Zwischen Traum, Temperament und leiser spanischer Melancholie war das das Orchestre de Chambre de Lausanne unter Jesús López Cobos mit Isaac Albéniz Concierto Fantastico. Der Solist war Jean-François Heisser. Vom spanischen Klavierpoeten zu einer der spannendsten Frauenfiguren des Barock. Barbara Strozzi war schon zu Lebzeiten hoch angesehen, bekanntermaßen eine Seltenheit für Komponistinnen im Venedig des 17. Jahrhunderts. Ihr wurden außerdem diverse Affären mit hochrangigen Adligen nachgesagt, was sich auch im folgenden Stück niederschlägt. Der bescheidene Liebhaber, gesungen von der Capella Mediterranea.

Das Barockensemble Capella Mediterranea unter Leonardo Garcia Alarcón mit Barbara Strozzis L'Amante Modesto, der bescheidene Liebhaber. Für das nächste Stück verlassen wir die intime Madrigalrunde und begeben uns zurück in den Konzertsaal, um einem Schüler Beethovens unser Gehör zu schenken. Ferdinand Ries war außerdem Assistent und Freund des Bonner Meisters und wurde erst in den letzten Jahrzehnten wiederentdeckt. Seine Sinfonie Nummer 1 in D-Dur präsentiert uns das Zürcher Kammerorchester unter Howard Griffiths.

Das Zürcher Kammerorchester unter Howard Griffiths mit Ferdinand Ries, 1. Sinfonie, Opus 23. Kurz nach 3 Uhr, Sie hören das ARD-Nachtkonzert, wo wir jetzt sanftere Töne anklingen lassen. Florian Uhlig mit Robert Schumanns Fantasiestücken für Klavier, Opus 12.

Florian Uhlig war das mit Robert Schumanns Fantasiestücken für Klavier, gewidmet der englischen Pianistin Ann Robina Laidlaw. Als junge Pianistin lernte sie 1837 auf Europatournee in Leipzig Robert Schumann kennen und sie soll ihn ermutigt haben, trotz großer Zweifel weiter Klavierstücke zu schreiben. Vom Innenleben Schumanns kommen wir jetzt in die sakrale Weite mit Ottorino Respighis Kirchenfenstern. Das Philharmonia Orchestra London unter Geoffrey Simon.

Das Philharmonia Orchestra London unter Geoffrey Simon mit Ottorino Respighis Vetrate di Chiesa, den Kirchenfenstern, aufgenommen passenderweise im Januar 1984 in der All Saints Church Tooting in London. Gleich 4 Uhr, Daniel Barenboim begleitet uns noch mit Debussy bis zur vollen Stunde und nach den Nachrichten geht es hier dann weiter mit dem ARD-Nachtkonzert, präsentiert von BR Classic.

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1: Um 4 Uhr mit Wolfgang Berger. US-Präsident Trump hat angeblich schockierende Schwachstellen im Wahlsystem der Vereinigten Staaten kritisiert.

0: der Nachrichtenredaktion Ulrike Ufer.
1: Bei den jüngsten US-Attacken seien mindestens 2 Brücken auf Verkehrsachsen einer Provinz im Süden getroffen worden, berichtete die Nachrichtenagentur Fars. Im Zuge des Angriffs seien mehrere Menschen getötet oder verletzt worden. Laut örtlichen Medien ist der attackierte Flughafen noch immer ohne Strom. Allerdings sei es gelungen, die dort ausgebrochenen Brände zu löschen. Unterdessen sind die Golfstaaten Kuwait und Bahrain ebenfalls wieder unter Beschuss geraten. Zudem sollen auch US-Anlagen in Jordanien Ziel iranischer Vergeltung gewesen sein.
0: Die Regierungen aus Deutschland und Frankreich treffen sich heute auf Schloss Augustusburg in Brühl bei Köln. Bundeskanzler Merz hatte den französischen Präsidenten Macron gestern Abend schon auf Schloss Bensberg empfangen. Aus Brühl Markus Sambale.
2: Gestern empfing Kanzler Merz den französischen Präsidenten Macron zum Abendessen im Grand Hotel Schloss Bensberg mit Blick auf Köln. Heute steht zunächst die Verteidigungspolitik im Mittelpunkt. Kanzler Merz, Präsident Macron und die Außen- und Verteidigungsminister beider Länder treffen sich auf dem Fliegerhorst Nörvenich, wo Eurofighter der Bundeswehr stationiert sind. Außerdem geht es darum, welche Rolle Frankreichs Atomwaffen in Zukunft für die deutsche Sicherheit spielen können.
0: Im Dresdner Prozess gegen eine mutmaßliche NSU-Unterstützerin wird heute das Urteil erwartet. Die Angeklagte ist die Ehefrau eines bereits verurteilten NSU-Unterstützers. Zudem gilt sie als eine enge Freundin der Rechtsterroristin Beate Zschäpe. Die Bundesanwaltschaft wirft der 45-Jährigen unter anderem vor, Zschäpe ihren Personalausweis und ihre Krankenkassenkarte überlassen zu haben. Die rechtsextremistische Zelle Nationalsozialistischer Untergrund hatte 10 Morde begangen. Das waren die Nachrichten. Das Wetter in Deutschland. Tagsüber gebietsweise heiter, vermehrt Schauer und Gewitter, örtlich Unwettergefahr durch heftigen Starkregen, Hagel und Sturm, Höchstwerte 22 bis 30 Grad. Am Samstag zum Teil einzelne Schauer, auch freundliche Phasen 19 bis 28 Grad, am Sonntag im Westen mehr Sonne, im Osten Schauer und Gewitter. 4:03 Uhr.
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4: Am Mikrofon Benjamin Day, schönen guten Morgen. Er selbst bezeichnete es als sein gelungenstes Ballett, also lassen wir uns doch gern davon wachküssen. Das SWR-Symphonieorchester unter Lukas Borowitsch mit Petr Tschaikowskis Dornröschen-Suite.

Das SWR-Symphonieorchester unter Lukas Borowitsch mit Petr Tschaikowskis Dornröschen-Suite. Einen 100-jährigen Schlaf würde sich jetzt wohl so mancher wünschen, ganz ohne, dass ihn irgendjemand wachküsst. Aber wir sehnen uns jetzt doch gemeinsam mit dem Bariton Thomas Hampson und dem Pianisten Geoffrey Parsons nach den Küssen von Ludwig van Beethovens ferner Geliebten.

An die ferne Geliebte richteten Thomas Hampson und Geoffrey Parsons diesen Liederkreis Beethovens, der als Vorbild für spätere Liederzyklen wie beispielsweise die von Schumann gilt. Wir begeben uns jetzt allerdings nicht in die Romantik, sondern mit Vivaldi zurück in den Barock. Sein Streichkonzert in D-Dur präsentiert uns die Accademia Bizantina unter Ottavio Dantone.

Die Academia Byzantina unter Ottavio Dandone mit Antonio Vivaldis Konzert für Streicher und Basso Continuo, Reumverzeichnis 126. Gleich die 5 Uhr Nachrichten. Bis dahin lauschen wir den erwachenden Vögeln mit Sequinia de Abreus, Tico Tico.

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1: Um 5 Uhr mit Wolfgang Berger. Gut 3 Monate vor den US-Kongresswahlen hat Präsident Trump auf Änderungen im Wahlsystem gedrängt. Es gebe so wörtlich schockierende Schwachstellen, sagte Trump in seiner Ansprache an die Nation. Aus der Nachrichtenredaktion Ulrike Ufer.
2: Neue Geheimdienstinformationen zeigten, dass die Wahlmaschinen und Systeme zur Stimmauszählung anfällig für Hacking, Manipulation und Korruption seien, so Trump. China und andere Länder hätten versucht, sich in die Wahlen einzumischen. Umfragen zufolge droht Trumps Republikanern bei den Kongresswahlen eine Niederlage. Er wiederholte zudem seine längst widerlegte Behauptung, der Wahlsieg sei ihm 2020 gestohlen worden. Das Heimatschutzministerium

0: Bundeskanzler Merz hatte den französischen Präsidenten Macron gestern Abend schon auf Schloss Binsberg empfangen. Aus Brühl Markus Sambale.
1: Gestern empfing Kanzler Merz den französischen Präsidenten Macron zum Abendessen im Grand Hotel Schloss Binsberg mit Blick auf Köln. Heute steht zunächst die Verteidigungspolitik im Mittelpunkt. Kanzler Merz, Präsident Macron und die Außen- und Verteidigungsminister beider Länder treffen sich auf dem Fliegerhorst Nörvenich, wo Eurofighter der Bundeswehr stationiert sind. Außerdem geht es darum, welche Rolle Frankreichs Atomwaffen in Zukunft für die deutsche Sicherheit spielen können.
0: Im Dresdener Prozess gegen eine mutmaßliche NSU-Unterstützerin wird heute das Urteil erwartet. Die Angeklagte ist die Ehefrau eines bereits verurteilten NSU-Unterstützers. Zudem gilt sie als eine enge Freundin der Rechtsterroristin Beate Zschäpe. Die Bundesanwaltschaft wirft der 45-Jährigen unter anderem vor, Zschäpe ihren Personalausweis und ihre Krankenkassenkarte überlassen zu haben. Die rechtsextremistische Zelle Nationalsozialistischer Untergrund hatte 10 Morde begangen. Das waren die Nachrichten. Das Wetter in Deutschland. Tagsüber gebietsweise heiter, vermehrt Schauer und Gewitter, örtlich Unwettergefahr durch heftigen Starkregen, Hagel und Sturm, Höchstwerte 22 bis 30 Grad. Am Samstag zum Teil einzelne Schauer, auch freundliche Phasen 19 bis 28 Grad. Am Sonntag im Westen mehr Sonne, im Osten Schauer und Gewitter 17 bis 25 Grad. Es ist 5.03 Uhr.
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3: Im Studio Benjamin Day, schönen guten Morgen. Dass ein Komponist über seinen Heimatort schreibt, ist erstmal ja nichts Ungewöhnliches. Dass er diesen übersetzt Trollhügel nennt und daraus eine Liebeserklärung an seine Frau macht, vielleicht schon etwas mehr. Und wenn dieser Trollhügel dann noch zum Museum und zur Aufführungsstätte wird, dann sind wir bei Edvard Griegs Hochzeitstag auf Trollhaugen. Der Pianist ist live Uwe Ansens.

Live Uwe Ahnsens mit Edvard Griegs Hochzeitstag auf Trollhaugen, Opus 65 Nummer 6, gespielt in Griegs ehemaligem Haus und heutigem Grieg-Museum Trollhaugen. Aus der häuslichen Umgebung Griegs begeben wir uns jetzt in die festliche Henry Wood Hall in London mit Georg Philipp Telemanns Konzert für drei Trompeten, zwei Oboen, Streicher, Pauken und Basso Continuo in D-Dur. The English Concert unter Trevor Pinnock am Cembalo.

The English Concert unter Trevor Pinnock am Cembalo mit Telemanns Trompetenkonzert. 20 nach 5 ist es, Sie hören das ARD-Nachtkonzert, präsentiert von BR Klassik. Jetzt mit André Ernest Modeste Gretry's Ballettsuite Céphale et Procris. Das Orchestre de Bretagne unter Stefan Sanderling.

Das Orchestre de Bretagne unter Stefan Sanderling mit Cretrys Suite zu Céphale Hypocris, einem 1773 in Versailles uraufgeführten Ballett. Vom französischen Königshof kommen wir jetzt zu einem Komponisten, der an deutschen Höfen wirkte und heute fast nur noch durch seine Harfenkonzerte bekannt ist. Ernst Aichners Harfenkonzert Opus 6 Nummer 1 spielt für uns Silke Eichhorn gemeinsam mit dem Kurpfälzischen Kammerorchester unter Stefan Fraß.

Das Kurpfälzische Kammerorchester unter Stefan Fraß und die Harfenistin Silke Eichhorn mit dem ersten Satz aus Ernst Eichners Harfenkonzert in C-Dur. Ernst Eichner könnte eine echte Entdeckung für Harfenfreunde sein, da er die Harfe schon in der Frühklassik als Soloinstrument einsetzte. Von der Frühklassik kommen wir jetzt aber in die Spätromantik zu Alexander Glasunow. Seine Valse de Salon für Klavier, Opus 43, interpretiert für uns Joanna Michner.

Joanna Michner war das mit Glasunows Valse de Salon für Klavier. Nach diesem spätromantischen Schimmer eines Klaviersalons wenden wir uns noch einmal der Kammermusik des 18. Jahrhunderts zu, diesmal in einer eher ungewöhnlichen Besetzung mit Englischhorn und Fagott. Das Ensemble Zefiro mit Luigi Gattis Sextett.

Das Ensemble Zefiro mit Luigi Gattis Sextett für Englischhorn, Fagott, Violine, Viola, Cello und Kontrabass in S-Dur. Das war das ARD-Nachtkonzert. Am Mikrofon verabschiedet sich Benjamin Day und auf 6 Uhr zu begleitet uns für einen behutsamen Start in den Tag das Trio Chausson mit dem dritten Satz aus Fanny Hensels Klaviertrio in D-Moll.

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1: Mit Julian Burmeister. Ich grüße Sie und darf an diesem 17. Juli übergeben an die 6 Uhr Nachrichten.
2: Mit Laura Koppenhöfer, guten Morgen. Dass Unionsfraktionschef Spahn mit Hilfe einer Leihmutter Vater geworden ist, löst weiter Kritik aus. Dutzende Krankenkassen haben offenbar Millionen an Beitragsgeldern an fragwürdige Fonds verloren. Über die Klage gegen Amazon wegen Werbung beim Streamingdienst Prime wird heute entschieden. Das Wetter, ab und zu Sonne, später Gewitter mit Unwettergefahr, 22 bis 28 Grad. Die Elternschaft von Unionsfraktionschef Spahn mit Hilfe einer Leihmutter in den USA sorgt für deutliche Kritik. Denn die CDU hat sich immer wieder klar gegen die Legalisierung von Leihmutterschaften in Deutschland positioniert. Berlin-Korrespondentin Evi Seibert fasst die Reaktionen zusammen.
3: Wer Regeln politisch propagiert, sollte erklären, warum sie für ihn selbst offenbar nicht gelten sollen. So kritisiert der gesundheitspolitische Sprecher der Grünen, Janosch Dahmen, den Unionsfraktionschef. Er wirft ihm im Redaktionsnetzwerk Deutschland Doppelstandards vor. Auch in der eigenen Partei wird Jens Spahn dafür kritisiert, dass er mit Hilfe einer Leihmutter in den USA Vater geworden ist. Der Vorsitzende der Seniorenunion, Hubert Hüppe, ist persönlich geschockt und sagt, die Leihmutterschaft ist zu Recht in Deutschland verboten. Es ist nicht gut, wenn sich Politiker mit Macht und Geld darüber hinwegsetzen. Die Vorsitzende der Frauenunion in Thüringen, Marion Rosin, sagte den Funke-Medien,

0: Sirius Capital AG investiert haben. 17 davon konnten NDR, WDR und SZ identifizieren. So soll allein die Kassenärztliche Vereinigung Baden-Württemberg, kurz KVBW, bis zu 50 Millionen Euro Beitragsgelder in die Geldanlage investiert haben. Ein Großteil sei verloren. Das geht aus der Klage hervor, die die KVBW inzwischen gegen unter anderem zwei beteiligte Finanzinstitute eingereicht hat. Der Vorwurf, die KVBW sei über die Risiken des Fonds getäuscht worden. Auch bundesweit tätige Krankenkassen wie die Kaufmännische Krankenkasse KKH, die Bahn BKK und die Provona BKK haben Dutzende Millionen Beitragsgelder verloren.
1: Gegen den US-Konzern Amazon richtet sich eine Sammelklage hunderttausender deutscher Kunden wegen Werbespots auf seinem Streamingdienst Prime Video. Bayerns oberstes Landesgericht entscheidet heute über die Verbandsklage, die stellvertretend von der Verbraucherzentrale Sachsen eingereicht wurde. Kern des Zivilprozesses ist die Frage, ob Amazon von seinen Kunden zusätzlich Geld verlangen darf, damit der ursprünglich als werbefrei angekündigte Bezahldienst tatsächlich werbefrei bleibt. Hintergründe von Felix Linke.
2: Fast 330.000 Amazon-Kunden und Kundinnen haben sich der Verbandsklage der Verbraucherzentrale angeschlossen. Die wirft dem Streamingdienst vor, seit Februar 2024 ohne die aktive Zustimmung der Bestandskunden zusätzlich 2,99 Euro im Monat dafür zu verlangen, dass das Angebot frei von Werbung bleibt, und das sei rechtswidrig. Bei der Verhandlung im Mai hieß es jedoch, Amazon habe vorher nicht versprochen, das alte Streaming-Angebot für immer werbefrei zu halten. Was eine Entschädigung außerdem schwierig macht, ist die Tatsache, dass das neue, teurere Angebot trotz der Kritik daran weiter genutzt und nicht gekündigt wurde, was jedem freigestanden hätte.
1: Gut drei Monate vor den US-Kongresswahlen hat Präsident Trump auf Änderungen im Wahlsystem gedrängt. In einer Rede an die Nation sprach er von gravierenden Schwächen im amerikanischen Wahlsystem. Es lasse Manipulation, Korruption und ausländische Einflussnahme zu. Es gäbe gravierende Sicherheitslücken bei Wählerdatenbanken und Auszählungssystemen. Bislang geheime Regierungsdokumente würden das laut Trump belegen. Aus Washington Anne Schneider.
3: Laut dieser Dokumente soll China große Mengen amerikanischer Wählerdaten erlangt haben. Zudem sollen die Unterlagen nahelegen, dass Hinweisen auf Unregelmäßigkeiten bei Wählerregistrierungen sowie auf Nicht-US-Bürger in den Wählerverzeichnissen nicht ausreichend nachgegangen worden sei. Die Aussagen stehen im Zusammenhang mit Trumps anhaltender Kritik an der Wahl 2020. Seine Niederlage gegen Joe Biden hat er bis heute nicht anerkannt. Erste unabhängige Analysen der Dokumente kommen jedoch zu dem Schluss, dass sie zwar bekannte Sicherheitsrisiken und ausländische Einflussversuche beschreiben, bislang aber keinen Nachweis enthalten, dass die Wahl 2020 tatsächlich manipuliert wurde oder dass dadurch ihr Ergebnis verändert worden wäre.
1: Die Rede an die Nation wurde nur vom Sender Fox News übertragen, weshalb Trump anderen Sendern wie ABC oder NBC androhte, die Lizenz zu entziehen, weil sie seine Rede nicht ausstrahlten. Einen ausführlichen Bericht unserer USA-Korrespondentin zu Trumps angeblichen Enthüllungen hören Sie in ein paar Minuten hier in SWR Kultur. Die US-Armee hat in der Nacht wieder Ziele im Iran angegriffen. Man wolle so die militärischen Fähigkeiten Irans weiter schwächen, so das zuständige Regionalkommando. US-Soldaten haben außerdem im Golf von Oman ein Schiff geentert, um die Seeblockade gegen iranische Häfen durchzusetzen. Der Iran reagierte mit Angriffen auf die US-Verbündeten Kuwait und Bahrain. Wegen der Unwetter in Teilen Baden-Württembergs waren am Abend Feuerwehr und Polizei vielfach im Einsatz. In Karlsruhe ist ein Radfahrer nach Polizeiangaben durch einen umstürzenden Baum oder herabfallenden Ast getötet worden. In Ulm stürzte laut Polizei ein Baum auf ein fahrendes Auto und sperrte die Insassen ein, die einen Notruf absetzen mussten. Der Deutsche Wetterdienst rechnet auch heute mit weiteren Unwettern und Starkregen, vor allem im Süden. Und weiter zum Wetter in Baden-Württemberg und Rheinland-Pfalz. Heute scheint ab und zu die Sonne. Im Laufe des Tages bilden sich wieder häufiger Schauer und Gewitter. Lokal drohen, wie gesagt, Unwetter mit Starkregen, Überflutungen, größerem Hagel und Sturmböen. Die Luft ist schwül, aber nicht mehr so heiß wie gestern mit maximal 22 Grad im Hochschwarzwald und 28 Grad in Rheinhessen. Am Wochenende insgesamt ruhigeres Wetter. Die Zeit gleich 6:07 Uhr.
4: Vielen Dank, Laura Koppenhöfer, für diese Informationen.

Ein Krieg im Mittleren Osten, der einfach kein Ende findet. Dazu eine anhaltende Inflation und rekordverdächtig schlechte Beliebtheitswerte vor den wichtigen Midterm-Wahlen. Für Donald Trump bricht also wohl der bislang schwierigste Teil seiner Amtszeiten an. Dementsprechend groß war die öffentliche Aufmerksamkeit vor seiner gestrigen Rede zur Lage der Nation. Und was bei der genau gesagt worden ist, das erfahren wir gleich nach dieser Musik. Wir hören die Musiciens du Louvre, die spielen den dritten Satz Gija aus der Sonate A4, Opus 3, Nummer 4 von Jean-Joseph Cassanea de Mandonville.

0: 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Wahlkampfbetrug und Einmischung ausländischer Mächte. Das waren die großen Talking Points des US-Präsidenten in seiner gestrigen Rede an die Nation. Was daran wahr ist und was wie üblich heiße Luft à la Trump, darüber berichtet unsere Washington-Korrespondentin Anne Schneider.
1: US-Präsident Donald Trump hat das amerikanische Wahlsystem erneut scharf kritisiert. In einer Rede an die Nation sprach er von Manipulation, Korruption und ausländischer Einflussnahme.
2: Put together, these disclosures reveal an election system so broken and so vulnerable.
1: Zusammengenommen zeigen diese Enthüllungen ein Wahlsystem, das so anfällig ist, dass es kaum zu verteidigen ist. Millionen von Wählerdaten befinden sich in den Händen ausländischer Regierungen und unsere Wahl- und Auszählungssysteme sind Manipulationen und Hackerangriffen ausgesetzt.
2: Manipulation and corruption.
1: Gleichzeitig veröffentlichte das Weiße Haus bislang geheime Dokumente zur Wahlsicherheit. Sie sollen unter anderem zeigen, dass China große Mengen amerikanischer Wählerdaten gesammelt hat. Außerdem wirft Trump Behörden vor, Hinweisen auf Wahlbetrug und Unregelmäßigkeiten nicht konsequent nachgegangen zu sein. Nach Angaben des Präsidenten habe das Heimatschutzministerium zudem rund 278.000 Nicht-US-Bürger in Wählerverzeichnissen identifiziert.
2: The People's Republic of China carried out what
1: China hat nach unseren Erkenntnissen 220 Millionen Datensätze amerikanischer Wähler in die Hände bekommen, der größte bekannte Wahldatenhack der Geschichte.
2: 220 million US voter files.
1: Neu sind diese Vorwürfe allerdings nicht. Trump behauptet seit Jahren, dass das Wahlsystem anfällig für Betrug sei. Seine Niederlage gegen Joe Biden bei der Wahl 2020 hat er bis heute nicht anerkannt. Und wer unter Trump politisch aufsteigt, will, sollte es mit diesem Thema besser nicht zu genau nehmen. Das zeigte unter anderem die Anhörung des heutigen Fed-Chefs Kevin Warsh im Bankenausschuss des Senats. Die demokratische Senatorin Elizabeth Warren stellte ihm da eine eigentlich einfache Frage.
3: So, independence takes courage.
4: Unabhängigkeit braucht Mut. Wir fangen einfach an. Hat Donald Trump die Wahlen im Jahr 2020 verloren?
1: Eine klare Antwort blieb Warsh schuldig, stattdessen verwies er auf die Unabhängigkeit der Notenbank. Sicherheitsexperten warnen allerdings davor, aus den jetzt veröffentlichten Dokumenten vorschnelle Schlüsse zu ziehen. Dass China Daten sammelt und versucht, Einfluss zu nehmen, sei seit Jahren bekannt, erklärt Beth Senner, ehemalige Vizedirektorin des Nationalen Nachrichtendienstes auf CNN. Ich wäre sehr überrascht, wenn sich Beweise dafür finden würden, dass China das Wahlsystem tatsächlich verändert hat. Entscheidend ist, hätte das Wahlergebnis beeinflusst. Bislang lautet die Antwort der meisten Gerichte, Wahlbehörden und Ermittler nein. Zwar wurden auch bei der Wahl 2020 einzelne Fehler und Betrugsfälle festgestellt, Belege für einen systematischen Betrug, der den Wahlausgang zugunsten Bidens verändert hätte, wurden jedoch nicht gefunden. Trotzdem drängt Trump weiter auf den sogenannten Save America Act. Der Gesetzentwurf würde einen dokumentierten Nachweis der US-Staatsbürgerschaft bei der Wählerregistrierung vorschreiben. Kritiker halten das Problem für deutlich kleiner, als Trump es darstellt, und befürchten zusätzliche Hürden für rechtmäßige Wähler. Die Debatte über Wahlen ist damit längst mehr als eine technische Frage der Wahlsicherheit. Für Republikaner geht es um den Schutz der Integrität von Wahlen. Demokraten und viele Experten argumentieren dagegen, dass nachgewiesene Fälle unberechtigter Stimmabgaben selten seien und strengere Regeln vielen legalen Wählern neue Hürden auferlegen könnten. Die Auseinandersetzung dürfte die amerikanische Politik bis zu den Zwischenwahlen weiter prägen.
0: Anne Schneider war das mit einer Einordnung zur Rede der Nation, an die Nation, die Donald Trump vor wenigen Stunden in Washington gehalten hat.

0: Wir hörten Ménilmontant von Charles Trenet und gespielt von Marion und der Sobo Band hier bei SWR Kultur am Morgen. Und 6 Uhr und 20 Minuten haben wir es.
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0: Potsdam. Der Name steht in Deutschland vor allem für ein großbürgerliches Städtchen vor den Toren Berlins. Sie wissen ja, Günther Jauch lebt dort, auch Olaf Scholz oder der Milliardär Hasso Plattner, der der Stadt vor 10 Jahren das Museum Barberini geschenkt hat. Aber in Russland, den USA und Großbritannien, also den Siegermächten des Zweiten Weltkriegs, da denkt man bei Potsdam wohl vor allem an die Potsdamer Konferenz. Die sollte der erfolgreiche Abschluss einer ganzen Reihe von Friedenskonferenzen sein. Am 17. Juli 1945, also heute vor 81 Jahren, begann sie, die Drei-Mächte-Konferenz.
2: Präsident Trumans Fahrt auf der USS Augusta nähert sich seinem Ende. Vor der Landung konferiert Präsident Truman mit Außenminister Burns und Admiral Leahy, die seine Hauptgehilfen sein werden in den Verhandlungen, die die Geschichte für Generationen bestimmen wird.
3: US-Präsident Truman auf dem Weg nach Potsdam.
4: At the little White House in Potsdam.
2: Im kleinen weißen Haus in Potsdam ist der russische Generalissimo Stalin der Erste, der ihn begrüßt.
4: Next to join the group is Prime Minister Churchill.
2: Hinzu stößt Premierminister Churchill, der Stalin wie einen alten Kameraden begrüßt.
3: Es ist der 17. Juli 1945. Lange schon sind sie Alliierte, nun treffen sie sich zum ersten Mal auf deutschem Boden. Für den Kölner Geschichtsprofessor Jost Dülfer eine Begegnung von großer Symbolkraft.
5: Es war wichtig als Botschaft an die eigenen Völker, aber es war auch eine Botschaft in den Köpfen der Staatsmänner. Dann sind wir wirklich da, wenn wir sozusagen den Fuß auf den Kopf des Feindes gesetzt haben.
6: We're here today to raise the flag of victory.
2: Wir sind heute hierher gekommen, um die Fahne des Sieges zu hissen über der Hauptstadt unseres größten Feindes. Lassen Sie uns nicht vergessen, dass wir für den Frieden kämpfen und für das Wohlergehen aller.
3: Die Sieger haben viel zu besprechen. Was passiert mit Deutschland? Was mit Italien, mit Polen, mit Japan? Was mit den hunderttausenden Menschen, die in Europa auf der Flucht sind? Viel Diskussionsstoff für eine zweiwöchige Konferenz.
7: Die Konferenz war von der Entschlossenheit beherrscht, dass die Einheit und Kameradschaft, die in den langen Jahren des Krieges bestand, jetzt den Zielen des Friedens dienen sollte. Auf dieser Hoffnung, auf dieser Freundschaft ruht die Zukunft der Welt.
3: Doch mit der Freundschaft ist es nicht mehr allzu weit her. In den wenigen Monaten seit der Konferenz in Jalta ist die Atmosphäre zwischen den drei Kriegsverbündeten deutlich frostiger geworden.
5: Mittlerweile waren die Differenzen insofern größer, als mit der Besetzung Europas alle der drei beteiligten Mächte schon vollendete Tatsachen geschaffen hatten. Vor allen Dingen hatte die Sowjetunion Osteuropa und Ostmitteleuropa besetzt und die Westmächte sahen, dass sie da nicht allzu viel erfahren konnten und schon gar nicht mitwirken konnten.
3: Argwöhnisch beobachtet der Westen Stalins Expansionspolitik in Osteuropa. Der Kalte Krieg wirft seine Schatten voraus, auch wenn die früheren Alliierten ihre Einigkeit beschwören.
7: In Potsdam versammeln sich wieder die Vertreter der drei Mächte zu den letzten Sitzungen. Sie beschließen, dass Deutschland von Grund auf entwaffnet werden soll. Ein Rat der Außenminister wird in London seinen Sitz haben. In allen entscheidenden Punkten herrscht volle Übereinstimmung unter den Alliierten.
3: Volle Übereinstimmung deshalb, weil die beschlossenen Ziele hübsch allgemein bleiben. Es sind die sogenannten 5 Ds, die im Potsdamer Abkommen festgehalten sind. Denazifizierung, Demilitarisierung, Dezentralisierung, Demontage, Demokratisierung. Historiker Jost Dülfer.
5: Also wichtig, dass man diese Grundprinzipien gefunden hat, aber das waren natürlich ganz unterschiedliche Auffassungen in Ost und West. Demilitarisierung, da wussten alle, wir wollen nie wieder deutsche Soldaten sehen. Aber Demokratisierung, da hatten die Sowjets ganz andere Vorstellungen, was Demokratie ist. Kurz, es waren in manchen Formelkompromisse.
3: In der Frage der Kriegsreparationen reicht es nicht einmal zum faulen Kompromiss. Die großen drei können sich schlichtweg nicht auf eine gemeinsame Besatzungspolitik einigen.
5: Der Kompromiss war, jeder bedient sich zunächst mal aus seiner Besatzungszone. Das hatte zur Folge, dass die Teilung Deutschlands angelegt war. Nur, das wusste noch keiner in Potsdam, dass sich das entwickelte.
0: Das Zeitwort zur Drei-Mächte-Konferenz in Potsdam war das heute vor 81 Jahren. Ein Beitrag von Martin Herzog.

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3: Mit Julian Burmeister. Ich grüße Sie und darf gleich übergeben an unsere Nachrichten um 6:30.
4: Mit Laura Koppenhöfer. Dass Unionsfraktionschef Spahn mit Hilfe einer Leihmutter Vater geworden ist, hat viel Kritik ausgelöst. Die Sozialgerichte in Rheinland-Pfalz sind überlastet durch KI-erstellte Klagen. Unwetter haben im Südwesten Schäden angerichtet. Das Wetter, ab und zu Sonne, später Gewitter mit neuer Unwettergefahr, 22 bis 28 Grad. Die Elternschaft von Unionsfraktionschef Spahn mit Hilfe einer Leihmutter in den USA sorgt für deutliche Kritik. Denn die CDU hat sich immer wieder klar gegen die Legalisierung von Leihmutterschaften in Deutschland positioniert. Der Grünen-Politiker Dahmen sagte dem Redaktionsnetzwerk Deutschland, wer Regeln politisch propagiert, solle erklären, warum sie für ihn selbst offenbar nicht gelten sollen. Kritik kommt auch aus den eigenen Reihen. Die Thüringer Landesvorsitzende der Frauenunion Rosin forderte Spahns Rücktritt. Die Bundesregierung will die Zuckersteuer auf bestimmte Getränke schon im kommenden Jahr einführen und damit früher als geplant. Gesundheitsministerin Warken sagte dem Redaktionsnetzwerk Deutschland, so könnten 650 Millionen Euro pro Jahr an die gesetzlichen Krankenkassen fließen. Besteuert werden künftig stark gezuckerte Getränke, die mehr als 8 Gramm Zucker pro 100 Milliliter enthalten, wie Cola, bestimmte Eistees oder Energy Drinks. US-Präsident Trump will das Wahlsystem in seinem Land ändern. In einer Rede an die Nation kündigte er an, dass Menschen aus den Wählerverzeichnissen gestrichen würden, die dort nach seiner Meinung zu Unrecht eingetragen seien. Trump sagte, die Systeme zur Stimmauszählung seien anfällig für Hacking, Manipulation und Korruption. Dafür gebe es gesicherte Geheimdienstinformationen. Bei Gerichten werden immer mehr Klagen eingereicht, die mit Hilfe von künstlicher Intelligenz erstellt wurden. Durch diese Vereinfachung steigt an manchen Gerichten offenbar auch die Zahl der Klagen insgesamt. Das rheinland-pfälzische Justizministerium sagte dem SWR, an den Sozialgerichten im Land habe es vergangenes Jahr fast 2000 Klagen mehr gegeben als im Vorjahr. Ein Anstieg um ein Fünftel. Der Deutsche Richterbund warnt vor einer Überlastung der Sozialgerichte. Matthias Zahn aus der Redaktion Landespolitik berichtet.
5: Ist eine Klage mit KI erstellt worden, erkennen das die Richter schnell, heißt es beim Landessozialgericht. Die ungewöhnlich langen Texte gingen oft am Kern des Problems vorbei oder zitierten Urteile, die es gar nicht gibt. Der Deutsche Richterbund spricht von einer Flut an Verfahren in ganz Deutschland und fordert mehr Personal. Das Besondere bei den Sozialgerichten, in den unteren Instanzen brauchen Bürger keinen Anwalt und das Klagen kostet nichts. Das könnten Gründe sein, warum Kläger KI nutzen, um vor einem Sozialgericht ohne Anwalt Leistungen zu erstreiten, wie Grundsicherung oder eine Erwerbsminderungsrente.
4: Wegen der Unwetter in Teilen Baden-Württembergs waren am Abend Feuerwehr und Polizei vielfach im Einsatz. In Karlsruhe kam ein Mensch ums Leben. Tjana Zoric fasst die Unwetterfolgen im Südwesten zusammen.
6: In Karlsruhe ist ein Radfahrer nach Polizeiangaben durch einen umstürzenden Baum oder herabfallenden Ast getötet worden. Im Enzkreis wurde ein Campingplatz geräumt. In Ulm krachte laut Polizei ein Baum auf ein fahrendes Auto. Die Insassen konnten sich demnach nicht befreien und setzten einen Notruf ab. Ein weiterer Baum sei auf eine Stromleitung gestürzt, verletzt wurde niemand. Auch heute rechnet der DWD mit weiteren Unwettern und Starkregen im Land. Im Süden seien Hagel und orkanartige Böen wahrscheinlich.
4: Auch in Rheinland-Pfalz hat das Unwetter Schäden verursacht. An mehreren Orten in der Südpfalz sind Bäume umgefallen und Äste abgebrochen. Dadurch wurden mehrere Autos beschädigt. Außerdem ist ein Mann wegen Aquaplaning mit seinem Auto in eine Leitplanke gerutscht und wurde leicht verletzt. Das waren die Nachrichten. Kurz zum Wetter heute in Baden-Württemberg und Rheinland-Pfalz. Ab und zu Sonne, aber im Laufe des Tages wieder häufiger Schauer und Gewitter, lokal unwetterartig mit Starkregen, Hagel und Sturmböen. Entsprechend schwül wird es auch heute, aber nicht mehr so heiß, mit 22 bis 28 Grad. Die Zeit 6.34 Uhr.
3: Vielen Dank, Laura Koppenhöfer, für dieses Update. Und ich würde sagen, wir starten in diesen Tag erstmal mit ein bisschen Johann Sebastian Bach.

0: Das A Cappella Sextett Slicks mit dem ersten Satz aus der Sonate für Violine und Cembalo von Johann Sebastian Bach. Es ist eine Regelung, die bei der EU schon seit über 20 Jahren in Kraft ist. Unternehmen, die bei der Produktion viel CO2 in die Umwelt ausstoßen, müssen sogenannte CO2-Zertifikate einen Ausgleich bezahlen. So will es die EU-Kommission bereits seit 2005. Die Idee dahinter, dass es einen Anreiz schafft, klimafreundliche Technologien einzusetzen. In der Realität führt das aber aus Sicht vieler deutscher Unternehmen zu einem Wettbewerbsnachteil. Denn die Produktionskosten im ohnehin teuren Deutschland steigen, was internationalen Wettbewerbern Vorteile verschafft. Und dann stellt sich die Frage, ist dieser Zertifikatehandel noch in dieser Form zeitgemäß? Heute will die EU-Kommission eine Überarbeitung des sogenannten ETS vorstellen. Welche Erwartungen hat die deutsche energieintensive Wirtschaft daran? Darüber berichtet Bianca von der Au.
1: Gut gemeint ist nicht immer gut gemacht. Ähnlich verhält es sich mit den ehrgeizigen Klimazielen der EU, bis 2050 klimaneutral zu werden. Ein politisches Instrument, um dies zu erreichen, ist das sogenannte Treibhausgashandelssystem, kurz ETS, und die damit verbundenen CO2-Zertifikate, die Unternehmen kaufen und verkaufen können. Die Idee dahinter: Wer viel CO2 ausstößt, muss es durch den Kauf von Zertifikaten ausgleichen. Zum Nachteil der deutschen und europäischen Industrie. So jedenfalls sieht es der Verband der chemischen Industrie, kurz VCI, und dessen Hauptgeschäftsführer Wolfgang Große-Entrup.
2: Das heißt, Klimaneutralität an sich ist ja ein ehrenwertes Ziel und richtig und gut, aber Sie müssen es halt kombinieren mit Wettbewerbsfähigkeit der Industrie. Das heißt, wir sind als Exportnation weiterhin in internationalen Märkten zum Teil erfolgreich, zum Teil eben nicht mehr. Und da müssen wir aufpassen, dass wir mit den Belastungen, die der Klimaschutz uns hier am Standort alleinig bringt, weil der Rest der Welt eben leider nicht folgt, uns nicht eben aus dem Markt rausschießen.
1: Ein Beispiel sei die Grundchemikalie Ammoniak, deren Herstellungskosten in Deutschland ohnehin schon teurer sind als beispielsweise in China. Würde die Industrie umstellen auf sogenannten grünen Ammoniak, würde sich der Preis verdoppeln bis verdreifachen, was viele Endkunden bei Produkten wie Shampoo oder Kleidung nicht bereit seien zu zahlen. So VCI-Chef Große-Entrup.
2: Die Chemie ist in 80% der Produkte, die wir täglich nutzen und brauchen, von Anfang an mit drin. Also Ammoniak ist im Prinzip an dieser Wertschöpfungskette ganz der Anfang. Das ist die Basischemie. Und daraus wird dann alles andere. Am Ende entsteht tatsächlich aus Ammoniak Pharmaprodukte und vieles andere. Und wenn wir am Anfang extrem verteuern, werden auch in der Kette alle Produkte teuer. Und dann werden die Leute immer mehr über Temo die Produkte sich da kaufen, wo sie eben nicht mit diesen Auflagen verbunden sind.
1: Laut Chemieverband sind die Voraussetzungen für die komplette grüne Transformation der Industrie in Deutschland nicht gegeben. So fehlten ausreichend Netzanschlüsse, eine funktionierende Infrastruktur für Wasserstoff sowie wettbewerbsfähige Strom- und Wasserstoffkosten. Der Wunschzettel an Brüssel: Mehr kostenlose CO2-Zertifikate für energieintensive Unternehmen, damit die Kosten nicht weiter steigen. Aus Sicht von Henrik Ponzen, Leiter Nachhaltigkeit bei der Union Investment, kann das eine Übergangslösung sein. Das grundsätzliche Ziel der Klimaneutralität will er aber nicht in Frage stellen.
3: Seit 20 Jahren funktioniert dieser ETS. Seit 20 Jahren ist er auch enorm erfolgreich. Europa ist in der Zeit gewachsen und trotzdem haben wir unsere CO2-Emissionen um 50% reduziert. Die Staaten nehmen auch enorm viel Geld dadurch ein, mit dem man sinnvoll Zukunftsinvestitionen tätigen kann. Deutschland allein 20 Milliarden Euro im letzten Jahr.
1: In den meisten Unternehmen werden die Klimaziele nicht in Frage gestellt. Das beobachtet auch Nachhaltigkeitsexperte Ponzen. Doch wünschen sich viele, insbesondere kleine und mittelständische Unternehmen, bei der Umsetzung etwas mehr Zeit.
0: Wie der Emissionshandel innerhalb der Europäischen Union in Zukunft gehandelt werden könnte, dazu haben wir einen Beitrag von Bianca von der Au gehört.

0: 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Man stelle sich vor, mitten im Busch steht der Safari-Jeep vor einem Löwen. Die Touristen sind fasziniert, versuchen diesen seltenen Moment per Foto einzufangen und es ist mucksmäuschenstill. Aber dann klingelt plötzlich ein Handy. Der Löwe kriegt einen Riesenschreck und alles ist vorbei. Viele Safari-Lodges bitten ihre Gäste deshalb, die Mobiltelefone abzuschalten. Anders als in Deutschland sind nämlich selbst in der afrikanischen Wildnis Funklöcher inzwischen eine Ausnahme. Stefan Überbach berichtet aus Südafrika.
1: Früher Morgen im afrikanischen Busch. Der Safari-Jeep startet, gerade geht die Sonne auf. Ein paar Antilopen sind schon unterwegs. Auf einer Lichtung stehen Zebras und Gnus. Vögel zwitschern, die Wildnis erwacht. Und dann klingelt ein Handy. Der Zauber ist vorbei, die Tiere verschwinden. Glück gehabt, denn das kann auch ganz anders ausgehen, sagt Solly, der erfahrene Ranger der Honeyguide Conservation Lodge im privaten Tierreservat in Tabeni. Zum Beispiel dann, wenn Elefanten in der Nähe sind. Deshalb bitten wir alle, ihre Handys auszuschalten. Wenn ein Elefant sehr nah ist und plötzlich ein Klingelton ertönt, könnte er erschrecken oder aggressiv reagieren, weil das Geräusch für ihn ungewohnt ist. Anders als zum Beispiel der Motorenlärm des Autos oder das Krächzen der Funkgeräte. An diese Geräusche haben sich viele Tiere nach Jahren des Safari-Tourismus inzwischen gewöhnt. Aber das hier nervt und stört einen großen Teil der heimischen Tierwelt. André Basson ist Manager der Jambisa Lodge. Geparden, die Junge haben könnten, empfindlich reagieren, ebenso Leoparden mit Jungtieren. Auch Elefanten können problematisch sein. Sie reagieren oft sensibel auf Handygeräusche und dauerhaftes Telefonieren. Wenn sie sich daran stören, kann das gefährlich werden. Die Jambisa Lodge liegt im dünn besiedelten Teil der Provinz Limpopo. Handyempfang gibt es hier trotzdem fast überall, was der Lodge-Manager gar nicht so schlimm findet. Im Gegenteil, weil viele Gäste das inzwischen erwarten und oft nur noch dann verreisen, wenn sie auch im Urlaub erreichbar sind. Wir hören besonders von Geschäftsleuten auf die Frage, gibt es WLAN? Wenn die Antwort ja lautet, bleiben sie manchmal sogar einen oder zwei Tage länger, weil sie weiterhin mit ihrem Unternehmen in Kontakt bleiben und wichtige Anrufe erledigen können. Bei einer Safari aber sollten die Handys entweder stummgeschaltet oder im Flugmodus sein, um keine Tiere zu verscheuchen oder andere Gäste zu stören. Auch beim Thema soziale Medien bitten die Ranger um äußerste Zurückhaltung, weil wichtige Informationen bei den falschen Leuten landen könnten, nämlich bei Wilderern. Nick Porcellato von der Honeyguide Conservation Lodge.
2: People are definitely gonna be able to understand.
1: Wenn Gäste während oder kurz nach einer Safari Fotos von Nashörnern mit Standortangaben posten, können andere Personen deren Aufenthaltsort nachvollziehen. Deshalb empfehlen wir, Fotos von Nashörnern zwar gerne zu machen und zu teilen, aber niemals den exakten Standort oder das konkrete Reservat anzugeben, damit das eine Art Geheimnis bleibt.
2: Some kind of a secret.
1: Fotografieren ja, telefonieren nein, E-Mail, WhatsApp oder Instagram so sparsam wie möglich und am besten nicht von unterwegs. Diese Empfehlung gibt auch André Basson von der Jambisa Lodge seinen Gästen. Denn wer ständig online ist, ruiniert damit das Naturerlebnis und seine Erholung. Wenn ich in den Busch gehe, würde ich mein Handy ausschalten. Ich möchte die Ruhe genießen, die Natur erleben und die gesamte Erfahrung aufnehmen. Wenn man ständig an die Arbeit denkt, gelingt das kaum. Eigentlich sollte man auf Safari versuchen, Abstand vom Job zu gewinnen und Stress abzubauen. Genau dafür ist der Busch da. Man kommt hierher und entspannt sich.
0: Stefan Überbach mit einem Bericht von der Safari in Südafrika und warum Handys und Löwen sich eher nicht vertragen. Wir machen hier weiter mit einer Bagatelle. Das Mozarteum Orchester Salzburg und Daniel Ottensamer an der Klarinette spielen von Franz Schubert Die Biene.

0: 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Die Opernfestspiele in Heidenheim, die haben sich in den letzten Jahren zu einem der interessantesten Opernfestivals gemausert. Ausgezeichnet vom Magazin Oper und auch die auf CD erschienenen Mitschnitte der Aufführungen mit den frühen Verdi-Opern wurden mit Preisen ausgezeichnet. Und in diesem Jahr wird diese Reihe unter der Leitung des Festivalintendanten Markus Bosch fortgesetzt. Auf dem Programm steht die düstere Shakespeare-Vertonung Macbeth. Das Besondere an der Heidenheimer Produktion in der Regie von Andreas Basler ist vor allem auch die Fassung. Denn Verdi hat dieses Lieblingsstück 20 Jahre nach seiner Uraufführung in Paris oder für Paris überarbeitet. Und in Heidenheim wird aber jetzt konsequent die selten zu hörende Urfassung von 1847 gespielt. Und ob sich das gelohnt hat, das erfahren wir jetzt von SWR Kultur Opernredakteur Bernd Künzig. Guten Morgen, Herr Künzig.
1: Guten Morgen.
0: Herr Künzig, Macbeth ist sowohl bei Shakespeare als auch in der Vertonung von Verdi ja eine sehr düstere Angelegenheit. Eine Oper, in der Hexe und magische Kräfte eine große Rolle spielen für eine blutrünstige Machtgeschichte über den unwürdigen König und auch seine Königin. Wie finster ist es denn in Heidenheim?
1: Ja, es ist durchaus eine düstere Angelegenheit, aber nicht nur. Es gibt da auch tatsächlich erstaunlicherweise so ein paar heitere Momente. Das fängt schon an, man muss natürlich immer bei dem Macbeth fragen, was sind eigentlich die Hexen? Was für eine Rolle spielen die eigentlich? Sind das wirklich magische Kräfte oder sind die eigentlich Ausdruck des Unterbewussten von Macbeth, der eben König werden will, der Macht haben möchte? Sagen sie ihm eigentlich nur das, was er schon längst in sich hat? Und Andreas Basler, der Regisseur, verlegt dieses Stück eigentlich in die Theaterwelt. Also wir haben hier ein Theater über die Theater. Macbeth ist ein Schauspieler, seine Frau, die Lady, ist so die Diva am Theater und er will eigentlich den großen Schauspielerkönig ersetzen. Und wir sehen das Ende schon gleich am Anfang, wenn dieser Schauspielerkönig, der Duncan bei Verdi eine stumme Rolle, sich dann nach Ende einer Vorstellung verbeugt. Und dann kommen die Hexen und die Hexen sind einfach die Bühnenarbeiterinnen, die jetzt ihre eigene Inszenierung machen. Und dann sind natürlich Macbeth und seine Lady auch welche, die Rollen annehmen, die ihnen eigentlich gar nicht zustehen, nämlich diese Herrschaftsrollen, und an denen zerbrechen sie im Laufe dieses Stückes. Komisch ist das natürlich, das hat etwas mit dieser Musik von Verdi zu tun, die gerade in dieser Urfassung manchmal ein bisschen zirkusartiger ist. Das kann man ganz schön hören, wenn der König da auftritt, auf dieses Schloss kommt, hier natürlich einfach nochmal ins Theater zurückkommt, und dann hören wir eine Banda-Musik. Das ist eigentlich, glaube ich, die trivialste Banda-Musik für die Bühnenmusik hinter der Bühne, die Verdi jemals komponiert hat. Und da wird eigentlich ein Schmierenschauspieler vorgestellt. Und das ist natürlich auch ein bisschen komisch. Und diese komischen Teile, dieses komisch Abgründige, macht auch dieser Chor, der ist wirklich hervorragend, der tschechisch-philharmonische Chor, brünnend darstellerisch auch wett, abgesehen davon, dass er musikalisch wirklich großartig ist, in dieser Ambivalenz von diesen Hexen, die da manipulieren, und das Ganze wird natürlich dann schon in eine sehr abgründige, blutrünstige Geschichte am Ende, wo das ganze Theater wirklich buchstäblich auf der Bühne zerfällt.
0: Jetzt haben wir es ja in Heidenheim mit einer ganzen Serie von frühen Verdi-Opern zu tun. Chronologisch ist jetzt Macbeth dran, und zwar in der seltenen ersten Fassung. Ist das sowas wie eine Wiederentdeckung?
1: Absolut, weil sie eben auch wirklich sehr selten gespielt wird und viel Musik enthält, die Verdi dann später geändert hat. Und wir haben hier mit der Capella Aquilea ein Ensemble, das unter Markus Boschs Leitung ja ein bisschen historisch informiert spielt. Nämlich es gibt alte Instrumente, die Verdi damals im 19. Jahrhundert verwendet hat, die heute gar nicht mehr üblich sind, wie zum Beispiel so Ventilposaunen oder das Cimbasso, das ist so eine Art Tuba. Und das ist viel, viel weicher, das ist gar nicht so hart wie die modernen Instrumente und macht diese ganze Angelegenheit klanglich ja sehr, sehr viel düsterer, als es in der späteren Fassung ist. Und man kann sich dann jetzt plötzlich vorstellen, warum die Leute im 19. Jahrhundert damals gesagt haben, dieses Stück, das ist ihnen einfach wirklich zu düster. Und das kommt klanglich hier fabelhaft zum Vorschein, auch eben diese Musik, die selten gespielt wird.
0: Nun ist das ja eine Oper, die auch gesanglich als Herausforderung gilt. Wie klappt das in Heidenheim?
1: Das ist auch großartig besetzt. Vor allen Dingen muss man natürlich das Titelpaar nehmen, also die Lady und Macbeth. Da haben wir jetzt mit Lea Gordon, eine Sängerin der Lady Macbeth, die fand ich wirklich außergewöhnlich, weil man weiß eigentlich gar nicht, was das für eine Stimme hat, diese unglaubliche Farben, wie sie drauf hat. Man überlegt, das ist das ein Mensch, ist das ein Tier, ist das eine Herrscherin, ist das ein Kind, ist das eine Diva, das ist großartig. Und da ist Thomas Weinhappel als Macbeth ein bisschen brüchiger, das passt aber sehr, sehr gut zur Rolle. Und wir können Lea Gordon und Thomas Weinhappel hier mal in einem ihrer Duette hören.

0: Klingt tatsächlich eindrucksvoll und auch sehr dynamisch. Wenn du ein Fazit ziehen müsstest bei den Opernfestspielen in Heidenheim, wie fällt das aus?
1: Also ich würde sagen, das ist jetzt auch wirklich in Heidenheim. Sie haben sehr gute Aufführungen immer gemacht von diesen frühen Verdi-Opern. Das ist aber inszenatorisch, musikalisch ist das sicherlich jetzt auch ein Höhepunkt in der ganzen Reihe. Und man kann auch wirklich gespannt sein, wie die restlichen Folgen bis eben zum Rigoletto noch weitergehen in Heidenheim. Aber das war schon wirklich eine sehr, sehr herausragende, absolut festspieltaugliche Aufführung, die wirklich sehens- und hörenswert ist.
0: Also Bestnoten von unserem Opernredakteur Bernd Künzig für die Macbeth-Inszenierung bei den Opernfestspielen in Heidenheim. Lieber Bernd, vielen Dank für diese Einschätzung.
1: Ich danke auch.

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1: Mit Julian Burmeister. Ich grüße Sie und darf an diesem 17. Juli übergeben an unsere 7 Uhr Nachrichten.
2: Mit Laura Koppenhöfer. Guten Morgen. Dass Unionsfraktionschef Spahn mit Hilfe einer Leihmutter Vater geworden ist, löst weiter Kritik aus. Dutzende Krankenkassen haben offenbar Millionen an Beitragsgeldern in Immobilienfonds verloren. Der Streit in der AfD-NRW spitzt sich zu. Das Wetter ab und zu Sonne, später Gewitter mit neuer Unwettergefahr. 22 bis 28 Grad. Die Elternschaft von Unionsfraktionschef Spahn mit Hilfe einer Leihmutter in den USA sorgt für deutliche Kritik. Denn die CDU hat sich immer wieder klar gegen die Legalisierung von Leihmutterschaften in Deutschland positioniert. Berlin-Korrespondentin Effi Seibert fasst die Reaktionen zusammen.
3: Wer Regeln politisch propagiert, sollte erklären, warum sie für ihn selbst offenbar nicht gelten sollen. So kritisiert der gesundheitspolitische Sprecher der Grünen, Janosch Dahmen, den Unionsfraktionschef. Er wirft ihm im Redaktionsnetzwerk Deutschland Doppelstandards vor. Auch in der eigenen Partei wird Jens Spahn dafür kritisiert, dass er mit Hilfe einer Leihmutter in den USA Vater geworden ist. Der Vorsitzende der Seniorenunion, Hubert Hüppe, ist persönlich geschockt und sagt, die Leihmutterschaft ist zu Recht in Deutschland verboten. Es ist nicht gut, wenn sich Politiker mit Macht und Geld darüber hinwegsetzen. Die Vorsitzende der Frauenunion in Thüringen, Marion Rosin, sagte den Funke-Medien, wer dieses Verbot durch eine Auslandslösung umgehe, setze sich über den Geist eines deutschen Gesetzes hinweg. Sie hält die Glaubwürdigkeit des Fraktionschefs für verloren und Rücktritt für eine Frage der Konsequenz.
2: Fast 30 Krankenkassen und kassenärztliche Vereinigungen stehen im Verdacht, Beitragsgelder in fragwürdigen Immobilienfonds investiert zu haben. Das zeigen Recherchen von NDR, WDR und Süddeutscher Zeitung. Hunderte Millionen Euro sind demnach dabei verloren gegangen. Einzelheiten zur Recherche von Lea Eichhorn.
4: Insgesamt 28 Krankenkassen und kassenärztliche Vereinigungen sollen in fragwürdige Fonds der Verius Capital AG investiert haben.

0: Finanzlücke bei den gesetzlichen Krankenkassen zu verkleinern, will die Bundesregierung die Zuckersteuer auf bestimmte Getränke schon im kommenden Jahr einführen. Gesundheitsministerin Warken sagte dem Redaktionsnetzwerk Deutschland, so könnten jedes Jahr 650 Millionen Euro an die Krankenkassen fließen. Besteuert werden künftig stark gezuckerte Getränke, die mehr als 8 Gramm Zucker pro 100 Milliliter enthalten, wie Cola, bestimmte Eistees oder Energy Drinks. Der Streit in der AfD Nordrhein-Westfalen spitzt sich weiter zu. Es geht dabei um die Kandidatenliste für die NRW-Landtagswahl im kommenden Jahr, die im Mittelpunkt eines Lagerkampfes innerhalb der Landespartei steht. Ein Parteitag musste deshalb unterbrochen werden. Die Bundesspitze der AfD fordert jetzt vom Landesverband, den Parteitag ganz abzubrechen. Aus Berlin dazu Gabor Hallas.
1: In einem Schreiben, das dem ARD-Hauptstadtstudio vorliegt, nehmen die Bundesvorsitzenden Weidel und Chrupalla den Landesvorsitzenden Vinzenz in die Verantwortung. Es bestünden erhebliche Anhaltspunkte, dass bei der Kandidatenaufstellung für die Landtagswahl Wahlgrundsätze verletzt worden seien. Delegierte seien bedroht oder erheblich unter Druck gesetzt worden. Es liege in der Verantwortung des Landeschefs, ein Debakel auszuschließen. Der Landesverband der AfD in Nordrhein-Westfalen ist heftig zerstritten. Zwei Lager stehen sich gegenüber. Auf der einen Seite Landeschef Martin Vinzenz, der als Gemäßigter gilt. Auf der anderen Seite extremere Kräfte um den Bundestagsabgeordneten Matthias Helfferich. Auf dem Landesparteitag war der Streit eskaliert. Er wurde blockiert, weil das Helfferich-Lager mehr als 100 Kandidaten für einen Listenplatz zur Landtagswahl vorgeschlagen hat. Landeschef Vinzenz warf Bundessprecherin Alice Weidel vor, hinter der Aktion zu stecken.
0: Gut 3 Monate vor den US-Kongresswahlen hat Präsident Trump auf Änderungen im Wahlsystem gedrängt. In einer Rede an die Nation sprach er von gravierenden Schwächen im amerikanischen Wahlsystem. Es lasse Manipulation, Korruption und ausländische Einflussnahme zu. Es gebe Sicherheitslücken bei Wählerdatenbanken und Auszählungssystemen. Bislang geheime Regierungsdokumente würden das laut Trump belegen. Aus Washington Anne Schneider.
2: Laut dieser Dokumente soll China große Mengen amerikanischer Wählerdaten erlangt haben. Zudem sollen die Unterlagen nahelegen, dass Hinweisen auf Unregelmäßigkeiten bei Wählerregistrierungen sowie auf Nicht-US-Bürger in den Wählerverzeichnissen nicht ausreichend nachgegangen worden sei. Die Aussagen stehen im Zusammenhang mit Trumps anhaltender Kritik an der Wahl 2020. Seine Niederlage gegen Joe Biden hat er bis heute nicht anerkannt. Erste unabhängige Analysen der Dokumente kommen jedoch zu dem Schluss, dass sie zwar bekannte Sicherheitsrisiken und ausländische Einflussversuche beschreiben, bislang aber keinen Nachweis enthalten, dass die Wahl 2020 tatsächlich manipuliert wurde oder dass dadurch ihr Ergebnis verändert worden wäre.
0: Die Rede an die Nation wurde nur vom Sender Fox News übertragen, weshalb Trump anderen Sendern wie ABC oder NBC androhte, die Lizenz zu entziehen, weil sie seine Rede nicht ausstrahlten. Wegen der Unwetter in Teilen Baden-Württembergs waren am Abend Feuerwehr und Polizei vielfach im Einsatz. In Karlsruhe ist ein Radfahrer nach Polizeiangaben durch einen umstürzenden Baum oder herabfallenden Ast getötet worden. In Ulm stürzte laut Polizei ein Baum auf ein fahrendes Auto und sperrte die Insassen ein, die einen Notruf absetzen mussten. Auch in Rheinland-Pfalz hat das Unwetter Schäden verursacht. An mehreren Orten in der Südpfalz sind Bäume umgefallen und Äste abgebrochen. Dadurch wurden mehrere Autos beschädigt. Das waren die Nachrichten. Das Wetter heute in Rheinland-Pfalz und Baden-Württemberg. Heute scheint ab und zu die Sonne. Im Laufe des Tages bilden sich aber wieder häufiger Schauer und Gewitter. Lokal drohen auch wieder Unwetter mit Starkregen, Überflutungen, größerem Hagel und Sturmböen. Die Luft ist schwül, aber nicht mehr so heiß wie gestern mit maximal 22 Grad im Hochschwarzwald und 28 Grad in Rheinhessen. Am Wochenende insgesamt ruhigeres Wetter, besonders im Süden Baden-Württembergs ab und zu noch Schauer oder Gewitter. 7.07 Uhr.
3: Vielen Dank, Laura Koppenhöfer, für diese Informationen. Mein Name ist Julian Burmeister und ich wünsche Ihnen einen schönen Freitagmorgen, an dem wir jetzt erstmal weitermachen mit dem Trio Parnassus, mit dem zweiten Satz Scherzo aus dem Klavierquartett F-Moll, Opus 10, komponiert von Leon Buhlmann.

0: 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Werfen wir doch mal einen Blick über den Ärmelkanal. Die wirtschaftliche Lage in Großbritannien ist ja seit dem Brexit zunehmend desolat. Das äußert sich auch in einem erhöhten Verschleiß an Premierministerinnen und Ministern. Jetzt gerade hat Keir Starmer den Platz geräumt und Andy Burnham wird neuer Vorsitzender der regierenden Labour-Partei und damit aller Voraussicht nach auch der neue Premier. Welche Aussichten auf Erfolg der neue Mann im Amt hat, darüber spreche ich jetzt mit Dr. Marius Guderian vom Großbritannien-Zentrum der HU Berlin. Ich grüße Sie, Herr Guderian.
1: Ja, einen wunderschönen guten Morgen.
0: Herr Guderian, inhaltlich sind Keir Starmer und Andy Burnham ja jetzt auf den ersten Blick gar nicht so weit auseinander. Was glauben Sie, was Burnham besser machen kann als sein Vorgänger?
1: Ja, es sind wahrscheinlich weniger die inhaltlichen Dinge, die da den Unterschied machen. Burnham ist ja auch an ein Wahlprogramm gebunden. Es geht da wahrscheinlich eher um den politischen Stil und das, was er so verkörpert und auch die Überzeugung, die er mitbringt. Also er ist einfach sehr beliebt unter den Menschen, auch in seiner Partei und dadurch ruht sehr viel Hoffnung auf ihm, dass er die Labour-Partei wieder auf Erfolgskurs bringt.
0: Ich habe es ja gerade schon erwähnt, der einst heiß ersehnte Brexit entwickelt sich mehr und mehr zum Desaster für die britische Wirtschaft. Die Ironie dabei dürfte sein, dass einer der größten Befürworter von damals, Nigel Farage, mit seiner neuen Partei Reform UK wieder gute Werte in den Umfragen hat, die zwischen 24% und 31% schwanken und damit natürlich auch Druck auf die Regierung ausüben kann. Woran liegt das?
1: Ja, absolut. Also das wirkt erstmal von außen natürlich unerklärlich, dass die Person, die eine Hauptverantwortung dafür hat, dass das Land wirtschaftlich so schlecht dasteht, trotzdem politisch Kapital daraus schlagen kann. Also der Hauptgrund, warum Farage auch mit Reform UK wieder so beliebt ist und erfolgreich ist, einfach weiterhin Einwanderung als Thema, die Beschränkung von Zuwanderung nach Großbritannien. Das war auch schon damals während des EU-Referendums die Frage und zweifelhaft, inwiefern geht es den Menschen eigentlich um die EU und ist nicht eigentlich Einwanderung das Hauptthema. Ja, und gleichzeitig muss man auch sagen, dass Starmer zwar 2024 die Wahl haushoch gewonnen hat und dann aber danach als Premierminister dann einfach viele Fehler gemacht hat, inhaltliche, aber auch Kommunikationsfehler und einfach es nicht geschafft hat, sich irgendwie den Menschen näher zu bringen. Also die Menschen fanden ihn auch irgendwie suspekt und nicht klar und haben ihn dann irgendwie zunehmend auch abgelehnt. Und ja, in diesem Kontext, weil die konservative Partei auch seit Rishi Sunak dort Premierminister war, einfach schlecht aufgestellt ist, war das dann so ein bisschen der Boden, auf dem UK Reform und Nigel Farage dann erfolgreich immer weiter die Umfragenwerte steigern konnte.
0: Dessen Populismus ja nach wie vor zu funktionieren scheint. Lassen Sie uns doch vielleicht kurz auf die jüngste Volte um Nigel Farage eingehen. Der tritt jetzt in einer Nachwahl gegen einen Spaßkandidaten mit dem Namen Count Binface an, der einen Mülleimer als Helm auf dem Kopf trägt. Worum geht's dabei?
1: Ja, also einmal wurde Nigel Farage wird vorgeworfen, dass er Schenkungen erhalten hat in Höhe von 5 Millionen Pfund und auch zum Teil andere Schenkungen im Sinne von Personenschutz. Ihm wurde eine Luxuswohnung in London zur Verfügung gestellt von einer ist ein Tech-Milliardär, ein anderer ist ein in den USA verurteilter, Geschäftsmann, eher zwielichtig. Und diese Schenkung hätte er laut britischem Parlament dort angeben müssen. Das hat er nicht getan und dadurch kommt es zu einer Untersuchung seitens des britischen Parlaments, die zu seiner Suspendierung hätte führen können. Jetzt ist ja diese Suspendierung zuvor gekommen, weil die Suspendierung, je nachdem wie lang sie ist, auch zu einer Nachwahl hätte kommen können in seinem Wahlkreis. Er ist zurückgetreten, um gleich wieder anzutreten in seinem Wahlkreis, gehofft, dass er dadurch sich zumindest politisch den Rückhalt sichern kann unter der Bevölkerung. Wenn er eine deutliche Mehrheit dort hat, dann hätte er auch eine weitere Nachwahl, wenn das britische Parlament auch nach seiner Wiederwahl wieder die Untersuchung einsetzt, hätte auch wieder gewonnen. Also was hätte es gebracht, nochmal Steuergeldern zu verschwenden und nochmal eine Nachwahl stattfinden zu lassen. Jetzt ist spannend dabei ist, dass alle anderen Parteien in diesem Wahlkreis nicht antreten zur Nachwahl und dass er erstmal alleine dort stand, zum Teil, weil er den Wahlkreis sicher eh wieder gewonnen hätte. Und zum anderen, weil dadurch, dass er keine anderen Parteien als Gegenspieler dort hat, kann er sich auch an denen schlecht abarbeiten und steht viel seine Schenkungsvorwürfe stehen viel mehr im Vordergrund.
0: Dann ist der Mülleimer-Kopfmann also quasi einfach eine Protestfigur als Kandidat. Ist das richtig?
1: Genau, der ist dann eingesprungen. Also es ist nicht die erste, stellt sich gerne in prominenten Wahlen auf, also auch schon gegen Theresa May, Boris Johnson, damals ursprünglich als Lord Buckethead. Genau, so kann man verstehen als eine Satirefigur, die aber relativ intelligente Punkte macht und jetzt die Aufmerksamkeit auf sich zieht. Ich hätte gesagt vor einer Woche, dass Count Binface keine Chance hat in den Wahlen. Inzwischen bin ich mir nicht mehr ganz sicher,
0: weil
1: wenn er alle vereint, die Anti-Farage sind, hinter sich, dann hat er vielleicht doch eine Chance.
0: Könnte was zusammenkommen. Ich unterbreche Sie ganz kurz für die letzte Frage. Nochmal ganz kurz zurück zu Andy Burnham. Vielleicht in ein, zwei Sätzen. Gut 3 Jahre hat er ja noch bis zu den nächsten regulären Wahlen. Reicht diese Zeit für einen Umschwung im Land? Und könnte Großbritannien gar wieder Mitglied der EU werden in dieser Zeit?
1: Also einen Stimmungsumschwung kann er wohl schaffen, ja. Ich meine, natürlich, er hat auch eine sehr komfortable Mehrheit im Parlament und wenn man eine sehr komfortable Mehrheit im britischen Parlament hat, dann kann man als Premierminister eigentlich fast tun, was man möchte. Er muss natürlich die eigene Partei erfolgreich managen und schaffen, dort Erwartungshaltung zu erfüllen, auch die verschiedenen Teile und Sektionen, Fraktionen in seiner Partei unter einen Hut zu bringen. Also ich würde nicht zu viel erwarten. Ich glaube, die hohen Lebenshaltungskosten sind eine große Priorität von ihm. Und für was er steht, ist, er möchte auf jeden Fall politische Macht dezentralisieren und teilen und abgeben, auch mit Städten in Großbritannien und zum Teil manche Dienstleistungen oder manche Unternehmen auch wieder verstaatlichen. Und was die EU betrifft, er ist pro-Europäer bekennend. Es wird in seiner Amtszeit in diesen 3 Jahren natürlich nicht zum Eintritt in die EU kommen. Jetzt geht es erstmal darum, glaube ich, Kontinuität zu schaffen, das, was Starmer angestoßen hat, das jetzt weiter zu verhandeln. Und auch seitens der EU muss man ja erstmal schauen, mit wem hat man es da jetzt zu tun.
0: Über die Ausgangslage des neuen Labour-Chefs und Premierministers in Spe, Andy Burnham, habe ich mit Dr. Marius Gudajan vom Center for British Studies an der HU Berlin gesprochen. Herr Gudajan, vielen Dank für das Gespräch.
1: Sehr gerne.

0: Halong Bay, gespielt von Sofiane Pamart hier bei SWR Kultur am Morgen. Er gilt als einer der prägendsten und zugleich umstrittensten Theaterregisseure im deutschsprachigen Raum. Die Rede ist von Frank Castorf, der wird heute 75 Jahre alt. Mit seinen oft stundenlangen, bildgewaltigen und provokanten Inszenierungen hat er vor allem während seiner 25-jährigen Intendanz an der Berliner Volksbühne Theatergeschichte geschrieben. Seine Arbeiten stehen für eine Fusion von Klassikern mit Popkultur, Videoelementen und einer radikalen Bühnensprache. Ein Theatermensch, der Publikum und Kritik bis heute polarisiert, und zum Geburtstag liefert Barbara Behrendt ein Porträt.
1: Frank Castorf versammelt vieles auf der Bühne, was Menschen am Theater hassen. Geschrei, Nacktheit, Herumgesaue in Überlänge von 5 bis 8 Stunden. Aber das ist eben nur die Oberfläche. Castorf durchdringt die Stoffe, die er inszeniert, so tief und verbindet sie so fruchtbar mit anderen Themen, Texten, dass daraus im besten Fall große intellektuelle Tiefenbohrungen entstehen. Da werden historische Ereignisse, politische Systeme in Zusammenhang gebracht, wie man das noch nie durchdrungen hat. Inklusive dem, was die Gesellschaft in der DDR und der BRD allzu gern verdrängt hat.
2: Also diese verdrängte Natur, wo die Leute eigentlich sagen, das ist doch eigentlich nur ein Schmuddelfink. Also wo diese alten faschistoiden Bildung, ob was macht der mit geistigem Eigentum, der vergewaltigt es. Darunter ist ganz viel Braun. Insofern sind wir eine große Therapieanstalt, dass man Leute dazu bewegt, dass sie sagen, was sie meinen. Auch wenn es erstmal in einen, ich sag mal, ästhetischen Tadel mündet, wo man sagt, nein, das ist für uns nicht Theater.
1: Deshalb ist Frank Castorf der Meister der Dekonstruktion unserer Säulenheiligen, von Shakespeare bis Goethe. Ob man seine Ästhetik mag oder nicht, ohne Castorf wäre das deutsche Theater heute ein komplett anderes. Kaum jemand hat die letzten 40 Jahre so geprägt wie er. Vor allem, weil er sich stark an den beiden Deutschlands abarbeitet. In Ost-Berlin als Sohn eines Eisenwarenhändlers geboren, absolviert er in der DDR erst eine Ausbildung bei der Reichsbahn, bevor er Theaterwissenschaften studiert und nach Senftenberg geht. Sein Ritterschlag? Das Arbeitsverbot in Anklam, nachdem er dort als Oberspielleiter zu provokant agiert. Die Mauerfall-Euphorie, den liberalen Konsens der BRD, verweigert er und macht sich zum Experten für ostdeutsche Mentalität, ohne sie zu verklären. 1996 sagt er:
3: Wir haben uns euch die Grenzen eröffnet. Wir haben euch so viele schöne Sachen in Ostberlin hingestellt. Ihr seid dankbar. Und der Ostler wird da nicht mit Dankbarkeit reagieren, sondern nur sagen, warum hat er jetzt noch keinen Mercedes 600 SL, falls es den geben sollte. Ja? Ich sage, wenn man so die Mentalitäten auch so einer sozialen Rasse wie den Ostlern nicht richtig checkt, dann wird man mit dem Land nicht vorwärts kommen.
1: 25 Jahre leitet Castorf die Berliner Volksbühne und provoziert, wo er kann. Er spricht der Mehrheit der Frauen ab, gute Regisseurinnen zu sein. Er wettert gegen die staatlichen Corona-Maßnahmen und gegen die sogenannte Political Correctness. Dabei klingt er, der überzeugte Linke, heute beinahe am anderen Ende des politischen Spektrums beheimatet. Aber auch das stört ihn nicht.
4: Wir sind immer korrekter geworden. Ich habe ja manchmal ein bisschen Angst, dass so die eine große Errungenschaft, so die Freiheit der Kunst, das heißt, dass man sich natürlich in Paradoxa, in Provokationen bewegen, nicht nur darf, sondern eigentlich muss.
1: Mit 75 Jahren schreibt Frank Castorf die Theatergeschichte heute nicht noch einmal neu. Seine Inszenierungen verlaufen stets nach denselben Prinzipien. Dabei sind sie allerdings oft immer noch intellektuell anregender als vieles andere im Theater der Gegenwart. Trotz Geschrei, halbnackter Damen und Überlänge.
0: Barbara Behrendt war das mit einem Porträt zum 75. Geburtstag von Frank Castorf. Wir gratulieren herzlich.

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3: Mit Julian Burmeister. Ich grüße Sie und darf an diesem Freitagmorgen direkt mal übergeben an unsere Nachrichten.
4: Mit Laura Koppenhöfer. Unionsfraktionschef Spahn wird weiter kritisiert, weil er mit Hilfe einer Leihmutter Vater geworden ist. In Schwäbisch Gmünd beginnt das Europäische Kirchenmusikfestival. Unwetter haben im Südwesten Schäden angerichtet. Das Wetter, ab und zu Sonne, später Gewitter mit neuer Unwettergefahr. 22 bis 28 Grad. Die Elternschaft von Unionsfraktionschef Spahn mit Hilfe einer Leihmutter in den USA sorgt für deutliche Kritik. Denn die CDU hat sich immer wieder klar gegen die Legalisierung von Leihmutterschaften in Deutschland positioniert. Der grünen Politiker Dahmen sagte dem Redaktionsnetzwerk Deutschland, wer Regeln politisch propagiert, solle erklären, warum sie für ihn selbst offenbar nicht gelten. Kritik kommt auch aus den eigenen Reihen. Die Thüringer Landesvorsitzende der Frauenunion, Rosin, forderte Spahns Rücktritt. Die Bundesregierung will die Zuckersteuer auf bestimmte Getränke schon im kommenden Jahr einführen und damit früher als geplant. Gesundheitsministerin Warken sagte dem Redaktionsnetzwerk Deutschland, so könnten 650 Millionen Euro pro Jahr an die gesetzlichen Krankenkassen fließen. Besteuert werden künftig stark gezuckerte Getränke, die mehr als 8 Gramm Zucker pro 100 Milliliter enthalten, wie Cola, bestimmte Eistees oder Energydrinks. Am Bayerischen Obersten Landgericht soll heute das Urteil im Verbraucherprozess gegen Amazon Prime fallen. Es geht um eine Zusatzgebühr, die Amazon für das werbefreie Streamen verlangt. Die Verbraucherzentrale Sachsen hatte eine Verbandsklage auf den Weg gebracht, der sich inzwischen rund 330.000 Kunden aus Deutschland angeschlossen haben. Amazon hatte Anfang 2024 die Prime-Videokundschaft per Mail informiert, dass künftig auch Werbung gesendet werde. Wer das nicht wolle, müsse knapp 3 Euro mehr im Monat zahlen. US-Präsident Trump will das Wahlsystem in seinem Land ändern. In einer Rede an die Nation kündigte er an, dass Menschen aus den Wählerverzeichnissen gestrichen werden, die dort nach seiner Meinung zu Unrecht eingetragen sind. Trump sagte, die Systeme zur Stimmauszählung seien anfällig für Hacking, Manipulation und Korruption. Dafür gebe es gesicherte Geheimdienstinformationen. In Schwäbisch Gmünd beginnt am Abend das Europäische Kirchenmusikfestival. Das diesjährige Motto Balance ist dabei auch im politischen Kontext gemeint, wie SWR-Reporter Rainer Schlenz berichtet.
5: Unsere Welt scheint aus den Fugen, schreiben die Veranstalter. Viele sehnen sich nach Balance und die wird beim Festival auf ganz unterschiedliche Weise sicht- und hörbar. Etwa bei perfekt ausbalanciertem Chorklang des Winsbacher Knabenchors oder bei einer Open Air-Turn-Performance Balance in Action. Ausbalanciert ist auch die Auswahl der Musikstile. Neben klassischer Kirchenmusik sind eben auch Weltmusik, Filmmusik, Pop und Jazz zu hören. Der SWR wird 6 Konzerte der insgesamt 26 Veranstaltungen mitschneiden und im ARD-Radio-Festival senden.
4: Wegen der Unwetter in Teilen Baden-Württembergs waren am Abend Feuerwehr und Polizei vielfach im Einsatz. In Karlsruhe kam ein Mensch ums Leben. Tiana Zurutsch fasst die Unwetterfolgen im Südwesten zusammen.
6: In Karlsruhe ist ein Radfahrer laut Polizei von einem umstürzenden Baum erschlagen worden. Ein weiterer Radfahrer und 2 Kinder seien verletzt worden. Beim Happiness Musikfestival im Enzkreis wurde der Campingplatz geräumt. In Ulm krachte ein Baum auf ein fahrendes Auto. Die Insassen konnten sich laut Polizei nicht selbst befreien und riefen den Notruf. Am Flughafen Stuttgart soll ein Flugzeug außerplanmäßig zwischengelandet sein. Die Maschine sei in einen Hagelschauer geraten und dadurch beschädigt worden.
4: Auch in Rheinland-Pfalz hat das Unwetter Schäden verursacht. An mehreren Orten in der Südpfalz sind Bäume umgefallen und Äste abgebrochen. Dadurch wurden mehrere Autos beschädigt. Außerdem ist ein Mann wegen Aquaplaning mit seinem Auto in eine Leitplanke gerutscht und wurde leicht verletzt. Das waren die Nachrichten. Das Wetter in Baden-Württemberg und Rheinland-Pfalz, ab und zu Sonne, doch im Laufe des Tages wieder häufiger Schauer und Gewitter, lokal auch unwetterartig mit Starkregen, Hagel und Sturmböen. Entsprechend schwül wird es auch heute, aber nicht mehr so heiß, 22 bis 28 Grad. Die Zeit 7.34 Uhr.
3: Vielen Dank, Laura Koppenhöfer, für dieses News-Update und ich würde sagen, wir genehmigen uns erstmal einen Happen Mozart zum Frühstück.

0: 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Was gibt es eigentlich Schöneres, als einen Titel vor sich hertragen zu können? Ein Fußball-WM-Titel zum Beispiel. Na gut, das wird dieses Jahr nichts, aber vielleicht ergattert Deutschland dafür ja bald noch einen UNESCO-Welterbetitel. Nominiert ist dafür zumindest die Waldsiedlung Zehlendorf in Berlin. Die Entscheidung darüber soll bei der UNESCO-Konferenz im südkoreanischen Busan gefällt werden. Die startet am Sonntag und läuft bis Ende des Monats. Und wir sprechen jetzt vorab mit unserem Architekturexperten Nikolaus Bernau über diese Nominierung. Guten Morgen, Herr Bernau.
1: Einen schönen guten Morgen.
0: Herr Bernau, ich frage jetzt mal stellvertretend für alle Architektur-Banausen, warum ist die Waldsiedlung Welterbe würdig? Was zeichnet sie aus?
1: Naja, ich als Architekturbegeisterter könnte ich jetzt sagen, weil sie großartig ist. Das ist eine Siedlung von 1926, entworfen nach einem sehr komplizierten Planungsprozess vorher, letztlich von drei Architekten, Bruno Taut, Hugo Hering und Otto Salvisberg. Das ist schon deswegen wichtig zu merken, weil das alles keine Architekten waren, die im Dienst der Stadt Berlin arbeiteten, die es ja damals erst ganz kurz gab als Großgemeinde, und damals kam eben dann auch Zehlendorf zu Berlin, sondern die arbeiteten für eine Genossenschaft, nämlich die GEHAG oder eine Wohnungsbaugesellschaft, um genau zu sagen. Und die sollten eben dort im Vorland von Berlin, das war damals ziemlich weit weg vom Stadtinneren, eine große Siedlung entstehen lassen mit unter anderem zum Beispiel 1000 Apartments, also Wohnungen richtig, und 800 Reihenhäusern. Und das haben sie ganz phänomenal gut gelöst, nämlich entlang der damals schon bestehenden U-Bahn-Linie wurden sehr lange Blöcke errichtet mit diesen Wohnungen drin und dann seitlich davon mit wunderbaren Gartengrundstücken, die die alte Grunewald-Bepflanzung beibehalten haben, also im Wesentlichen Kiefern. Das sieht alles ziemlich brandenburgisch aus, um es mal ganz nüchtern zu sagen. Dort standen dann oder stehen bis heute die Reihenhäuser. Und diese Reihenhäuser, das macht sie vielleicht auch sofort erkennbar, sind unglaublich bunt. Also vor allen Dingen Bruno Taut hat eine ganz raffinierte Methode entwickelt, wie kann man Häuser, auch wenn sie standardgemäß hergestellt werden, also in Serie produziert, wie kann man sie trotzdem erkennbar machen, dadurch, dass man ihnen unterschiedliche Farben gibt, dass die Fenster unterschiedliche Farben kriegen, dass jedes Teil eines Fensterrahmens eine eigene Farbe bekommt. Das gleiche gilt für Türen etc. Und dass eben die Grundrisse ganz phänomenal gut durchkonstruiert sind, sodass man da wunderbar leben kann. Bis heute, die Häuser sind sehr, sehr wertvoll und die Leute, die dort wohnen, leben da auch sehr gerne.
0: Also ein farblicher Individualismus. Warum wird denn die Siedlung erst jetzt nominiert? Es gibt ja in Berlin schon 6 Siedlungen der Moderne. Warum nicht die Waldsiedlung schon früher?
1: Ja, das ist eine ziemlich komplizierte Angelegenheit. Das liegt vor allem mal daran, dass es dort eben 800 Einzelbesitzer gibt. Und die anderen 6 Siedlungen, die sind eben immer im Besitzbestand eines Großbesitzers gewesen. Das waren ursprünglich die Wohnungsbaugesellschaften oder auch Genossenschaften. Dann wurde das ja bedauerlicherweise alles um 2000 verkauft, unter anderem an die Deutsche Wohnen. Aber es waren eben immer noch Gemeinschaftsbesitzer, wie beispielsweise die Wohnstadt Karl-Legien, die sich oben im Norden von Berlin befindet. Eine phänomenal gute Anlage, die wunderbar zeigt, dass Großstadt und Moderne eben durchaus zu verbinden sind. Und das war in der Waldsiedlung oder Onkel Toms Hütte, wie man sie eigentlich nennt, war das ganz anders. Dort gab es eben diese 800 Einzelbesitzer und die haben auch ihre Häuser alle einzeln umgebaut im Laufe der Jahrzehnte. Und die UNESCO hat 2008 gesagt, das ist uns jetzt nicht in Anführungsstrichen original genug. Und deswegen wurde es damals noch zurückgestellt. Es war aber klar, dass diese Siedlung auf jeden Fall irgendwann mal angeschlossen werden muss an das gesamte Welterbe. Einfach deswegen, weil sie die berühmteste ist. Sie ist vor allem durch italienische Architekturtheoretiker in den 1970ern und 1980er Jahren ganz viel bearbeitet und besprochen worden. Und man kennt sie international. Das ist mit der Hufeisensiedlung zusammen, also der großen Anlage in Neukölln mit so einem großen hufeisenförmigen Zentralbau, ist es bei weitem die berühmteste von den ganzen Berliner Siedlungen. Und insofern soll sie jetzt auf die Liste.
0: Und hat sozusagen über die Jahrzehnte dann an gutem Ruf hinzugewonnen. Jetzt hat Deutschland diesmal für die bevorstehende Sitzung des Welterbekomitees am kommenden Sonntag ja nur eine Stätte neu nominiert. Warum? Und mir wurde als Stichwort noch die Weißenhof-Siedlung genannt. Aber ja, warum nur eine Stätte?
1: Na, letztlich ist das quasi eine Frage des Antragsprozesses. Der ist in Deutschland ja außergewöhnlich kompliziert. Er ist auch ansonsten schon nicht besonders leicht. Aber wir haben in Deutschland ja den Kulturföderalismus. Das heißt, der Antragsprozess läuft von ganz unten. Irgendwelche ehrgeizigen Gemeinden oder Denkmalämter oder auch Bürgerinitiativen, da gibt es ganz unterschiedliche Prozessbeginne, wenn man so will, fangen damit an zu überlegen, wir wollen ein Welterbe eintragen lassen. Das läuft dann über die Bürgermeistereien, das läuft über die Denkmalämter oder auch die Naturschutzämter. Man darf ja immer nicht vergessen, Welterbe ist eben nicht nur gebautes Erbe, sondern kann auch Naturerbe sein, kann auch Dokumentenerbe sein oder kann auch immaterielles Erbe sein. Gestern wurde zum Beispiel in Schwerin die Ostseeküstenfischerei eingetragen und dann laufen diese Prozesse durch über die Kultusministerkonferenz. Die leitet das Ganze an den Bund weiter. Der Bund leitet es weiter nach Paris. Das heißt, das ist ein sehr, sehr langer Prozess. Und im Rahmen dieses Prozesses hat man sich offensichtlich entschlossen zu sagen, dieses Jahr für Deutschland nur eine Antragstellung. Wobei Deutschland ist sehr, sehr gut versehen mit Welterbestätten. Sind, wenn ich mich richtig erinnere, derzeit 55. Das ist weit überproportional, sowohl was die Bevölkerung angeht, als auch was die Größe des Landes angeht. Also insofern, man steckt da nicht zurück, sondern sagt so, dieses Jahr ist mal für einmal genügend, obwohl es noch sehr, sehr viele Ideen was man gibt, was man sonst noch so eintragen könnte.
0: Die Waldsiedlung Zehlendorf in Berlin ist nominiert als UNESCO-Welterbestätte. Und ob diese Nominierung gerechtfertigt ist, das hat unser Architekturexperte Nikolaus Bernau gerade ausführlich bejaht. Herr Bernau, vielen Dank für diese Einschätzung.
1: War eine schöne Freude.

0: Das Lynn Ariely Trio mit dem Titel Courage hier bei SWR Kultur am Morgen. Das Private kann auch politisch sein. Eine Binsenweisheit, die gerade der CDU-Fraktionsvorsitzende Jens Spahn hautnah miterleben darf. Denn kaum hat er freudestrahlend verkündet, dass sein Mann und er mit Hilfe einer amerikanischen Leihmutter, Vater eines Sohnes geworden sind, bricht von allen Seiten Empörung über ihn herein. Denn als Politiker hat Spahn bislang alle Leihmutterschaftsmodelle in Deutschland verhindert. Kann er das also so einfach zur Privatsache erklären? Mehr dazu hören wir in der Kulturmedienschau von Julia Haungs.
1: Eine Nachricht voller Liebe, Glück und einer großen Veränderung. CDU-Politiker Jens Spahn und sein Ehemann sind Papas geworden, jubelte die Bild, völlig begeistert über die Meldung, die sie da am Mittwoch exklusiv verkünden durfte. Im Rest des Landes fällt die Reaktion deutlich weniger begeistert aus. Sowohl in den gedruckten Zeitungen als auch im Netz wird Spahn Scheinheiligkeit und Doppelmoral vorgeworfen. Denn Sohn Georg kam mit Hilfe einer Leihmutter in den USA auf die Welt. Eine Praxis, die in Deutschland verboten ist und die Spahn bislang auch explizit abgelehnt hatte. So sagte er dem Magazin GQ 2015 in seiner Funktion als gesundheitspolitischer Sprecher der Union: Als schwuler Mann und Christ kann ich mich persönlich nur sehr schwer mit der Idee eines gemieteten Mutterbauchs anfreunden. In der Tat wird das Thema Leihmutterschaft nicht nur in der Union kritisch gesehen. Denn, so Zeit.de, die betroffenen Frauen befinden sich meist in prekären Lebenslagen, teilweise in den USA, aber vor allem in Ländern wie der Ukraine und Georgien. Von den etwa 100.000 Euro, die eine Leihmutterschaft oft kostet, bekommen die Frauen meist nur einen Bruchteil. Problematisch ist auch, welche psychologischen Folgen die Praxis für die Leihmütter und die Kinder haben kann. Die Welt findet es bedenklich, dass Spitzenpolitiker wie Spahn und zuvor auch schon sein Parteikollege Hendrik Streeck deutsches Recht dadurch relativieren, dass sie Leistungen im Ausland einkaufen, die hierzulande bewusst verboten sind. Dadurch verliere das Recht an Glaubwürdigkeit. Zitat: Der Wunsch nach biologisch und genetisch eigenen Kindern mag verständlich und menschlich sein, dies begründet aber kein Recht auf den Körper eines anderen Menschen. Leihmutterschaft hat nichts mit Gleichberechtigung zu tun, das System sollte daher international geächtet werden. Der Journalist Hasnain Kasim äußert auf X seine Erwartungen an den Politiker Spahn, dass er sich nun laut und deutlich gegen die offizielle Linie der Union für Leihmutterschaft auch in Deutschland einsetzen wird, auch wenn Kasim selbst das Thema kritisch sieht. Auf Nachfrage des Magazins Focus hieß es aus dem Umfeld von Spahn allerdings bereits, er leite grundsätzlich aus seinem Privatleben keine politischen Forderungen ab. Queer.de kommentiert: Wie glaubwürdig ist eine Partei, deren führende Köpfe ihre eigenen Grundsätze offenbar für den Wahlkampf reservieren und für sich selbst eine Ausnahme buchen? Jens Spahn und Hendrik Streeck zeigen, für Menschen mit genug Geld und Einfluss gelten eigene Regeln. Ein fataler Eindruck der Spitzenpolitik, von dem eine Partei wieder besonders profitieren wird, die AfD. Wie weit die Politikverdrossenheit in manchen Kreisen bereits in Radikalisierung umgeschlagen ist, zeigt der Eklat um die AfD-Wahlkampfveranstaltung in Dessau. Dort sang der ostdeutsche Kabarettist Uwe Steimle gemeinsam mit dem Saal die DDR-Hymne und sorgte für Lacher mit diesem Witz, den man ohne weiteres als Gewaltaufruf verstehen kann.
2: Mittlerweile muss ich sagen, wenn ich Friedrich Merz sehe, frage ich mich manchmal, wo ist eigentlich Stauffenberg, wenn man ihn mal wirklich braucht.
1: Ein Enkel des Hitler-Attentäters Stauffenberg sprach nach der Veranstaltung von einer Geschichtsklitterung par excellence. Er erwägt, Strafanzeige gegen Steimle zu stellen, wegen Verunglimpfung des Andenkens Verstorbener. Der Historiker Ilko Sascha Kowalczuk kann dem Skandal in der Süddeutschen indes auch etwas Positives abgewinnen. So nehme die große Öffentlichkeit nun endlich zur Kenntnis, was sich im AfD-Milieu seit langem abspiele. Ein antidemokratischer Geschichtsrevisionismus, der die nationalsozialistische wie die kommunistische Vergangenheit verharmlose, gepaart mit Gewaltaufrufen gegenüber der freiheitlich-demokratischen Grundordnung und ihren herausragenden Repräsentanten. Diese Dessau-Veranstaltung sei deswegen auch kein trauriger Höhepunkt, sondern Alltag im Osten.
0: Die Kulturmedienschau war das heute mal mit einer politischen Note zusammengestellt von Julia Haungs.
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1: Stellen Sie sich vor, Sie werfen 100 Lego-Bausteine in einen Raum. Auch nach unzähligen Würfen wird daraus keine schöne Burg oder ein Bauernhof entstehen. Ordnung entsteht nicht allein durch Zufall. Und doch behaupten viele Menschen, alles ist aus Zufall entstanden. Erst ein Urknall, durch den Millionen Lego-Steine hinausgeschleudert wurden. Dann die Evolution als eine Kette von Zufällen, die nach sehr langer Zeit bis zu uns Menschen führt. Der Schweizer Physiker Gerd Ganteföhr will daran nicht mehr glauben. Ganteföhr hat viele Jahre als Professor für Physik in Konstanz gelehrt und ist durch und durch Naturwissenschaftler. Ganteföhr sagt, reiner Zufall kann die Entstehung des Universums nicht erklären. Denn damit überhaupt etwas entstehen kann, müssen bestimmte Naturgesetze bereits vorhanden sein. Diese Naturgesetze sind erstaunlich genau aufeinander abgestimmt. Schon kleinste Abweichungen würden dazu führen, dass keine Planeten und kein Leben entstehen könnten. Das Universum wäre dann nur ein wilder Brei aus Energie. Für Ganteföhr ist diese Feinabstimmung ein Hinweis darauf, dass mehr dahinter steckt als bloßer Zufall. Er vermutet, dass dem Universum eine geistige Wirklichkeit zugrunde liegt, eine Art Intelligenz oder ordnendes Prinzip. Informationen, so sagt er, seien letztlich noch grundlegender als Materie. Doch woher kommen diese Informationen? Wer oder was sorgt dafür, dass aus Chaos Ordnung entstehen kann? Die Überlegungen von Ganteföhr finde ich spannend. Mit ihm würde ich gern über ein paar Texte aus der Bibel sprechen. Denn in der Bibel ist von einer göttlichen Weisheit die Rede, auf Griechisch Sophia. Gemeint ist eine Weisheit, die allem zugrunde liegt. Eine Kraft, die ordnet, verbindet und Leben ermöglicht. Sie geht auf Gott, den Schöpfer, zurück. Zugleich erscheint die Sophia als eigenständig. Diese Weisheit ist mehr als bloße Information. Sophia schafft Zusammenhänge, sie stiftet Sinn, sie bringt Ordnung hervor. Sie ist für mich das Gegenstück zum blinden Zufall. Ich weiß nicht, ob Gerd Ganteföhr etwas mit Sophia anfangen könnte. Ob es für ihn eine heiße Spur wäre. Aber mich beeindruckt, dass Menschen, die sich intensiv mit dem Universum beschäftigen, immer wieder an einen Punkt kommen, an dem sie fragen, gibt es hinter allem eine höhere Weisheit, einen geistigen Ursprung? Wenn ich darauf eine Antwort suche, dann helfen mir die alten Texte zur Sophia, zur göttlichen Weisheit. Diese steht nicht einfach wie ein Urknall am Anfang, sondern durchdringt auch heute noch das ganze Universum. Martin Denger aus Freiburg von der Katholischen Kirche.
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3: mit Julian Burmeister. Ich grüße Sie an diesem Freitag und darf natürlich sofort übergeben an unsere 8 Uhr Nachrichten.
4: Mit Laura Koppenhöfer, guten Morgen. Unionsfraktionschef Spahn wird weiter kritisiert, weil er mit Hilfe einer Leihmutter Vater geworden ist. Die EU will den Emissionshandel reformieren, um die Wirtschaft zu entlasten. In Russland beginnt ein weiterer Prozess gegen einen Kreml-Kritiker. Das Wetter, ab und zu Sonne, später Gewitter mit neuer Unwettergefahr bei 22 bis 28 Grad. Regierungsvertreter aus Deutschland und Frankreich treffen sich heute in Brühl bei Köln. In den Gesprächen soll es um die Zusammenarbeit im Handel und bei neuen Technologien, vor allem aber um die gemeinsame Verteidigungspolitik gehen. Bundeskanzler Merz hatte den französischen Präsidenten Macron schon gestern Abend empfangen. Aus Brühl berichtet Markus Sambale.
5: Kanzler Merz, Präsident Macron und die Außen- und Verteidigungsminister beider Länder treffen sich auf dem Flieger Horst Nörvenich, wo Eurofighter der Bundeswehr stationiert sind. Im gemeinsamen Verteidigungs- und Sicherheitsrat beraten die Politiker, wie die militärische Zusammenarbeit weitergeht, nachdem das Prestigeprojekt eines deutsch-französischen Kampfjets geplatzt ist. Außerdem geht es darum, welche Rolle Frankreichs Atomwaffen in Zukunft für die deutsche Sicherheit spielen können. Am großen Kabinettstisch geht es auch darum, wie Deutschland und Frankreich ihr Verhältnis stärken können, damit es auch politische Krisenzeiten übersteht. Die werden befürchtet, sollte die Rechtsnationalistin Marine Le Pen im kommenden Jahr die Präsidentschaftswahl in Frankreich gewinnen.
4: Die EU-Kommission legt heute ihre Vorschläge vor, wie der europäische Emissionshandel reformiert werden soll. Aus der Industrie und mehreren EU-Mitgliedsländern kommt seit Monaten die Forderung nach Entlastung. Über den Spagat zwischen Klima- und Wirtschaftskrise, Katrin Schmidt aus Brüssel.
6: Die zentrale Frage lautet heute, wie sehr gedenkt die EU-Kommission, ihr zentrales Klimaschutzinstrument abzuschwächen, um in Zeiten steigender Energiepreise, auch wegen des Iran-Kriegs, für planbare Entlastung der Wirtschaft zu sorgen. Im Raum steht, mehr und länger kostenlose CO2-Zertifikate an Unternehmen auszugeben, womöglich unter der Bedingung, dass Investitionen in Europa getätigt werden, und insgesamt die Menge der CO2-Zertifikate langsamer zu reduzieren als ursprünglich geplant. Mit den Zertifikaten deckelt die EU die Menge an CO2, die bestimmte Sektoren insgesamt ausstoßen dürfen. Die Unternehmen müssen dann die sogenannten Verschmutzungsrechte kaufen und können diese untereinander handeln. Im Laufe der Zeit sinkt die Zahl der Zertifikate, sodass der Preis steigt. Und also der Ausstoß von klimaschädlichem CO2 für zum Beispiel Stahl-, Aluminium- und Chemieindustrie sowie Energieunternehmen

0: Fast 30 Krankenkassen und kassenärztliche Vereinigungen stehen im Verdacht, Beitragsgeld in fragwürdigen Immobilienfonds investiert zu haben. Das zeigen Recherchen von NDR, WDR und Süddeutscher Zeitung. Mindestens 170 Millionen Euro sind demnach dabei verloren gegangen. Laut dem Sozialgesetzbuch dürfen kassenärztliche Vereinigungen und Krankenkassen Beitragsgeld am Kapitalmarkt anlegen. Allerdings müssen sie dabei risikoarme Anlagen wählen. Der Streit in der AfD Nordrhein-Westfalen spitzt sich weiter zu. Es geht dabei um die Kandidatenliste für die NRW-Landtagswahl im kommenden Jahr, die im Mittelpunkt eines Lagerkampfes innerhalb der Landespartei steht. Ein Parteitag musste deshalb unterbrochen werden. Die Bundesspitze der AfD fordert jetzt vom Landesverband NRW, den Parteitag ganz abzubrechen. Aus Berlin dazu Gabor Hallas.
1: In einem Schreiben, das dem ARD-Hauptstadtstudio vorliegt, nehmen die Bundesvorsitzenden Weidel und Chrupalla den Landesvorsitzenden Vinzenz in die Verantwortung. Es bestünden erhebliche Anhaltspunkte, dass bei der Kandidatenaufstellung für die Landtagswahl Wahlgrundsätze verletzt worden seien. Delegierte seien bedroht oder erheblich unter Druck gesetzt worden. Es liege in der Verantwortung des Landeschefs, ein Debakel auszuschließen. Der Landesverband der AfD in Nordrhein-Westfalen ist heftig zerstritten. Zwei Lager stehen sich gegenüber. Auf der einen Seite Landeschef Martin Vinzenz, der als Gemäßigter gilt. Auf der anderen Seite extremere Kräfte um den Bundestagsabgeordneten Matthias Helferich.
0: In Russland beginnt der Prozess gegen einen der letzten offenen Kreml-Kritiker, die noch im Land sind und noch nicht in Haft. Boris Nadschestin könnte der Einzug ins russische Parlament gelingen. Das will der Kreml nun offenbar stoppen. Philipp Rayon mit Details.
2: Boris Nadschestin soll bei Telegram ein Video weiterverbreitet haben, in dem der verstorbene Oppositionelle Alexei Nawalny zu sehen war. So lautet der Vorwurf, sagte Nadschestin in einem Interview vor wenigen Tagen. Es ist bereits mehreren Oppositionellen zum Verhängnis geworden, dass sie Fotos von Nawalny gezeigt haben. Das wahre Motiv liege aber in seiner Popularität, vermutet der Oppositionspolitiker. Er habe sich eine Chance ausgerechnet, dass er bei der Wahl im September in das russische Parlament einziehen könnte. Wenn er aber nun verurteilt wird, darf er wohl ein Jahr lang nicht kandidieren und wäre erstmal kaltgestellt. Boris Nadschestin gilt als einer der letzten Kreml- und Kriegskritiker, die weder im Exil noch im Gefängnis sind. Er äußert regelmäßig offen Kritik, zum Beispiel am russischen Angriffskrieg auf die Ukraine, an gestiegenen Spritpreisen oder den Internetstörungen.
0: Wegen der Unwetter waren am Abend Feuerwehr und Polizei in Teilen Baden-Württembergs und Rheinland-Pfalz vielfach im Einsatz. In Karlsruhe ist ein Radfahrer nach Polizeiangaben durch einen umstürzenden Baum getötet worden. An mehreren Orten in der Südpfalz sind Bäume umgefallen und Äste abgebrochen. Dadurch wurden mehrere Autos beschädigt. Das waren die Nachrichten. Das Wetter heute in Baden-Württemberg und Rheinland-Pfalz. Ab und zu scheint die Sonne. Im Laufe des Tages bilden sich aber wieder häufiger Schauer und Gewitter. Lokal drohen auch wieder Unwetter mit Starkregen, Überflutungen, größerem Hagel und Sturmböen. Die Luft ist schwül, aber nicht mehr so heiß wie gestern mit maximal 22 Grad im Hochschwarzwald und 28 Grad in Rheinhessen. Am Wochenende insgesamt ruhigeres Wetter, besonders im Süden Baden-Württembergs. Ab und zu noch Schauer oder Gewitter, sonst Sonne und Wolken im Wechsel und spürbar kühler. Die Zeit 8.07 Uhr.
3: Vielen Dank an Laura Koppenhöfer für die Nachrichten. Und nochmal einen schönen guten Morgen. Mein Name ist Julian Burmeister und ich darf gleich mal sagen, was der Volksmund sonst sagt. Sport ist Mord. Und das könnte auch stimmen, zumindest für die, die versucht haben, sich alle 102 Spiele der derzeit laufenden WM anzuschauen. Und was sportlich und auch sportpolitisch unterm Strich von dieser XXL-Weltmeisterschaft übrig bleibt, darüber sprechen wir gleich nach dieser Musik.

0: 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So, jetzt fehlt nur noch das Spiel um Platz 3 und das Finale und dann heißt es, 5 Wochen Weltmeisterschaft liegen hinter uns. Mit großen Emotionen und so vielen teilnehmenden Nationen wie noch nie. Doch was ein Fest des Weltfußballs hätte werden sollen, das hatte auch viele Schönheitsfehler. So wurde die WM immer wieder zur Bühne für Migrationspolitik, offen zur Schau getragenen Rassismus im Stadion und auch politische Einmischung. Welche Bilanz wir daraus ziehen können, das möchte ich jetzt gerne mit der Fußballexpertin und freien Journalistin Alina Schwärmer besprechen. Ich grüße Sie, Frau Schwärmer.
1: Ja, hallo.
0: Frau Schwärmer, ich erreiche Sie ja in den USA, ohne jetzt die letzten beiden Spiele gesehen zu haben. Was wäre denn Ihr vorgezogenes Resümee zur WM26? War sie dieses große Fußballfest, das sich die FIFA und natürlich auch die Fans erhofft hatten?
1: Es war durchwachsen, würde ich sagen. Also stellenweise war es ein großes Fußballfest, aber es wurde tatsächlich wahnsinnig überlagert, immer wieder von politischen Debatten. Und natürlich hat auch diese wahnsinnige Länge dazu beigetragen, dass es sehr, sehr lange gedauert hat, bis man überhaupt mal durchgängiger, hochklassigen Fußball gesehen hat.
0: Eine Befürchtung im Vorfeld war ja, dass die WM im Schatten der amerikanischen Innenpolitik auch stehen würde. Wie sieht jetzt da Ihr Fazit aus?
1: Also Donald Trump hat sich ja lange zurückgehalten und hat versucht, da keine Schlagzeilen zu kreieren. Und dann kam diese große Balogun-Geschichte. Und seitdem gibt es natürlich riesige Diskussionen. Und das heißt, letztlich hat sich Donald Trump doch in den Vordergrund dieser WM gespielt. Und letztlich bedeutet das natürlich auch ein riesiges Glaubwürdigkeitsproblem für die FIFA, weil sich seitdem jeder fragt, kann man eigentlich das Endergebnis dieser Partie glauben oder hatte da wieder irgendjemand seine Finger im Spiel?
0: Genau, falls das nur die Spitze des Eisbergs war mit der roten Karte. Eine Fußball-WM, die lebt ja eigentlich von Offenheit und von Begegnung, Völkerverständigung. Gleichzeitig gab es ja aber gerade in den USA auch diese Diskussion über Visa. Die Fans mehrerer Nationen durften nicht einreisen. Auch der somalische WM-Schiedsrichter Omar Artan durfte nicht in Miami am Flughafen raus. Er musste sofort wieder die Heimreise antreten. Hat diese WM das klassische Gastgeberversprechen Ihrer Ansicht nach trotzdem irgendwie einlösen können?
1: Nein, meiner Ansicht nach nicht, weil eine WM muss garantieren können, dass so viele Menschen wie möglich daran teilnehmen und diese WM war das absolute Gegenteil davon und das hat ja nicht nur mit Spielern zu tun, die lange am Flughafen verhört worden sind oder mit Omar Artan, dem die Einreise verweigert worden ist, sondern auch mit ganz vielen Fans aus zahlreichen Ländern, die per se nicht einreisen konnten, zum Beispiel wegen Visabestimmungen, ganz viele JournalistInnen konnten nicht einreisen, ganz viele Menschen konnten sich die Tickets nicht leisten und das heißt, es war eigentlich die ausschließendste WM, die es überhaupt jemals gegeben hat.
0: Also auch ein trauriges Alleinstellungsmerkmal. Im kommenden Jahr folgt ja die Frauenfußball-Weltmeisterschaft in Brasilien. Welche Lehren muss die FIFA jetzt aus diesem Turnier ziehen?
1: Ich glaube, man kann ja Männerturniere und Frauenturniere nicht vergleichen in der Art und Weise, wie sie aufgebaut sind. Das heißt, bei Frauenturnieren geht es erstmal noch darum, die Ticketpreise so zu halten, dass überhaupt möglichst viele Menschen ins Stadion kommen. Und ich denke, bei einem Gastgeber Brasilien und bei einer Frauen-WM werden wir ganz andere Mechanismen am Spiel sehen. Die spannendere Frage ist, welche Lehren wird die FIFA für die nächste Männer-WM daraus ziehen?
0: Genau, da haben ja Kenner der Szene bereits gemutmaßt, dass die Zahl der Teilnehmerländer bei der nächsten WM auf 64 Länder nochmals erhöht werden könnte, mit dann 128 Spielen, also fast halb so vielen wie in einer Bundesliga-Saison. Ist das der nächste logische Schritt oder auch eine neue Art von Größenwahn?
1: Das ist eine neue Art von Größenwahn und man muss sich natürlich fragen, ab welchem Punkt der Moment kommt, wo das sportlich einfach nicht mehr funktioniert. Also viele hatten ja jetzt schon das Gefühl, es ist mehr wie so eine Champions-League-Hinrunde, wo man das eigene Team verfolgt und vielleicht ein paar Highlights, aber wo es völlig unmöglich ist, das ganze Turnier zu sehen. Und natürlich muss man sich fragen, ab welchem Punkt das sportlich implodiert. Und natürlich muss man sich auch fragen, wie lange die FIFA klimatechnisch noch so weitermachen kann. Also diese Klimadebatte ist bei der WM wahnsinnig in den Hintergrund getreten, leider. Aber natürlich, je mehr Teams man einlädt und durch die Gegend fliegen lässt, desto größer werden nochmal die Emissionen, die schon bei dieser WM wahnwitzig waren. Und da ist wirklich die Frage, ab welchem Punkt es einfach nicht mehr durchführbar ist.
0: Die FIFA-Fußball-Weltmeisterschaft der Herren 2026 wird leider nicht in erster Linie aus sportlichen Gründen im Gedächtnis bleiben. Am Sonntag ist das Finale, dann ist sie vorbei. Wir haben ein vorzeitiges Fazit gezogen mit der Fußballexpertin Alina Schwärmer, die vor Ort in den USA ist. Frau Schwärmer, vielen Dank und noch eine schöne restliche Zeit wünsche ich Ihnen.
1: Ja, vielen herzlichen Dank.

0: 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Zeit für ein wenig Literatur und unseren Lesetipp fürs Wochenende. Denn auf die Produktivität von Heinz Strunk ist Verlass. Er gehört ja inzwischen zu den Autoren, von denen in kurzen Abständen immer wieder etwas Neues erscheint. Seit seinem Debüt Fleisch ist mein Gemüse von 2004 hat er die deutschsprachige Literaturwelt geprägt wie kaum ein anderer. In seinem neuen Roman kehrt Heinz Strunk jetzt zurück in eben diese Trostlosigkeit des banalen Alltags und Juliane Bergmann hat Memories of Heidelberg schon gelesen.
1: Hey, Memories of Heidelberg sind Memories vom Glück.
2: Naja, oder Memories vom Unglück, zumindest bei Heinz Strunk. Aber ganz von vorn. Die Ehe von Isolde und Bertram kennt keine Überraschungen. Seit 17 Jahren sind die beiden Oldenburger verheiratet und haben sich inzwischen nichts mehr zu sagen. Vielleicht bringt ja ein Trip nach Heidelberg frischen Wind in die Beziehung. Bei der zähen Autofahrt dorthin amüsiert sich Bertram am Steuer auf seine eigene skurrile Art.
3: Aus Langeweile und streng geheim zu haltenden Nervenkitzelgründen macht Bertram eine Challenge daraus, bei voller Fahrt immer wieder die Augen zu schließen. Von anfänglich 3 Sekunden hat er sich im Laufe der Zeit auf 8 gesteigert. Isolde hat zum Glück noch nie etwas von seinen Selbstmordspielchen mitbekommen.
2: Bei Heinz Strunk weiß man, was man kriegt. Glücklose Zeiten, abgehängte Figuren, ein trostloses Setting und nicht zuletzt eine Innenschau, die weder die Protagonisten noch die Leser schont. Schon nach einer halben Seite muss ich zum ersten Mal lachen und schäme mich gleichzeitig bei alter Bitterkeit erheitert zu sein. Mit dieser Ambivalenz spielt Strunk wie kein Zweiter. Das Paar verbindet die Reise zum 80. Geburtstag von Isoldes Mutter mit einem einwöchigen Aufenthalt im Boutique-Hotel und Spa Kurpfalz. Das überteuerte Hotel ist verwaist, unbesetzt die Rezeption, keine anderen Gäste, kein Housekeeping. Schon an Tag 1 wird das nahegelegene italienische Schiffsrestaurant aus Mangel an Alternativen zum Stammlokal deklariert.
3: Urig, meint Isolde. Urig? Denkt Bertram, was ist denn das nun wieder? Verseuchtes Vokabular. Im Endeffekt entspannt Wellness machen und in der urigen Cocktail-Lounge einfach mal den Stecker ziehen. Das macht Sinn.
2: Strunks harter Blick auf Menschen ist präzise und überzeugend. Er hat ein treffsicheres Gespür für Formulierungen und Dialoge. Das Muster jeder Konversation zwischen Bertram und Isolde, die Zündschnur ist kurz. Das Eis dünn. Er isst zu viel Salz, sie braucht zu lange im Bad und so weiter. Deshalb hat man sich irgendwann auf Schweigen geeinigt. Vor allem, seit Isolde keinen Sex mehr will.
3: Bertram, ich will es dir schon länger sagen, aber für mich ist das nichts mehr. Ich bin durch mit dem Thema. Schon der Gedanke daran verursacht mir Übelkeit.
2: Das sitzt. Bertram betäubt die körperliche Sehnsucht mit exzessiver Fresserei.
1: Memories of Heidelberg sind Memories of you.
2: Beim Italiener wird das Paar immer unverschämter behandelt. Selbst bei Regen und Kälte gibt es keinen Platz im Innenbereich. Das Essen wird von Mal zu Mal ekelhafter, gleichzeitig hochpreisiger. Peggy Marchs Heidelberg-Hymne aus den 60ern läuft irgendwann in Dauerschleife. Sie gibt dem Buch seinen selbstironischen Titel.
1: Das Feuerwerk war lang vorbei.
2: Warum bleiben wir in Beziehungen, obwohl sie uns nicht mehr gut tun? Warum zieht uns das Erwartbare an, etwa das Stammlokal, die immer gleiche Playlist oder der einstudierte Konflikt? Wieso fällt uns die Veränderung so schwer? Strunk persifliert in seinem neuen Roman den Worst Case einer lieblosen, monotonen Ehe mit Abschreckungseffekt. Und tatsächlich, nach dem Lesen will man es besser machen als Isolde und Bertram. Milder sein, froher. Friedlicher. Doch Ratgeberqualitäten sind nicht der Grund, warum man Strunk liest. Es ist der ereignisarme, dennoch temporeiche Katastrophenstrudel, in den wir mitgerissen werden, mit fantasievollen Wendungen und liebenswerten Losern. Obwohl nur Kleinigkeiten passieren, nimmt die Geschichte Fahrt auf. Die Wiederholung wird zum dramaturgischen Kniff und auf allen Ebenen zur perfiden Folter.
1: Memories of Heidelberg.
2: Immer hoffe ich, dass die Figuren gerettet werden. Wie immer hat Strunk andere Pläne. Irgendwann reicht es mit dem Psychoterror, den Heidelberg dem Paar zumutet und Bertram wird zum Tier. Ein typischer Strunk. Sprachlich exquisit, erbarmungslos, unterhaltsam trocken.
0: Und eine glasklare Empfehlung von Juliane Bergmann für Heinz Strunks neuen Roman Memories of Heidelberg, erschienen im Rowohlt Verlag.

0: Wie könnte man leichter in den Tag starten als mit Bolinha de Papel von João Gilberto? 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Die Tour de France, die rollt am Wochenende durch die Vogesen, ganz nahe an der deutschen Grenze. Am Freitag ist Belfort der Zielort der 13. Etappe und am Samstag geht es auf einer Bergetappe von Mulhouse aus über 155 Kilometer und 3800 Höhenmeter kreuz und quer durch die Vogesen mit dem Zielort Le Markstein-Fellerin. Neben Fahrern, Teams und Betreuern werden natürlich auch wieder tausende Fans am Streckenrand erwartet, auch aus Deutschland. Denn viele deutsche Radsportfans wollen die Möglichkeit nutzen, eines der größten Sportereignisse der Welt hautnah live zu erleben, kostenlos und nahe der eigenen Haustüre. Und SWR-Reporter Robert Wolf hat einen Fan getroffen, der sogar sein eigenes Rennrad mit einpackt, um es den Profis in den Vogesen gleich zu tun.
1: Michael Käfer ist voll im Tourstress. Der 57 Jahre alte Lehrer aus Theningen im Kreis Emmendingen sitzt vor dem Laptop und plant die Etappe, seine Etappe der Tour de France am Wochenende. Direkt nach Schulschluss soll es losgehen. 2 Tage Tour.
2: Zuerst mal werde ich früh losfahren. Ich werde mein ganzes Equipment mitnehmen, das Rad hinten draufspannen auf meinem Bus. Im Bus übernachte, auch Radklamotten mitnehmen, weil ich einfach dort dann auch ein bisschen Rad fahren will. Vorbereitung heißt für mich, ich schaue jetzt schon die Karte genau an. Wo könnte die Steigung am steilsten sein, um das einfach da nochmal anders mitzuerleben.
1: Michael Käfer ist Rennradler aus Leidenschaft. Und das seit vielen Jahren.
2: Also die Tour de France hat mich schon immer begeistert. Schon mit Jan Ulrich, da kannst du einfach zuschauen, ohne Eintritt zu bezahlen. Du bist hautnah dabei und ist einfach so ein besonderer Flair. Das, was die da runterreißen an einem Tag, Hut ab. Also da kann ich nur ganz groß den Hut ziehen.
1: 2 Tage will er in den Vogesen bleiben, zuschauen, jubeln und selbst radeln. Die Tour hat die Vogesen in den letzten Jahren wieder für sich entdeckt. Die langen und teils sehr steilen Anstiege waren zuletzt häufiger Schauplatz entscheidender Etappen. 2020 hat Tourdominator Tadej Pogacar an der Planche des Belles Filles seinen ersten Toursieg in einem Bergzeitfahren errungen. Die Grenznähe freut die deutschen Radsportfans wie Michael Käfer und weckt auch ein bisschen Hoffnung, dass die Tour vielleicht bald auch mal wieder durch die Region rund um Freiburg rollt. So wie im Jahr 2000, als rund 1 Million Menschen die Tour in Freiburg bejubelt haben. Michael Käfer hat für die Streckenplaner und für Tourchef Christian Prudhomme auch schon ein paar Streckentipps.
2: Da gibt es richtig schöne Touren. Es gibt die Feldberge, es gibt die Möglichkeit Kandel, es gibt die Möglichkeit auch Schauinsland. Das sind einfach schöne Hügel, wo es wirklich hoch geht. Ja, der Kaiserstuhl hat ja schon auch seine Spezialitäten. Die sind dann sehr knackig. Das hat auch nochmal seinen Reiz. Und von daher finde ich das super, wenn sie mal hier in der Region wieder ist und dann auch die Berge mitnimmt.
1: Aktuell alles Zukunftsmusik. Jetzt bereitet sich Michael Käfer erstmal auf seine ganz eigene Tour de France am Wochenende vor und hofft, dass Fans und Atmosphäre auch ihn selbst die Berge hinauftragen.
0: Rennrad-Action vor malerischer Kulisse wird es an diesem Wochenende geben. SWR-Reporter Robert Wolf hat vorab berichtet. Und damit endet auch SWR Kultur am Morgen für nicht nur heute, sondern auch diese Woche. Ich darf mich ganz herzlich von Ihnen verabschieden. Mein Name ist Julian Burmeister. Machen Sie es gut!

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1: Das Nationale Zentrum für Tumorerkrankungen in Heidelberg hat einen eigenen modernen Sportraum. Trainerin Julia begrüßt Kursteilnehmer Christian Zaubser.
2: Hallo, Herr Zaubser.
3: Hallo.
2: Ich bin die Julia. Ich mache dienstags das funktionelle Training hier. Und genau, wie geht's Ihnen heute?
3: Mir geht's gut. Von daher freue ich mich heute sehr auf den Sport.
2: Das freut mich. Dann einmal hereinspaziert.
3: Dankeschön.
1: Christian Zaubser hatte Krebs. Hatte. Operation und Chemotherapie liegen hinter ihm. Jetzt kämpft er sich zurück ins Leben. Zur Nachsorge gehört Sport. Der Sport ist mehr als reines Muskeltraining.
4: Der Sport ist für mich ganz, ganz wichtig geworden. Der tut mir sehr, sehr gut. Also nicht bloß für den Körper, sondern auch für den Geist. Und ich merke,
3: fährt sich vielleicht blöd an,
4: es ist wie ein Schutzschirm gegen den Krebs. Die Hoffnung habe ich auf jeden Fall.
5: 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Rückfälle vermeiden, Lebensqualität verbessern. Von Stefanie Seltmann.
1: Christian Zaubser ist einer von 5 Millionen Deutschen, die eine Krebserkrankung überlebt haben. Wie geht es Ihnen? Wer kümmert sich um Sie? Was können Sie selbst tun, damit der Krebs nicht wiederkommt? Um all das wird es in dieser Folge von Das Wissen gehen. Der Mensch steht im Mittelpunkt. Anders als bei so mancher Nachsorgeuntersuchung, kritisiert Krebsspezialist Volker Arndt.
6: Ich spreche immer gern von einer Tumornachsorge. Im Fokus liegt der Tumor und nicht der Patient.
1: Volker Arndt leitet die Arbeitsgruppe Cancer Survivorship, zu Deutsch Krebsüberleben, am Deutschen Krebsforschungszentrum in Heidelberg. Er kennt die Angst der Patienten vor dem Rezidiv, dem Rückfall. Aber das sei nicht alles.
6: Diese vielen anderen Einschränkungen, die wir bei der Lebensqualität gesehen haben, die werden dann häufig gar nicht adressiert. Und auch die Patientinnen haben natürlich auch viele Fragen, aber sie trauen sich oft auch nicht, diese dann auch Ärztinnen und Ärzten zu stellen.
1: Als Epidemiologe beschäftigt sich Volker Arndt mit Zahlen und Daten zu Krebs. In Krebsregistern ist festgehalten, wie viele Menschen an Krebs erkranken, an welcher Art von Krebs sie leiden, wie lange sie die Krankheit überleben. Ihm fiel auf, dass nicht danach gefragt wurde, wie es den Menschen geht. Volker Arndt hat das geändert.
6: Wir haben damals im Jahr 1996, 97 im Saarland Krebspatienten befragt, wie geht es den Patienten bezüglich der Lebensqualität. Dann haben wir diese Studie fortgesetzt über 3 Jahre, über 5 Jahre, über 10 Jahre. Und da haben wir dann doch gesehen, dass dieses Thema relevant ist.
1: Relevant, weil viele Patientinnen und Patienten unter Langzeitfolgen leiden. Wie Christian Zaubser, der vor 1,5 Jahren die Diagnose Speiseröhrenkrebs erhielt und der eben schon aus dem Sportraum zu hören war.
3: Neuropathie ist eine der Sachen. Bei mir ist es so, dass die Füße taub werden, dass sie bitzeln, dass sie empfindlicher werden. Nächste Nebenwirkung ist Fatigue. Fatigue heißt, man hat öfters mal am Tag Müdigkeit. Und das ist bei mir sehr stark und sehr häufig. Also diesen kompletten 8-Stunden-Tag zu arbeiten oder ein bisschen mehr ist ganz, ganz schwierig.
1: Dass der Epidemiologe Volker Arndt überhaupt eine Studie mit Krebspatienten über einen jahrzehntelangen Zeitraum durchführen konnte, liegt daran, dass Krebserkrankungen immer früher und präziser entdeckt und immer besser behandelt werden können. Mit Operation, Chemotherapie, Bestrahlung, einer eventuellen Immun- oder Hormontherapie gelingt es Ärztinnen und Ärzten, Tumoren effektiv zu entfernen oder zumindest langfristig unter Kontrolle zu halten. Doch was wirkt, hat oft auch Nebenwirkungen. Zum Beispiel bei Kirsten Hahn aus Neumünster. Sie hatte Eierstockkrebs. Zum Gespräch mit Das Wissen meldet sie sich online.
7: Also ich bin 2-mal sehr groß operiert worden. Das heißt, der Bauch wird vom Schambein bis zum Brustbein aufgemacht. Und allein durch diese riesige Narbe, also ich kenne keine Frau mit Eierstockkrebs oder nur sehr wenige haben keine Verdauungsbeschwerden. Dann dieser ganze Bereich in meinem Frauenleben der Sexualität ist natürlich total verändert, aber ist natürlich ein riesen Tabuthema.
1: Doch wohin sollen sich Betroffene wenden? Wer ist zuständig? Wer kennt sich aus mit Fatigue, Neuropathie und Verdauungsbeschwerden nach Krebs? Mit wem kann ich über die Angst vor dem Rezidiv oder sexuelle Probleme sprechen? Gehe ich zur Onkologin oder zum Hausarzt? Zur Gynäkologin? Wie viele Betroffene fühlte sich auch Kirsten Hahn mit ihren Fragen und Sorgen alleingelassen, nachdem die Therapie ihres Eierstockkrebses abgeschlossen war.
7: Also unsere Probleme fangen an, sobald die Chemotherapiezeit zu Ende ist. Ne, da fehlt es schon an einer Betreuungsstelle, sage ich mal, wo wir gut aufgehoben sind. Viele Frauen kriegen es nicht mehr hin, auf ihr Herz-Kreislauf-System zu achten, auf ihren Impfstatus, auf ihre normale Vorsorge wie Darmkrebs und so weiter. Blase untersuchen lassen. Viele Frauen haben Lymphödem. Sind ganz viele Baustellen, die wir haben.
1: Nach Angaben der Deutschen Krebshilfe überleben immer mehr Krebspatientinnen und Patienten ihre Krankheit. Diese Menschen leiden jedoch unter den Folgen der Krankheit und unter den Folgen der Therapie. Und es gibt nicht die eine Anlaufstelle für sie, weil die Beschwerden so vielfältig sind. Diese Lücke in der Versorgung von Krebspatientinnen fiel vor wenigen Jahren der Berliner Ärztin Hanna Wopen auf. Auf der großen Allee zwischen den Klinikgebäuden der Charité ist viel los. Patienten suchen nach dem richtigen Gebäude, Studentinnen und Pflegekräfte holen sich einen Kaffee. Hanna Wopen eilt im weißen Arztkittel heran.
8: Hallo, Frau
9: Wopen. Ich habe gerade überlegt, wie Sie aussehen.
8: Danke, dass Sie kommen, mich abholen.
9: Ja, total super. Gerne.
1: Hanna Wopen hat 1800 Frauen, nachdem sie den Eierstockkrebs überstanden hatten, gefragt, wie es ihnen geht.
9: Also bei uns gab es keine Patientin, die keine Langzeitfolge hatte. Und die Bandbreite ist riesig. Also wir haben natürlich psychologische Probleme, zum Beispiel Angst vorm Rezidiv. Dann haben wir Dinge wie finanzielle Sorgen. Wie gehe ich zurück in meinen Beruf? Wie kümmere ich mich um meine Kinder? Was ist, wenn ich doch noch ein Rezidiv habe und daran versterbe? Und dann eben auch ganz viele körperliche Probleme. Also Stichwort Fatigue, Lymphödem, Polyneuropathie, dieses Kribbeln in Händen und Füßen. Das ist ganz beeindruckend.
1: Wie Kirsten Hahn klagten viele über Nachwirkungen der Krebstherapie, wussten aber nicht, wohin sie sich wenden sollten.
9: Und dann haben wir gesagt, gut, es gibt diese Versorgungslücke in Deutschland, wie können wir die schließen? Und dafür gibt es einen ganz tollen Innovationsfonds, das gemeinsame Bundesausschuss, wo man sich bewerben kann mit einer Idee für eine neue Versorgungsform. Da haben wir uns beworben, haben den Zuschlag bekommen, sind super glücklich, dass wir da wirklich auch ein Programm entwickeln konnten für unsere Patienten.
1: Gemeinsam mit einem Team an der Charité hat Hanna Wopen einen Survivorship-Care-Plan entwickelt. Ein Programm, das sich speziell an Patientinnen nach einer gynäkologischen Krebserkrankung richtet. In einer klinischen Studie überprüfte sie, ob es Patientinnen mit diesem Plan besser erging.
9: Wir haben ja die Frauen aktiv angesprochen, möchten sie an der Studie mitmachen. Es war unglaublich positiv. Am Ende sind die uns wirklich die Sprechstunde angerannt. Weil die hören so häufig, jetzt sind sie ja geheilt oder... Was willst du denn? Jetzt hast du doch deine Krebserkrankung überlebt, jetzt stell dich nicht so an, sei doch froh. Und das ist natürlich der völlig falsche Ansatz, wenn man sich einfach anguckt, unter was für Beschwerden die Frauen noch leiden. Klar sind die unglaublich froh, ihren Krebs überlebt zu haben, aber das ist halt auch ein hoher Preis mit den Langzeitfolgen, muss man ganz klar sagen.
1: Jede Studienteilnehmerin durchlief zunächst das Basisprogramm. Mit einer Checkliste wurden systematisch mögliche körperliche und psychologische Probleme angesprochen. Jede erhielt eine Ernährungs- und eine Sozialdienstberatung, wurde hinsichtlich der Herz- und Knochengesundheit untersucht und bekam einen Trainingsplan in der Sportmedizin. Darüber hinaus gab es individuelle Angebote, je nach Beschwerden zum Beispiel einen Termin beim Neurologen, bei der Psychoonkologin oder im Fatigue-Zentrum. Alles fußläufig erreichbar und ohne langes Warten auf einen Facharzttermin. Auch eine Sexualmedizinerin konnte bei Bedarf konsultiert werden, erzählt Hanna Wopen.
9: Und manchmal sind es so Kleinigkeiten, die man ja schon ändern kann. Zum Beispiel, indem man die Patienten darüber aufklärt, dass Geschlechtsverkehr möglich ist. Viele glauben gar nicht, denken, wenn ich zum Beispiel zum Orgasmus komme, dann ist da so viel Durchblutung im Becken, dann kriege ich ein Rezidiv. Also das sind solche Mythen auch, wo wir, glaube ich, ganz viel durch Aufklärung auch erreichen können.
1: Nach einem Jahr zog die Ärztin Bilanz. Sie verglich die Berliner Interventionsgruppe, die das Survivorship-Care-Programm erhalten hatte, mit Patientinnen an anderen Kliniken ohne ein solches Programm. Und da zeigte sich der Erfolg.
9: Bei 51% unserer Patienten in der Interventionsgruppe hat sich die Lebensqualität klinisch verbessert. Und das ist wirklich stark, muss ich sagen. Weil das sind ja Frauen, die chronifizierte Verläufe haben. Also eine Fatigue habe ich ja häufig über Jahre, eine Polyneuropathie habe ich über Jahre. Und ich finde, das ist auch wirklich die Herausforderung gewesen, da ranzugehen. Also da bin ich wirklich stolz drauf, dass wir das zeigen konnten.
1: Weil die Studie so erfolgreich verlaufen ist, bietet Hanna Wopen nun die Survivorship-Sprechstunde mehrmals pro Monat an. Frauen aus ganz Deutschland reisen deshalb nach Berlin. Auch Kirsten Hahn aus Neumünster war schon da.
10: Hallo, hier ist Hanna Wopen aus der Charité Berlin. Ich wollte gerne mit Frau Hahn sprechen.
1: Zwischen den Check-up-Terminen vor Ort ruft die Ärztin sie an.
11: Kirsten Hahn, das ist aber toll, dass Sie anrufen.
10: Toll, dass ich Sie so direkt erwische. Hallo.
11: Hallo.
1: Natürlich kann Hanna Wopen nicht alle Patientinnen nach gynäkologischen Krebserkrankungen betreuen. Sie hofft daher auf Nachahmer an anderen Kliniken. Bis dahin muss es eben telefonisch gehen.
10: Wunderbar, nee, dann sehen wir uns in 6 Monaten wieder.
11: Ja, prima. Ganz herzlichen Dank, Frau Dr. Wopen.
10: Sehr gerne. Und wenn irgendwas ist, dann melden Sie sich natürlich gerne auch jederzeit.
11: Ja, danke.
10: Vielen Dank.
11: Bis bald.
10: Bis bald. Tschüss. Tschüss.
1: Immer mehr Menschen überleben Krebs. Auch Kinder. Zu ihnen gehört Björn Hessing. Bei ihm wurde im Alter von 3 Jahren ein Tumor am rechten Ohr entdeckt. Dank intensiver Chemotherapie und Bestrahlung hat er überlebt. Er ist heute 34 Jahre alt und wohnt in Heidelberg.
12: Hallo Herr Hessing.
13: Hallo Frau Seltmann, schön, dass das geklappt hat.
1: Zum Treffpunkt an der Neckarwiese kommt er mit dem Fahrrad.
13: Ja.
12: Dann setzen wir uns doch hier einfach hin. Herr Hessing, wie geht's Ihnen?
13: Gut. Sonne scheint und von daher.
1: Björn Hessing geht es gut. Was man nicht hören kann, ist, dass seine rechte Gesichtshälfte ein bisschen herunterhängt und dass er rechts taub ist. Außerdem funktioniert seine Schilddrüse nicht so richtig, eine weit verbreitete Spätfolge bei ehemaligen Kinderkrebspatienten. Daran habe er sich gewöhnt, sagt er, das störe ihn nicht groß im Alltag. Aus seinem Selbsthilfeverein Survivor Deutschland e.V. kenne er ganz andere Fälle.
13: Sehr häufig vertreten ist therapiebedingt einfach eine Unfruchtbarkeit, dass einfach durch die ganzen Therapien gerade auch die Sexualorgane geschädigt werden. Sehr viele, die am Gehirn bestrahlt wurden oder operiert wurden, haben Probleme mit Wachstumshormonen, mit Fettstoffwechsel. Einfach sehr viele Probleme, die bedingt durch die Therapien einfach in den Hormonhaushalt eingreifen. Und es kann halt sehr viel bewirken, auf unterschiedliche Art und Weise.
1: 4 von 5 krebskranken Kindern können heute geheilt werden. Sie gelten als Survivor. Doch die intensive Therapie schädigt oftmals den Körper, greift Organe an. Und die Betroffenen haben, anders als erwachsene Krebspatienten, noch ihr ganzes Leben vor sich.
13: Wir haben potenziell plus 60 Jahre, plus 80 Jahre noch vor uns. Und das tritt auch häufig ein. Also wir kennen durchaus Survivor, bei denen ist die Behandlung schon seit über 50 Jahren vorbei. Also diese Fälle gibt's und gerade der medizinische Fortschritt in den letzten 40 Jahren hat ja auch sehr viel bewegt. Aber das ist in den Köpfen einfach noch nicht so vertreten.
1: Bei den meisten Krebsarten ist das Rückfallrisiko nach etwa 5 Jahren nur noch sehr gering. Die regelmäßige Nachsorge, bei der die Ärzte speziell nach Tumorrückfällen schauen, hört auf. Die Spätfolgen aber halten an. Und weil das für junge Krebsüberlebende von besonderer Bedeutung ist, hat Judith Gebauer an der Universitätsklinik Leipzig eine spezielle Survivor-Sprechstunde eingerichtet für genau diese Menschen.
14: Diese Betroffenen gehören in eine langfristige Versorgung, weil wir viel verbessern können, wenn wir früh erkennen und behandeln können, was auftritt. Und das ist der entscheidende Punkt, dass sie nicht nach 5 Jahren entlassen werden. Sie sind jetzt geheilt, schönes Leben noch, alles gut. Ja? Sondern damit sie auch langfristig gesund sind und es ihnen gut geht, müssen wir einfach auf ein paar Dinge achten. Das ist ganz wichtig. Ne?
1: Zu achten ist auf Herz, Lunge, Knochen oder das Gehirn. Die Therapie kann Unfruchtbarkeit oder Diabetes auslösen. Auch psychische Erkrankungen treten vermehrt auf. Vieles lässt sich gut behandeln. Einige Spätfolgen, wie etwa das Nachlassen der Hormonproduktion, entwickeln sich erst mit der Zeit. Erkennt man sie rechtzeitig, lässt sich vorbeugen.
14: Wir fangen ja in der Regel nach 5 Jahren an, 5 Jahre nach Abschluss der Krebsbehandlung. Und wir versuchen, den Fokus auf ganz andere Dinge zu richten. Wie geht's Ihnen denn allgemein gesundheitlich? Und versuchen einfach, einen ganzheitlichen Blick auf die Betroffenen zu haben und uns gar nicht so sehr jetzt auf die damalige Krebserkrankung zu fokussieren. Das ist eigentlich am Anfang ein Thema, damit wir überlegen, wo man herkommt, was bringen die Betroffenen mit. Aber dann schauen wir nach vorne und schauen, was sind die Herausforderungen jetzt im Alltag und im Leben, damit man möglichst lange gesund bleibt.
1: Manchmal kann Judith Gebauer sogar beim Kinderwunsch helfen.
14: Es gibt mittlerweile auch Möglichkeiten, nach der onkologischen Behandlung noch Eizellen zu entnehmen. Beispielsweise, wenn man als kleines Kind, als Frau an Krebs erkrankt ist und jetzt ist man Anfang 20, würden wir klar empfehlen, möglichst schnell eben auch Kinderwunsch umzusetzen, wenn das ein Thema ist. Aber nicht jede möchte das mit Anfang 20 und es ist mittlerweile über Antragstellung, da unterstützen wir bei den Krankenkassen durchaus auch möglich, das auch nach der onkologischen Behandlung zu finanzieren, um da einfach auch eine gewisse Sicherheit aufzubauen.
1: Manche Krebsüberlebende haben mehrere Spätfolgen, andere gar keine. Vorhersagen, wer worunter leiden wird, kann Judith Gebauer nicht. Noch nicht.
14: Da gibt es natürlich Faktoren wie Lebensstil, die das zum Teil mit beeinflussen. Aber wir stellen uns vor, dass auf molekularer Ebene Veränderungen, die durch die Krebsbehandlung verursacht werden, identifiziert werden können, die uns helfen, noch individueller herauszufinden, wer ein erhöhtes Risiko für Spätfolgen hat. Das ist, glaube ich, die Zukunft. Aber da stehen wir noch relativ am Anfang.
1: In Zukunft genau herauszufinden, wer ein erhöhtes Risiko für Spätfolgen hat, ist Aufgabe der Krebsforschung. In der Gegenwart sieht es so aus, dass viel Idealismus nötig ist, überhaupt eine Survivor-Sprechstunde anzubieten.
14: Dieser gesteigerte Personalbedarf, der ist leider im Moment noch nicht abgebildet. Wir kriegen genauso viel für diese Betroffenen wie für andere Ambulanzpatientinnen, brauchen aber in der Regel für ein Erstgespräch eine Stunde. Und die Zeit wollen wir uns auch nehmen, die müssen wir uns auch nehmen, damit wir alles auch berücksichtigen.
1: Es liegt eben auch am Geld, dass diese intensive Spätnachsorge noch nicht überall zu finden ist. Die wenigen Kliniken, die sie anbieten, investieren in solche Survivorship-Strukturen, weil es junge, engagierte Ärztinnen wie Judith Gebauer oder Hanna Wopen gibt, denen die Betroffenen am Herzen liegen.
14: Das ist natürlich toll, dass das auch einige Kliniken machen, aber um 5 Millionen in Deutschland zu versorgen, brauchen wir mehr.
1: Ein Zwischenfazit. Es ist wissenschaftlich erwiesen, dass sich ein Survivorship-Programm für Langzeitüberlebende lohnt. Denn ihre Lebensqualität verbessert sich deutlich. Das Angebot reicht aber noch nicht für alle. Einige ehemalige Krebspatientinnen und Patienten wenden sich daher alternativen Heilmethoden zu. Doch nicht alle sind aus medizinischer Sicht wirksam und wissenschaftlich geprüft. Dazu gibt es eine eigene Folge von Das Wissen. Krebs bekämpfen mit Kurkumin und Akupunktur. Wann Komplementärmedizin ratsam ist. Unabhängig davon könne jeder Betroffene selbst einiges dazu beitragen, um langfristig gesund zu bleiben, sagt Judith Gebauer.
14: Also regelmäßig Sport zu treiben, sich gesund und ausgewogen zu ernähren, Normalgewicht zu halten, nicht zu rauchen, möglichst kein Alkohol zu trinken, auf ausreichend Schlaf zu achten, regelmäßig zum Zahnarzt zu gehen, auch auf die Impfungen zu achten. Letztlich sind die Empfehlungen nicht anders als für die Allgemeinbevölkerung, sie sind aber umso wichtiger, wenn man mal schwer krank war.
1: Eine Spätfolge, die viele Patientinnen und Patienten betrifft, egal in welchem Alter sie an Krebs erkrankt sind, ist die Fatigue, die starke Müdigkeit und Erschöpfung. Viele Betroffene empfinden sie als sehr belastend. Sie beeinträchtigt besonders stark die Lebensqualität. Diese häufige Folge einer Krebsbehandlung lässt sich jedoch einigermaßen gut selbst angehen. Und zwar mit Bewegung. Das weiß Joachim Wiskemann, Sportwissenschaftler im Nationalen Zentrum für Tumorerkrankungen, dem NCT in Heidelberg.
15: Ich arbeite jetzt 15 Jahre, 20 Jahre fast in dem Bereich und wir haben viel Forschung zur Fatigue gemacht. Und es ist gar keine Frage, Bewegung, so komisch sich das anhört, gerade bei einer extremen Erschöpfungssymptomatik, hilft, diese Erschöpfungssymptomatik loszuwerden.
1: Dabei muss man nicht gleich joggen gehen oder Hanteln stemmen. Ein kleiner Spaziergang oder auch nur die Treppen im eigenen Haus hoch und runter zu laufen, genügt für den Anfang.
15: Und das ist das Tolle an unserem Körper. Wenn ich ihn belaste, reagiert er darauf. Dann muss ich ihm wieder ein bisschen Erholung geben, aber dann kann ich mich so stückweise aus so einer Fatigue-Symptomatik auch herausarbeiten. Gerade bei Fatigue ist Bewegung das beste Medikament.
1: Joachim Wiskemann empfiehlt allen Krebsüberlebenden, sich zu bewegen. Unabhängig davon, ob sie Fatigue haben oder nicht, welche Art von Krebs sie hatten oder welche Behandlung sie erhalten haben. Und er kann auch erklären, warum Bewegung so hilfreich ist. Wenn die Muskeln richtig angestrengt werden, sprechen sie mit dem restlichen Körper.
15: In dem Moment schüttet unsere Muskulatur ganz viele Botenstoffe aus. Der Muskel möchte nämlich mit den anderen Organen kommunizieren und sagen, ich brauche mehr Energie, ich brauche mehr Substrat von hier, ich brauche mehr Sauerstoff, sodass er bestmöglich arbeiten kann. Und diese, wir nennen sie Myokine, also Botenstoffe aus dem Muskel, diese lösen die gesundheitlichen Effekte aus.
1: Die Myokine wirken im Körper ganz unterschiedlich. Zum Beispiel auf den Stoffwechsel. Die Das Wissen-Folge Unsere Muskeln – Kraftpakete für ein gesundes Leben berichtet darüber ausführlich. Die Myokine sorgen dafür, dass Fett und Zucker verbraucht, Muskulatur aufgebaut wird. Das ist gesund für den Körper. Aber sie aktivieren auch das Immunsystem und dämpfen Entzündungsreaktionen. Besonders interessant für Krebspatienten ist, dass die Botenstoffe aus dem Muskel tatsächlich auch gegen Tumorzellen wirken.
15: Also wir wissen, dass es bestimmte Myokine gibt, die wirklich in der Lage sind, Tumorzellen direkt zu treffen, vielleicht nicht direkt zu zerstören, aber das Umfeld des Tumors ganz ungünstig und unbewohnbar zu machen, sodass die Tumorzellen sich einfach nicht ausbreiten können.
1: Spannend ist darüber hinaus der mechanische Effekt, den Bewegung auf die Tumorzellen hat. Wenn der Körper sich anstrengt, fließt mehr Blut durch den Körper. Der Blutdruck erhöht sich.
15: Und dadurch, so komisch sich's anhört, gehen tatsächlich auch Tumorzellen kaputt, die im Blut zirkulieren, weil sie eben erhöhten mechanischen Druck ausgesetzt sind. Das passiert übrigens auch bei gesunden Zellen, auch Blutzellen, wenn sie schon ein bisschen älter sind, gehen durch diesen mechanischen Druck kaputt. Aber Tumorzellen scheinen sehr empfindlich dafür zu sein. Und deswegen haben wir da wirklich auch einen direkten Einfluss auf Tumorzellen.
1: Dass Sport sich so günstig auf das Krebsgeschehen auswirkt, ist mittlerweile weltweit anerkannt. Eine große kanadische Studie mit Darmkrebspatienten im fortgeschrittenen Stadium hat gezeigt, dass Sport nicht nur die Lebensqualität verbessert, sondern auch die Rückfallquote senkt und sogar das Überleben verlängert. Von den Menschen mit Darmkrebs, die über 3 Jahre ein strukturiertes, angeleitetes Bewegungsprogramm erhalten hatten, lebten nach 5 Jahren noch 80%. Von der Vergleichsgruppe ohne ein solches Programm lebten nur noch 73%. Joachim Wiskemann findet das beachtlich.
15: So konnte man den Nachweis wirklich führen im Vergleich dieser beiden Gruppen, dass Bewegung genauso wirksam ist wie ein onkologisches Medikament. Aber das bedeutet nicht, dass Bewegung anstatt eines onkologischen Medikamentes durchgeführt werden sollte, sondern die Kombination ist dann wahrscheinlich das absolut Wirksamste, was Patienten tun können.
16: So, ich gehe aufs Fahrrad. War ich nicht als erstes warm?
1: Es ist fast egal, welche Art von Bewegung man macht. Ob Schwimmen, Radfahren oder flottes Spazierengehen, Yoga oder Krafttraining. Alles ist erlaubt und hilfreich.
16: Die Füße in die Schlaufen rein.
1: Das ist noch einmal Krebspatient Christian Zaubser. Die Therapie hatte ihn so geschwächt, dass er zunächst keinen Fußball mehr wegkicken konnte.
16: Endspurt.
1: Dank Krafttraining und Ausdauersport trifft er heute den Ball wieder mit Kraft. Er trainiert regelmäßig. 2-mal pro Woche kommt er nach Heidelberg ins NCT, ins Nationale Zentrum für Tumorerkrankungen. Im Sportraum sitzt er auf dem Ergometer und strampelt sich warm. Seine Trainerin Julia steht daneben.
16: So, die letzten 15 Sekunden.
2: Sehr gut, dann nochmal Endspurt.
1: Im Dezember 2024 hatte Christian Zaubser die Diagnose Speiseröhrenkrebs erhalten. Eine Chemotherapie folgte, eine Operation, noch eine Chemotherapie, dann die Reha. Seit Februar 2026 treibt er im Rahmen einer klinischen Studie Sport. Er ist groß, schlank, macht einen fitten Eindruck. Vor 4 Monaten sei das noch ganz anders gewesen, erzählt er.
3: Wir sitzen jetzt ja hier im 3. Stock. Vor 4 Monaten wäre ich das auf jeden Fall mit dem Fahrstuhl gefahren, weil es einfach nicht gegangen wäre. Ich hätte jetzt erstmal eine halbe Stunde gebraucht, um wieder zur Luft zu kommen. Jetzt vor 10 Minuten bin ich die Treppen hochgelaufen, ohne Probleme. Also das merkt man auf jeden Fall. Kraft ist wieder da, Muskeln sind wieder da. Das Laufen macht wieder Spaß. Das geht in die richtige Richtung.
1: Solche Erfolge mitzubekommen, ist auch für Joachim Wiskemann, den Sportwissenschaftler, ein schönes Gefühl.
15: Wenn man allein dieses Lächeln der Menschen dann sieht, nach Bewegung oder auch während Bewegung, dieses Erfahren von, wir nennen das in der Wissenschaft Selbstwirksamkeit, also zu merken, dass man auch selbst Kontrolle über dem Körper hat, ich kann noch was tun, das ist ein wunderschönes Gefühl. Und das sind auch wirklich so die Menschen, für die wir sagen, für die lohnt sich so richtig zu arbeiten und dann auch zu sehen, dass es ihnen wirklich nachhaltig hilft.
1: Wie geht es den Menschen, die eine Krebserkrankung überleben? Das war eine der Ausgangsfragen dieser Folge von Das Wissen. Ist ihre Lebensqualität schlechter als die der gleichaltrigen Bevölkerung ohne Krebsdiagnose? Nein, sagt Volker Arndt, der Epidemiologe aus Heidelberg, der genau das in einer Studie überprüft hat.
6: Sie war sogar in einzelnen Aspekten höher, dass also die Aussage, dass man langfristig mit Einschränkungen zu leben hat, dann doch zu hinterfragen ist.
1: Das hat ihn selbst überrascht. Warum bewerten Menschen nach einer Krebserkrankung, nach all den anstrengenden Behandlungen mit teilweise gravierenden Langzeitfolgen, ihre Lebensqualität insgesamt als genauso gut wie Menschen ohne Krebs? Kirsten Hahn zum Beispiel, die Eierstockkrebs hatte, sagt, dass es ihr gut geht.
7: Ja, ich bin vor 10,5 Jahren an Eierstockkrebs erkrankt. 2018 hatte ich mein erstes Rezidiv. Das waren harte Zeiten, aber seit ungefähr 3 Jahren geht es mir gut.
1: Volker Arndt erklärt es so.
6: Das ist ein Phänomen, was wir als eine Neubewertung des Lebens betrachten. Man ist froh, dass man diese Diagnose, diese Geschichte jetzt gut überstanden hat. Die Lebensqualität ist immer auch ein Vergleich mit dem Ist- und dem Soll-Zustand. Was erwarte ich, wie es mir gehen sollte und wie geht es mir?
1: Selbst mit taubem Ohr, großer Operationsnarbe, Fatigue oder Neuropathie ist es möglich, das Leben zu genießen, sagt auch Christian Zaubser.
3: Es gibt einen ganz anderen Blick aufs Leben. Ich nehme Dinge viel eher wahr, ich genieße Dinge eher, ich versuche auf Dinge schneller zu reagieren. Früher war mir das egal, weil es klar war, das kann ich auch morgen noch machen. Mit der Krankheit habe ich gemerkt, das Leben ist endlich und ich möchte das bewusst leben.
1: Ehemalige Krebspatientinnen und Patienten wissen, dass die Diagnose und die anschließende Therapie harte Zeiten sind. Dass mit der Nachsorge noch nicht alles zum Besten steht. Dass aber auch wieder bessere Zeiten kommen. Und dieses Wissen geben sie weiter. Kirsten Hahn ist mittlerweile Vorsitzende einer Selbsthilfegruppe für Patientinnen nach gynäkologischen Krebserkrankungen.
7: Wir können Tipps geben, wir machen den Patientinnenkongress, wir geben die Möglichkeit, sich zu informieren. Wir haben auch die Mutpatin, also man muss noch nicht mal mehr in eine Selbsthilfegruppe kommen, sondern für eine 1:1-Betreuung haben wir eben Formate geschaffen.
1: Mut machen möchte auch Björn Hessing. Auch er hat einen Selbsthilfeverein gegründet, den Survivor Deutschland e.V. Einmal im Jahr radelt er mit etwa 50 Mitgliedern gemeinsam durch Deutschland. An Kinderkliniken legen die Radler Zwischenstopps ein. Sie besuchen dort Familien, deren Kinder gerade mitten in der Krebstherapie stecken.
13: Und das ist einfach nicht das gewohnte Bild für die Familien, auf Stationen ehemalige Patienten zu sehen und schon gar nicht 50 Stück auf einem Haufen, die dann dastehen und sagen, ja, hier, wir machen wieder Sport, wir sind in der Ausbildung, wir haben studiert, wir haben im Zweifelsfall eine Familie gegründet, wir haben gegebenenfalls Kinder, weil das einfach die akut betroffenen Familien so aus der Situation herausholt und macht ihnen einfach unfassbar viel Mut.
1: Mut, den brauchen Patienten, um den Kampf gegen den Krebs aufzunehmen. Mut, den brauchen auch Ärztinnen, um neue Survivorship-Sprechstunden einzuführen. Und Mut werden auch Gesundheitspolitiker brauchen, um eine umfassende Nachsorge für Krebspatientinnen und Patienten flächendeckend einzuführen.
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1: Krebsnachsorge. Rückfälle vermeiden, Lebensqualität verbessern. Autorin und Sprecherin Stefanie Seltmann. Redaktion Sonja Striegel. Regie Günther Maurer.
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20: Um 9 Uhr mit Luise Wunderlich. Bundeskanzler Merz und Frankreichs Präsident Macron tagen zur Stunde auf dem Fliegerhorst Nörvenich bei Köln. Es geht um die gemeinsame Verteidigungspolitik. ARD-Hauptstadtkorrespondent Markus Sambale berichtet.
21: Im gemeinsamen Verteidigungs- und Sicherheitsrat beraten die Politiker, wie die militärische Zusammenarbeit weitergeht, nachdem das Prestigeprojekt eines deutsch-französischen Kampfjets geplatzt ist. Außerdem geht es darum, welche Rolle Frankreichs Atomwaffen in Zukunft für die deutsche Sicherheit spielen können. Minister und Staatssekretäre aus 10 Ressorts beider Regierungen kommen heute auf Schloss Augustusburg in Brühl zusammen. Am großen Kabinettstisch geht es auch darum, wie Deutschland und Frankreich ihr Verhältnis stärken können, damit es auch politische Krisenzeiten übersteht.
20: In seiner Rede an die Nation hat US-Präsident Trump erneut Misstrauen gegenüber fairen und freien Wahlen im eigenen Land geschürt. China habe über Jahre hinweg versucht, seine Wahlerfolge zu verhindern, sagte Trump, lieferte dafür aber keine Beweise. Der CDU-Außenpolitiker Röttgen sieht in Trumps Behauptungen den Ausdruck von Ratlosigkeit. Im Deutschlandfunk sagte er, der US-Präsident stoße bei seinen Gesetzen zur Wahlrechtsänderung auf Widerstand.
22: Er kommt mit diesen Gesetzen nicht weiter. Die liegen schon lange. In den Bundesstaaten gibt es Widerstand und nun baut er Druck auf. Aber auch das Thema chinesische Einflussnahme ist nicht neu. Auch dazu gab es schon Geheimdienstuntersuchungen in den USA. Also ich glaube eben, es ist relativ viel Lärm, aber doch wenig Substanz und wenig Veränderung, die man sieht. Darum meine ich eine gewisse Ratlosigkeit.
20: In den USA stellten nur wenige Menschen außer Trump die Legitimität der Wahlen in Frage, sagte Röttgen. Die Elternschaft von Unionsfraktionschef Spahn mit Hilfe einer Leihmutter in den USA sorgt für Kritik. Denn die CDU hat sich immer wieder klar gegen die Legalisierung von Leihmutterschaften in Deutschland positioniert. Der grünen Politiker Dahmen sagte dem Redaktionsnetzwerk Deutschland, wer Regeln politisch propagiert, sollte erklären, warum sie für ihn selbst offenbar nicht gelten sollen. Fast 30 Krankenkassen und kassenärztliche Vereinigungen stehen im Verdacht, Beitragsgeld in fragwürdige Immobilienfonds investiert zu haben. Das zeigen Recherchen von NDR, WDR und Süddeutscher Zeitung. Mindestens 170 Millionen Euro sind demnach dabei verloren gegangen. Laut dem Sozialgesetzbuch dürfen kassenärztliche Vereinigungen und Krankenkassen Beitragsgeld am Kapitalmarkt anlegen. Allerdings müssen sie dabei risikoarme Anlagen wählen. Am Bayerischen Obersten Landgericht soll heute das Urteil im Verbraucherprozess gegen Amazon Prime fallen. Es geht um eine Zusatzgebühr, die Amazon für das werbefreie Streamen verlangt. Die Verbraucherzentrale Sachsen hatte eine Verbandsklage auf den Weg gebracht, der sich inzwischen rund 330.000 Kunden aus Deutschland angeschlossen haben. Amazon hatte Anfang 2024 die Prime-Videokundschaft per Mail informiert, dass künftig auch Werbung gesendet werde.

0: Der Fußball-WM eine neue Trophäe entworfen. Neben dem WM-Pokal und den bisher üblichen Goldmedaillen gibt es für die Sieger in diesem Jahr auch Ringe. Zum Finale wird aber erstmal nur eine vorläufige Version vergeben. Die echten Ringe werden laut FIFA erst später hergestellt. Außerdem sollen rund 2000 weitere verkauft werden. Dass Meisterteams Ringe bekommen, ist vor allem im US-Sport Tradition. SWR-Nachrichten, Redaktion Dagmar Freudenreich. Das Wetter in Baden-Württemberg und Rheinland-Pfalz. Im Vorfeld der Kaltfront eines Tiefs über Norddeutschland kommt schwüle Luft zu uns. Die Vorhersage? Dichte Wolken, ab und zu Sonne. Örtlich Schauer und Gewitter verstärkt am Nachmittag. Dann Unwetter mit Sturzregen, Überflutungen und Hagel. Maximal 22 Grad auf der Zollernalb und bis 28 Grad in der Vorderpfalz. 9:05 Uhr.
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2: Wir sind unterwegs auf den sieben Meeren. Heute geht's über den Pazifik von Bali nach Hawaii. Ich bin Nils Kaiser. Ahoi und willkommen an Bord. Der Pazifik ist der größte und tiefste Ozean der Erde. Er hat Verbindungen zu allen anderen Ozeanen. Sein Name leitet sich ab vom spanischen und portugiesischen Wort für Frieden, Paz. Der Weltumsegler Magellan nannte ihn Mare Pacifico, weil die wilden Stürme, die ihn auf seiner Reise begleitet hatten, sich hier legten. Ein anderer Name für den Pazifik ist ja auch Stiller Ozean. Und ein stiller Ozean wird er heute auch sein, denn auf unserer Fahrt sind keine Unwetter angekündigt. Es wird ein schöner Tag auf See und wir können uns ganz der Musik, den Kulturen und den Geschichten widmen, die uns unterwegs begegnen. Von Ozeanien durch die Südsee geht die Reise, von Australien bis zu den polynesischen Inseln.

Noch sind wir ganz im Westen des Pazifiks, in der Bali-See, einem ruhigen, warmen und tropischen Nebenmeer. Durch die Philippinensee sind wir hierher gelangt, begleitet von Delfinschwärmen. Wahrscheinlich waren das die großen Tümmler. Sie schwimmen gerne in Gruppen zusammen. Hier im tropischen Meer herrschen für sie ideale Lebensbedingungen. Der 1971 geborene japanische Komponist Takatomi Nobunaga hat ein Marimba-Konzert für die Delfine geschrieben. Es trägt den Titel The Crossed Soul.

Sonar of Dolphins. Mit diesem gekreuzten Sonar der Delfine ist die Echoortung gemeint, die Fähigkeit der Delfine, sich mittels Schallwellen zu orientieren. Anhand des Echos, der von ihnen ausgesandten Klick- und Pfeifgeräusche, können die Delfine Entfernungen abschätzen. Unterwasserkommunikation, so heißt dann auch der erste Satz von Nobunagas Konzert. Das typische Klicken und Pfeifen der Delfine wird von den Geigen imitiert. Während das Orchester den Klang von Wellen erzeugt, ahmt die Marimba die sanften Bewegungen der Delfine nach.

Delfinschwärme gleiten durch das Marimba-Konzert von Takatomi Nobunaga. Fumito Nunoya war der Solist. Dazu spielte das Kurpfälzische Kammerorchester unter der Leitung von Johannes Schläfli. Das Meer vor der indonesischen Insel Bali gehört zum artenreichen Korallendreieck zwischen Malaysia, den Philippinen und den Salomonen. Delfine gibt es hier zuhauf, Wale und Meeresschildkröten. Und auch die Menschen fühlen sich wohl. Zum Beispiel der deutsche Maler Walter Spies. Der lässt sich 1927 auf Bali nieder. Mit seinen Bildern hat er einen erheblichen Anteil an der Entstehung des Mythos von der glücklichen Insel. Der prägt noch heute das Bali-Bild und hat den Massentourismus erst möglich gemacht. Besonders fasziniert ist Walter Spies von den balinesischen Gamelan-Orchestern. Die fremdartige Musik schlägt ihn in Bann mit ihren Metallophonen, Gongs, Becken und Trommeln. Er versucht, das alles in westliche Notenschrift zu übertragen. Walter Spies ist weltweit gut vernetzt. Einer der prominentesten Besucher in seinem Haus auf Bali ist Charlie Chaplin. Aber auch der polnisch-französische Komponist Alexandre Tanzmann schaut während einer Weltreise vorbei. Er verfällt genauso der Begeisterung für die balinesische Musik und wird der erste Komponist, der in seinen Werken den Klang der Gamelan-Orchester in die europäische Musik überträgt. Ein bisschen erinnert das an frühe Minimal Music.

In der Ferne verklingen die Gongs und Trommeln der balinesischen Gamelan-Orchester. Alexandre Tanzmann hat sie in seiner Klaviermusik verewigt. Steffen Schleiermacher hat Le Gamelan de Bali gespielt. Musikstunde in SWR Kultur mit Nils Kaiser. Wir sind auf dem Weg Richtung Südsee. Aber bevor es hinausgeht in die Inselwelt des Pazifiks, durchfahren wir das Korallenmeer südlich von Papua-Neuguinea mit dem berühmten Great Barrier Reef und gehen noch kurz in Australien vor Anker. Und zwar an der Ostküste in der Botany Bay. Dort, wo einst James Cook als erster Brite australisches Festland betrat, befindet sich heute die Metropole Sydney. Am nördlichen Rand der Botany Bay ragen die Landebahnen des Flughafens bis weit ins Wasser hinein. Im Jahr 1913 gab es hier noch keine dichte Stadtlandschaft. Direkt neben dem heutigen Flughafen hielten Aborigines ihre traditionellen Zeremonien ab, die sogenannten Corroborees. Augenzeuge eines solchen Spektakels, der damals 9-jährige John Antill. Später sollte er Komponist werden. Die Corroborees erzählen von der Schöpfungsgeschichte. In ihnen werden Zeremonien vollführt wie Eheschließungen oder rituelle Heilungen und sie können Tänze enthalten, die Regen und Fruchtbarkeit herbeirufen sollen. Geprägt von seiner frühen Begegnung mit der Kultur der indigenen Australier, studiert John Antill deren Tänze und Musik. Sein bekanntestes Werk ist das 1946 komponierte Ballett mit dem Titel Corroboree. Es wird zum Symbol für australische Musik und für die Auseinandersetzung mit der Kultur der Indigenen. Nur eines mag man dem Komponisten dann vielleicht doch nicht so recht glauben, dass er Stravinskys Sacre du Printemps und dessen rhythmische Wucht nicht gekannt haben will, als er sein Ballett komponiert hat.

Der Regentanz, a rain dance aus dem Corroboree Ballett von John Antill mit dem New Zealand Symphony Orchestra, Dirigent war James Judd. Wir lassen Australien und seine indigenen Völker mit ihren Regentänzen hinter uns und setzen Kurs Richtung Nordost. Vorbei an Neuseeland und den Norfolk-Inseln geht es hinaus auf offene See. Unser Ziel? Die Inseln Polynesiens. Sind ja nur schlappe 3000 Kilometer bis dahin. Der Pazifik ist eben groß. Selbst mit dem Flugzeug würde man 4 bis 5 Stunden brauchen von Sydney bis zu unserem ersten Zwischenstopp, dem Königreich Tonga. Das liegt nicht nur mittendrin in der polynesischen Inselwelt, sondern besteht selbst schon aus nicht weniger als 172 Inseln. Die meisten davon sind vulkanischen Ursprungs und ragen weit aus dem Meer heraus. Tongas Hauptinsel, Tonga Tabu hingegen, ist eine flache Koralleninsel. Nicht weit von hier schiebt sich die pazifische Platte mit einer Geschwindigkeit von 15 bis 24 Zentimetern pro Jahr unter die australische Platte. Dadurch können Koralleninseln wie Tonga Tabu entstehen. Berühmt ist Tonga übrigens auch für seine Rugby-Nationalmannschaft. Schon seit Jahren zählt sie zu den Top 20 der Welt und hat sogar schon Frankreich besiegt. Bei nur 100.000 Einwohnern keine schlechte Leistung. Tonga Tabu heißt ein kurzer Streichquartettsatz von Ernest Bloch. Der amerikanische Komponist schweizerischer Herkunft ist nie in der Südsee gewesen. Ihn hat ganz einfach der exotische Name der Insel inspiriert zu einer fantastischen Klanglandschaft mit feurigen Tanz- und Trommelrhythmen. Es spielt das Galatea-Quartett.

exotische Musik von den Tonga-Inseln von Ernest Bloch. Und während die Tanzrhythmen so langsam verhallen, taucht schon die nächste Südseeinsel vorm Ausguck auf. Bora Bora gilt als eines der romantischsten Reiseziele der Welt, umgeben von einem klaren Lagunenriff und mehreren Koralleninseln. Wer etwas auf sich hält, verbringt hier seine Flitterwochen in einem der auf Stelzen gebauten Überwasser-Bungalows. Bora Bora zählt zu den teuersten Reisezielen der Erde. Das Atoll gehört zu Französisch-Polynesien mit seiner Hauptinsel Tahiti. Aber Tahiti, das ist ja nur eine der Inseln über dem Winde, der stürmischen Seite des Ozeans zugewandt. Bora Bora hingegen gehört zu den Inseln unter dem Winde. Hier ist das Klima trocken und nicht so tropisch feucht. Es gibt weniger Wind und ruhiges Wasser. Eine richtige Trauminsel eben. Und das ist Bora Bora schon lange. 1898 wird in Paris die Oper L'Île du Rêve, die Trauminsel, uraufgeführt. Komponiert hat sie Reynaldo Ahn, ein Meister der feinen musikalischen Eleganz. Vorlage fürs Libretto ist Pierre Lotis Roman Le Mariage de Loti, ein Klassiker des französischen Exotismus und eine Art polynesische Madama Butterfly. Ein französischer Offizier erlebt eine Love Story mit einer Insulanerin. Die Beziehung funktioniert aber nicht und nimmt ein trauriges Ende. In der Oper von Reynaldo Ahn wird gleich am Anfang vom Paradies auf Bora Bora geschwärmt. Der Eingangschor zum ersten Akt singt von der Insel der Liebe, dem traumhaften Land.

Von der Trauminsel Bora Bora singt der Frauenchor am Beginn der Oper L'Île du Rêve von Rinaldo Ahn. Hélène Guilmette und der Chœur du Concert Spirituel sowie das Münchner Rundfunkorchester allesamt unter der Leitung von Hervé Niquet in der SWR Kultur Musikstunde. Von Südseeparadiesen mit Palmen, Sandstränden und blauen Lagunen wird auch heute noch viel geträumt. Die Südsee ist ein Sehnsuchtsort nicht nur für Verliebte und Exotiksuchende, auch viele Abenteuergeschichten spielen in der Südsee. Schätze werden hier vergraben, gesucht und wiedergefunden, etwa in den Romanen von Robert Louis Stevenson, der selbst die Südsee bereiste und ein Anwesen auf Samoa erwarb. Schiffbrüchige warten auf einsamen Inseln auf ihre Rettung. Die Erzählungen Jules Vernes sind voller solcher Geschichten, von der geheimnisvollen Insel bis zu den Kindern des Kapitän Grant. Eine wahre Geschichte aus der Südsee hingegen ist die von der Meuterei auf der Bounty. Sie hat Stoff abgegeben für zahlreiche Romane und Verfilmungen. 1787 ist die Bounty als Transportschiff der britischen Royal Navy in der Südsee unterwegs. Sie soll Stecklinge des Brotfruchtbaums von Tahiti in die Karibik bringen. Dort braucht man günstige Nahrung für die Sklaven auf den Plantagen. Die Besatzung der Bounty verbringt mehrere Monate auf Tahiti und führt dort ein freies Leben. Viele Seeleute gehen Beziehungen mit Einheimischen ein. Nach der Zeit im Südseeparadies fällt es ihnen dann offenbar schwer, wieder zum harten Schiffsalltag zurückzukehren. Schon kurz nach dem Verlassen Tahitis kommt es zur Meuterei. 1962 wird die Meuterei auf der Bounty mit Marlon Brando verfilmt. Für den Soundtrack bekommt Filmkomponist Bronisław Kappa eine Oscar-Nominierung. Er legt Wert auf kulturelle Genauigkeit, reist persönlich nach Tahiti, um die dortigen Sänger und ihre Instrumente kennenzulernen. In seinem Soundtrack mischt er polynesische Gesänge mit den typischen Klängen der Filmmusik à la Hollywood. Maewa, dieses Wort, bedeutet in Polynesien willkommen oder Glück. Und Maewa, so heißt auch das Lied, mit dem die Seeleute von der Bounty auf Tahiti begrüßt werden. Polynesische Chöre und Hollywood-Studioorchester kommen in dieser Szene zusammen.

Der Original-Soundtrack von Bronisław Kappa aus dem Film Die Meuterei auf der Bounty mit dem MGM Symphony Orchestra, dirigiert von Robert Armbruster. 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Wir machen uns auf den Weg nach Hawaii. Unterwegs können wir ein wenig darüber nachdenken, wie die Südsee-Thematik Eingang in die abendländische Musik gefunden hat. Denn da gibt's ja nicht nur die Trauminsel-Oper von Renaldo Ahn oder den deutschen Schlagersänger Toni Marshall. Aus einem Lied der neuseeländischen Maori machte er seinen Partyhit »Schöne Maid, hast du heut für mich Zeit?« Und für ein Liedchen über Bora Bora wurde Toni Marshall sogar zum dortigen Ehrenbürger ernannt. Für gute Stimmung sorgte die Südsee aber auch schon in der Unterhaltungsmusik vor 100 Jahren. Da herrscht in Europa und den USA große Begeisterung für exotische Musik aus dem Pazifikraum. Viele Stücke tragen im Titel Zusätze wie "à la Hawaii" oder "South Sea Fox". Das ist natürlich mehr ein Modetrend, als dass es mit authentischer Musik vom stillen Ozean zu tun hätte. Ein paar typische Klischeeklänge reichen da aus, um für eine Südsee-Atmosphäre zu sorgen. Erwin Schulhoff zeigt, wie es geht, in seinem Fox à la Hawaii aus der Partita für Klavier. Die spielt jetzt Michal Thal.

Fox à la Hawaii von Erwin Schulhoff. Die Inselgruppe am Nordrand Polynesiens dient seit mindestens 100 Jahren als Lieferant für musikalische Träume. Man denke nur an die zahllosen Hawaii-Schlager, die seit den 1950er Jahren in Deutschland die Fernwehgefühle der Bundesbürger bedient haben. Die Inselgruppe an der nördlichen Spitze des polynesischen Dreiecks wird 1959 zum 50. und jüngsten Bundesstaat der USA. Ihre Attraktionen sind die vielen aktiven Vulkane und die riesig hohen Surferwellen. Naja, und in den 50er Jahren, als in Deutschland der Toast Hawaii mit seiner Kombination aus Schinken und Ananas erfunden wird, da sind die Hawaii-Inseln auch wirklich der größte Ananas-Produzent der Welt. Endlose Plantagen säumen die Insel. Heute sind sie fast alle verschwunden. Es gibt allerhöchstens noch ein paar Fabriken, die Ananasscheiben in Dosen verpacken. Musikalisch aber bleibt Hawaii aktuell. Die Hula-Tänze und Lieder, die von hier kommen, kennt man in aller Welt. Die Ukulele, ursprünglich von portugiesischen Einwanderern eingeführt, hat von hier aus die Welt erobert. Die Hawaii-Gitarre, man zupft sie auf dem Schoß liegend, spielt eine wichtige Rolle in der Geschichte des Blues. Und der entspannte Hawaiian Sound beeinflusste den Exotica-Jazz der 1950er und 60er Jahre. Der heute bekannte hawaiianische Musikstil entwickelte sich am Ende des 19. Jahrhunderts, eine Mischung aus traditionellen Gesängen, christlichen Hymnen und den Liedern der Einwanderer. Den typischen Hawaii-Sound hört man heutzutage noch in vielen Popsongs, so zum Beispiel auch im Filmsong Aloha e Komomai aus dem Disney-Klassiker Lilo und Stitch von 2002. Der Animationsfilm erzählt von der Freundschaft zwischen einem hawaiianischen Mädchen und einem Außerirdischen. Aloha e Komomai ist eine Begrüßungsformel und bedeutet so viel wie Willkommen oder Komm herein. Grüßen lassen damit jetzt die Kings Singers.

Aloha e Komo Mai, so singen die Kings Singers willkommen auf Hawaii. Nutzen wir die Einladung dazu, jetzt einmal Musik aus Hawaii zu hören, komponiert von einer echten Prinzessin. Fast alle Mitglieder der hawaiianischen Königsfamilie im 19. Jahrhundert waren musikalisch und viele von ihnen haben auch komponiert. Am bekanntesten ist wohl das Abschiedslied Aloha Oe, Hawaiis heimliche Hymne. Von Elvis Presley bis Freddie Quinn haben das schon alle nachgesungen. Das Lied stammt aus der Feder von Hawaiis letzter Königin Liliʻuokalani. Ihre Schöpfungen sind eine Mischung aus hawaiianischer Tradition und westlicher Musik. Gelernt hat sie das Komponieren unter anderem von ihrer Mutter, der Prinzessin Likelike. Auch sie hat Lieder geschrieben, die auf Hawaii noch heute jeder kennt. Ihr größter Evergreen trägt den schönen Titel Kuʻoipoʻikaheʻepuʻeʻone. Auf Deutsch bedeutet das so viel wie »Mein Geliebter in den gleitenden Dünen«. Es ist die traurige Melodie eines Mädchens, das seinen Liebsten nicht heiraten kann. Und so richtig schön traurig klingt die Melodie, gespielt auf einer hawaiianischen Ukulele am Strand von Waikiki.

So kann man es sich gut gehen lassen, im Sand sitzen, die Füße von den Wellen des Pazifiks umspült und den melancholischen Klängen der Ukulele lauschen. Die spielte eben einer der großen Ukulelenkünstler Hawaiis, Gordon Mark. Damit soll unsere Südseereise jetzt langsam ausklingen. Mein Name ist Nils Kaiser. Ich danke Ihnen, dass Sie in der Musikstunde von SWR Kultur mit mir auf Fahrt über die sieben Meere gegangen sind. Aber eine Musik haben wir noch. Eine Musik, die noch einmal die ganze Atmosphäre des Pazifiks einfängt. Sie stammt von dem neuseeländischen Komponisten Gareth Farr. In seinem Orchesterstück Invocation of the Sea, die Anrufung des Meeres, versammeln sich die Klänge aus den fernsten Winkeln des Pazifiks. Die Trommeln Polynesiens im Osten, die Gamelan-Orchester von Bali im Westen und die Taiko-Trommeln Japans im Norden. Die Klänge huschen über die Wellen und verschmelzen zu einem gewaltigen Crescendo, zu einem einzigen Klang, dem Klang des Pazifiks. Es spielt das New Zealand Symphony Orchestra, Dirigent ist Kenneth Young.

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1: Um 10 Uhr mit Luise Wunderlich. Bundeskanzler Merz und Frankreichs Präsident Macron tagen zur Stunde auf dem Fliegerhorst Nörvenich bei Köln. Es geht um die gemeinsame Verteidigungspolitik. ARD-Hauptstadtkorrespondent Markus Sambale berichtet.
2: Im gemeinsamen Verteidigungs- und Sicherheitsrat beraten die Politiker, wie die militärische Zusammenarbeit weitergeht, nachdem das Prestigeprojekt eines deutsch-französischen Kampfjets geplatzt ist. Außerdem geht es darum, welche Rolle Frankreichs Atomwaffen in Zukunft für die deutsche Sicherheit spielen können. Minister und Staatssekretäre aus 10 Ressorts beider Regierungen kommen heute auf Schloss Augustusburg in Brühl zusammen. Am großen Kabinettstisch geht es auch darum, wie Deutschland und Frankreich ihr Verhältnis stärken können, damit es auch politische Krisenzeiten übersteht.
1: In seiner Rede an die Nation hat US-Präsident Trump erneut Misstrauen gegenüber fairen und freien Wahlen im eigenen Land geschürt. China habe über Jahre hinweg versucht, seine Wahlerfolge zu verhindern, sagte Trump, lieferte dafür aber keine Beweise. Der CDU-Außenpolitiker Röttgen sieht in Trumps Behauptungen den Ausdruck von Ratlosigkeit. Im Deutschlandfunk sagte er, der US-Präsident baue Druck auf, weil seine Gesetze zur Wahlrechtsänderung auf Widerstand stoßen. Die USA haben die 6. Nacht in Folge Iran angegriffen. Nach Angaben des US-Regionalkommandos in der Region CENTCOM ist das Militär Irans weiter geschwächt worden. Nach iranischen Angaben wurde auch zivile Infrastruktur beschossen. Aus dem Studio Istanbul Uwe Lüb.
3: Im Westen des Landes nahe dem Persischen Golf seien Brücken bombardiert worden. Wichtige Straßenverbindungen seien unterbrochen. Iranische Medien verbreiten Videos von herabgestürzten und brennenden Autos. Die Rede ist von mindestens 7 Toten und mehreren Verletzten. Ebenso sind nach iranischen Angaben ein Flughafen im Nordosten des Landes und ein Bahnhof bombardiert worden. Irans UNO-Botschafter spricht von Kriegsverbrechen. Nach US-Angaben ging es darum, Nachschubwege des iranischen Militärs zu unterbrechen. Iran hat als Vergeltung erneut Ziele in Jordanien und in Golfstaaten angegriffen.
1: Die EU-Kommission legt heute ihre Vorschläge für Änderungen am europäischen Emissionshandel ETS vor. Sie will damit auf die Industrie und zahlreiche EU-Mitgliedsländer eingehen, die seit Monaten Erleichterungen fordern. Der ETS deckelt die Menge an Kohlendioxid, die zum Beispiel die Chemie- und Stahlindustrie ausstoßen darf. Sie müssen dafür CO2-Zertifikate kaufen. Im Raum steht, dass Brüssel mehr und länger kostenlose CO2-Zertifikate an die Unternehmen ausgibt. Die Elternschaft von Unionsfraktionschef Spahn mit Hilfe einer Leihmutter in den USA sorgt für Kritik. Denn die CDU hat sich immer wieder klar gegen die Legalisierung von Leihmutterschaften in Deutschland positioniert. Der grüne Politiker Dahmen sagte dem Redaktionsnetzwerk Deutschland, wer Regeln politisch propagiert, sollte erklären, warum sie für ihn selbst offenbar nicht gelten sollen. Der Deutsche Gewerkschaftsbund fordert für Beschäftigte ein Hitzeausfallgeld. DGB-Chefin Fahimi sagte, für wetterbedingte Ausfälle müsse es eine finanzielle Absicherung geben. Der Gesetzgeber müsse deshalb Regelungen finden, die ein Ausfallgeld für Beschäftigte und Arbeitgeber sichern. Am Bayerischen Obersten Landgericht soll heute das Urteil im Verbraucherprozess gegen Amazon Prime fallen. Es geht um eine Zusatzgebühr, die Amazon für das werbefreie Streamen verlangt. Amazon hatte Anfang 2024 die Prime-Videokundschaft per Mail informiert, dass künftig auch Werbung gesendet werde. Wer das

0: Dagmar Freudenreich. Das Wetter in Baden-Württemberg und Rheinland-Pfalz. Im Vorfeld der Kaltfront eines Tiefs über Norddeutschland kommt schwüle Luft zu uns. Die Vorhersage? Dichte Wolken, ab und zu Sonne. Örtlich Schauer und Gewitter, verstärkt am Nachmittag, dann Unwetter mit Sturzregen. 10.05 Uhr.
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2: Mit Katharina Eickhoff. Schönen guten Morgen. Heute starten die Salzburger Festspiele wie jedes Jahr mit den teuersten Stars, die die internationale Klassikszene gerade zu bieten hat. In den späten 30er Jahren konnte man zur Festspielzeit in Salzburg einem ausnehmend schönen Mann begegnen. Der italienische Bassbariton Ezio Pinza hat damals unter Leitung von Bruno Walter den Don Giovanni in Salzburg gesungen. Und endlich sah mal einer so aus, wie man sich einen Verführer von allein in Spanien 1003 Damen vorgestellt hat. Oder wie es Bruno Walters Salzburger Dienstmädchen ausgedrückt hat, die dem Herzensbrecher damals irgendwann mal die Türe geöffnet hat. Herr Dr. Krohmann, schnell, also ein schöner Mann steht vor der Tür.

Ezio Pinza als Don Giovanni bei den Salzburger Festspielen in den 30er Jahren. In der Ukraine fallen die Drohnenbomben, aber das Jugendsinfonieorchester der Ukraine lässt sich nicht am Musikmachen hindern. Zurzeit sind sie zu Besuch in Rheinland-Pfalz. Wir berichten. Wir porträtieren den Ausnahmetrompeter Reinhold Friedrich, der jetzt seinen Abschied als Hochschulprofessor in Karlsruhe nimmt. Und in ein paar Minuten schauen wir kurz in Salzburg vorbei, wo heute die Festspiele eröffnet werden. Viele tolle Aufnahmen sind bei den Salzburger Festspielen entstanden. Zum Beispiel auch die folgende. Im Jahr 1970 ist ein ganz junger, genialischer Pianist namens Daniel Barenboim dort zum Beethoven-Marathon angetreten. Es war sein Solo-Debüt in Salzburg. Hier spielt er den ersten Satz aus Opus 10, Nummer 3.

0: Daniel Barenboim hat bei seinem Salzburg-Solo-Debüt im Jahr 1970 unter anderem Beethovens Sonate D-Dur Opus 10 gespielt. Hier der erste Satz. Ob man den typisch salzburgerischen Promi-Auftrieb vorm großen Festspielhaus nun spannend findet oder nicht, bleibt ja jedem selbst überlassen. Fakt ist, dass die Klassik-Superstar-Dichte in den Straßen Salzburgs zur Festspielzeit ziemlich einzigartig ist. Ständig rennt man in Daniel Trifonov, Christian Gerhaher oder Anna Netrebko mit Entourage und zieht so manchen Musikgott, so manche Operngöttin vor der Würstelbude in den Käsekreiner beißen oder im Café Bazar oder Hotel Sacher ihre Interviews geben. Salzburg, das ist jedes Jahr eine große Society-Symphonie, aber natürlich auch alljährlich große Musik- und Theaterkunst vor fabelhafter Landschaftskulisse. Larissa Schütz erzählt, was in diesem Jahr so alles ansteht.
1: In Salzburg hängen wieder die Festspielbanner zwischen den Gassen der Altstadt, die letzten Proben laufen und es überrascht keinen mehr, wenn am Nachbartisch im Café an der Salzach eine Opernsängerin ihren Espresso genießt oder einem auf dem Residenzplatz ein berühmter Regisseur mit dem Hund entgegenkommt. Über dem Festspielprogramm steht heuer ein großes Wort: Liebe. In den Opern allerdings keine mit Happy End. Carmen treibt Don José in die Katastrophe. Bei Così fan tutte gerät die Treue ins Wanken und Ariadne auf Naxos wartet vergeblich auf den Geliebten. Am gespanntesten schauen Opernfans auf die ausverkaufte Carmen. Asmi Grigorian gibt ihr Rollendebüt. Jonathan Tettelman singt Don José. Zwei Stimmen, die das Zeug zu einem neuen Salzburger Traumpaar haben. So wie Anna Netrebko und Rolando Villason vor 20 Jahren mit ihrer legendären Traviata. Wer für Carmen keine Karte bekommen hat, muss sich nicht ärgern. Schon gar nicht über die Ticketpreise, die bei den Opern teilweise an die 500 Euro gehen. Ein paar Schritte weiter, auf dem Kapitelplatz, zeigen die Siemens-Festspielnächte jeden Abend kostenlos eine Salzburger Festspielproduktion auf der großen Leinwand vor der Kulisse der Festung. Manche bleiben dort für einen Akt stehen, andere bringen Wein und Brotzeit mit und bleiben bis zum Schlussapplaus. Zu sehen sind unter anderem aktuelle Produktionen wie Carmen oder Ariadne auf Naxos. Dort übernimmt Christina Nilsson die Titelrolle, nachdem Elina Garanča ihr Debüt erstaunlich ehrlich abgesagt hat. Sie habe keinen Zugang zur Rolle gefunden. An anderen Abenden laufen legendäre Aufzeichnungen wie Peter Simonischek als Jedermann mit Veronika Ferres als Bullschaft. Weniger aufgeregt wirkt dagegen das Solistenprogramm. Die Festspiele setzen wieder einmal auf die üblichen Verdächtigen. Andras Schiff, Jewgeni Kissin oder Arkadi Volodos. Große Künstler, aber eben auch Namen, die seit Jahren regelmäßig wiederkehren. Wirklich neue Gesichter trauen sich die Festspiele erstaunlich selten. Yuja Wang ist da fast schon der frischeste Wind. Gerade deshalb lohnt sich der zweite Blick ins Programm. Die Liederabende kosten oft deutlich unter 100 Euro und gehören regelmäßig zu den schönsten Konzertabenden der Festspiele. Kate Lindsay verbindet in ihrem Alma Mater mit Kurt Weill. Wiener Spätromantik trifft auf Berliner Nachtleben. Und in der Reihe Ouvertüre spirituell fragt Patricia Kopaczynskaja mit Musik, was von der Natur übrig geblieben ist, die Beethoven einst in seiner Pastorale noch gefeiert hat. Und noch ein Fragezeichen gehört in diesem Sommer zu Salzburg. Markus Hinterhäuser hat wieder einen seiner beliebten Schubert-Abende mit Matthias Görne angekündigt. Ob Hinterhäuser nach seinem Rauswurf als Intendant tatsächlich selbst am Klavier sitzt, lässt er bisher offen. Gesprächsstoff gibt es in Salzburg also schon, bevor überhaupt der erste Vorhang aufgeht.
0: Larissa Schütz über den Festspielauftakt in Salzburg. Da dachten die Salzburger ja immer alle, die vielen Touristen, die so übers Jahr ihre zuckrige Stadt überfluten, kämen wegen Mozart und seiner Musik oder vielleicht noch wegen des Jedermann und seiner alljährlichen Sterberei. Und dann hat man irgendwann bei Erhebungen feststellen müssen, dass das ein Irrtum war. Tausende von Amerikanern und Asiaten kamen überhaupt nicht Mozarts oder der Festspiele wegen, sondern wegen Richard Rodgers und Oscar Hammerstein. Die zwei haben aus der herzdrückenden Geschichte der singenden Salzburger Familie Trapp eins der erfolgreichsten Musicals aller Zeiten gebastelt, The Sound of Music, wo Maria Trapp alias Mary Poppins alias Julie Andrews, ihrem Kreis von allerliebst puffärmeligen Kindern mithilfe von hübschen Eselsbrücken das Solfeggio beibiegt und das alles auf einer Bergwiese im wunderschönen Salzkammergut. Wer wollte da nicht mitsingen?
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Sie waren sowas wie die austriakischen Jackson Five, die Trapp-Familie, die dann im amerikanischen Exil als Familienchor mit alpenländisch-folkloristischem Liebreiz und etwas gespenstischer sängerischer Disziplin triumphale Konzerttourneen gegeben hat. Von ihnen handelt in etwas verbrämter Form The Sound of Music, das Erfolgsstück von Rodgers and Hammerstein, am herzigsten noch immer in der Filmfassung mit Julie Andrews als Maria Trapp. Treffpunkt Klassik ist hier in SWR Kultur. Miroslav Skorik, geboren 1938 in Lviv, gehört zu den ukrainischen Komponisten, die trotz Studium in Moskau wieder in die Ukraine zurückgegangen sind, um sich dort um den musikalischen Nachwuchs und das musikalische Erbe des Landes zu kümmern. Heute ist das Konzerthaus in Lviv nach Miroslav Skorik benannt. Skoriks Karpaten-Rhapsodie für Violine und Orchester ist so ein Stück, das ukrainische Musik und Geschichte verbindet. Es spielen Solomja Ivakiv und das Nationale Symphonieorchester der Ukraine.

0: apathische Rhapsodie von Miroslav Skoryk mit Solomia Ivakiv Violine und dem Nationalen Symphonieorchester der Ukraine unter Leitung von Volodymyr Sirenko. Es ist kaum zu glauben, aber trotz der russischen Angriffe schafft man es in der Ukraine, auch solche Dinge wie den Orchesternachwuchs voranzutreiben. Das Jugendsinfonieorchester der Ukraine ist sowas wie die U2 des eben gehörten Nationalen Ukrainischen Sinfonieorchesters und die sind aktuell gerade auf Deutschlandbesuch. 48 Stunden Busfahrt, stundenlange Grenzkontrollen und trotzdem kommt das Jugendsinfonieorchester jedes Jahr wieder aus der Ukraine nach Rheinland-Pfalz. Geprobt wird gerade in Schloss Engers bei Neuwied. Warum die jungen Musiker diese Reise auf sich nehmen und warum der Krieg in ihrer Heimat sogar hier in Deutschland manchmal ganz nah ist, darüber berichtet Clemens Saarholz.
1: Wer gerade durch das Schloss Engers läuft, hört von überall her Kammermusik. Mozart, Danzig oder Hindemith. Eigentlich also ein ganz normaler Probentag hier in der Landesmusikakademie. Nur der Weg hierher, der war für die Musiker diesmal alles andere als gewöhnlich, erzählt die Managerin des Jugendorchesters aus der Ukraine, Alexandra Darian.
2: Es gibt ein paar Mitglieder, zum Beispiel aus Dnipro oder Kiew, die waren teilweise mehr als 50 Stunden unterwegs, um hierher zu kommen. Also es gibt keine Flüge aus der Ukraine und die Züge, es ist alles nicht einfach. Also wenn es so Alarm gibt oder so, dann fährt es auch alles nicht so regelmäßig. Und von Lviv hatten wir einen Reisebus, der blieb leider an der Grenze auch stecken. Fast 12 Stunden mussten die warten. Das ist auch so. Grenze mit Polen ist leider sehr oft auch sehr schwierig.
1: Während in Schloss Engers Kammermusik geprobt wird, sieht der Alltag der jungen Musiker zu Hause oft ganz anders aus.
2: Daniel sagt, die Situation in der Ukraine ist sehr, sehr schwer, vor allem in seiner Stadt Dnipro.
3: Jeden Tag haben wir Luftalarm, Bomben, Raketen.
1: Der Krieg hat das Jugendsinfonieorchester über ganz Europa zerstreut. Einige Musiker leben noch in der Ukraine, viele studieren inzwischen aber in Italien, Österreich oder Slowenien. Die 19-jährige Oboistin Maria lebt seit Beginn des Krieges in Berlin. In Engers trifft sie nun auch Menschen wieder, die sie aus ihrer Heimat kennt.
4: Ja, das bedeutet für uns einfach, uns nochmal zu treffen, nochmal etwas zu erarbeiten, irgendwelche Musikstücke in wunderbaren Sälen zu spielen und einfach zusammen eine wunderschöne Zeit haben. Es ist einfach so eine herzliche Sache für mich, dieses Orchester, weil es einfach wirklich viel für mich bedeutet wie meine Heimat.
1: Heimat. Dieses Wort fällt an diesem Vormittag häufig. Für Maria ist das Orchester ein Stück Heimat, für viele der jungen Musiker ist aber inzwischen auch das Schloss Engers zu einem solchen Ort geworden, erzählt der Leiter der Musikakademie Rolf Ehlers.
5: Für viele Musiker ist es wirklich so ein Idyll der Ruhe und des Friedens und so ein bisschen wie nach Hause kommen. Und wir sind auch ein bisschen stolz, wir haben so ein bisschen dieses Label zweite Heimat für das ukrainische Jugendsinfonieorchester.
1: Viel Zeit zum Ankommen bleibt den Musikern allerdings nicht, denn sie sind hier, um Konzerte zu spielen. Nur wenige Tage nach meinem Probenbesuch stehen schon die ersten an. Und deswegen üben drei verschiedene Ensembles ihre Stücke in diesem fantastischen Schloss, das so malerisch am Rhein steht. Die Kammermusik selbst ist dabei etwas Besonderes für die Musiker. Denn anders als im großen Sinfonieorchester gibt hier niemand den Takt vor. Vor ihnen steht kein Dirigent. Jeder muss noch einmal ein bisschen genauer hinhören, reagieren und gemeinsam entscheiden sie, wohin die Musik geht.
2: Daniel sagt, die Proben hier sind sehr wichtig für ihn, weil die als junge Musiker sich erstmal daran gewöhnen müssen, in Ensemble zu spielen, so wirklich zusammen zu spielen. Er sagt, nicht nur Intonation putzen oder rhythmisch spielen, aber einander wirklich reinfühlen.
6: Es geht darum, zusammen zu spielen, zusammen zu atmen, jeden zu fühlen und zu verstehen, was die anderen machen.
1: Gerade ist Pause und einige junge Leute stehen auf dem Balkon und schauen auf den Rhein. Sie unterhalten sich, lachen und man hat das Gefühl, dass der Krieg in der Heimat für ein paar Stunden in den Hintergrund rückt. Aber er verschwindet nie ganz, sagt Managerin Alexandra.
2: Es gibt verschiedene familiäre Situationen. Manche müssen noch mit kleineren Geschwistern flüchten. Manche haben zu Hause verloren. Manche haben leider Väter oder Brüder an der Front verloren. Oder manche Häuser waren zerbombt.
1: Hier machen keine Jugendlichen Musik, die im Frieden aufwachsen durften. Jeder hat seine eigene Geschichte. Und auch in diese Schlossidylle schleicht sich der Krieg hinein, so wie es der Leiter der Musikakademie selbst erlebt hat.
5: Vor 3 Jahren war zeitgleich mit dem Aufenthalt des Orchesters hier die Engerser Kirmes. Ne, großes Volksfest mit Buden, Fahrgeschäften und da war tatsächlich ein so ein Karussell, was so richtig heulende Sirenentöne machte. Und plötzlich fehlten 2 Mädels vom Orchester. Und da waren wir auch in Sorge, ne, man weiß ja nie. Da waren die in der letzten Ecke der Akademie, hatten sich verkrochen, weil sie diese Sirenentöne an die Sirenen in der Heimat erinnerten und sofort ein Trauma dann eben ausgelöst hat.
1: Solche Momente machen deutlich, dass der Krieg für die jungen Musiker nicht endet, sobald sie die ukrainische Grenze hinter sich lassen. Er ist immer mit dabei wie ein schwerer Rucksack, den sie nicht absetzen können. Und gerade deshalb bedeuten ihnen diese Tage in Schloss Engers so viel. Hier kann für ein paar Tage nur die Musik im Mittelpunkt stehen.
2: And this a little piece of time I can to have a peace in my soul.
3: In dieser kurzen Zeit hier habe ich ein bisschen Frieden in meiner Seele gefunden. Durch die Musik kann ich mich zeigen. Das ist etwas Wunderschönes, wofür ich sehr dankbar bin. Schon früh habe ich gemerkt, dass die Musik mir in dieser Zeit helfen kann.
2: Think about that music can help me in this time.
0: Clemens Saholz über den Deutschlandbesuch des Jugendsinfonieorchesters der Ukraine. Die verschiedenen Kammermusikensembles des Orchesters sind in den nächsten Tagen auch in der Region um Neuwied unterwegs. Heute Abend kann man sie im Schloss Namedy hören, morgen im Schloss Engers und am Sonntag im Schloss Ahrenfels. Der Eintritt zu allen 3 Konzerten ist frei. SWR Kultur, Treffpunkt Klassik am Freitagmorgen. Und auch er hier kam eigentlich aus der Ukraine. David Oistrach spielt die Humoreske D-Dur von Jean Sibelius.

David Oistrakh und das Sinfonieorchester des Rundfunks der UdSSR unter Gennady Rozhdestvensky mit der Humoreske Nummer 2 D-Dur von Jean Sibelius. Heute beginnen die Salzburger Festspiele. Musikfans aus der ganzen Welt zieht es jeden Sommer magisch nach Salzburg. Andere konnten allerdings gar nicht schnell genug dort wegkommen. Für den aus Salzburg stammenden Schriftsteller Thomas Bernhard war diese Stadt zum Beispiel in Wirklichkeit eine Todeskrankheit, in welche ihre Bewohner hineingeboren und hineingezogen werden. Wer hier nicht rechtzeitig die Fliege machte, so Bernhard, war dazu verdammt, zugrunde zu gehen auf diesem, Zitat, durch menschenfeindlichen, architektonisch, erzbischöflich, stumpfsinnig, nationalsozialistisch-katholischen Todesboden. Also Wolfgang Amadeus Mozart hätte das sofort unterschrieben. Er, das Ex-Wunderkind, das ganz Europa bereist hat, der Ex-Teenager, der in Italien ein umjubelter Opernkomponist war, saß in Salzburg in Diensten des Fürsterzbischofs Colloredo fest, einem fantasie- und humorfreien Kontrollfreak. Der Untertan Mozart soll termingerecht nette Gebrauchsmusik ausspucken und ansonsten mal schön den Ball flach halten. Das war die Devise. Aber in Mozarts Kopf spielt da im Jahr 1777 schon eine ganz andere Musik. Und während er noch im miefigen Salzburg festhängt, träumt er seinen Aufbruch schon mal in Noten. Im Klavierkonzert Es-Dur, genannt Jeune Homme, ist mit einem Schlag der ganze künftige Mozart da. Und die fiebrige Reisestimmung des Finalsatzes spiegelt das, was er dann aus der Kutsche Richtung Mannheim und Paris schreibt. Ich bin immer in meinem schönsten Humor. Mir ist so federleicht ums Herz, seitdem ich von dieser Schikane weg bin. Den Beinamen Jeune Homme, der Beiname Jeune Homme ist eigentlich nur ein Schreibfehler. Das Konzert hat Mozart für eine Pianistin namens Jenami geschrieben. Aber der falsche Name ist irgendwie genau der richtige für diese Musik, weil man den jungen Mann Mozart, der da in die Freiheit aufbricht, so wahnsinnig lebendig vor Augen hat. Ganz besonders in dieser fantastischen Aufnahme hier, in der die geniale Pianoforte-Virtuosin Olga Paschenko auf ihrem Instrument aus Mozarts Zeit so abenteuerlustig davonstürmt, dass es eine einzige Freude ist.

0: Mozarts Klavierkonzert S-Dur, Köchelverzeichnis 271, auch genannt Jeune Homme-Konzert, in der Aufnahme mit Olga Paschenko und ihrem Pianoforte aus der Mozartzeit und dem Orchester Il Gardellino. Am Freitagmorgen hier in SWR Kultur, Treffpunkt Klassik.
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0: Ja, doch, das war jetzt tatsächlich Back to Black von Amy Winehouse, ganz kammermusikalisch mit Eckhard Runge und Jacques Amon. Treffpunkt Klassik ist hier in SWR Kultur. Eine Schallplatte mit Bachs zweitem brandenburgischen Konzert. Und plötzlich war er in die Trompete verliebt. So beginnt die Geschichte von Reinhold Friedrich. Der Junge aus Weingarten bei Karlsruhe greift zur Trompete, wird früh gefördert, gewinnt Wettbewerbe, studiert in Basel und Paris und steigt in wenigen Jahren zu einem der international prägenden Trompeter seiner Generation auf. Reinhold Friedrich ist Solist auf den großen Bühnen der Welt, Orchestermitglied in vielen Festivals und er war seit 1989 Professor an der Karlsruher Musikhochschule. Jetzt geht seine Zeit als Professor zu Ende. Reinhold Friedrich verabschiedet sich mit einer Konzertwoche, die sein künstlerisches Spektrum nochmal bündelt. Bach mit rund 50 Trompetern in der Karlsruher Stadtkirche, neue Musik im Wolfgang-Riem-Forum und eine ganze Konzertwoche in Schloss Weikersheim. Sven Scherz-Schade hat Reinhold Friedrich in Karlsruhe getroffen.
1: Reinhold Friedrich sitzt in seinem Büro in der Musikhochschule Karlsruhe. Er übt einen Ton, umrundet von den Nachbartönen. Entscheidend ist der Luftstrom. Er darf nie abreißen. Es geht darum, Trompete so zu spielen, als ob man singen würde. Immer mit Vibration der Lippen. Seit Jahrzehnten beschäftigt sich Reinhold Friedrich mit diesem Ideal. Als Professor, als international renommierter Solist und als Orchestermitglied in vielen Festival-Ensembles. Begonnen hat seine Leidenschaft als Kind. Gerne erzählt er die Anekdote, warum und wie die Trompete den jungen Reinhold begeistert hat.
2: Den Siebenjährigen, der gerade vom Indianer-Cowboy-Spielen verschwitzt ins Wohnzimmer von meinem Freund kam. Und dann gab es da so eine kleine Single, also eine kleine Schallplatte. Und da war auf der einen Seite war der erste Satz vom brandenburgischen zweiten Konzert und auf der Rückseite der zweite, dritte. Und ich habe das gehört und bin zu meinen Eltern zurückgegangen und habe gesagt, ich bin Trompeter, ich brauche eine Trompete.
1: Bachs zweites brandenburgisches Konzert begleitet Reinhold Friedrich bis heute. Er hat es unzählige Male gespielt und trotzdem, sagt er, sei jede Aufführung wie neu. Die Musik des Barock gehört seit Beginn seiner Karriere zu seinem künstlerischen Kern. Den internationalen Durchbruch schafft Reinhold Friedrich 1986 beim ARD-Musikwettbewerb. Er spielte das Trompetenkonzert in D-Dur von Georg Philipp Telemann und zwar wie damals üblich noch auf der mit Ventilen ausgestatteten Piccolo-Trompete. Später dann wurde Reinhold Friedrich zu einem der gefragtesten Interpreten der historischen Barock-Trompete. Für die Trompete gibt es in der Klassik und Romantik vergleichsweise wenig Sololiteratur. Umso wichtiger wurden für Reinhold Friedrich zwei musikalische Welten. Der Barock einerseits, die moderne und neue Musik andererseits.
2: Was mir immer wichtig war, ist unbekanntere Literatur oder die vergessen war, wieder zu entdecken. Und da gibt es noch unfassbar viel zu tun.

0: Reinhold Friedrich hat das Repertoire der Trompete in den letzten Jahrzehnten stark mitgeprägt. Er macht viele Werke auf den Konzertbühnen bekannt, sowie das Trompetenkonzert des 2012 verstorbenen armenischen Komponisten Alexander Arotjunjan. Friedrich wird jetzt als Hochschulprofessor emeritiert. Dann hat er, wie er hofft, zukünftig mehr Zeit, Trompetenmusik verfolgter und in den Diktaturen verfemter Komponisten zu erforschen. Reinhold Friedrich hat schon immer nach neuer Literatur für sein Instrument gesucht. In der Szene ist das seit langem bekannt.
1: Ich habe ganz viele Komponistenfreunde, die für mich geschrieben haben und verfolge natürlich auch, was für meine Kollegen und Freunde geschrieben wird. Jörg Wittmann, der bei uns ja studiert hat in Karlsruhe bei Wolfgang Riem, ist jetzt ja selber ein Überflieger, wie Wolfgang es war, und hat auch gerade ein Trompetenkonzert geschrieben, ein 40 Minuten langes Stück, was bis jetzt nur einer spielen kann, und mein Freund Håkan Hardenberger. Ich hoffe, dass ich es auch mal spielen darf, kann, aber ich muss es erst mal wirklich zu Gemüte führen. Aber bei meinem Abschiedskonzert wird neue Musik im Zentrum stehen.

0: Das letzte Stück, das Friedrich als Hochschulprofessor im Konzert spielt, wird der Abschiedsmarsch sein, komponiert von seinem langjährigen Weggefährten, Freund und Kollege Wolfgang Riem. Aufgewachsen ist Reinhold Friedrich in Weingarten. Er besuchte das Helmholtz-Gymnasium in Karlsruhe, studierte an der Karlsruher Musikhochschule und kehrte dorthin vor 40 Jahren zurück. Erst als Dozent, dann als Professor.
1: Es gab schon Versuche, mich von Karlsruhe wegzulotsen, aber die Heimat war immer im Kopf. Weingarten, Karlsruhe, das Kraichgau, Durlach, diese Ecke hat es mir einfach angetan.
0: In Reinhold Friedrichs Büro hängt eine große Fototapete. Darauf zu sehen sind Bilder von vielen ehemaligen Studierenden. Manche davon haben heute selbst eine Professur, andere spielen in namhaften Berufsorchestern oder haben Solokarrieren eingeschlagen. Die Frage, ob ihn all die ehemaligen stolz machen, erübrigt sich.
1: Ich bin stolz, dass es keine Kopien von mir sind. Das macht mich stolz, dass alle, die hier an der Wand auf der großen Fototapete hängen, dass das alles ganz verschiedene Trompeter wurden, die ihren eigenen Stil gefunden haben. Und ich habe ihnen dabei versucht, so gut wie ich kann, zu helfen. Wenn ich mir meine Studenten durch die Bank angucke, es gibt keine Reinhold Friedrichs Kopien.
0: Reinhold Friedrich verlässt die Hochschule und doch wird viel von ihm nachklingen. Seine Schülerinnen und Schüler tragen weiter, was er ihnen mitgegeben hat, den Mut, eigene musikalische Wege zu gehen.
2: Reinhold Friedrich verabschiedet sich von seinem Professorenamt in Karlsruhe, aber zum Glück natürlich nicht von den Bühnen der Musikwelt. Der Beitrag von Sven Scherz, schade. Und das hier ist er mit seinem Reinhold Friedrich Brass Quintett und Musik von Jean-Baptiste Lully. Eine Suite aus Lullys Oper Dardanus in reinstem, feinstem Bläserklang.

Das nenne ich mir ein Accelerando. Der Trompeter Reinhold Friedrich war über Jahrzehnte nicht nur als Musiker, sondern auch als Lehrer viel gefragt. Jetzt wird er als Professor der Karlsruher Musikhochschule emeritiert. Wir haben ihn hier und ihn und sein Bläserensemble gehört, das Reinhold Friedrich Brass Ensemble mit Musik aus Jean-Baptiste Lullys Dardanus. Treffpunkt Klassik ist hier in SWR Kultur.

Das Chorwerk Ruhe unter Leitung von Florian Helgart mit einem Satz aus Sergei Rachmaninows ganznächtlicher Vigil. Schöner wird Russland wohl nie wieder klingen. Und das Chorwerk Ruhe und seinen Chefdirigenten Florian Helgart, die können Sie morgen am Samstag nochmal ausführlich im Radio hören. Das ARD Radio Festival sendet nämlich live ihr Konzert beim Festival Europäische Kirchenmusik in Schwäbisch Gmünd. Ab 20.03 Uhr gibt's die Direktübertragung aus dem Heiligkreuz Münster. Auf dem Programm steht Bachs H-Moll-Messe. Ja, und heute, da lohnt sich's auch, abends das Radio bzw. das ARD Radio Festival einzuschalten. Da senden wir ein Konzert von den Dresdner Musikfestspielen. Die Dresdner Philharmonie spielt da zusammen mit dem Cellisten und Festivalintendanten Jan Vogler. Und dabei gibt's bestimmt neben schöner Musik auch was zum Schmunzeln. Moderiert wird der Abend nämlich in schönstem Sächsisch vom Comedian Olaf Schubert, dem Mann mit dem Strickpolunder. Dazu Musik von Weber, das Cellokonzert von Dutilleux und Bilder einer Ausstellung von Modest Mussorgsky. Die kann man ja wirklich nicht oft genug hören. Heute Abend gibt es die Orchesterfassung von Ravel. Hier bei uns jetzt eine ziemlich witzige Kammerbesetzung, Streicher und Akkordeon. Das Ensemble Amarcord Wien spielt die Küken in ihren Eierschalen und, wo wir schon bei den Hühnern sind, auch gleich noch die Hütte auf Hühnerfüßen.

Baba Yagas Hütte auf Hühnerfüßen aus Modest Mussorgskis Bilder einer Ausstellung. Kreativ besetzt mit Akkordeon und Streichern vom Ensemble Amacord Wien. Und das war's dann auch für heute hier in Treffpunkt Klassik in SWR Kultur. Zur Türe bringt uns noch Walzer Musik Made in USA von Amy Beach. Mein Name ist Katharina Eickhoff und ich wünsche Ihnen einen schönen Freitagmittag.

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1: 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Modern Soul mit Vintage Sound in Karlsruhe. Die Sängerin Mika Miller schreibt, produziert und veröffentlicht ihre Musik komplett in Eigenregie. Mit ihrer kraftvollen Stimme knüpft sie direkt an große Soul-Diven wie Aretha Franklin oder Gladys Knight an. Mit der hat sie sogar schon gemeinsam auf der Bühne gestanden, ebenso mit Lionel Richie und Stevie Wonder, obwohl ihre Karriere erst mit Mitte 30 richtig Fahrt aufnahm. Mit ihrem neuen Album A Little Bit of Me kommt die Britin jetzt nach Karlsruhe. Mika Miller, morgen Samstag um 18 Uhr im Tollhaus Karlsruhe. Wie Gedichte zu Malerei werden, zeigt die Kunsthalle Mannheim. Was Ingeborg Bachmann in Worte fasst, verwandelt Anselm Kiefer in monumentale Gemälde. Böhmen liegt am Meer, heißt eines von Bachmanns bekanntesten Gedichten. Der Maler Kiefer macht daraus gleichnamige Werke. Der Text erzählt von einem Sehnsuchtsort, der unmöglich zu erreichen ist. Und Kiefer zeichnet dazu ein Bild der Zerstörung, das gleichzeitig etwas über Hoffnung verrät. Immer wieder greift er Bachmanns Poesie auf und übersetzt sie in seine Bildsprache. Die Führung dazu übermorgen Sonntag um 12 Uhr in der Kunsthalle Mannheim. Solist auf Wanderschaft in Kaiserslautern. Zu seinem 25. Jubiläum am Dirigentenpult gönnt sich Carsten Petri ein lustiges Spektakel, denn André Jolivets Konzert für Schlagzeug und Orchester schickt den Solisten 17 Minuten lang quer durch den Instrumentenpark, von der Trommel zu den Becken, zum Xylophon und den Klangstäben und wieder zurück. Das klassische Orchester der Rheinland-Pfälzischen Technischen Universität feiert den langjährigen Dirigenten außerdem noch mit Christian Sindings selten gespielter erster Sinfonie. Übermorgen Sonntag um 17 Uhr in der Fruchthalle Kaiserslautern.
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3: Um 12 Uhr mit Luise Wunderlich. Das italienische Zugunternehmen Italo darf ab 2028 Verbindungen in Deutschland anbieten. Das hat die Bundesnetzagentur in Bonn entschieden. Sie verspricht sich davon mehr Wettbewerb und bessere Angebote für die Fahrgäste. Aus Bonn berichtet Jörg Sauerwein.
4: Die Konkurrenz der Deutschen Bahn soll künftig einen besseren Zugang zum Netz bekommen. Auch dort, wo es auf den Fernverkehrsstrecken besonders eng ist, müssen künftig mindestens 25% der Kapazitäten an Wettbewerber gehen. Ein Antrag des italienischen Unternehmens Italo war der Ursprung für die heutige Entscheidung und ein Zeichen dafür, wie attraktiv der deutsche Fernverkehr auf der Schiene ist, heißt es von der Netzagentur. Mit der Entscheidung sorge man dafür, dass sich für Italo die Investitionen in neue Züge auch lohnen können.
3: Vor dem heutigen deutsch-französischen Ministerrat hat Präsident Macron eine europäische Politik der Stärke gefordert. Die Kräfte müssten gebündelt werden. Zugleich sei es dabei wichtig, die Besonderheiten jedes einzelnen europäischen Partners zu respektieren. Ziel sei, so wörtlich, das strategische Erwachen Europas voranzutreiben. Frankreichs Präsident Macron und Kanzler Merz tagen derzeit auf dem Flieger Horst Nöwenig bei Köln. Es geht um die gemeinsame Verteidigungspolitik, nachdem das Prestigeobjekt eines deutsch-französischen Kampfjets gescheitert ist. Die USA haben die sechste Nacht in Folge den Iran angegriffen. Nach iranischen Angaben wurde auch zivile Infrastruktur beschossen. Im Westen des Landes, nahe dem Persischen Golf, seien Brücken bombardiert worden. Wichtige Straßenverbindungen seien unterbrochen. Die Rede ist von mindestens 7 Toten und mehreren Verletzten. Nach US-Angaben ging es darum, Nachschubwege des iranischen Militärs zu unterbrechen. Gleichzeitig sind die Golfstaaten Kuwait und Bahrain wieder unter Iran amerikanischen Beschuss geraten. Bundesgesundheitsministerin Warken will die umstrittene Neuregelung zur Krankschreibung überarbeiten. Das hat sie im ZDF-Interview angekündigt. Union und SPD planen, dass künftig bereits ab dem ersten Krankheitstag ein ärztliches Attest nötig ist. Außerdem soll die telefonische Krankschreibung abgeschafft werden. Hausärzte hatten daraufhin vor überfüllten Praxen gewarnt. Genau dazu soll es laut Warken aber nicht kommen. Dem Redaktionsnetzwerk Deutschland sagte sie, die Möglichkeit, sich per Videoanruf beim Hausarzt ein Attest ausstellen zu lassen, soll es weiterhin geben. Das Oberlandesgericht Dresden hat eine NSU-Unterstützerin zu 2 Jahren Haft auf Bewährung verurteilt. Die Richter sprachen die 45-Jährige unter anderem der Unterstützung einer terroristischen Vereinigung schuldig. Nach Überzeugung des Gerichts ist die Frau eine enge Freundin der verurteilten Rechtsextremistin Beate Zschäpe. Sie soll ihr unter anderem ihre Krankenkassenkarte für Arztbesuche überlassen und bei der Anmietung eines Wohnmobils geholfen haben, das der NSU bei seinem letzten Raubüberfall nutzte. 2 Jahre nach dem Einsturz eines Hotels in Kröff an der Mosel hat die Staatsanwaltschaft Trier Anklage gegen einen Ingenieur für Baustatik erhoben. Der Vorwurf laute fahrlässige Tötung und fahrlässige Körperverletzung sowie Baugefährdung, teilte die Staatsanwaltschaft mit. Das Landgericht Trier muss jetzt entscheiden, ob es die Anklage zulässt. Bei dem Einsturz eines Hotelanbaus waren 2 Menschen gestorben, 8 weitere wurden verletzt. Einige von ihnen schwer. Wohnungseigentümern muss grundsätzlich erlaubt werden, auf ihrem Balkon eine Klimaanlage einbauen zu lassen. Das hat der Bundesgerichtshof in Karlsruhe entschieden. Voraussetzung dafür sei, dass die Rechte der anderen Eigentümer nicht übermäßig beeinträchtigt würden, so die Richter. Im konkreten Fall hatten Eigentümer aus Berlin geklagt, nachdem ihnen der Einbau eines solchen Geräts von den anderen Eigentümern nicht gestattet worden war. Ihr Argument, Geräusche, Kondenswasser oder Abluftwärme der Klimaanlage könnten den Miet- oder Verkaufswert der benachbarten Wohnungen mindern. SWR-Nachrichten, Redaktion Ilka Staroste und Ramin Movasakian. Das Wetter für Baden-Württemberg und Rheinland-Pfalz. Ein Tief aus nördlicher Richtung sorgt für schwüle und gewitteranfällige Luft. Die Vorhersage? Am Nachmittag wechseln sich Sonne und Wolken ab. Vereinzelt gibt es Gewitter mit Starkregen, Hagel und Sturmböen. Die Temperaturen erreichen maximal 22 bis 28 Grad. Und die Aussichten? Am Wochenende halten sich Schauer und Gewitter vor allem in Baden-Württemberg. 12.05 Uhr.
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5: Mit Pascal Fournier, guten Tag. Unsere Themen bis 12:30. Beziehungsstatus kompliziert. In Brühl tagt der deutsch-französische Ministerrat. Politischer Anspruch und private Wirklichkeit.

0: beider Länder zum deutsch-französischen Ministerrat in Brühl im Rheinland treffen, dann dürfte es auch um Schadensbegrenzung gehen. Einmal im Jahr gibt es so ein Treffen und dieses ist absehbar das letzte, an dem Emmanuel Macron als Präsident teilnimmt. Isabel Hoffmann ist Direktorin des Deutsch-Französischen Instituts in Ludwigsburg. Frau Hoffmann, wie groß ist aus Ihrer Sicht aktuell der Reparaturbedarf in den deutsch-französischen Beziehungen?
1: Wir haben viel miteinander zu tun. Von daher ist es einfach, auf kommende Projekte zu schauen oder auf Projekte, die laufen. Im Verteidigungsbereich, im Bereich der digitalen Souveränität, aber auch im Bereich der grenzüberschreitenden Zusammenarbeit etc. etc. Aber natürlich ist es so, dass der Schatten dieser FCAS-Entscheidung, also dieser Entscheidung nach jahrelangen Planungen, dieses gemeinsame Flugzeug, Kampfflugzeug nicht zu bauen, dass der immer noch über dem Verhältnis hängt. Und da wird jetzt auch die Bewegung nach vorne gesucht, um das vergessen zu machen.
0: Stichwort Projekte. Reichen einzelne Projekte aus, um etwas über die Qualität eines grundsätzlichen Verhältnisses zu sagen?
1: Vermutlich nicht. Es ist immer ein gutes Zeichen, wenn man viele Projekte hat, viele Arbeitszusammenhänge, viele Möglichkeiten, sich auszutauschen, Meinung zu bilden, Fakten zu schaffen, Politik zu machen. Und das ist ja Alltag. Und sowohl die deutschen als auch französischen Regierungsvertreter sprechen ja oft und gerne über den Reflex, den sie haben. Also immer, wenn eine große Frage ansteht, kommt gleich die Frage, was denken die Franzosen darüber, was denken die Deutschen darüber. Und ich will das auch gar nicht kleinreden, denn ich denke, das ist sehr, sehr wichtig und es trägt auch über Zeiten hinweg, in denen die Stimmung gerade nicht so gut ist.
0: Stichwort Enttäuschungen. 2017 hat Macron damals vor der Sorbonne dargelegt, wie er sich Europas Zukunft vorstellt. Die damalige Bundesregierung hat ihn damit allerdings ziemlich im Regen stehen lassen. Das ist jetzt 9 Jahre her. Und seither gab es eine Reihe von Verwerfungen, Problemen, Missverständnissen, Meinungsverschiedenheiten. Ziehen denn Paris und Berlin wirklich an einem Strang und das auch noch in dieselbe Richtung? Oder ist diese Geschichte vom deutsch-französischen Motor nicht inzwischen eigentlich auch eher ein Klischee?
1: Nee, es ist kein Klischee, aber es war nie, jetzt kommen wir gleich in sozusagen eine Metaphernstrudel, also es war nie ein Selbstläufer. Was kein Klischee ist, dass Deutsche und Franzosen, wenn sie auf ein Thema gucken, häufig instinktiv zu unterschiedlichen Lösungen tendieren und die ganze Dynamik der deutsch-französischen Zusammenarbeit darin liegt, dass sie sich in einem Arbeitsprozess einander annähern. Und die klassische Erzählung war ja, okay, wenn die Deutschen und Franzosen dann diese Lösung haben, dann haben sie auch eine Lösung, die auf europäischer Ebene so viele hinter sich vereinigt, dass man einen großen Schritt weitergehen kann. Das ist nicht mehr so sehr, weil die EU sehr viel größer geworden ist und die Akteurslage und die Interessenslage sehr viel komplexer. Aber trotzdem ist es für europäische gemeinsame Politik wahnsinnig wichtig, dass die Deutschen und Franzosen sich miteinander einigen.
0: Stichwort innenpolitische Vorzeichen. Macron wird, wie eingangs erwähnt, nicht mehr sehr lange Präsident sein. Was würde denn eine mögliche Präsidentin Le Pen für das bilaterale Verhältnis bedeuten und inwieweit bereitet man sich auf diese Möglichkeiten vor, auf beiden Seiten des Rheins?
1: Es ist wahnsinnig schwer zu sagen. Man kann davon ausgehen, dass es die Ambition wäre, erst mal klar zu machen, dass man die deutsch-französischen Beziehungen nicht in der Kontinuität weiterführt, wie man sie in den letzten Jahrzehnten geführt hat.
0: Das heißt, da würde ein fundamentaler Wechsel, Richtungswechsel stattfinden?
1: Vielleicht zunächst mal ein Stilwechsel.
0: Stilwechsel, okay.
1: Also im Sinne von, also es gibt ja die gute Tradition, dass sozusagen neu gewählte Präsidenten als erstmal nach Berlin fahren und Kanzler als erstmal nach Paris. Fährt man dann woanders hin? Mhm. Ja. Nimmt man deutsch-französische Ministertreffen zum Beispiel wahr und in welcher Intensität nimmt man sie wahr? Sagt man sie ab oder aber auch nicht? Also da ist ja sozusagen, ohne dass man Staatsverträge aufkündigt, ja die Frage, wie man sie lebt. Und da ist sozusagen ganz viel Möglichkeit, auch Sand ins Getriebe zu streuen. Aber letztlich wissen wir nicht, wie sich das darstellen wird. Wir haben ja unterschiedlichste rechtspopulistische Regierungen in Europa gesehen. Die haben sich auch sehr unterschiedlich zu Europa oder jetzt aber auch zu Deutschland verhalten. Man muss wissen, bei Herrn Bardella wäre das vielleicht ein Tick einfacher gewesen, weil er nicht diese Familiengeschichte mit sich rumträgt. Die Familiengeschichte der Le Pens ist ja eng mit den Fragen der Kollaboration verbunden, also mit den Nazis während der Besatzungszeit. Das ist ja auch der große Schatten, der über der Front

0: National jahrelang lag und dessen Gründungsgeschichte. Das ist ja eine Geschichte, die Marine Le Pen versucht hat loszuwerden. Aber auf der anderen Seite kann auch eine Regierung aus dem Rassemblement National heraus nicht mit jeder Konvention brechen. Die Frage ist, was können sie sich leisten und was ist auch im französischen Interesse? Geht ja dann nicht nur um persönliche Interessen mehr.
1: Machen Sie sich Sorgen?
0: Selbstverständlich machen wir uns Sorgen. Ich glaube, man muss sich Sorgen machen. Also wenn man sich anschaut, in welche Richtung die politische Dynamik läuft, auch bei uns werden politische Kräfte ja stärker, die glauben, dass nationale Präferenzen, nationale Egoismen, nationale Konzentration etwas ist, was das Land nach vorne bringt. Ich glaube, da muss man nicht sehr geschichtsaffin sein, um zu wissen, dass das bisher in die Sackgasse gebracht hat. Aber es ist ja auch ein internationaler Trend, den wir im Augenblick sehen. Und wir hoffen, dass wir uns in Europa da so sehr dagegen wehren können, wie es nur irgendwie geht.
1: Isabel Hoffmann, Direktorin des Deutsch-Französischen Instituts in Ludwigsburg. Ein Zitat. Als schwuler Mann und Christ kann ich mich persönlich nur sehr schwer mit der Idee eines gemieteten Mutterbauchs anfreunden. Zitat Ende. Gesagt hat das der heutige Unionsfraktionschef Jens Spahn. 2015 war das, als er noch gesundheitspolitischer Sprecher seiner Fraktion war. 2019, inzwischen Gesundheitsminister, lehnte Spahn eine Lockerung des Verbots von Leihmutterschaft in Deutschland rundweg ab. Seit gestern ist bekannt, dass Spahn in Sachen Leihmutterschaft offenbar einen fundamentalen Umdenkprozess durchlaufen hat. Denn gestern verkündeten Spahn und sein Ehemann, dass sie Väter eines Sohnes geworden sind. Durch Leihmutterschaft in den USA. Neben Glückwünschen zum Nachwuchs werden nun Stimmen laut, die auf das offensichtliche Missverhältnis zwischen Spahns politischem Agieren und seinem privaten Handeln hinweisen. SWR-Korrespondentin Lissi Kaufmann in Berlin. Wie laut sind diese Stimmen inzwischen und woher kommen sie?
2: Ja, die sind sehr laut und die kommen im Grunde aus allen Richtungen, also nicht nur aus der Opposition, sondern auch aus der eigenen Partei. Wobei man da sagen muss, im Moment noch aus den hinteren Ecken der eigenen Partei. Da gibt es nämlich mittlerweile sogar schon Rücktrittsforderungen. Die kommen aus der Frauenunion. Da hält man eben daran fest, dass man aus ethischen Gründen die Leihmutterschaft in Deutschland ablehnt und eben nicht damit einverstanden ist, dass man sich darüber hinwegsetzt und dafür ins Ausland geht. Ähnlich sieht man das in der Senioren. Union. Der Vorsitzende zeigt sich sogar geschockt gegenüber den Medien, dass Spahn das tatsächlich im Ausland umgangen hat, die Regelung in Deutschland. Also das Ganze, so sieht es aus, droht zu einem Sommerthema zu werden. Aber man könnte es auch positiv sehen. Vielleicht führt es ja dazu, dass man im Sommer über die Leihmutterschaft an sich debattiert, sachlich, wenn auch emotional und ein bisschen weniger über Jens Spahn.
1: Bleiben wir trotzdem mal noch kurz beim Unionsfraktionschef. Wer schlägt sich denn auf seine Seite und mit welchen Argumenten?
2: Also es gibt jetzt niemanden, der sagt, ja, diese Umgehung des deutschen Rechts und dieser Widerspruch, der da entsteht, die sind völlig in Ordnung. Aber es gibt Stimmen, die sagen, hey, können wir alle mal vielleicht einen Gang runterschalten? Da ist immerhin gerade ein Kind geboren. Und so eine Stimme, die kommt zum Beispiel von Andreas Scheuer, der ehemalige Verkehrsminister von der CSU. Der schreibt auf X, dass man über rechtliche Fragen zwar diskutieren könne und auch müsse, aber ihm macht der Ton ein bisschen Sorge, mit dem man jetzt über diese Familie spricht. Er sagte, die Familie sogar angreift. Das Ganze stimmt ihn nachdenklich. Er findet es nicht angebracht und er fordert da mehr Respekt und Menschlichkeit.
1: Nun ist es nicht das erste Mal, dass Jens Spahn in der Kritik steht. Da war der Maskendeal aus der Corona-Zeit. Da war die Geschichte mit seinem Hauskredit oder seine Teilnahme an eher dubiosen Zirkeln um den US-Tech-Milliardär Peter Thiel. Sind die jetzigen Vorwürfe oder Vorhaltungen aus Ihrer Sicht qualitativ was grundsätzlich anderes?
2: Also diesmal ist es auf jeden Fall sehr viel persönlicher und das macht das Ganze natürlich noch emotionaler, weil das ja auch Ethikfragen aufwirft, Fragen auch der Glaubwürdigkeit von Politikern. Der ehemalige Vorsitzende des Ethikrats Peter Dabrock hat auf diese Glaubwürdigkeitsfrage verwiesen. Er hat aber auch gesagt, klar, man kann natürlich mal seine Meinung ändern. Also die Aussage von Jens Spahn, dass er sich da schwer tut mit dem Zitat gemieteten Mutterbauch, diese Aussage stammt von 2015. 2015, ist also mehr als 10 Jahre alt. Und in der Zwischenzeit ist natürlich ein bisschen was passiert. In der Zwischenzeit hat Jens Spahn zum Beispiel geheiratet. Aber Dabruck verweist eben auch darauf, dass als ranghoher Politiker man sich da vielleicht in der öffentlichen Debatte damit einbringen müsste, die da jetzt auch entsteht oder sich zumindest äußern sollte. Bisher hat das Jens Spahn nicht persönlich getan. Aus seinem Umfeld ist aber zu hören, er leite aus seinem Privatleben keine politischen Forderungen ab. Also das heißt natürlich nicht, dass er das privat vielleicht mittlerweile doch alles anders sieht mit der Leihmutterschaft. Die aktuelle Lage weist zumindest darauf hin, dass sich da einiges verändert hat. Aber man kann natürlich auch offen formulieren mal die Frage, wie sehr muss ein Politiker eigentlich eins zu eins die Meinung seiner Partei vertreten? Ist es eigentlich legitim, bei dem einen oder anderen Punkt zu sagen, sehe ich vollkommen anders, lebe ich auch vollkommen anders und trage trotzdem die Entscheidung der Partei, also die Mehrheitsentscheidung innerhalb der Partei nach außen hin erstmal mit als Politiker, auch wenn ich das privat anders sehe. Das ist ja auch eine Frage, die man mal stellen könnte.
1: Wobei man sagen muss, ja, Spahn hat ja nicht einfach nur die Parteimeinung übernommen, sondern er hat sie als gesundheitspolitischer Sprecher und später als Gesundheitsminister natürlich auch entscheidend geprägt.
2: In der Tat, das kann man natürlich absolut sagen. Es ist auch nicht so, dass ich diese Meinung vertrete, sondern dass ich nur aufwerfen möchte, dass diese Debatte eben entstehen könnte, dass man auch mal fragen muss, inwiefern muss eigentlich ein Politiker, auch wenn er in einem Amt ist, wo er bestimmte Dinge vorantreibt, genau das eins zu eins privat teilen? Oder kann er auch sagen, okay, mache ich eigentlich nicht, aber die Parteimeinung ist eine andere und die trage ich nach außen hin mit und als Politiker und mache dementsprechend auch Politik.
1: Wollte Ihnen nichts persönlich unterstellen. Bisher hat Spahn ja auch vehemente Vorwürfe weitgehend unbeschadet überstanden. Wir haben gerade ein paar Punkte genannt. Wie sehr könnte ihm diese Leihmutterschaftsaffäre denn jetzt schaden?
2: Also Spahn gilt in der Tat als Stehaufmännchen der Politik und dass das mit seiner Vorgeschichte, mit den Skandalen, die er da schon an der Backe hatte, geschafft hat, jetzt diesen Posten des Fraktionsvorsitzenden zu bekommen, das zeigt auch, wie er es immer wieder schafft, solche Skandale zu überstehen. Und bisher muss man ja auch sagen, dass diese Rücktrittsforderungen, diese vehemente Kritik ja auch eher aus den hinteren Reihen der eigenen Partei kommt. Also insofern könnte man da auch sagen, die Chancen stehen zunächst mal gar nicht so schlecht, dass er das Ganze überstehen könnte. Kann natürlich auch sein, er selber sagt, Moment mal, diese Debatte, mit der habe ich gar nicht gerechnet. Ich möchte jetzt meine Familie und mich da schützen und ziehe mich jetzt ins Privat. Leben zurück, weil offensichtlich war ihm in diesem Falle ja auch das Private wichtiger als der politische Standpunkt, den er bisher vertreten hat. Aber man darf nicht vergessen, Spahn gilt als Machtmensch. Es ist ein Mensch, der Ambitionen fürs Kanzleramt hat. Insofern wäre das dann ein ziemlicher Bruch, wenn er sich da jetzt zurückziehen würde. Also es bleibt auf jeden Fall spannend, wie es mit der politischen Person Jens Spahn weitergeht.
1: SWR Berlin-Korrespondentin Lissy Kaufmann über Jens Spahn, die Causa Leihmutterschaft und die politischen Reaktionen darauf. Viele in den USA hatten aufgehorcht, als der Präsident am vergangenen Montag eine Rede an die Nation ankündigte. Eine Rede an die Nation, das macht ein US-Präsident dann, wenn er wirklich Wichtiges zu verkünden hat. Und so hofften viele politischen Beobachter in den USA darauf, Neuigkeiten zu bekommen, auf mehr Klarheit zum Iran-Krieg und zu Trumps Strategie in dem Konflikt, zumal der sich ja in den vergangenen Tagen wieder deutlich verschärft hat. Dann allerdings kündigte das Weiße Haus an, Trump werde sich eingehend mit dem Thema Wahlen befassen. Aus Trumps Perspektive durchaus ein wichtiges und drängendes Thema, denn die meisten Umfragen deuten darauf hin, dass die anstehenden Midterms im kommenden November für die Republikaner eher unerfreulich ausgehen könnten. USA-Korrespondentin Anne Schneider hat dem US-Präsidenten zugehört. Frau Schneider, Trump spricht über Wahlen. Was war das heute Nacht für eine Rede?
3: Ja, also er hat mit dem angefangen, mit dem er eigentlich immer anfängt, nämlich damit, dass er verkündet, dass die USA the hottest country in the world sind, also super erfolgreich, mehr Investitionen aus dem Ausland denn je, es gäbe keine Steuer mehr auf Trinkgelder, angeblich seien die Kosten für die verschreibungspflichtigen Medikamente extrem gesunken. Also das Ganze, das kennen wir schon. Und dann ging es aber um das Wahlsystem. Da hat Trump erklärt, dass das amerikanische Wahlsystem anfällig sei für Manipulationen, Korruption, ausländische Einflussnahme. Und er hat behauptet, neu freigegebene Geheimdienstdokumente würden zeigen, dass China große Mengen amerikanischer Wählerdaten erlangt hat und dass die Wahlinfrastruktur angreifbar sei und dass es Hinweise auf Unregelmäßigkeiten in der Vergangenheit gab, die nicht ausreichend verfolgt worden sind. Und außerdem hat er gesagt, dass rund 278.000 Nicht-US-Bürger in Wählerverzeichnissen sind und er fordert deshalb strengere Wahlgesetze.
1: Was könnte Trumps Rede denn bedeuten mit Blick auf die Zwischenwahlen im Herbst?
3: Naja, also die Wahlen beschäftigen ihn, seitdem er die Wahl 2020 verloren hat. Das hat er bis heute nicht verwunden, das ist ganz klar. Auch wer unter Trump etwas werden will, der darf nicht sagen, dass es bei der Präsidentschaftswahl 2020 womöglich mit rechten Dingen zugeht. Das sehen wir hier immer wieder. Aber jetzt geht es natürlich auch um die Midterms. Trump macht das Thema eben seit Jahren zu einem Kern seiner Politik. Aber er fordert jetzt eben auch den Safe America Act, das heißt strengere Regeln bei der Wählerregistrierung, und Kritiker vermuten eben, dass das auch mit den Zwischenwahlen im November zusammenhängt. Sie sehen einmal darin den Versuch, die eigene Anhängerschaft zu mobilisieren und eben den Fokus frühzeitig auf mögliche Zweifel am Wahlsystem zu lenken, weil es dann nicht so schlimm ist, wenn man dann doch vielleicht relativ krachend verliert.
1: Vermutlich hätten viele Amerikanerinnen und Amerikaner gerne was Neues in Sachen Iran-Krieg erfahren und wie es da weitergehen soll. Hat es da denn neue Ankündigungen gegeben?
3: Nein, also da hat er tatsächlich nur einen einzigen Satz verloren. Man würde ja erwarten, dass, wenn ein Land im Krieg ist und gerade dieses Memorandum of Understanding im Prinzip für tot erklärt wurde, auch von Donald Trump vor einer Woche, dass es dazu irgendwelche Ansagen gibt. Aber da sagte er nur so sinngemäß, da sei alles auf einem guten Weg, das werde man sehr bald sehen. Da wurde überhaupt nichts dazu gesagt. Also sein Thema war einmal hottest economy ever, hottest country ever, also ganz tolles Land, und eben, dass das Wahlsystem total korrumpierbar sein.
1: Summa summarum, also wieder mal eine typische Trump'sche Wahlkampfrede.
3: Ja, also das war es auf jeden Fall. Und wie gesagt, also das Thema Wahlrecht, Wahlrechtsreform ist für ihn ein ganz großes, weil er wahrscheinlich wirklich denkt, dass er die Wahl krachend verliert und weil er eben wirklich bis heute nicht darüber hinwegkommt, dass er gegen Joe Biden im Jahr 2020 verloren hat.
1: ARD-Washington-Korrespondentin Anne Schneider über die Rede des US-Präsidenten an die Nation in der vergangenen Nacht. Also nichts Neues in Sachen Iran, Iran-Krieg, aber dafür Klassiker wie der von der gestohlenen Wahl 2020. Und Trump legte auch eine eindringliche Warnung vor China vor, das angeblich Abermillionen von US-Wählerdaten abgegriffen habe und versuche, die Wahlen in den USA zu beeinflussen. Es hat nicht allzu lange gedauert, bis Peking auf diese vehementen Anschuldigungen reagiert hat und sie erwartungsgemäß mindestens genauso vehement zurückweist. Aus Shanghai berichtet unser Korrespondent Sebastian Hesse.
4: Reine Lügenmärchen seien die Vorwürfe von US-Präsident Donald Trump, eine böswillige Verunglimpfung, die längst als kompletter Unsinn widerlegt sei, so der chinesische Außenamtssprecher Lin Qian in Peking. Trump hatte vergangene Nacht in einer Fernsehansprache behauptet, China habe in den USA den größten Hackerangriff in der Geschichte auf amerikanische Wählerdaten durchgeführt. Über 200 Millionen Datensätze von US-Wählern habe China sich über mehrere Jahre hinweg angeeignet. Die chinesische Regierung konterte, sie habe stets das Prinzip der Nichteinmischung in innere Angelegenheiten anderer Länder eingehalten. Peking habe kein Interesse an amerikanischen Präsidentschaftswahlen und habe sich da niemals eingemischt. Die Regierung in Peking forderte Trump im Gegenzug zu ein wenig Selbstreflexion auf. Die USA sollten ihr unbegründetes Verleumden von China unterlassen und China aus ihrem Wahlkampf heraushalten. Sie solle lieber mehr für die chinesisch-amerikanischen Beziehungen tun. Das Weiße Haus hat auf seiner Homepage interne Dokumente veröffentlicht, die angeblich die Vorwürfe an die Adresse Chinas belegen.
1: China weist Anschuldigungen von US-Präsident Donald Trump vehement zurück, US-Wahlen manipulieren zu wollen. Aus Shanghai berichtete ARD-Korrespondent Sebastian Hesse. In Großbritannien macht Andy Burnham, bislang Bürgermeister von Manchester, heute einen gewaltigen Karrieresprung. Er wird nämlich Chef der Labour Party, verdrängt Keir Starmer. Und damit nicht genug. Der nächste Karrieresprung, vielleicht noch größer, der erfolgt am kommenden Montag. Da wird Burnham als Labour-Chef nämlich auch noch britischer Premierminister. Verdrängt, genau, Keir Starmer. Manchesterism. So nennt Burnham sein wirtschaftspolitisches Konzept, mit dem er ganz Großbritannien wieder auf Kurs bringen will. Immerhin gelten seine 9 Jahre in Manchester als ziemliche Erfolgsstory. Was speziell an Burnhams bisheriger Wirkungsstätte, nämlich in Manchester, ein inzwischen ziemlich vergessenes Gefühl aufkeimen lässt. Hoffnung. Naja, bei seinen Anhängern zumindest. Andere fragen sich noch, ob der Ex-Bürgermeister wirklich auch Premier kann. ARD-London-Korrespondentin Mareike Aden berichtet.
5: Es ist Bingo-Abend im Stubbshire Cross Community Club am Rande der nordenglischen Stadt Manchester. Ein paar Dutzend Männer und Frauen halten ihre Stifte bereit, um ihre Zahlentreffer zu markieren. Früher trafen sich hier Arbeiter der umliegenden Kohleminen. Die sind längst geschlossen, doch damals wie heute stehen die meisten hier der Labour-Partei nahe. Als Andy Burnham im Juni eine Nachwahl gewinnen musste, um überhaupt ins Parlament zu kommen, bot Geschäftsführer Adam Astill seinen Club als Hauptquartier an. Und das Team Burnham akzeptierte. Von da an ging Burnham hier ein und aus. Er sei bodenständig, spreche mit jedem auf Augenhöhe, sei charismatisch und verlässlich, sagt Adam Astill.
6: He's so down to earth, like he speaks to everybody, like he's on the same level as them. He's very charismatic. You get the sort of vibe from him that what he says, he will do.
5: Sie alle kennen den Labour-Politiker Burnham als bisherigen Bürgermeister vom Großraum Manchester. Dass er nun Parteichef von Labour wird und dann am Montag als Premierminister in die Nummer 10 Downing Street einzieht, das freut sie. Sue Duffy, die an einem Tisch sitzt und die Bingo-Zahlen in den Raum ruft, sagt, sie schaue jetzt mit Hoffnung in die Zukunft und sie hoffe, dass er den Norden des Landes stärke. Das sei bitter nötig.
7: Extremely hopeful, full of hope for the future with that. Yeah, definitely, definitely. I'm hoping he'll bring some more power up north. That's what we need.
5: Am Nebentisch sitzt Maureen Smith. Erst hätte sie Burnham lieber als Bürgermeister behalten, sagt sie. Er habe viel Gutes getan.
8: At first I thought, oh, I don't want him to be Prime Minister. I like him as a mayor because he's done so much.
5: Seine etwa 9 Jahre als Bürgermeister von Manchester gelten als Erfolgsgeschichte. Die Stadt boomt, das Wirtschaftswachstum ist etwa doppelt so groß wie im Rest des Landes. Überall in der Stadt werden einstige Fabrikgebäude saniert und zu Büro und Wohnraum. Oft im Zusammenspiel zwischen öffentlichem und privatem Sektor. Der Immobilienentwickler Tim Heatley ist ein enger Vertrauter Burnhams. Sein Unternehmen Capital & Centric hat Dutzende Objekte in Kooperation mit der Stadt saniert. Das eigene Hauptquartier ist eine ehemalige Baumwollfabrik. Das alles sei Teil dessen, was Burnham Manchesterism nenne, sagt Tim Heatley. Das ist ein wirtschaftsfreundlicher Sozialismus, ein pragmatischer Ansatz, bei dem Unternehmen und der Staat gemeinsam von Investitionen profitieren. Das Ziel ist sowohl eine positive soziale Wirkung zu erzielen, aber auch Gewinn für die Investoren. Gelobt wird Burnham auch für das gute Transportnetz der Stadt. Keine Selbstverständlichkeit jenseits von London. Als Premier wolle er dafür sorgen, dass die Regionen mehr politische Mitsprache und Wohlstand bekämen, verspricht Burnham. Doch Yoshi Herman, Gründer des lokalen Online-Mediums The Mill, ist skeptisch. Er verfolgt Burnhams Karriere seit Jahren. Es ist schwer, seine wirkliche politische Überzeugung zu erkennen. Ist es diese sehr pragmatische Art von Manchesterism? Oder verfolgt er ein eher linkes Programm, zum Beispiel mit Rückführung der Wasserwirtschaft in öffentliche Hand? Letzteres war lange Zeit kein prägendes Element seiner Politik. Am besten versteht man Burnham als jemanden, der günstige politische Momente nutzt für eine emotionale Politik rund um einzelne Themen. Burnhams derzeitiges Lieblingsthema, eine Filiale des Regierungssitzes Nummer 10 Downing Street in Manchester. Um den Regionen im Norden des Landes mehr Gewicht zu geben, als Ausgleich zum mächtigen London. Und während Politikexperten in der Hauptstadt von einem PR-Gag sprechen, halten viele in Manchester das für eine gute, längst überfällige Idee.
1: Manchesters bisheriger Bürgermeister Andy Burnham wird heute neuer Labour-Chef und am Montag dann neuer Premierminister des Vereinigten Königreichs. Über Skepsis und Hoffnung angesichts dieser Personalie war das aus London Mareike Aden. Und soweit SWR Kultur aktuell am Freitagmittag mit Pascal Fournier. Vielen Dank für Ihr Interesse.
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10: Mit Rainer Volk. Guten Tag zu den aktuellen Informationen aus Kunst und Kultur. Wir haben heute die bodenständige Version des Kantschen Merksatzes »Ich denke, also bin ich« zu bieten. Er wird im Theater Lindenhof in Mössingen zu Gehör gebracht.
11: Ich schreinere, also bin ich.
12: Ich frisiere, also bin ich.
13: Ich spiele, also bin ich.
14: Ich schaffe, also bin ich.
10: Es geht um das Glück, etwas mit seiner Händearbeit zu erschaffen. Wir stellen Ihnen das Theaterstück und seine Akteure vor. Außerdem berichten wir aus der Hauptstadt von The Land, wo es jetzt The Gallery gibt, die große Sommerfotoausstellung. Sie heißt ganz unschwäbisch Unordnung. Die Musik in der Sendung kommt vom Penguin Cafe Orchestra, einer Band um den britischen Gitarristen und Komponisten Simon Jeffies. Das Projekt wird inzwischen von seinem Sohn Arthur weitergeführt. Dieses Stück hier heißt Perpetuum Mobile.

0: Zunächst geht's nach Frankfurt. Eigentlich hatten die Nazis klare Regeln und Gesetze aufgestellt. Zwischen Zwangsarbeitern, die im Zweiten Weltkrieg nach Deutschland gebracht wurden, und Deutschen sollte es keinerlei Freundschaften geben, schon gar nicht persönliche oder sexuelle Kontakte. Aber weil es Millionen waren, die auf Bauernhöfen, in Handwerksbetrieben oder in der Industrie schufteten, ließ sich nicht alles kontrollieren, und deshalb gab es sie trotz aller Verbote, die Kontakte und Beziehungen und sogenannte unerwünschte Kinder. Die Wanderausstellung, mit der auf deren Schicksal hingewiesen wird, heißt Trotzdem da. Sie ist jetzt in den Adlerwerken in Frankfurt zu sehen, einem der Industriebetriebe, die viele Zwangsarbeiter beschäftigten. Yvonne Koch hat mit der Kuratorin der Ausstellung und einem Betroffenen gesprochen.
1: Darüber ist nie gesprochen worden.
2: Detlef Klingenhäger ist mit Totschweigen aufgewachsen. Denn lange Zeit hat ihm niemand erzählt, warum ein Elternteil in seiner Kindheit fehlte.
1: Vorher wusste ich zwar, dass ich keinen Vater habe, wie das damals so schön hieß, aber richtig bewusst ist es mir erst geworden mit 10 Jahren.
2: Mit dieser Erfahrung und mit dem Schweigen ist der heute 80-Jährige nicht allein. Das hat ein Forschungsprojekt der Stiftung Lager St. Bostel herausgefunden. Aus verschiedenen Kontakten und Gesprächen ist deshalb die Wanderausstellung Trotzdem da entstanden. Damit dieses Kapitel von Zwangsarbeit endlich öffentlich bekannt wird, betont die Kuratorin Lucy Debus.
3: Manche Kinder sind aufgewachsen bei Adoptiveltern und haben sehr spät in ihrem Leben erst erfahren, dass sie adoptiert sind. Und noch viel später dann durch eigene Recherchen häufig erst, dass die Eltern eben eine zur Zeit des Nationalsozialismus verbotene Beziehung eingegangen waren.
2: Auch bei Detlef Klingenhäger ploppten die Fragen erst durch Zufall auf.
1: Mein bester Freund, der Willi, der hatte gefragt, warum ich denn den Namen meiner Mutter habe und nicht meines Vaters.
2: Und ganz kurz wurde dann das Schweigen gebrochen.
1: Und in dem Zusammenhang hat meine Mutter mir dann die Situation erklärt. Er hat mir gesagt, dass mein Vater ein Zwangsarbeiter war, Johann Masieko, und aus dem Raum Ukraine, Polen, Russland käme.
2: Seine Eltern hatten sich während des Kriegs kennengelernt und verliebt. Geboren wurde Detlef erst nach Kriegsende 1946. Aber dann wanderte sein Vater nach Amerika aus. Der Kontakt brach ab. Warum, hat er nie erfahren. Erst nach und nach wurde Detlef Klingenhäger bewusst, dass sein Umfeld ihn schon lange anders behandelt hatte als andere Kinder.
1: Ich stand ständig unter Beobachtung. Zum einen durch das soziale Umfeld, weil uns halt jeder kannte. Zum anderen durch den Pastor, der katholische Pfarrer, der kam mindestens einmal im Monat zu uns, um zu gucken, was aus diesem Kind der Sünde geworden ist.
2: In der Familie selbst war das Thema nach wie vor ein Tabu. Aber trotzdem immer präsent.
1: Die Reaktion meiner Oma, die mit der Situation gar nicht fertig werden konnte, eine Tochter mit einem unehelichen Kind und dann auch noch mit so einem polnischen Zwangsarbeiter, so einem Untermenschen, weil die Nazi-Ideologie konnte man ja nicht einfach abschalten.
2: Im Gespräch bricht die Stimme von Detlef Klingenhäger immer mal wieder. Er muss sich räuspern, sich wieder fassen.
1: Ja, es ist ein sehr emotionales Thema und es berührt mich halt immer.
2: Die Ausstellung Trotzdem da zeigt, dass Detlef Klingenhäger mit solchen Erfahrungen nicht allein ist. Und auch wie unterschiedlich die ungewollten Kinder mit dem Trauma ihrer Geburt umgehen, erklärt Kuratorin Debus.
3: An 8 hohen Biografientafeln werden sozusagen die Lebensgeschichten dieser Menschen erzählt, wie sie aufgewachsen sind, wann sie von der Geschichte ihrer Eltern erfahren haben. Viele kannten ihre leiblichen Eltern lange Zeit nicht, haben nach diesen Menschen gesucht, teilweise gefunden, teilweise nicht gefunden.
2: Es geht auch um die Hintergründe, warum eine Verbindung von Deutschen mit Zwangsarbeitern, Zwangsarbeiterinnen und Kriegsgefangenen überhaupt verboten war und darum, wie unerlaubte Verbindungen geahndet wurden.
3: Allerdings gab es da eine rassistische Hierarchisierung. Also der Kontakt zu westlichen ZwangsarbeiterInnen war unerwünscht, aber wurde nicht so hart verfolgt, aber der Kontakt zu ZwangsarbeiterInnen aus Polen oder Sowjetunion war eben strikt verboten und wurde auch hart verfolgt von den Verfolgungsbehörden.
2: Haft, KZ, Erschießung. Auch davon erzählt die Wanderausstellung. Und auch wenn sie in den Adlerwerken nur in der reduzierten Variante zu sehen ist, also ohne Lichtinstallationen und Medienstationen, die Informationen gibt es trotzdem, versichert Lucy Debus.
3: Die kann man in den Adlerwerken über einen QR-Code auf dem eigenen Handy sich dann anschauen.
2: Und der heute im Odenwald lebende Detlef Klingenhäger ist sogar live zu hören und zu sehen. Denn er wird bei der Eröffnung der Ausstellung heute Nachmittag eine Rede halten. Das falle ihm nicht leicht, betont er. Er sei jetzt schon sehr aufgeregt. Aber er sei trotzdem da.
1: Es ist mir wichtig aus politischen Gründen, weil die politische Landschaft sich im Moment so furchtbar verändert hat, dass diese Erinnerungen unbedingt öffentlich gemacht werden müssen.
0: Die Wanderausstellung Trotzdem da in den Adlerwerken wird heute eröffnet und ist bis zum 16. August zu sehen. Yvonne Koch berichtete aus Frankfurt.

0: Entstanden ist der Fotosommer Stuttgart vor gut zwei Jahrzehnten als kleine Initiative lokaler Fotokünstler. Zwischendrin stand der Vorstoß auch mal kurz vor dem Aus, weil der Landtag Ausstellungsräume nicht hergeben wollte. Doch im Lauf der Zeit ist der Fotosommer zu einem international beachteten Event gewachsen. Dieses Jahr sind mehr als 30 Galerien, Museen und andere Kulturorte dabei. Das ist damit die größte Ausstellungskooperation, die es in Stuttgart je gegeben hat. Allein für die Hauptausstellung in der Staatsgalerie hatten sich fast 300 Beiträge beworben unter dem äußerst zeitgemäßen Thema Unordnung. Unser Reporter Andreas Langen ist begeistert.
1: Unter den 23 Bildserien der Hauptausstellung des Fotosommers Stuttgart gibt es eine besonders rätselhafte. Ein Block von großformatigen, abstrakten Schwarz-Weiß-Fotografien, auf denen Striche, Linien und Punkte wirbelnde Muster bilden, fast wie Schneegestöber. Doch das tänzerische Treiben ist einer Substanz zu verdanken, die Fotografen normalerweise fürchten und verfluchen, weil sie in Kameras, auf Filme, Linsen und Speicherchips vordringt und alles ruiniert. Die Rede ist von Staub.
2: Draufgekommen bin ich tatsächlich durch Störungen, die ich in anderen Bildern entdeckt habe, die mich dann als handwerklichen Fotografen gestört haben. Ich dachte, wo kommt das her? Warum habe ich da so Striche drin, Punkte? Störungen, die ich mir erstmal nicht erklären konnte.
1: Berichtet der Stuttgarter Fotograf Valentin Worms. Er wurde dann fast schon klischeehaft kreativ. Worms begann, seine Denkweisen zu überprüfen und das Problem erwies sich als Chance.
2: Liegt's an mir, dass es mich stört, oder liegt's an Konventionen, die es in der Fotografie auch gibt? Die kann man ja hinterfragen und sich überraschen lassen. Dann, glaube ich, ergibt sich eine neue Form von Ästhetik oder Wahrnehmung erstmal. Und die Bewertung folgt danach dann, ob das nicht vielleicht genauso interessant ist wie das, was beabsichtigt war.
1: Valentin Worms Bilder der tanzenden Staubpartikel tragen den Titel Turbulenzen. Das passt in jeder Hinsicht perfekt zu dem vom Fotosommer gestellten Thema Unordnung, meint auch Kurator Bertram Kaschek von der Staatsgalerie Stuttgart.
3: Und das Interessante ist, dass diese so spielerisch angelegte Arbeit gleichzeitig mit dem Thema Staub natürlich etwas, gerade hier in Stuttgart, behandelt, was uns alle betrifft, nämlich zum Beispiel auch die Feinstaubbelastung. Zum einen sozusagen das schöne ästhetische Spiel, aber zum anderen auch ein Bildgegenstand, der unsere krisenbehaftete Gegenwart reflektiert.
1: Eine besonders eindringliche Krisenreflexion ist die monumentale Installation Days of Destruction des Heidelberger Künstlers Markus Käßler. Seit dem russischen Überfall auf die Ukraine am 24. Februar 2022 zerstört Käßler jeden Tag einen schwarz-weißen Fotoabzug aus seinem Archiv durch chemische und mechanische Bearbeitung. Das Ergebnis ist eine silbergrau schillernde Wand aus tausenden fleckiger Papierkacheln.
3: Damit reflektiert er zweierlei. Zum einen die reale Zerstörung, die der Krieg mit sich bringt, und gleichzeitig aber auch das, was der Krieg kulturell auslöst, nämlich eine Auslöschung von Gedächtnis, das politisch gewollt ausradiert wird in der Ukraine. Und das stellt diese Arbeit nicht direkt dar, aber sie lässt uns darüber nachdenken.
1: Andernorts wird es tragisch heiter. Die Fotografin Valerie Schmidt lässt einen leicht derangierten Darsteller in Birkenstocks durch die properen Kulissen einer Kleinstadt stolpern. Vielleicht unser aller Stellvertreter im ständigen Kampf ums innere Gleichgewicht in diesen unordentlichen Zeiten.
3: Auf der einen Seite kann man das als tragisch empfinden, aber auch als komisch, dass wir es nicht genau wissen, ob wir jetzt mitleiden müssen oder ob wir auch schmunzeln dürfen. Ja, das macht den Charme dieser Arbeit aus.
1: Die Vielfalt der Beiträge in dieser Ausstellung ist enorm, inhaltlich und formal. Es geht um Politik und Innerlichkeit, Medienbilder und Archive, Alltag und Abstraktion, Dokument und Erfindung. Dass dieser bunte Strauß nicht hoffnungslos zerfleddert, sondern eine höchst anregende Mischung ergibt, ist das Verdienst einer klugen Kuratierung. Und so wird Unordnung zu einer Ausstellung, die ein ganzes Museum der künstlerischen Gegenwartsfotografie umfasst.
0: Scheint mehr als eine ordentliche Ausstellung zu sein. Andreas Langen über den Fotosommer Stuttgart, zu bewundern in über 30 Galerien, Museen etc. Er startet heute und läuft bis zum 26. Juli.

0: 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Das Handwerk erlebt gerade so etwas wie ein Comeback, ausgerechnet oder gerade in Zeiten von Globalisierung und künstlicher Intelligenz. Obwohl es sich oft um anstrengende Arbeit handelt, das Hemd schwitzt nicht von allein, wusste neulich auch Cem Özdemir, der Ministerpräsident. Aber etwas zu schaffen kann eben auch sehr erfüllend sein. Genau davon erzählt das Theater Lindenhof in Mössingen in seinem neuen Stück »Das Glück der Tätigen«. Die Premiere ist heute, und zwar an einem besonderen Ort, in der Fabrikhalle der ehemaligen Textildruckerei Pausa. Auf der Bühne stehen neben Profi-Schauspielern wirkliche Handwerkerinnen und Handwerker als Hauptdarsteller. Sonja Legisa war bei den Proben in Mössingen dabei.
1: Düstere Klänge, sprühende Funken. Die ehemalige Pausa-Fabrikhalle in Mössingen ist in rotes Licht getaucht. Ein brachialer Typ, glatzköpfig mit Schürze, steht auf einem Podest. Arbeiter schieben ihn nach vorne Richtung Publikum.
2: Als Schloss und Spielsohn aufgewachsen. Und im Elternhaus. Da war noch die Werkstatt. Die Esse, die waren oft im Betrieb. Und das hat mir als Junge schon gefallen, so ein Stückchen Eis in die Glut reinheben, rausholen und drauf rumklopfen, da spritzt. Komm, probier's mal.
1: Das Glück der Tätigen ist eine biografische Reise in die Berufswelt von 7 Handwerkern, etwa eines Schlossers, einer Schreinerin, eines Schuhmachers. Laienschauspieler ahmen mit typischen Gesten die jeweiligen Berufe nach. Dabei entstehen auch Geräusche, alles pulsiert im Rhythmus der Arbeit. Die Handwerker sind auch im echten Leben Handwerker. Sie spielen sozusagen sich selbst. Die Schreinermeisterin Christiane Gersdorf steht in diesem Stück das erste Mal auf der Bühne. In der gigantischen Bogenhalle thront sie nun vorne im Rampenlicht. Vor ihr ein großer Holzbalken.
3: Zack! Der Hobel muss pfeifen.
4: Bei der Hauptprobe hatte ich einen totalen Blackout. Da wusste ich nicht mehr, warum ich jetzt hier vorne stehe.
1: Mehrere Stunden erzählte Christiane Gersdorf dem Autor des Stücks Franz Xaver Ott ihren Lebensweg. So entstand ihr Text, den sie bei der Generalprobe selbstbewusst auf die Bühne bringt.
5: Ich schreinere, also bin ich.
6: Ich frisiere, also bin ich.
7: Ich spiele, also bin ich.
8: Ich schaffe, also bin ich.
4: Die Botschaft ist eigentlich auch der Titel des Stückes, dieses Glück der Tätigen. Das trifft es eigentlich schon ziemlich gut. Dieses Bild, dass Leute, wenn sie Stress haben oder in Depression sind oder was auch immer, Holz hacken zum Beispiel, das hat schon viel Wahrheitsgehalt. Also durch diese Tätigkeit überwindet man anderen Stress.
1: Der Spielort könnte passender nicht sein. Die Fabrikhalle der ehemaligen Textildruckfirma Pausa in Mössingen. Leitungen und Rohre an den Wänden zwischen Beton und weißen Tüchern. Regisseur Johannes Schleker nutzt sie bis in die hinterste Ecke.
9: In unseren Gefilden sind bedenklich viele Industriearbeitsplätze verloren gegangen, weil die Produktion in andere Erzteile, zum Beispiel nach China, verlagert wurde.
10: Wenn wir aber jemanden brauchen, der uns das Dach neu deckt, die Badinstallation neu verlegt, die Heizung repariert, dann werden uns die Chinesen keine große Hilfe sein.
11: Der Grund dafür ist, dass die Chinesen in China sind.
1: Das Theater Lindenhof ist bekannt, Laiendarsteller mit auf die Bühne zu nehmen. Schauspieler Berthold Biesinger ist jedes Mal aufs Neue beeindruckt.
12: Es gibt natürlich, wie überall in jedem Genre, gibt es irgendwie Naturtalente. Die können das erzählen und es ist lebhaft und es ist ehrlich und es sprüht. Und da hat es schon ein paar wirklich Naturtalente dabei, finde ich.
1: Das Glück der Tätigen ist ein Stück, das in einem besonderen Bühnenerlebnis die Kunst des Handwerks und die Bedeutung unseres Zusammenlebens zur Geltung bringt.

Kein Wunder, dass unsereins wochenlang auf die Handwerker warten muss, bis sie kommen. Die spielen eben heutzutage Theater. Sonja Legieser über das Theaterstück Das Glück der Tätigen von Franz Xaver Ott im Theater Lindenhof Mössingen.

0: Nach Oberschwaben, das Ausstellungshaus Villa Roth in Burg Rieden gehört zu den bekanntesten und wichtigsten Kunstorten für zeitgenössische Kunst im Ländle, auch wenn die Gegend vielleicht etwas abgelegen scheint. Ihre aktuelle Schau hat die Villa Roth einfach Verbindungen genannt, was vieles bedeuten kann. Gemeint ist quasi ein Treffen unter Künstlerfreunden, nämlich von Fritz Klemm, Barbara Klemm, Franz Bernhard und Voré. Sie verlangt dem Besucher einiges ab, ist aber, so meine Kollegin Christina Priebe, die Anreise wert.
1: Abgewandte Figur heißt die Plastik von Franz Bernhard. Mehrere Eisenplatten sind hier grob zusammengeschweißt. Die Figur macht in ihrem Verlauf einen Bogen. Am Ende, kurz über dem Boden, ist an das Eisen noch ein Stück aus alten Holzbrettern angesetzt. Kuratorin Sabine Heilig interpretiert das Werk von Franz Bernhard.
2: Er spricht von anthropomorphen Zeichen und sie sind immer fragmentiert, also deswegen auch nicht unbedingt auf den ersten Blick immer als solche erkennbar. Wenn man aber sein Werk kennt, dann sieht man natürlich die Figur, man sieht den Kopf, man sieht die Schultern, also die Büste zum Beispiel.
1: Verbindungen heißt die Ausstellung, bei der die offensichtlichste biografische Verbindung der vier ausgestellten Künstler Fritz Klemm ist, ehemals Lehrer an der Akademie der Bildenden Künste in Karlsruhe. Voré und Franz Bernhard sind seine Schüler, Barbara Klemm seine Tochter.
2: Und das andere ist, dass man natürlich formal viele Dinge auch sehen kann. Bei Voré und bei Franz Bernhard geht es um das Thema menschliche Figur, abstrahiert. Und Barbara Klemm, die natürlich gesagt hat, dass die Maler, also ihr Vater, ihr geholfen haben, Ausschnitte zu finden, Perspektiven einzunehmen, auch ungewöhnliche Perspektiven, etwas auszuprobieren.
1: Die Formen reduziert, Fokus auf das Wesentliche. Die Villa Roth spricht von einer künstlerischen Wahlverwandtschaft. Treffend, denn die Werke funktionieren in der Kombination, wenn auch nicht mühelos, erzählt Barbara Klemm.
3: Etwas, was einen enorm anstrengend ist, aber auch eine unglaubliche Freude macht, wenn man dann sieht, wie plötzlich die unterschiedlichen Arbeiten, also die Papierarbeit von meinem Vater, die Skulpturen von Franz Bernhard, und an der einen Ecke meine Turell-Fotografien. Das ist eine Serie von 11 Bildern, aber es hängen, glaube ich, nur 8. Und mein Vater würde dann sagen, wie bei seinen Bildern, die er gemalt hat, es muss klingen, also es muss harmonisch werden.
1: In manchen Räumen sind aber auch nur Werke eines Künstlers ausgestellt, zum Beispiel die Künstlerporträts von Barbara Klemm. Sie zeigen unter anderem Warhol, Beuys und Gerd Richter. Der Bildhauer Voré hat Werke wie Keine Archäologie für die Ausstellung ausgesucht. Fragmente aus Sandstein, die wirken, als wären sie Teile großer Statuen oder Gebäude gewesen, wie bei einer Ausgrabung. Mal mit glatten, samtenen Oberflächen, mal sind deutlich Spuren von Hammer und Meißel zu sehen. Auch ein Credo von Lehrer Fritz Klemm, sagt Voré.
4: Fritz Klemm hat uns eingebläut, dass man mit dem Material experimentiert und dass man auch nicht das Material sozusagen aus der Fabrik nur verwenden soll, sondern akzeptieren, dass da Arbeitsspuren sind, dass man selbst auch Arbeitsspuren beibringt und diese lässt.
1: Die aktuelle Ausstellung in der Villa Roth erschließt sich nicht sofort. Sie verlangt etwas von ihren Besuchern. Das ist Kuratorin Sabine Heilig bewusst.
2: Man muss sich tatsächlich Zeit lassen, hinschauen, mal wieder hineingehen in die Sache. Wie ist es gemacht? Wie wirkt es auf mich? Was ist es überhaupt? Tatsächlich, Franz Bernhard ist nochmal mit dem Stichel an die Stelle gegangen. Ich sehe ja seine Spur. Oder ich sehe nochmal die Linie, die Fritz Klemm gezogen hat. Ich sehe den konzentrierten Blick von Barbara Klemm oder auch bei Voré. Ich sehe, da passiert was.
1: Genau hinzuschauen lohnt sich, denn der Aha-Effekt macht Freude an der Kunst, wenn die Verbindungen erst auf den zweiten oder auch dritten Blick sichtbar werden.
0: Christina Priebe über die Ausstellung Verbindungen in der Villa Roth in Burg Rieden. Sie ist noch bis zum 20. September zu sehen.

0: Das zweite deutsche Fernsehen, ZDF, beschert sich selbst zu einem Jubiläum mit einem handfesten Skandal. Es geht um diesen Song. Er heißt Keine Angst.
1: Es gibt jetzt zwei Optionen, beide machen Stress. Eine ab morgen schon, die andere ab jetzt. Wir können darauf warten, dass sie in den Parlamenten und auf der Straße erstarken, bevor wir sie bekämpfen. Und wir warten, warten, warten.
0: Der Sänger heißt Danger Dan, der Pianist ist Igor Levit. Die beiden hatten für die 100. Ausgabe der Satiresendung Die Anstalt das Lied über die Angst geschrieben. Inhalt: Man soll sich zusammentun gegen die Rechtspopulisten im Land. Es sollte in der Jubiläumssendung kommende Woche aufgeführt werden. ZDF-Intendant Norbert Himmler hat dies nun untersagt. Es geht dabei um diese kritischen Zeilen.
1: Und

0: sagt euch, fangt an zu trainieren. Wenn ihr zusammen kämpft, dann kann es funktionieren.
1: Himmler sieht darin einen möglichen Aufruf zur Gewalt. Das Justiziariat des ZDF sah den Text etwas entspannter. Die Absage hat nun eine Debatte über Kunst- und Meinungsfreiheit losgetreten. Der Deutsche Journalistenverband DJV meldete sich dazu mit dem Satz zu Wort, Zitat, wer Danger Dan und Igor Levit auslädt, der hat wohl Angst. Die Redaktion der Sendung Die Anstalt kündigte an, auf die Absage eingehen zu wollen. Der Musiker, Danger Dan, bürgerlich Daniel Pongratz und Igor Levit sprachen von einem autoritären Akt von Seiten der ZDF-Spitze. Und noch eine andere Meldung. Stuttgart würdigt heute in bisher einmaliger Form die Arbeit von Theaterhaus-Chef Werner Schretzmeier und von Eric Gauthier, dem künstlerischen Leiter von Gauthier Dance. Die beiden erhalten heute aus der Hand von OB Nopper die Bürgermedaille der Landeshauptstadt Stuttgart. Es ist das erste Mal, dass zwei Persönlichkeiten gemeinsam ausgezeichnet werden. Und anders als bisher findet die Übergabe nicht im Rathaus statt, sondern im Theaterhaus, also der Wirkungsstätte der Geehrten, wofür Schretzmeier und Gauthier geehrt werden, wird am Abend auch zu sehen sein, denn es gibt Beiträge des Schauspielensembles auf der Bühne, Jazz und Highlights aus dem Repertoire von Gauthier Dance und den Gauthier Dance Juniors.

Und das war SWR Kultur am Mittag an diesem Freitag. Herzlichen Dank fürs Zuhören, sagt am Mikrofon Rainer Volk. Bis um eins spielt das Penguin Café Orchestra noch ein wenig Air à danser. Nach eins folgt wie immer das Mittagskonzert und da hören Sie unter anderem Hector Berlioz' Symphonie Fantastique, interpretiert vom Philharmonischen Staatsorchester Mainz. Und Kultur am Abend hat dann auch fantastische Kultur im Angebot, unter anderem, weil Freitag, Bartoscheks Weinwiki, heute zum Thema Feinherb. Ich wünsche Ihnen einen lieblichen Kulturradio-Nachmittag mit SWR Kultur.

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3: Um 13 Uhr mit Mareike Köhler. Der CDU-Landesverband von Mecklenburg-Vorpommern fordert den Rücktritt von Unionsfraktionschef Spahn, weil er und sein Ehemann eine Leihmutter in den USA in Anspruch genommen haben, um ein Kind zu bekommen. Der Landesvorsitzende Peters sagte der Bild, Spahn habe sich in voller Absicht über in Deutschland geltendes Recht hinweggesetzt und Spahn nehme für sich in Anspruch, als Privatperson ganz anders zu handeln, als er als CDU-Mandatsträger abstimme. In Deutschland ist Leihmutterschaft verboten und die CDU ist klar gegen eine Legalisierung. Das italienische Zugunternehmen Italo darf ab 2028 Verbindungen in Deutschland anbieten. Das hat die Bundesnetzagentur in Bonn entschieden. Demnach muss die Infrastrukturtochter der Bahn, DB InfraGo, auch auf stark genutzten Streckenabschnitten 25% der Kapazitäten an Wettbewerber vergeben. Bisher hat die Deutsche Bahn im Fernverkehr einen Marktanteil von 95%. Die Netzagentur erklärte, mit der Entscheidung sorge man dafür, dass sich für Italo die Investitionen in neue Züge lohnten. Der private Betreiber von Hochgeschwindigkeitszügen will ab April 2028 in den deutschen Fernverkehr einsteigen. Die chinesische Regierung hat die Vorwürfe der Einmischung in die US-Wahlen zurückgewiesen. US-Präsident Trump hatte in einer Ansprache an die Nation vergangene Nacht gesagt, der Wahlsieg sei ihm 2020 gestohlen worden. Dazu habe vor allem China beigetragen. Unser China-Korrespondent Sebastian Hesse berichtet.
4: Reine Lügenmärchen seien die Vorwürfe von US-Präsident Donald Trump, eine böswillige Verunglimpfung, die längst als kompletter Unsinn widerlegt sei, so der chinesische Außenamtssprecher Lin Qian in Peking. Die Regierung in Peking forderte Trump im Gegenzug zu ein wenig Selbstreflexion auf. Die USA sollten ihr unbegründetes Verleumden von China unterlassen und China aus ihrem Wahlkampf heraushalten.
3: In der ukrainischen Hauptstadt Kiew hat es am Vormittag erneut Proteste gegen die personelle Neuaufstellung der Regierung gegeben. Vor allem der Wechsel im Verteidigungsministerium stört die Menschen im Land. Der bisherige Amtsinhaber Fedorow war wegen Streitigkeiten mit einem Armeechef Anfang der Woche zurückgetreten. Wie ukrainische Medien berichten, forderten die Demonstranten, dass Fedorow weiter Verteidigungsminister bleiben solle. Bereits in den vergangenen Tagen hatten hunderte Menschen in Kiew gegen die Regierungsumbildung demonstriert. Der US-Streamingdienst Amazon Prime darf von bestehenden Kunden eine zusätzliche Gebühr verlangen, wenn diese Filme und Serien ohne Werbung schauen wollen. Das hat das Bayerische Oberste Landesgericht entschieden und damit eine Klage der Verbraucherzentrale Sachsen abgelehnt. Amazon hatte Prime-Kunden Anfang 2024 informiert, dass künftig auch Werbung gesendet werde. Wer das nicht wolle, müsse im Monat 2,99 Euro mehr zahlen. Dies sei den Vertragsbedingungen zufolge zulässig gewesen, so die Richter. Die Verbraucherzentrale will nun vor den Bundesgerichtshof ziehen. 2 Jahre nach dem Einsturz eines Hotels in Kröf an der Mosel hat die Staatsanwaltschaft Trier Anklage gegen einen Ingenieur für Baustatik erhoben. Der Vorwurf laute fahrlässige Tötung und fahrlässige Körperverletzung sowie Baugefährdung, teilte die Staatsanwaltschaft mit. Das Landgericht Trier muss jetzt entscheiden, ob es die Anklage zulässt. Bei dem Einsturz eines Hotelanbaus waren 2 Menschen gestorben, 8 weitere wurden schwer verletzt. Einige von ihnen schwer. Wildlebende Honigbienen gelten in der Europäischen Union zum ersten Mal als stark gefährdet und stehen damit auf der sogenannten Roten Liste. Das melden Wissenschaftler der Universität Hohenheim. Zwar gäbe es in der EU noch viele wildlebende Honigbienen, die Forscher befürchten aber, dass sich der Bestand der Bienenvölker in den kommenden 10 Jahren halbieren könnte. Die Gründe? Immer mehr natürliche Lebensräume der Bienen würden bewirtschaftet oder bebaut. SWR Nachrichten, Redaktion Ilka Staroste und Ramin Movasagian. Das Wetter für Baden-Württemberg und Rheinland-Pfalz. Ein Tief sorgt für schwüle und gewitteranfällige Luft. Die Vorhersage? Sonne und Wolken wechseln sich ab. Vereinzelt gibt es Gewitter mit Starkregen, Hagel und Sturmböen. Die Temperaturen erreichen maximal 22 bis 28 Grad. Die weiteren Aussichten? Am Wochenende halten sich Schauer und Gewitter vor allem in Baden-Württemberg. Ansonsten gibt es einen Mix aus Sonne und Wolken. 13.05 Uhr.
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6: Heute mit Frauke Vetter. Herzlich willkommen zu fast 2 Stunden liebevoll ausgewählter Musik mit ein wenig Information über die Künstler, die Aufführungsorte oder auch mal die Dirigenten. Das Philharmonische Staatsorchester Mainz hat ja 2025 einen neuen Generalmusikdirektor bekommen, der im Sendegebiet kein Unbekannter ist. In Heidelberg ist Gabriel Venzago geboren. Als Erneuerer der Institutionen Konzert und Oper hat er sich einen Namen gemacht. An der Hochschule für Musik und Theater in München und an der Staatlichen Hochschule für Musik und Darstellende Kunst in Stuttgart hat er studiert. Bereits während des Studiums ist er Korrepetitor und Musikalischer Assistent bei den Osterfestspielen Baden-Baden gewesen.

Le Songe de Cléopâtre. Machtvoll und verführerisch zugleich ist Melanie Bonis Bild von Cléopâtre. Das Philharmonische Staatsorchester Mainz unter Gabriel Venzago spielt.

Im Mittagskonzert von SWR Kultur Musik von Melanie Bonis, Le Songe de Cléopâtre, Der Traum von Cléopâtre, ein Konzert mit Schnitt vom 24. Oktober 2025. Der Titel des Abends, Fantastische Rituale, mit dem Staatsorchester Mainz unter der Leitung von Gabriel Venzago. Die Geschichte hinter der nächsten Musik ist sehr besonders. Als Hector Berlioz die Schauspielerin Harriet Smithson auf der Bühne erlebt, verliebt er sich Hals über Kopf in sie. Seine Liebesbriefe bleiben allerdings unbeantwortet. Berlioz verarbeitet seine Gefühle in seiner Symphonie Fantastique. Sie schildert eine Episode aus dem Leben eines verliebten Künstlers. Von Freude und Sehnsucht über Schmerz und Rausch bis hin zu düsteren, albtraumhaften Visionen. Bei der Uraufführung 1830 ist das Publikum teils verwirrt, irritiert, teils aber auch sehr begeistert. Einige Jahre später hört, besagte Harriet Smithson, die Symphonie Fantastique, verliebt sich dann doch in den Komponisten und heiratet ihn tatsächlich. Diese Romanze ist leider nur von kurzer Dauer, aber dauerhaft geblieben ist Hector Berlioz' Symphonie Fantastique, jetzt interpretiert vom Staatsorchester Mainz unter Gabriel Venzago.

Tosender Applaus für Gabriel Venzago und das Staatsorchester Mainz. Die Symphonie Fantastique von Hector Berlioz war das. Ein Konzertmitschnitt vom 24. Oktober 2025 im Großen Haus des Staatstheaters Mainz. Weiter geht's im Programm mit einem innigen, getragenen Anthem von Georg Friedrich Händel. Händel hat 2 Jahre als Hauskomponist für den kunstsinnigen adligen Engländer James Bridges gearbeitet. Bridges hat sich eines der prachtvollsten Herrenhäuser des 18. Jahrhunderts bauen lassen, mit eigener Hofkapelle. Er wird dann zum Herzog von Chandos ernannt und fördert Georg Friedrich Händel. Der hat in dieser wunderschönen Umgebung fast 1 Dutzend groß angelegte Anthems, also Kantaten, komponiert. Die Chandos Anthems für Chor. Im Mittagskonzert von SWR Kultur das Chandos Anthem Nummer 3, Have Mercy Upon Me, O God, von Georg Friedrich Händel. Die Kölner Akademie leitet Michael Alexander Willens.

Georg Friedrich Händel war das. Er hat auch Hoffnung auf Besserung eingewoben in sein klagendes Anthem Nummer 3, Have Mercy Upon Me, O God, eine Aufnahme mit der Kölner Akademie unter der Leitung von Michael Alexander Willens. Da hat sich ein Pianist wirklich was vorgenommen. 11 CDs sind es geworden, das Mammutprojekt der Gesamteinspielung von Haydns Klaviersonaten. Der französische Pianist Jean-Yves Lambavouzé hat von 2009 bis 2021 alle aufgenommen und dafür viel Lob bekommen. Kein Wunder, denn er spielt diese Musik mit echter Hingabe und einer unüberhörbaren Freude. Zu den schönsten langsamen Sätzen, die Haydn geschrieben hat, gehört das Adagio in seiner Astor-Klaviersonate, die wir schon ganz langsam im Hintergrund hören. Es spielt natürlich jetzt Jean-Yves Lambavouzé.

0: Der französische Pianist Jean-Yves Lampe-Bouzé mit Joseph Haydns Klaviersonate Astur, Hoboken-Verzeichnis 16, Nummer 46. Der Name Eflam hat mich interessiert. Er geht auf den heiligen Eflam zurück, ein irischer Prinz und später dann Missionar in der Bretagne. Eflam im Bretonischen bedeutet das die Flamme oder der Glänzende. Für die glänzende Musikauswahl war heute Eva Pobeschin verantwortlich. Ich bin Frauke Vetter und zu guter Letzt verabschiede ich mich noch mit einem Tipp in eigener Sache, wenn Sie am Sonntag noch nichts vorhaben.
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0: Das ZDF hatte den Songwriter Danger Dan zusammen mit Pianist Igor Levit in eine Sendung eingeladen, um diesen antifaschistischen Song zu spielen, Keine Angst. Dann wurden die beiden kurz vor der Aufzeichnung wieder ausgeladen, das Lied rufe zur Gewalt auf. Die Künstler nennen das einen Skandal, wir werden ihn einordnen.
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3: Um 15 Uhr mit Mareike Köhler. Unternehmen in der EU sollen mehr und länger Treibhausgase ausstoßen dürfen als bislang geplant. Die EU-Kommission hat vorgeschlagen, den europäischen Emissionshandel, kurz ETS, anzupassen und der Industrie damit mehr Zeit für den klimafreundlichen Umbau zu geben. Aus Brüssel, Thomas Spickhofen.
4: Nach den Plänen der Kommission werden eine Zeit lang noch mehr Zertifikate für den Emissionshandel zur Verfügung stehen als ursprünglich geplant. Das nimmt etwas den Druck auf die Unternehmen, ihren Ausstoß an Kohlendioxid runterzufahren. Denn mehr Zertifikate heißt, mehr Ausstoß ist möglich und der Preis dürfte langsamer steigen. Durch die Aufstockung wird auch der Handel mit Zertifikaten länger möglich sein. Derzeit reichen sie ungefähr bis 2039. Dieser Zeitraum könnte nun bis weit in die 40er Jahre verlängert werden. Das Geld, das jetzt zusätzlich reinkommt, soll zu 100% in Klimaschutzmaßnahmen gehen.
3: Der CDU-Landesverband von Mecklenburg-Vorpommern fordert den Rücktritt von Unionsfraktionschef Spahn, weil er und sein Ehemann eine Leihmutter in den USA in Anspruch genommen haben, um ein Kind zu bekommen. Der Landesvorsitzende Peters sagte der Bild, Spahn nehme für sich in Anspruch, als Privatperson ganz anders zu handeln, als er als CDU-Mandatsträger abstimme. In Deutschland ist Leihmutterschaft verboten und die CDU ist klar gegen eine Legalisierung. Im Streit um neue Sparmaßnahmen bei VW erhöht der Betriebsrat den Druck. Ende August lädt die Arbeitnehmervertretung zu mehreren Betriebsversammlungen an allen größeren Standorten ein. Dabei soll sich der Vorstand den Fragen der Belegschaft stellen. Das steht laut Nachrichtenagentur dpa in einer internen Ankündigung im VW-Intranet. Konzernchef Blume soll demnach auf drei Versammlungen sprechen, in Wolfsburg, in Emden und Zwickau. Damit spricht er auch an zwei der vier Konzernstandorten, die Berichten zufolge auf der Kippe stehen. Die britische Labour-Partei hat einen neuen Vorsitzenden. Der 56-jährige Andy Burnham ist am Mittag zum neuen Parteichef gewählt worden. Er tritt damit die Nachfolge von Keir Starmer an, der vergangenen Monat seinen Rücktritt als Premierminister und Labour-Chef angekündigt hatte. Lisa Maria Röhling berichtet.
5: Andy Burnham hat sich als neuer Labour-Parteichef und auch als künftiger Premier klaren Reformen verschrieben. Er wolle die Wirtschaft wiederbeleben, Städten und Kommunen mehr Kontrolle über ihre Verwaltung geben, Versorgungsunternehmen in die öffentliche Hand zurückholen. In seiner Antrittsrede als Parteichef erklärte er, er wolle die Labour-Partei wieder zu ihren Wurzeln zurückführen und die dafür nötigen Veränderungen anstoßen. Man habe sich wegen interner Machtkämpfe zu weit von den Prinzipien als Arbeiterpartei entfernt, das müsse sich ändern. Am Montag wird Andy Burnham voraussichtlich am Mittag von König Charles zum Premierminister ernannt.
3: Die chinesische Regierung hat die Vorwürfe der Einmischung in die US-Wahlen zurückgewiesen. US-Präsident Trump hatte in einer Ansprache an die Nation vergangene Nacht gesagt, der Wahlsieg sei ihm 2020 gestohlen worden. Dazu habe vor allem China beigetragen. Ein Sprecher des chinesischen Außenministeriums sagte, die Behauptungen der US-Seite seien reine Erfindungen. China habe kein Interesse an der US-Wahl und sich niemals in sie eingemischt. Bei einem iranischen Luftangriff auf den Golfstaat Kuwait ist ein Kraftwerk getroffen worden. Wie die kuwaitische Regierung bestätigte, hat es einen Brand gegeben. Auch eine angeschlossene Meerwasserentsalzungsanlage wurde dabei beschädigt. Wie stark, ist noch nicht bekannt. Der Wüstenstaat bezieht rund 90% seines Trinkwassers aus dem Meer. Sobald die Entsalzungsanlagen nicht funktionieren, droht der Bevölkerung ein Mangel an sauberem Trinkwasser. Fußballschiedsrichter Bastian Dankert wird beim Finale der Weltmeisterschaft am Sonntag Deutschland vertreten. Die FIFA hat den 46-Jährigen aus Schwerin als Videoassistenten nominiert. Für Dankert ist es bei dieser WM bereits die 12. Partie, die er im Videoraum begleitet. DFB-Schiedsrichterboss Knut Kircher sagte, man freue sich sehr, dass mit Dankert auch die deutschen Farben im WM-Finale vertreten sind. Schiedsrichter des Endspiels zwischen Argentinien und Spanien wird der Slowene Slavko Vincic sein. SWR Nachrichten, Redaktion Ilka Staroste und Ramin Movasagian. Das Wetter für Baden-Württemberg und Rheinland-Pfalz. Ein Tief sorgt für schwüle und gewitteranfällige Luft. Die Vorhersage? Sonne und Wolken wechseln sich ab. Vereinzelt gibt es Gewitter mit Starkregen, Hagel und Sturmböen. Die Temperaturen erreichen maximal 22 bis 28 Grad. Die weiteren Aussichten? Am Wochenende halten sich Schauer und Gewitter vor allem in Baden-Württemberg. Ansonsten gibt es einen Mix aus Sonne und Wolken. Dazu wird's ähnlich warm wie heute. Die Zeit, es ist 15.05 Uhr.
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7: Ein über 400 Kilometer langer Grenzstreifen zwischen Mexiko und dem Südwesten der USA gilt als eine der gefährlichsten Regionen der Welt. Das nicht allein wegen der blutigen Konflikte zwischen Drogenkartellen und den staatlichen Behörden. Das Wüstengebiet im südlichen Arizona ist eine der wichtigsten illegalen Fluchtrouten für Menschen aus Lateinamerika in die Vereinigten Staaten. Die unerbittliche Geografie der Wüste, Hitze, Trockenheit und die Gefahren durch kriminelle Schmuggler und den US-Grenzschutz werden zu tödlichen Hindernissen für tausende Migrantinnen und Migranten auf ihrem Weg in den Norden. Viele sterben bei dem Versuch, die Grenze zu überwinden. Doch es gibt Menschen, denen ihr Schicksal nicht gleichgültig ist. Sie kämpfen für die Humanisierung der Grenze.
8: Dieses Feature enthält Schilderungen von sexueller Gewalt, die auf sensible Menschen verstörend wirken können.
9: So for me, I knew that was the place.
10: Ich wusste es gleich. Das war der Ort.
9: Because when I got there and we got out from the cars, I fell apart. Because my eyes were open and I could see. I could see all the clothing laying out.
10: Als wir aus dem Auto ausstiegen, brach ich zusammen. Es war 40 Jahre her, doch vor meinem inneren Auge konnte ich sofort wieder alles sehen. All die Kleidung, die herumlag. Ich konnte die Körper meiner Freunde mit dem Gesicht nach unten liegen sehen. Ich konnte die Schreie hören.
9: I could hear the screaming. And I would have closed and
10: ich versuchte nicht hinzusehen, bis ich aufgab. Dort war es.
11: Im Juli 1980 veröffentlichte der Stern eine Fotoreportage aus Arizona mit dem Titel

0: Dora Herrera zu einem Rettungswagen. Die Frau hängt an einem Tropf mit Infusionslösung, damit ihr Kreislauf nicht zusammenbricht. Die Suchaktion nach den Verirrten war mit Verspätung angelaufen, weil drei der zuerst geretteten Grenzgänger ihre Leidensgenossen nicht verraten wollten. Denn Illegale werden gnadenlos abgeschoben.
1: This is the place. I see it. I hear it. I can. I know. I know this is it.
2: Das ist der Ort. Ich sehe es. Ich kann es hören. Ich weiß es. Was ich jetzt möchte, ist Frieden hierher bringen.
1: What I want to really bring is honor to my friends that die there, the three sisters. They all matter.
2: Ich will meine toten Freunde ehren, an die drei Schwestern denken, die dort starben. Sie alle sind wichtig.
0: Doña Dora und die Wüste. Arizonas Todeszone für Migranten. Ein Feature von Arndt Peltner.
3: Das Bild der bewusstlosen jungen Frau in den Armen der Grenzpolizisten wurde zum Sinnbild der bis dahin größten Flüchtlingstragödie an der US-Grenze. 13 Menschen verdursteten qualvoll in der Wüste, nur rund eine Meile vom rettenden Highway entfernt. Darunter eine Schwangere und mehrere minderjährige Mädchen. Die Gruppe war vor der brutalen Militärdiktatur in El Salvador geflüchtet. In der Washington Post vom 6. Juli 1980 heißt es:
0: Die Suchtrupps durchkämmten zu Fuß, zu Pferd, mit Hubschraubern und aus dem Flugzeug das 500 Quadratmeilen große Unterholz des nationalen Schutzgebietes in der Nähe der kleinen Bergbaugemeinde Aho und suchten nach weiteren Mitgliedern der Gruppe. Die Behörden haben die Suche nach weiteren Überlebenden heute Abend eingestellt. 9 der 13 aufgefundenen Toten seien Frauen gewesen, einige erst 18 Jahre alt.
4: Aho is one of the most rural places in America. We're surrounded by mountains on either side.
5: Aho ist einer der abgelegensten Orte in Amerika. Wir sind auf beiden Seiten von Bergen umgeben. Wir befinden uns inmitten eines 210 Kilometer langen Streifens unwirtlicher Wüste. Jedes Jahr regnet es hier zwar ein bisschen, aber viel ist es nicht. Es gibt nicht viel Vegetation. Es gibt keine Bäume. Wenn du an einen Westernfilm denkst, wäre das die Wüste dazu. Es gibt hier nichts, was irgendjemandem helfen könnte.
4: You and the sun. Then that's all there is out here.
3: Patrick Gurren ist Deputy Sheriff in Pima County. Der 27-Jährige ist seit 3 Jahren hier im Einsatz. Er hat noch nie von der Katastrophe gehört, die sich, nicht weit weg von hier, vor 45 Jahren zugetragen hat. Die Kartelle im Norden Mexikos, die den Drogenschmuggel und die sehr lukrativen Fluchtrouten kontrollieren, verändern diese immer wieder geschickt. Der Deputy weiß, dass jede seiner Bewegungen auf dem Highway oder auf einer der Dirt Roads beobachtet wird.
5: Sie hängen den ganzen Tag mit Ferngläsern da oben rum und beobachten alles. Mir ist auch jetzt klar, dass jemand sehr bald wissen wird, dass wir hier sind. Wir fahren hier nur raus, wenn wir spezielle Hinweise bekommen oder wenn etwas Schlimmes passiert ist. Wenn sie uns sehen, ist das für sie wie eine Botschaft.
3: Die Wege nach Norden sind seit den 80er Jahren noch gefährlicher geworden. Mit der Militarisierung der Grenze und dem Bau eines gesicherten Grenzzaunes wurde bereits unter Bill Clinton begonnen. Seitdem führen die Coyotes, die Schmuggler, die Migranten auf immer abgelegeneren Routen über die Grenze. Über Bergkuppen, wo der Zaun noch nicht fertiggestellt wurde, oder tief hinein in die Sonora-Wüste. Der Bau der Trump Wall hat das noch einmal verschärft.
5: Es ist schwierig vorherzusagen, welche Route genommen wird. Denn die Kartelle bekriegen sich darum, wer Anspruch auf welche Route hat. Ich wünschte, wir könnten einfach an einem Ort warten und dann fragen, hey, braucht ihr Hilfe? Aber Tatsache ist, dass der interne Konflikt in Mexiko uns diese ganz verschiedenen Routen aufzwingt. Daher ist es für uns unmöglich vorherzusagen, in welche Richtung die Leute gehen werden.

0: Der Deputy Sheriff hat mich auf eine Patrouillenfahrt mitgenommen, damit ich mir ein Bild von seiner Arbeit und den Herausforderungen in dieser kargen Wüstenlandschaft machen kann.
1: Once the summertime hits, people will still try to cross because they think Border Patrol won't be out there. They think the police won't be out there.
2: Auch im Sommer versuchen die Leute über die Grenze zu kommen, weil sie denken, dass die Grenzpolizei dann nicht da sein wird. Aber die Hitze wird ihnen zu schaffen machen. Der menschliche Körper kann das nicht aushalten. Und leider beginnt unsere Arbeit immer erst dann.
1: And unfortunately at that point we do our job.
3: So, but my story, I hold it so privately for many, many years. I would say it almost 30 years in my heart.
0: Die junge Frau auf einem der Fotos im Stern, die bewusstlos in den Armen eines Grenzpolizisten lag, heißt Dora Rodriguez. Sie überlebte. Der Ort, an dem so viele ihrer Freunde einen qualvollen Tod gefunden haben, ist eine offene Stelle in der Landschaft. 13 Kreuze, die dort in der Mitte von nirgendwo stehen. Blau, rot, grün, türkis, rosa angestrichen. Geschmückt mit Rosenkränzen und Plastikblumen. Sie stehen seit ein paar Jahren hier. Das Projekt eines Künstlers aus Tucson, der an jedem Ort im Bezirk Pima County, an dem Migranten starben oder menschliche Überreste gefunden wurden, ein Kreuz aufstellt. Heute engagiert sich Dora Rodriguez selber für die Rechte und den Schutz von Migranten. Mit ein paar Unterstützern hat sie eine gemeinnützige Organisation gegründet, die auf beiden Seiten der Grenze aktiv ist. In der Grenzstadt Sassabe auf mexikanischer Seite hat sie die Casa de la Esperanza eröffnet. In dem kleinen, flachen Gebäude, etwa 500 Meter vom offiziellen Grenzübergang entfernt, hatten Migranten die Möglichkeit, etwas zu essen, sich zu duschen, frische Kleidung und Schuhe zu bekommen, bevor sie weiter Richtung Norden aufbrachen. Doch im Herbst 2023 eskalierte der Konflikt zwischen rivalisierenden Kartellen. Auf den Straßen von Sassabe türmten sich die Toten. Die Casa de la Esperanza musste schließen. Seitdem engagiert sich Dora verstärkt auf amerikanischer Seite, um Migranten zu unterstützen. Lange wollte Dora Rodriguez nicht über das sprechen, was sie 1980 erlebt hatte. Sie heiratete, bekam 5 Kinder. Ihre Familie stand im Vordergrund. Sie arbeitete als Sozialarbeiterin in Tucson. Doch dann kam 2015 Donald Trump auf das politische Parkett, schimpfte gegen Einwanderer und Migranten, bezeichnete sie als Verbrecher, Vergewaltiger, Drogendealer und Gangmitglieder.
4: They bring in drugs, they bring in crime, they're rapists, and some, I assume, are good people.
3: So I think that's what it got me really fired up.
5: Das hat mich so richtig aufgeregt.
3: It's been 10 years or more now.
5: Wir werden jetzt seit mehr als 10 Jahren in diese schrecklichen kriminellen Schubladen gesteckt. Wir werden zu einem Problem gemacht. Wir sind nicht mehr die willkommenen Menschen, die arbeiten und dieses Land besser machen. Jetzt sind wir die Kriminellen, die Vergewaltiger, die Mörder, die Drogendealer. Das muss sich ändern. Ich weiß nicht, was dafür nötig sein wird.
0: Dora wollte nicht länger schweigen. Deshalb begann sie im Wahlkampf 2016, ihre eigene Geschichte zu erzählen. Wir sind keine Kriminellen. Wir sind Menschen. Und wir haben die Hölle durchgemacht. Aus El Salvador musste sie damals fliehen, weil sie eine Jugendgruppe angeführt hatte.
3: So, you know, late 70s. In 78, 79.
5: Ende der 70er Jahre, 1978, 79, änderten sich die Dinge in El Salvador. Es gab mehr Sicherheitsleute auf den Straßen, mehr Militärpräsenz, Schikanen, vor allem gegen junge Menschen, Verhaftungen. Und dann hörten wir in den Nachrichten von immer mehr Menschen, die verschwanden und nie wieder zurückkamen, von Müttern, die nach ihren Kindern suchten.
0: Eines Tages fand sie den Freund, mit dem sie die Gruppe leitete, erschossen in seiner Wohnung. Sie entschloss sich, das Land zu verlassen. Am 5. Januar 1980 ging es los. Das Ziel war Tijuana, an der US-mexikanischen Grenze. Doch sie wurden beim illegalen Grenzübertritt gefasst und zurück nach El Salvador geschickt. Dort wüteten die Todesschwadronen des Regimes. Die US-Regierung unterstützte das Militärregime. Am 24. März 1980 wurde Erzbischof Oscar Romero ermordet, einer der prominentesten Kritiker des Regimes.
6: En nombre de Dios, pues, y en nombre de este sufrido pueblo, cuyos lamentos suben hasta el cielo cada día más tumultuosos, les suplico, les ruego, les ordeno, en nombre de Dios, cese la represión.
7: Im Namen Gottes und im Namen dieses leidenden Volkes, dessen Klagen jeden Tag heftiger zum Himmel steigen, bitte ich, flehe ich, befehle ich. Im Namen Gottes, macht Schluss mit der Unterdrückung.
3: And then in March they killed Monsignor Romero. So in March 20th of 1980, so the situation in El Salvador got worse and worse.
5: Die Lage in El Salvador wurde immer schlimmer. Die Angst wurde größer. Jeden Tag wurden Menschen tot auf den Straßen gefunden. Manche wurden mitten in der Nacht entführt. Man hörte lautes Geschrei aus den Häusern oder man hörte Schüsse. Und dann war alles still. Es war schrecklich. Ende Juni 1980 war uns dann ganz klar, dass wir weg mussten. Wir packten unsere Sachen, wir waren bereit.
3: So, there we go, we prepare our stuff, we're ready to go.
0: Sie waren eine Gruppe von 26 Menschen. Eine Woche dauerte die Reise bis zur mexikanischen Grenze, in Bussen, zu Fuß, wieder in Bussen. Vor allem mit drei Schwestern freundete sich Dora an, die 12, 14 und 16 Jahre alt waren und ohne ihre Eltern in die USA kommen sollten.
3: And we get to the town of Sonoita, Sonora.
5: Dann kamen wir schließlich in die Stadt Sonoita in Sonora, die auf der mexikanischen Seite an der Grenze des Organ Pipe National Park in Arizona liegt.
3: And it was really out of this world, the heat that was coming out of our ears and our noses, and we're like, what the hell is this?
5: Die Hitze dort war nicht von dieser Welt. Es tat richtig weh in den Ohren und der Nase und wir dachten nur, was zur Hölle ist das?
3: It was a barbed wire.
5: An der Grenze war nur ein Stacheldraht, der gerade erst aufgestellt worden war. Aber das war kein Problem. Wir haben ihn einfach auseinandergezogen und sind dann mit einem Satz rübergesprungen. Wir haben uns gefreut. Wir sind in Amerika, wir sind sicher.
3: And the smuggler didn't know. He was following the mountain.
5: Der Schmuggler, der uns über die Grenze bringen sollte, wusste aber nicht, dass er eigentlich einem Bergrücken folgen sollte. Keiner von uns wusste das. Er ging einfach Richtung Westen, genau hinein in die Wüste.
3: So the very, very first night we start having problems.
5: Schon in der allerersten Nacht hatten wir Probleme. Die Temperatur lag bei über 43 Grad und wir wussten nicht, dass wir Wasser brauchten, weil niemand hatte uns gesagt, dass wir Wasser mitnehmen sollten. Die Frauen hatten High Heels an, hatten ihre Koffer dabei. Ich hatte ein wirklich billiges Paar Schuhe und keine Socken an. Wir waren einfach nicht vorbereitet. Es war schrecklich. Dann begannen wir in die Nacht zu laufen. Alle 26 von uns.
2: Ein großer Teil der Mauer ist fertiggestellt. Wir fahren da gleich mal hin. Es gibt ein paar Stellen, die noch nicht fertig sind. Aber im Großen und Ganzen, soweit ich das beurteilen kann, östlich und westlich, ist die Mauer gebaut.
0: Deputy Patrick Gurin vom Pima County Sheriff's Office steuert über Dirt Roads immer tiefer hinein in die Wüste. Von Weitem ist die Trump Wall schon zu sehen. Wie eine dunkle Narbe zieht sie sich am Horizont entlang. Dieses 10 Meter hohe Konstrukt aus Stahlträgern, die im Boden in einem Betonbett eingelassen sind. Garin fährt langsam. Von hinten kommt ein Wagen der Border Patrol auf einer Routinepatrouille.
1: So, as a part of the county, we don't enforce any federal laws. We're not federal police, we're just strictly law enforcement for Arizona.
2: Als Angestellte des Bezirks setzen wir keine Bundesgesetze durch. Wir sind also keine Bundespolizei, sondern nur für die Strafverfolgung in Arizona zuständig. Illegale Einwanderung ist eine Bundesangelegenheit. Wir fragen also höchstens, hey, brauchen Sie Wasser? Geht es Ihnen gut? Versuchen Sie gerade aufzugeben? Aber im Großen und Ganzen rufen wir, außer unter besonderen Umständen, nicht die Grenzpolizei, um sie über mögliche illegale Ausländer zu informieren.
0: Wer in der Wüste von der Border Patrol aufgegriffen wird, wird entweder gleich abgeschoben oder in Aufnahmezentren gebracht, wo Asyl beantragt werden kann. Mit der neuen Administration in Washington werden selbst Asylsuchende umgehend zurück nach Mexiko geschickt. Doch Kommunen, Bezirke und selbst Bundesstaaten weigern sich oftmals, Bundesgesetze durchzusetzen, wenn diese gegen ihren selbst ausgerufenen Sanctuary-Status gerichtet sind. Sanctuary bedeutet Schutz. Schutz für Migranten, die ohne legale Dokumente in die USA kommen oder hier bereits leben und nicht straffällig werden.
1: So we can go about another like 3 miles and then we'll hit the reservation.
2: Wenn wir hier weiterfahren, kommen wir in etwa 3 Meilen an die Grenze zum Reservat.
1: It's just a beautiful place.
8: It's beautiful.
2: Es ist wunderschön hier. Ich kann nur jedem empfehlen, hierher zu kommen und sich das anzusehen.
1: It's a surreal experience to be down here.
2: Das alles hier ist sehr surreal.
0: Seit etlichen Jahren zählt dieses 400 Kilometer lange Teilstück der US-Grenze zu Mexiko, der sogenannte Tucson-Sektor der Border Patrol, zu einem der aktivsten. Hier werden seit Jahren die meisten Migranten aufgegriffen und verhaftet. Seit Donald Trumps Rückkehr ins Weiße Haus ist deren Zahl drastisch zurückgegangen. Er ließ sogar Panzer an der Grenze auffahren und verfolgt eine radikale Abschiebungslinie.
9: Präsident Trumps Catch-and-Deport-Strategie ist jetzt in vollem Gange. Vielen Migranten droht die Abschiebung innerhalb weniger Stunden nach Überquerung der Grenze. Und sie lässt die Grenzübertritte auf den niedrigsten Stand seit 10 Jahren sinken. Im Februar gab es etwa 8.300 Übertritte, ein Rückgang von 94% gegenüber dem gleichen Zeitpunkt des Vorjahres. Doch während das Chaos der Massenüberquerungen nachgelassen hat, sind die Kartelle immer noch aktiv und noch lange nicht besiegt.
0: Der Großteil der Migranten stammt aus Mexiko und anderen mittel- und südamerikanischen Staaten. Aber immer mehr Menschen kamen in den letzten Jahren auch aus afrikanischen und asiatischen Ländern. Die Zahl der Toten ist nicht bekannt.
10: We like to say that we search for the lost, but not forgotten.
0: James Holman ist Golfkriegsveteran, um die 60 Jahre alt. Vor ein paar Jahren hat er die Gruppe Battalion Search and Rescue gegründet, deren Mitglieder regelmäßig raus in die Sonoran Desert südlich der Metropole Tucson ziehen, um menschliche Überreste zu finden, Knochen, Schädel, um dann die Fundorte an das Büro des Sheriffs durchzugeben. Die Hoffnung ist dabei auch immer, noch auf jemanden da draußen zu treffen, der Hilfe braucht, bevor es zu spät ist. Holman hat einen Hinweis bekommen und mich angerufen, ob ich mitkommen wolle. Mit seinem alten Pickup fahren wir den Highway 85 runter und dann 30 Kilometer westlich auf unbefestigter Straße. Wir fahren bei flirrender Hitze mit offenen Fenstern am Grenzzaun der 10 Meter hohen Trump Wall entlang, dem Stahlträgerkonstrukt mit Betonbett. Viele Migranten versuchen mit Seilen und selbstgebauten Leitern die Wall zu überwinden. Andere suchen nach Lücken im Zaun, die es durchaus noch gibt. Dann, ganz plötzlich, liegt der stechende Geruch von Verwesung in der Luft. James hält an. Wir klettern den kleinen Abhang an der Straße herunter.
10: So yeah, somebody else sent this information that there was a body down here and they sent a short video.
0: In einem großen Rohr unterhalb der Dirt Road liegt ein menschlicher Körper.
10: Oh fuck. Still there. It's his hand. See his hand?
0: Yeah. Der Kopf des Mannes ruht abgewandt auf dem Oberarm. Die rechte Hand steht starr nach oben.
10: Welcome to Arizona.
0: James zieht sich den Hemdausschnitt über die Nase, klettert dann wieder nach oben zur Straße. Er markiert die Stelle mit einem rosafarbenen Band, notiert die genauen Koordinaten und gibt sie am Abend an das Büro des Sheriffs von Pima County weiter. Am nächsten Tag erhält er eine Textnachricht. Der Leichnam konnte geborgen und identifiziert werden. Der junge Mann kam aus Mexiko, war 25 Jahre alt und hieß Cristiano H. Er und seine Begleiter hatten es in die USA geschafft, doch Cristiano verletzte sich schwer in der bergigen Landschaft. Die anderen gingen weiter. Er wollte zurück zur Grenze. Doch weiter schaffte er es nicht mehr. Mit Hilfe des mexikanischen Konsulats können die Angehörigen ermittelt werden. Am Morgen danach, 6 Uhr, treffen wir uns wieder auf einem Parkplatz im Ort Three Points. Eine Tankstelle, ein General Store, sonst gibt es hier nicht viel. Doch in Three Points geht es vom Highway 86 ab in Richtung Süden, zur Grenze nach Mexiko. Neben James Holman sind noch Pete, Brett und Alyssa mit dabei. Ein pensionierter Mitarbeiter der Stadt Tucson, ein älterer IT-Experte, eine Professorin. Sie alle sind Freiwillige, wollen wenigstens versuchen, etwas zu tun, sagen sie. In dieser Wüste vielleicht noch Verdurstende retten. Wieder sind wir mit James' Pickup unterwegs. Rechts und links des Highways die trockene Wüstenlandschaft. James schaut immer wieder auf sein GPS-Gerät, um die Abfahrt nicht zu verpassen, und biegt schließlich rechts ab auf eine Schotterpiste. Wir fahren auf eine Bergkette zu, die zum Reservat der Tohono O'odham Nation gehört. Ein indigenes Volk mit 34.000 Stammeszugehörigen. Das angestammte Land der Nation wurde durch den sogenannten Gadsden-Vertrag zwischen den USA und Mexiko von 1853 geteilt. 100 Kilometer internationale Grenze durchschneiden ihr Land. Aus diesem Grund lehnten die Tohono O'odham den Bau der Grenzmauer auf ihrem Land ab. Mit der Folge, dass das mexikanische Kartell, das die Fluchtrouten in den Norden kontrolliert, immer mehr Migrantinnen und Migranten, aber auch Drogen durch ihr Reservat schleust. Auf einer besonders entlegenen, schwierigen und gefährlichen Route. Das zeigt eine Landkarte der NGO Humane Borders. Denn die Tohono O'odham verweigern nicht nur der Grenzpolizei freien Zugang, sondern auch Hilfsgruppen wie dem Battalion Search and Rescue oder Humane Borders, die Wasserstellen befüllen, weil sie Angst haben, die Kontrolle über das eigene Land zu verlieren. Schließlich hält der Wagen, nicht weit vom verrosteten Stacheldraht, der das Reservat begrenzt. James verteilt Wanderstöcke, orangefarbene Hüte, erklärt die Walkie-Talkies, mit denen die Gruppe in Verbindung bleiben soll. Es ist heiß, schon früh morgens. Später sollen es 40 Grad werden. Nebeneinander mit viel Abstand dazwischen marschieren wir los, querfeldein, um das Terrain abzusuchen. Von den anderen sind nur noch die grellen Hüte zu sehen. Alles andere verschwindet zwischen stacheligen Sträuchern, spitzen Meskitebäumen, verschiedenen Kakteen. Das Gelände ist uneben, voller Geröll, scharfkantig, rutschig. Wie muss es für die erschöpften Menschen sein, frage ich mich, die sich hier nachts in totaler Finsternis fortbewegen. Zwei Stunden später erreichen wir, völlig durchgeschwitzt, ausgelaugt und zerstochen, ein kleines Plateau, das wohl auch als Rastplatz für Migranten dient. Dosen, Flaschen, Verpackungen, ein paar zerrissene Kleidungsstücke liegen verstreut herum.
8: Oh man, you know, in a straight line, we probably only walked a mile and a half.
11: Wir haben Luftlinie vielleicht gerade mal 1,5 Meilen geschafft. Aber das dauerte mit diesem Rauf und Runter, bis wir hierher auf diesen Bergrücken gekommen sind. Von hier haben wir einen hervorragenden Überblick. Man kann Mexiko und auch das Gebiet der Nation sehen.
8: It's rugged, it's brutal. There's no trail. Well, there's goat trails and.
11: Es ist brutal zerklüftet. Es gibt keinen Weg, nur diese Ziegenpfade. Es ist schon für uns nicht einfach, bis hierher zu kommen, obwohl wir gut ausgerüstet sind. Wir sind ausgeruht, haben Wanderstöcke, Walkie-Talkies, ein Navigationsgerät, Google Maps, all das.
8: You know, it's very rugged, very, very rugged.
0: Die Sonne brennt unerbittlich, nur die Mesquite-Bäume bieten etwas dürren Schatten. Warum macht er das, frage ich. Er, der ehemalige Marine. Warum all die Strapazen in der Wüste?
8: Well, I don't golf. You know, what am I gonna do, you know? Sit on the fucking porch and watch the grass grow, you know?
11: Naja, ich spiele kein Golf. Was soll ich sonst machen? Auf meiner Terrasse sitzen und zuschauen, wie das Gras wächst? Wir haben hier diese traurige Situation in Arizona entlang der Grenze. Und ich bin dankbar dafür, etwas tun zu können. Ich sage immer, wir arbeiten für Leute, die wir nicht kennen.
8: Last year the battalion located 24 sites with human remains.
11: Im letzten Jahr haben wir 24 menschliche Überreste gefunden. Da gibt es viele Menschen, die jetzt abschließen, Frieden finden können, wissen, was passiert ist, wo ihre Liebsten geblieben sind. Manchmal gehen diese sterblichen Überreste zurück, werden feierlich beerdigt. Niemand sollte hier draußen in der Wüste zurückbleiben, gefressen werden. Einfach verschwinden.
8: But not to be left out in the desert, you know, to be picked over and scattered and disappear forever.

0: the very next day, we didn't have any water. And I remember around noon the next day, I passed out.
1: Schon am ersten Tag hatten wir kein Wasser mehr. Ich weiß noch, dass ich am nächsten Tag gegen Mittag ohnmächtig wurde und mein Onkel mir ins Gesicht schrie, du kannst hier nicht sterben, du musst weiterlaufen. Und ich weinte nur und sagte, ich kann nicht mehr laufen, lass mich hier zurück. Wir waren da noch nicht mal 24 Stunden in dieser Hitze. Da band er seinen Gürtel an meine Hose und schleifte mich weiter. Und dann wurde ich wieder ohnmächtig. Und ich wachte wieder auf mit einer Flasche gelber Flüssigkeit vor mir. Und ich dachte, wo habt ihr den Orangensaft her? Aber es war Urin. Zu dieser Zeit pinkelten die Leute also bereits in eine Wasserflasche und es war der Urin von jedem. Als ich das schmeckte, musste ich mich übergeben. Er schrie mich an und sagte, du musst das trinken, das wird dein Leben retten. Die nächsten 4,5 Tage ging das so weiter. Ohnmacht, Aufwachen, ein bisschen weitergehen, im Survival-Modus. Und mit der Angst, dass wir hier sterben würden. Niemand würde uns finden. Das war meine schlimmste Angst, dass ich meine Familie nie wiedersehen würde. Oder dass sie nie erfahren würde, wo ich war. Und dann erinnere ich mich, dass wir nur deshalb gefunden wurden, weil es zwei Salvadorianer, eine Frau und einen Mann gab, die in der dritten Nacht noch stark genug waren und es schafften, auf den nahegelegenen Highway zu gelangen. Jemand hat sie von dort mitgenommen, aber er alarmierte auch die Border Patrol. Die beiden wollten uns nicht verraten und sagten erstmal nichts von uns da draußen. Sie glaubten, wir würden es noch schaffen. Aber einer der Grenzpolizisten meinte, Salvadorianer kämen nie alleine, sie fliehen in Gruppen vor dem Krieg. Wenn sie also jetzt nicht sagen würden, dass da draußen noch mehr Leute sind, dann würden die alle mit Sicherheit sterben. Da ist die Frau zusammengebrochen und hat ihnen alles erzählt. Erst da haben sie mit der Suche nach uns begonnen.
0: And then they were able to find us.

0: In einer Nebenstraße eines Wohnviertels am südlichen Rand von Tucson liegt das Büro von Humane Borders. In einem Innenhof ist der mächtige Pickup-Truck der Organisation geparkt, auf dem ein riesiger Wasserbehälter montiert ist.
1: We are a nonpartisan nonprofit, now celebrating our 25th year of putting water in the desert.
2: Wir sind eine überparteiliche, gemeinnützige Organisation, die nun schon seit 25 Jahren Wasser in die Wüste bringt. Und der traurige Grund dafür, dass wir das tun müssen, ist, dass in den letzten 25 Jahren 4.329 Migranten einen schrecklichen Tod gestorben sind, meist an Dehydrierung. Deshalb stellen wir in Gebieten mit hoher Sterberate genehmigte Wasserstationen auf. Diese bestehen aus einem blauen 200-Liter-Fass und einer 9 Meter hohen blauen Flagge, dem universellen Symbol für Wasser. Wir tun das, um Leben zu retten.
0: Die frühere Fernsehjournalistin Laurie Cantillo führt heute die kleine NGO Humane Borders an. Die blauen Fahnen der Organisation sind in der Wüste schon von Weitem zu sehen. Wichtige Anlaufstellen für Migranten auf ihrem Weg nach Norden.
2: Früher haben wir vor allem Wasser ins Landesinnere der Wüste gebracht. Und zwar für Menschen, die nicht den offiziellen Weg mit einem Asylverfahren gehen wollen. Sie kommen quasi wie Reisende durch die Wüste, auf der Suche nach Sicherheit oder einem besseren Leben für ihre Familie, ohne Asyl zu beantragen, das sie wahrscheinlich eh nicht erhalten würden. Wir sehen sie selten. Im Jahr 2023 hat sich unsere Arbeit etwas verlagert, indem wir unsere Fässer noch tiefer in die Wüste brachten, aber auch dabei halfen, Asylsuchende zu unterstützen, die in die Vereinigten Staaten kamen. Und das waren nicht nur Männer im arbeitsfähigen Alter, sondern oft auch Frauen und kleine Kinder, Säuglinge, Schwangere oder Mütter mit Säuglingen.
0: Die Mitstreiter von Humane Borders haben über die Jahre viele Erfahrungen gesammelt. Anfangs stellten sie ungesicherte Fässer in die Wüste. Man lernte dazu. Denn auf die Fässer wurde geschossen, sie wurden umgeschmissen oder mit Benzin übergossen, es wurde hineinuriniert. Nicht jedem gefallen die Überlebenshilfen der Organisation. Drohungen erhält die Gruppe nahezu wöchentlich. Zum Beispiel von selbsternannten Milizionären, die im Grenzgebiet auf eigene Faust patrouillieren und in den lebensrettenden Wasserfässern Unterstützung für illegale Verbrecher sehen. Erst vor wenigen Tagen wurde erneut eine Wasserstelle mutwillig zerstört. Und dann kam auch noch der Bau der Trump Wall dazu. Die Wasserstellen mussten verlegt und tiefer in die Wüstenlandschaft hineingebracht werden.
2: Unsere Erfahrung zeigt, dass die Menschen trotzdem kommen, egal wie sehr die Grenze aufgerüstet wird. Denn die Verzweiflung bleibt. Sie finden andere Wege. Zwischen den Grenzposten, irregulär, wie es heißt, und noch weiter draußen in der Wüste. Es gibt dort keine Straßen, kein Wasser, keinen Unterschlupf, keine sanitären Einrichtungen. Unsere größte Sorge ist, dass durch das derzeitige harte Vorgehen an der Grenze noch mehr Menschen sterben werden.
3: Within hours of taking the oath of office, I declared a national emergency on our southern border, and I deployed the U.S. military and Border Patrol to repel the invasion of our country. And what a job they've done.
4: Innerhalb weniger Stunden nach meinem Amtseid habe ich den nationalen Notstand für unsere südliche Grenze ausgerufen. Und ich habe das US-Militär und die Border Patrol angewiesen, diese Invasion unseres Landes abzuwehren.

0: And the smuggler, the Salvadorian smuggler, Carlos was his name. He was a real nasty man.
1: Der salvadorianische Schmuggler, Carlos hieß er, war ein übler Typ. Er war immer hinter uns her, pfiff den Frauen nach, belästigte jede sexuell. Ich wusste, das ist ein Dreckskerl. Er wollte bei uns bleiben, bei dieser Gruppe von 9 Frauen. Denn er hatte nur eins im Sinn, er wollte jede vergewaltigen. Das hat er bis zum Schluss, bis zu seinem Tod auch gesagt.
0: And I remember that I had my Bible with me and I would read, I would pray.
1: Ich weiß noch, ich hatte meine Bibel dabei. Meine Mutter hatte mir gesagt, denk einfach immer an Psalm 91. Und das tat ich die ganze Zeit. Irgendwann habe ich ihn ganz laut vor mich hingesagt. Ich verlor das Zeitgefühl. War es Tag oder Nacht?
0: But I don't know if it was day or night or what. But all I remember is listening and hearing all what was happening.
1: An was ich mich noch erinnere, ist, dass ich alles hörte, was passierte.
2: Du meine Zuflucht und meine Burg, mein Gott, auf den ich vertraue, denn er rettet dich aus der Schlinge des Jägers und aus der Pest des Verderbens.
3: Er beschützt dich mit seinen Flügeln.
2: Unter seinen Schwingen findest du Zuflucht.
3: Schild und Schutz ist seine Treue.
0: Girls screaming, asking for, begging him to kill them.
1: Mädchen, die schrien, ihn anflehten, sie zu töten. Die Schwangere flehte ihn an, sie zu töten. Und dann schlug ihre Schwägerin mit einem Stein, mit einem Stock so heftig nach ihm, um zu verhindern, dass er sie tötete. Aber sie war zu schwach, um sich wehren zu können.
2: Fallen auch 1000 an deiner Seite, dir zur Rechten 10-mal 1000, so wird es dich nicht treffen.
3: Deinen Augen wirst du es schauen, wirst sehen, wie den Frevlern vergolten wird.
0: And then I hear the screaming of the sisters, don't kill my sister, don't rape my sister, don't hurt my sister. And then it was quiet.
1: Und dann hörte ich die Schreie der Schwestern. Töte meine Schwester nicht, vergewaltige meine Schwester nicht, tu meiner Schwester nicht weh. Und dann war es still.
2: Ja, du Herr, bist meine Zuflucht, den Höchsten hast du zu deinem Schutz gemacht.
3: Die begegnet kein Unheil, deinen Zelten hat keine Plage.
0: And I'm in there, you know, immobile, couldn't move.
1: Und ich lag regungslos da, konnte mich nicht bewegen.
2: Denn er befiehlt seinen Engeln, dich zu behüten auf all deinen Wegen. Sie tragen dich auf Händen, damit dein Fuß nicht an einen Stein stößt.
1: Aber ich hörte ihn sagen, ich weiß, dass Dora tot ist. Ich werde sie nicht einmal anfassen. Sie ist ein gutes, gutes Mädchen. Sie war ein netter Mensch, aber sie ist tot.
0: But all I remember is listening and hearing all what was happening.
1: An was ich mich erinnere, ist, dass ich alles hörte, was passierte.

0: sneak in.
1: Well, people started crossing here back in the late 90s, because that was when they first started putting up barriers and fencing in the major population areas.
2: Ende der 90er Jahre fing es hier an, dass Menschen über die Grenze kamen, nachdem in den Grenzstädten erstmals Barrieren und Zäune errichtet worden waren. Das verschob sich ganz langsam und es gab immer mehr Todesfälle. Im Jahr 2000 stiegen die Zahlen von weniger als 20 pro Jahr auf etwa 70 an. Dann, 2002, waren es schon 140 Tote. Und seitdem hat es nicht mehr nachgelassen.
3: Greg Hess ist Gerichtsmediziner von Pima County, dem Bezirk, in dem die Großstadt Tucson liegt. Weit über 4000 menschliche Überreste wurden seit dem Jahr 2000 gefunden und in die Gerichtsmedizin von Pima County gebracht. Dort werden Leichname in verschiedenen Stadien der Verwesung in den Kühlräumen aufbewahrt, in der Hoffnung, sie zu identifizieren und die Angehörigen zu finden. Die skelettierten Überreste wurden noch bis vor kurzem in einem langen LKW-Anhänger außerhalb der Gerichtsmedizin gelagert. Aufbewahrt in mehr als 250 länglichen Kartons, abgepackt in Tüten, versehen mit einem Aktenzeichen und dem Fundjahr. Doch vor wenigen Monaten zog die Gerichtsmedizin in ein neues Gebäude um. Hier ist mehr Platz und kein Truck steht mehr vor der Seitentür. Die Atmosphäre wirkt nüchtern, wie in einem Bestattungsunternehmen.
2: Wir befinden uns jetzt in einem Raum mit Metallregalen. Hier sind nun all diese braunen Kartons gelagert. Hier drüben fangen wir gerade an, diese Boxen zu füllen. Das sind alles Skelettreste von nicht identifizierten Menschen, die sich früher in diesem Anhänger befanden. Ganz klar, das hier ist eine zivilisiertere Umgebung als dort, wo wir vorher waren. Da mussten wir diese kleine Leiter holen, um überhaupt dort raufzukommen. Und hier haben wir eindeutig noch genug Platz, um die Sammlung der Skelettreste noch zu erweitern.
3: Greg Hess beschreibt die Überreste der Menschen, die einst voller Hoffnung von zu Hause aufbrachen, wie eine anthropologische Sammlung. Seit 2018 werden die Knochen und Schädel nicht mehr verbrannt.
2: Der Vorteil dabei ist, wir müssen nicht mehr für die Kremation oder Beerdigung bezahlen. Und wenn wir die Knochen nochmals untersuchen wollen, dann können wir das. Und wir können den Familien mehr übergeben als nur eine Tüte mit Asche. Das mögen die Leute nicht. Das hat auch mit Vertrauen zu tun. Es fühlt sich anders an, auch wenn eine Familie die Skelettreste wohl kaum wiedererkennen würde.
3: Alle Informationen zu den Toten werden gesammelt und ausgewertet. Wie groß war die Person? Hatte sie Tätowierungen, Verletzungen? Sind Spuren von Operationen oder Zahnlücken zu sehen? Auch DNA wird entnommen. Manchmal liegen am Fundort noch Kleidungsstücke, Ausweise, Fotos, Schmuck. Jedes noch so kleine Detail wird aufgelistet und archiviert. Die Erfolgsquote der Gerichtsmedizin liege bei 60%, sagt Greg Hess. Doch sie würden daran arbeiten, die Quote zu verbessern. Der Bezirk Pima County setzt auf Closure. Das heißt, man tut alles, um den tragischen Geschichten ein würde- und respektvolles Ende zu geben. Dabei arbeitet man auch mit gemeinnützigen Organisationen zusammen, wie der Organisation Colibri, die in den Räumen der Gerichtsmedizin arbeitet und die forensischen Daten und die des Sheriffs vom Tatort mit den vermissten Meldungen abgleicht. Mirza Monterroso, die Direktorin der NGO, kam selbst vor etlichen Jahren als Immigrantin aus Guatemala. Manchmal dauere es Jahre, bis die Identifizierung gelingt und den Familien die traurige Gewissheit bringt.
4: I have one case once that these two daughters of a woman that went missing, they were childs when they were very little when their mom disappeared.
5: Einmal rief ich eine Frau in Honduras an, die noch ein Kind gewesen war, als ihre Mutter vor Jahren als vermisst gemeldet wurde. Ich sagte ihr, wir haben sie gefunden. Sie meinte zu mir, heute sei ihr Geburtstag. Ich entschuldigte mich, doch sie bedankte sich und meinte, das sei das schönste Geburtstagsgeschenk. Denn sie habe immer gewusst, etwas musste passiert sein. Ihre Mutter hätte sie nicht einfach im Stich gelassen.
4: I always knew that something had happened to my mom because she wouldn't let us. Like, I mean, she just got answers right there.
0: All illegal entry will immediately be halted, and we will begin the process of returning millions and millions of criminal aliens back to the places from which they came. We will reinstate my Remain in Mexico policy.
3: Jeder illegale Grenzübertritt wird umgehend gestoppt. Und wir werden mit der Rückführung von Millionen und Millionen von kriminellen Ausländern beginnen. Zurück in die Länder, aus denen sie kamen. Und wir werden wieder unsere Bleib-in-Mexiko-Strategie umsetzen. Wer in den Augen der Trump-Administration ein krimineller Ausländer ist, erklärt Trumps Beauftragter für die Grenze, der sogenannte Border Czar Tom Homan, unmissverständlich.
6: If you're in the country illegally, you shouldn't feel comfortable. Absolutely not. I won't feel comfortable if I'm in a country illegally. If I'm in some other country illegally, I'm not going to be comfortable. You shouldn't be comfortable either, because when you enter this country illegally, you have committed a crime. You are a criminal, and you're not off the table.
3: Wenn Sie sich illegal im Land aufhalten, sollten Sie sich nicht sicher fühlen. Absolut nicht. Ich würde mich jedenfalls nicht sicher fühlen, wenn ich illegal hier im Land wäre. Und das sollten Sie auch nicht. Denn wer illegal in dieses Land einreist, begeht ein Verbrechen, ist ein Krimineller. Und das wird nicht vergessen. Die Arbeit der Gerichtsmedizin, um die Toten zu identifizieren, ist für viele Trump-Anhänger nur unnötige Verschwendung von Steuergeldern. Doch für Greg Hess sind das menschliche Überreste, mit denen human umgegangen werden muss. Egal, um wen es sich handelt.
1: It's still sort of a societal expectation. If you find a deceased person and you don't know who they are, that somebody's going to do something to attempt to at least figure it out.
2: Wenn eine verstorbene Person gefunden wird, dann wird man zumindest versuchen wollen, die Identität dieser Person herauszufinden. Man weiß ja auch erstmal nicht, ob es sich um einen Migranten handelt. Das kann man vielleicht vermuten, aufgrund der Umstände und des Fundortes. Aber man kann es nicht mit Sicherheit sagen. Es könnte auch jemand von einem lokalen Native American Volk sein. Die Gebiete überschneiden sich da draußen. Oder es könnte sich um einen vermissten US-Bürger handeln.
7: Well, I didn't know we were any different than the other border counties. I thought everybody was trying to do that.
8: Ich wusste nicht, dass wir so anders sind als die anderen Grenzbezirke. Ich dachte, jeder macht das.
3: Sheriff Chris Nanos ist im Pima County für die Rettung und Bergung der Menschen in der Wüste verantwortlich. Dafür, dass die Zusammenarbeit zwischen seinen Deputies draußen, den NGOs wie Battalion Search and Rescue und der Gerichtsmedizin funktioniert.
7: You're talking to a pretty dumb sheriff here.
8: Ich bin vielleicht nur ein einfacher Sheriff.
7: There are people with bigger brains than me, who are presidents and congressmen and senators.
8: Es gibt Leute mit größeren Gehirnen als meines, Präsidenten, Kongressabgeordnete und Senatoren. Sie könnten das Problem lösen, wenn sie danach entscheiden würden, was sie glauben, was das Richtige ist, und nicht danach, was politisch gut ankommt.
7: I'm not going to be right all the time.
8: Ich werde vielleicht nicht immer recht haben, aber ich werde meine Entscheidungen immer danach treffen, was ich für richtig halte. Vielleicht sollten wir uns mal genauer unsere Einwanderungspolitik ansehen und schauen, ob es nicht einen besseren Weg gibt. Sie haben Leute hier, die seit 20, 30, 40, 50 Jahren oder mehr in diesem Land leben und denen es gut geht. Und die keine Kriminellen und keine schlechten Menschen sind. Sie sind eure Nachbarn. Sie sind meine Nachbarn. Fangen wir damit an. Wie wäre es mit Amnestie, dieses böse Wort? Oder wie wäre es, wenn der Prozess, um legal in das Land zu kommen und die Staatsbürgerschaft zu erlangen, nicht 5 oder 10 Jahre, sondern 12 Monate dauern würde? Oder 6 Monate? Lösen wir das Problem. Ich bin nur ein dummer alter Sheriff. Es gibt so viele schlauere Leute. Die sollten dazu in der Lage sein, wenn ihr Herz am rechten Fleck ist.
5: Sie waren hinter den Schmugglern her. Also mussten wir monatelang jeden Tag vor Gericht aussagen und uns an jedes einzelne Detail der Tragödie erinnern.
3: Dora Rodriguez und 2 weitere Frauen waren die einzigen Überlebenden aus der Gruppe der Verirrten, die in der Wüste gefunden wurden. 13 Menschen starben, darunter auch Carlos, der salvadorianische Schmuggler. Nach ihrem Krankenhausaufenthalt wurde Dora ins Gefängnis von Pima County nach Tucson gebracht und verhört. Die ganze Gruppe sollte eigentlich abgeschoben werden. Doch viele Fürsprecher vor Ort und im ganzen Land und sogar im Ausland machten sich stark für sie. Sie durften bleiben.
9: My uncle survived. And he became a truck driver in the United States.
10: Mein Onkel überlebte und wurde Lkw-Fahrer in den USA. Er war ein Frauenheld, er war verrückt, eine freie Seele. Ich mochte ihn sehr. Aber er fing an, Drogen zu nehmen. Ende der 80er Jahre, als die Medizin noch nicht so gut war, steckte er sich mit HIV an. Er starb an AIDS.
9: And he died of AIDS.
3: Dora Rodriguez setzt sich weiter für die Verzweifelten und Verlassenen in der Wüste ein. Sie will sich auch in diesen Zeiten, in denen Hass und Hetze gegen Migranten selbst von höchster Stelle verbreitet werden, nicht entmutigen lassen.
9: Because I know that I cannot fix the world. I cannot, and it's overwhelming when I go to bed with this fucked up news.
10: Ich weiß, dass ich die Welt nicht alleine in Ordnung bringen kann. Und es drückt mich nieder, wenn ich mit all diesen schlechten Nachrichten ins Bett gehe. Aber dann konzentriere ich mich auf eine Sache, eine Person. Wenn ich an diesem Tag einer Person irgendwie helfen kann, ihr ein paar Schuhe geben, eine Umarmung, ein Wort der Hoffnung oder sie zum Nachdenken bringe, dann habe ich meine Arbeit für diesen Tag getan.
9: I did it for that day.
10: Das funktioniert für mich fast wie bei den anonymen Alkoholikern. Immer einen Tag nach dem anderen. So mache ich das.
9: One day at a time.

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4: Um 16 Uhr mit Mareike Köhler. Die Bundeswehr wird in diesem Jahr zum ersten Mal an einer Nuklearübung der französischen Armee teilnehmen. Das steht in der Abschlusserklärung des Deutsch-Französischen Sicherheits- und Verteidigungsrats, der sich heute auf dem Flieger Horst Nörvenich bei Köln getroffen hat. Kanzler Merz und Frankreichs Präsident Macron leiteten die Gespräche. In ihrer gemeinsamen Erklärung betonten sie, dass die Zusammenarbeit, die nukleare Abschreckung und Teilhabe der NATO ergänzen und nicht ersetzen solle. Die Verlegung französischer Rafale-Kampfjets nach Nörvenich sei ein erster operativer Schritt gewesen. Unternehmen in der EU sollen mehr und länger Treibhausgase ausstoßen dürfen als bislang geplant. Die EU-Kommission hat vorgeschlagen, den europäischen Emissionshandel, kurz ETS, anzupassen und der Industrie damit mehr Zeit für den klimafreundlichen Umbau zu geben. Aus Brüssel Thomas Spickhofen.
5: Nach den Plänen der Kommission werden eine Zeit lang noch mehr Zertifikate für den Emissionshandel zur Verfügung stehen als ursprünglich geplant. Das nimmt etwas den Druck auf die Unternehmen, ihren Ausstoß an Kohlendioxid runterzufahren. Denn mehr Zertifikate heißt, mehr Ausstoß ist möglich und der Preis dürfte langsamer steigen. Durch die Aufstockung wird auch der Handel mit Zertifikaten länger möglich sein. Derzeit reichen sie ungefähr bis 2039. Dieser Zeitraum könnte nun bis weit in die 40er Jahre verlängert werden. Das Geld, das jetzt zusätzlich reinkommt, soll zu 100% in Klimaschutzmaßnahmen gehen.
4: Die EU-Kommission hat Deutschland aufgefordert, den Einfluss von Lobbyisten auf die Gesetzgebung sichtbarer zu machen. In ihrem neuen Bericht zur Rechtsstaatlichkeit kritisiert die Brüsseler Behörde, dass es hier keine Fortschritte gegeben habe. Bemängelt wird auch, dass es in Deutschland immer noch kein Bundesgesetz gibt, das der Presse garantiert, Auskünfte von Bundesbehörden zu bekommen. Im Streit um neue Sparmaßnahmen bei VW erhöht der Betriebsrat den Druck. Ende August lädt die Arbeitnehmervertretung zu mehreren Betriebsversammlungen an allen größeren Standorten ein. Dabei soll sich der Vorstand den Fragen der Belegschaft stellen. Das steht laut Nachrichtenagentur dpa in einer internen Ankündigung im VW-Intranet. Konzernchef Blume soll demnach auf drei Versammlungen reden, in Wolfsburg, in Emden und Zwickau. Zwei der vier Konzernstandorte stehen laut Medienberichten auf der Kippe. Die britische Labour-Partei hat einen neuen Vorsitzenden. Der 56-jährige Andy Burnham ist zum neuen Parteichef gewählt worden. Er tritt damit die Nachfolge von Keir Starmer an, der vergangenen Monat seinen Rücktritt als Premierminister und Labour-Chef angekündigt hatte. Burnham soll am Montag von König Charles offiziell zum neuen Premierminister ernannt werden. In Dänemark finden Arbeitslose so schnell einen neuen Arbeitgeber wie in keinem anderen EU-Land. Das berichtet eine dänische Denkfabrik unter Berufung auf Zahlen des EU-Statistikamts Eurostat. So hatten im vergangenen Jahr rund 41% der Dänen bereits in den ersten 3 Monaten nach ihrer Kündigung eine neue Arbeitsstelle. In Deutschland waren es nur etwa 28%. Laut der Denkfabrik ist das vor allem dem dänischen Arbeitsmarktmodell zu verdanken. Dieses sieht vor, dass Unternehmen schneller neu einstellen und entlassen können. Die Polizei hat im badischen Offenburg 3 mutmaßliche Grabdiebe auf frischer Tat ertappt und festgenommen. Sie sollen offenbar vorher schon in Nordrhein-Westfalen ähnliche Straftaten begangen haben. Nach Angaben der Ermittler hat die Gruppe seit Anfang des Jahres Kreuze, Statuen und religiöse Gegenstände von Gräbern gestohlen. Schwerpunkt war demnach der Raum Achern mit 55 Diebstählen allein auf 3 Friedhöfen. Gegen den deutschen Leichtathleten Owen Ansah ist ein Dopingverfahren eingeleitet worden. Nach Angaben der nationalen Anti-Doping-Agentur NADA wird der 100-Meter-Rekordhalter verdächtigt, möglicherweise gegen Anti-Doping-Bestimmungen verstoßen zu haben. Laut NADA hat er eine Kontrolle verweigert. Im Juni hatte Ansah seine Bestzeit um 1/100 auf 9,98 Sekunden gedrückt. SWR-Nachrichten, Redaktion Ilka Staroste und Ramin Movasagian. Das Wetter für Baden-Württemberg und Rheinland-Pfalz. Die Kaltfront des Tiefs überquert uns. Die Vorhersage: teils Sonne, teils Quellwolken mit Schauern und Gewittern, örtlich Unwettergefahr. Heute Nacht besonders in Baden-Württemberg weitere Schauer oder Gewitter bei 18 bis 12 Grad. Morgen vereinzelt weitere Gewitterschauer, sonst ab und zu Sonne bei 22 bis 28 Grad. Am Sonntag nach Schauern und Gewittern immer mehr Sonne, maximal 25 Grad. Die Zeit 16.05 Uhr.
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6: Mit Martin Gramlich, hallo zusammen.
7: Da Textilien so unglaublich billig produziert werden können, ist das Handling von Retouren oft teurer als das Vernichten und die Neuproduktion. Wir wissen seit Jahren, dass Massen an retournierten Textilien oft direkt in die Vernichtung gehen.
6: Damit soll aber jetzt Schluss sein. Eine neue EU-Verordnung soll nämlich Schluss machen damit, dass zurückgeschickte Klamotten einfach im Müll landen. Aber in der Praxis dürfte das wohl gar nicht so einfach werden. Warum? Das schauen wir uns an. Dann befassen wir uns mit Munitionsaltlasten im Meer. Solche Munitionsreste sollen natürlich raus aus dem Meer. Wir sprechen darüber, wo die Herausforderungen dabei liegen und warum das gerade aber recht gut funktioniert mit der Munitionsbergung. Und wir haben gute Nachrichten für Leute, die sich nach all den heißen Tagen Gedanken machen um den trockenen Rasen im Garten oder im Freibad.
8: Diese Gräser erholen sich auch relativ schnell wieder. Das geht innerhalb von wenigen Tagen. Nach dem ersten Regen ist das wieder grün.
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0: Musik aus Mailand war das vom Sänger Lumiero. Seinem Debütalbum hat er einen recht selbstbewussten, vielleicht auch selbstironischen Titel gegeben. Il primo grande disco di Lumiero, also das erste großartige Album von Lumiero, heißt es. Und falls Ihnen die Musik hier gerade eben irgendwie ganz dunkel bekannt vorgekommen ist, ja, das ist ganz richtig, denn das war eine Version eines bekannten italienischen Schlagers aus den 50ern, die Lumiero hier gesungen hat. Io sono il vento, ich bin der Wind. So ein Impuls, das Wissensmagazin. Klamotten kaufen, das läuft ja inzwischen in sehr vielen Fällen so ab. Man klickt sich online durchs Angebot, bestellt, probiert zu Hause dann an, behält, was passt und gefällt und der Rest wird wieder zurückgeschickt. Ja, aber was mit den Sachen passiert, die wir wieder zurückschicken an die Händler, darüber machen wir uns dann eher selten Gedanken, leider. Denn ein großer Teil solcher Rücksendungen, der wird gar nicht weiterverkauft oder nochmal aufgearbeitet, sondern einfach auf den Müll geworfen. Und da reden wir nicht von einer Handvoll T-Shirts oder Jeans, sondern von mehr als 10 Millionen Kleidungsstücken, die alleine in Deutschland jährlich entsorgt werden. Das soll sich jetzt ändern. Ab dem 19. Juli, das ist der Samstag, greift nämlich eine neue EU-Verordnung und die soll dieser Verschwendung ein Ende machen. Klingt gut, wird aber in der Praxis wohl gar nicht so einfach, berichtet unser Reporter Eneas Ruch.
1: Viele Kleidungsstücke, die bestellt und zurückgeschickt werden, landen im Müll. Das kritisiert Dr. Viola Wohlgemuth von der Deutschen Umwelthilfe.
2: Da Textilien so unglaublich billig produziert werden können, ist das Handling von Retouren oft teurer als das Vernichten und die Neuproduktion. Also es ist wirklich Wahnsinn, was wir hier haben. Und wir wissen seit Jahren, dass Massen an retournierten Textilien oft direkt in die Vernichtung gehen.
1: Die Europäische Umweltagentur EEA schätzt, 4-9% aller Textilprodukte, die auf den europäischen Markt gebracht werden, werden vernichtet, ohne dass sie jemals jemand getragen hat. Das sind pro Jahr in etwa 260.000 bis 600.000 Tonnen vernichteter Textilien. Das soll sich ändern. Ab Sommer 2026 greift die EU-Ökodesign-Verordnung ESPR. Große Unternehmen dürfen unverkaufte oder retournierte Kleidung und Schuhe dann nicht mehr vernichten, sondern müssen sicherstellen, dass diese wiederverwendet, gespendet oder recycelt werden. So zumindest in der Theorie. In der Praxis wird das Gesetz aufgeweicht, kritisiert Viola Wohlgemuth.
2: Ein großes Problem ist, dass die Textillobby jetzt sogenannte Ausnahmen mit rein diskutiert. Und da müssen wir ganz genau hingucken, denn die drohen, dieses Gesetz komplett auszuhöhlen. Ausnahmen sind zum Beispiel, es lohnt sich nicht, dieses Textil zu reparieren. Es ist zum Beispiel keine Spendenannahme möglich. Und wenn man sich das dann im Detail anguckt, würde das eben bedeuten, ein großer Händler wie Shein hat irgendwie tausende von Kleidungsstücken am Tag übrig, bietet die einem Second-Händler um die Ecke an, der sagt, okay, ich kann die jetzt nicht einfach so annehmen. Das macht er noch mit einem ausgewählten Laden. Und dann kann er sagen, okay, es wollte keiner haben, ich kann trotzdem vernichten.
1: Auch Michael Zieslik vom Dachverband Zero Waste Germany befürchtet, dass die neue Verordnung in der Praxis wenig bringt. Denn zurückgeschickte Kleidung zu sortieren und wieder schön zu verpacken, damit sie neu verkauft werden kann, kostet Arbeitsstunden. Und deshalb sei es unwahrscheinlich, dass Firmen dies wirklich täten.
3: Wenn Kleidungsstücke in Fernost produziert werden, sind die Lohnkosten sehr gering. In Deutschland sind sie relativ hoch und das rechnet sich manchmal nicht. Und das alleine führt dazu, dass die Textilien nicht mehr in den Verkauf gehen. Bei einem Bürohemd zum Beispiel gibt es viele Arbeitsschritte, um ein Bürohemd wieder in Verkauf zu bringen. Es ist mit vielen Schwierigkeiten verbunden.
1: Es sei auch fraglich, ob retournierte oder unverkaufte Kleidung sinnvoll gespendet werden kann. Denn hier ist oft keine Fashion gefragt.
3: Das ist auch nicht unbedingt so, dass jedes Kleidungsstück auch einen Abnehmer findet und dann hängen die karitativen Vereine dann an den Alttextilien, die sie dann auch wieder loswerden müssen, zu Entsorgungsgebühren. Und das hoffe ich, dass die großen Unternehmen jetzt nicht die Last einfach auf andere verschieben.
1: Recycling sei auch schwierig, sagt Michael Zieslik. Die Klamotten hätten oft keine ausreichende Qualität.
3: Wir beobachten, dass Kleidungsstücke im Laufe der Zeit in den letzten Jahren sehr viel kürzere Haltbarkeit haben und nach 3-4 Wäschen schon nicht mehr so aussehen wie im neuwertigen Zustand. Die Fasern reißen ein, die Texturen ändern sich, die Farben ändern sich und dann neigt man dazu, das recht schnell wegzuwerfen. Selbst in der Textilverwertung kann man da nicht mehr viel mitmachen.
1: Die Textilbranche wiederum hat andere Bedenken gegenüber der neuen Regelung, gerade angesichts ihrer günstig produzierten Konkurrenz in Asien.

0: Der Verband Südwesttextil und der Bundesverband der deutschen Sportartikelindustrie beispielsweise warnten kürzlich davor, voreilig Regelungen zu schaffen. Ihnen fehlen belastbare Daten und realistische Kosten-Nutzen-Analysen. Sie fordern die Industrie, eng in die Ausgestaltung einzubeziehen. Und Dr. Viola Wohlgemuth von der Deutschen Umwelthilfe wiederum weist darauf hin, es fehlen noch Vorschriften, wie die Verordnung in der Praxis überhaupt umgesetzt werden soll.
1: Das bedeutet, wenn ich als NGO rausfinde, zum Beispiel als Deutsche Umwelthilfe, dass Textilien weiter vernichtet werden, weiß ich noch gar nicht, wer die zuständige Behörde ist, bei der ich diese Information droppen kann. Und zweitens haben wir kein Bußgeldkatalog. Das heißt, selbst wenn wir diese Behörde hätten, weiß sie nicht, welcher Strafe sie hier eigentlich dieses Vergehen ahnden kann. Und das ist natürlich ein Riesenproblem, weil dann eben einfach kein Vollzug stattfindet und damit so ein Gesetz einfach ausgehebelt wird. Und diesen Vollzugsraum muss die Bundesregierung setzen. Und das weiß sie eigentlich auch schon seit 2, 3 Jahren, dass sie das tun müsste. Und es ist wirklich sträflich, dass wir hier noch nichts vorliegen haben.
2: Ab Sonntag greift in der EU eine neue Verordnung, die verbietet, dass Kleidungsrücksendungen einfach vernichtet werden. Aber in der praktischen Umsetzung dürfte es da doch noch einige Probleme geben. Darüber hat unser Reporter Eneas Roch hier informiert im Wissensmagazin Impuls bei SWR Kultur. Und hier haben jetzt der Pianist Jackie Terrasson und die Sängerin Camille Berthaud ihren Auftritt. Camille Berthaud, bekannt für ihren enorm schnellen, mühelosen, auch Scat-Gesang, den wir jetzt auch hier hören im Song Est-ce que tu me suis, auf Deutsch so viel wie Folgst du mir?

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1: Mehr als 1,5 Millionen Tonnen alte Kriegsmunition liegen noch immer vor der deutschen Küste im Meer in der Nord- und Ostsee. Ja, und die können und sollen dort aber auf Dauer nicht bleiben, denn diese alten Kampfmittel, die zersetzen sich, sie rosten und dadurch können auch zunehmend Giftstoffe ins Meer gelangen. Aber wie sich auch leicht vorstellen lässt, ist es gar nicht so einfach, diese Munitionsreste zu bergen und es ist auch teuer. Jetzt hat der Bund dafür gerade noch einmal Mittel zugesagt, 50 Millionen Euro jährlich für die Bergung von Munition in den kommenden Jahren und auch für ein Kompetenzzentrum des Bundes. In Rostock soll das angesiedelt sein und das soll diese Munitionsbergung vorantreiben. Darüber wollen wir sprechen hier im Wissensmagazin Impuls mit Professor Jens Greinert. Er befasst sich am Geomar-Helmholtz-Zentrum für Ozeanforschung in Kiel mit der Bergung von Munition aus Ost- und Nordsee. Unter anderem leitet er das Projekt Kamera, das Methoden zur Munitionsbergung in großem Maßstab erforscht. Herr Greinert, grüße Sie.
2: Ja, moin aus Kiel.
1: Herr Greinert, wie wichtig sind solche Finanzierungszusagen vom Bund für das Thema Munitionsbergung in Nord- und Ostsee?
2: Die sind extrem wichtig, weil wenn es die jetzt nicht wirklich geben würde, die Firmen irgendwann die Lust verlieren und für sich keinen Business Case mehr sehen, weiterzuentwickeln. Es muss ja finanziert werden und es wird nicht privat finanziert werden. Das passiert bei Offshore-Windparks, wenn Munition geräumt werden muss, dann passiert das eben durch die Firmen, die diese Offshore-Windparks installieren. Aber wenn die Umwelt ruft, ja, dann die Umwelt bezahlt halt nicht. Und das muss eben der Bund bezahlen, idealerweise im Zusammenschluss mit den Ländern.
1: Was jetzt der Bund da in Aussicht gestellt hat, glaube, wenn ich es richtig im Kopf habe, 50 Millionen jährlich, sind das ausreichende Mittel oder bräuchte es eigentlich noch mehr?
2: Ich würde mal denken, es bräuchte noch ein bisschen mehr. Das ist definitiv schon mal sehr gut, dass der Bund das gesagt hat, weil es geht darum, den Betrieb der jetzt zu entwickelnden Vernichtungsplattform auch sicherzustellen. Es gibt ja das Sofortprogramm, was Ende 2022 angeschoben wurde mit 100 Millionen. Und da sind wir jetzt in einem Stadium, dass diese Vernichtungsplattform wirklich gebaut wird. Die wird dann auch bis Ende 2028 da sein und dann muss sie ja betrieben werden. Und diese 50 Millionen sind für den Betrieb, Räumung und Vernichtung Munition da.
1: Diese Plattform, die eben zur Vernichtung von Munitionsaltlasten da sein soll, wie hängt die zusammen mit all diesem geplanten Kompetenzzentrum des Bundes, das sich um Munitionsräumung kümmern soll?
2: Genau, diese Kompetenzzentrum, da muss man sich erstmal so vorstellen, man muss ja sich überlegen, wo will ich überhaupt zuerst räumen? Will ich das in Schleswig-Holstein machen, in der Nordsee, in der Ostsee, Mecklenburg-Vorpommern, Niedersachsen? Es müssen noch rechtliche Fragen geklärt werden und dann muss dieser ganze, sowohl die Ausschreibung als auch die Räumung selber, muss ja begleitet werden. Das muss ja irgendwer machen. Und das soll dann dieses Bundeskompetenzzentrum machen, dass es eben nicht jedes Land selber macht, sondern dass das der Bund federführend übernimmt, weil am Ende des Tages der Bund wahrscheinlich auch am meisten Geld dazu beisteuern werden wird.
1: Okay, das heißt einfach auch eine sinnvolle Einrichtung auch aus Ihrer Sicht.
2: Definitiv. Föderalismus ist einerseits immer ganz schön und da pochen da ja auch immer drauf. Bei dem Thema ist das aber leider hinderlich. Ja, es muss eine gemeinsame Herangehensweise geben, eine gemeinsame rechtliche Regelung, wie Munition von A nach B transportiert werden kann. Und das muss koordiniert werden. Und dafür ist genau dieses Bundeskompetenzzentrum genau richtig.
1: Schauen wir uns konkret nochmal dieses Thema Munitionsräumung an. Wir haben vor ziemlich genau einem Jahr schon mal mit Ihnen hier gesprochen in Impuls über Möglichkeiten, wie sich in großem Maßstab Munition aus den Meeren bergen lässt. Da hatten Sie uns unterschiedliche Methoden so ein bisschen skizziert, unter Wasser zum Beispiel Explosivstoffe zu zerkleinern und dann irgendwie nach oben saugen oder dann mit einer Saugglocke größere ganze Bomben mit Wasser und Sediment nach oben bringen oder das Ganze zum Beispiel in Polymere zu gießen. Also unterschiedliche Methoden. Wie hat sich das alles entwickelt?
2: Also diese Methoden gibt es immer noch. Es wurden ja in 24 und 25 wurden ja in der Lübecker Bucht mehrere Munitionshaufen teilweise geräumt. Leider wurde die Munition nicht vernichtet, es wurde ein relativ kleiner Teil, wurde am Ende vernichtet, aber sie wurden geräumt und unter Wasser in sogenannte Nasslager. Auch für den späteren Prozess ist das wichtig, sich diesen Schritt in der Vernichtung anzugucken, diese Nasslagersachen. Und dabei wurde festgestellt, eventuell kann man doch vielleicht mit ein bisschen gröberer Methodik da rangehen und muss die Sachen doch nicht ganz so sanft anfassen, was natürlich der Räumkapazität und dem industriellen Räumen sehr zugute kommt, weil man damit einfach schneller ist. Man muss immer bei Munition extrem aufpassen, aber zu lernen, und das wurde jetzt auch angefangen, wie man diese Munitionshaufen wegräumen kann. Das war ganz wichtig. Und Möglichkeiten, dies zu tun, halbautomatisiert zu tun, gibt es relativ viele. Und eins, das hatten wir schon erzählt, mit dem Camera-Projekt, gucken wir uns einen bestimmten Munitionskörper an. Und in anderen Technologien werden halt auch bei den Munitionsräumfirmen entwickelt.
1: Ich hatte irgendwas gelesen von einem Bergungsroboter, der da auch entwickelt werden soll. Was können Sie uns darüber sagen?
2: Ja, also das ist, man stelle sich einen Bagger, wie man ihn sozusagen an Land sieht, einfach unter Wasser vor, der dann ferngesteuert ist, remotely controlled sagen wir dazu, der das dann macht und wo zum Beispiel das Greifen oder das Hinführen eines Greifarms zu dem Objekt weitestgehend automatisiert ist und nur die letzten 20 Zentimeter dann von einem Operateur sozusagen übernommen werden. Okay. Damit ist er aber viel, viel schneller. Und das, letzte Woche hatten wir ein Review-Meeting im Rahmen eines anderen EU-Projektes, Minesweeper heißt es, und da haben wir diesen Roboter auch vorgestellt. Also den gibt es, den kann man sich angucken.
1: Okay, also Sie haben jetzt schon mehrere gute Nachrichten uns jetzt verkündet. Zum einen, dass man doch offenbar ein bisschen grober vorgehen kann bei der Räumung, dann ein Roboter läuft. Der Bund trägt seinen Teil zur Finanzierung des Ganzen zu. Als wir von einem Jahr gesprochen haben, da waren Sie recht zuversichtlich, dass die deutsche Ostsee zumindest bis 2040 weitgehend munitionsfrei zu bekommen ist, bis auf Teile, die wirklich so schwer zu bergen sind, dass man die einfach dann doch wohl liegen lassen muss. Aber größtenteils eben, also wenn ich das mir jetzt alles anhöre, dann klingt das so, als wären wir da ganz gut im Plan.
2: Ich glaube auch, dass wir da ganz gut im Plan sind. Man muss einfach weitermachen, ja, und das ist jetzt passiert mit dieser Zusage von den 50 Millionen Euro durch den Bund. Wie gesagt, die Länder müssen noch was dazu tun. Dieses Bundeskompetenzzentrum muss erstmal das Arbeiten anfangen, aber es gibt ja jetzt noch, das Sofortprogramm läuft ja noch bis, ich glaube, Mitte 28. Also da muss man jetzt schnell ins Tun kommen bei dem Bundeskompetenzzentrum, entsprechende Leute finden. Die müssen sich dann Expertise holen, die es gibt. Zum Glück gibt es die Expertise in Deutschland. Die Community hat sich gefunden und das muss jetzt sozusagen vom Bund mit genutzt werden. Und dann sehe ich kein großes Problem da drin, außer Geld, und man muss es tun. Wirklich große Teile der Munition, gerade in der Ostsee, wo sie halt oberflächlich liegt, auch wegzuräumen. Wir werden nie alles räumen, das ist ganz wichtig. Diese 1,6 Millionen Tonnen werden wir nie räumen. Das ist auch umwelttechnisch nicht nötig. Ja, aber das, was weggeräumt werden soll, müssten wir wegräumen. Und das, wenn wir da 10 Jahre Zeit zu haben, haben wir, glaube ich, einiges erreicht in der Ostsee.
1: Frage zum Schluss vielleicht noch, was ich mir dann schwierig vorstelle, aber ich habe es jetzt so ein bisschen von Ihnen, klang es schon ein bisschen an, dass das gar nicht möglicherweise das große Problem ist, zu sagen, wo liegt denn diese ganze Munition im Meer? Das scheint relativ gut bekannt zu sein.
2: Das ist sehr gut bekannt. Also es gibt ja Munitionsversenkungsgebiete, die sind da von nautischen Karten eingezeichnet und all sowas. Und die haben wir ja in den letzten Jahren intensivst untersucht. Also wir haben eine sehr gute Idee, wo geräumt wird. Wir sind jetzt gerade dabei mit den Leuten, die sich um das Sofortprogramm kümmern, schon die nächsten Haufen und Gebiete auszuwählen, wo denn dann ab 28 geräumt wird. Also wir müssen uns keine Gedanken machen, dass wir bis Ende 24 nicht wüssten, wo wir räumen sollten. Also das haben wir ziemlich gut im Griff.
1: Es geht voran beim Thema Munitionsräumung oder der Bergung von Munitionsaltlasten in Nord- und Ostsee. Darüber haben wir gesprochen in Impuls mit Professor Jens Greinert vom Geomar-Helmholtz-Zentrum für Ozeanforschung in Kiel. Gerade hat die Bundesregierung auch noch einmal Mittel zugesagt zur Finanzierung dieser Räumung für die kommenden Jahre. Herr Greinert, danke Ihnen sehr.
2: Ja, gerne.
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1: Und hier bei Impuls gibt es jetzt Musik aus den USA, eine Wiederentdeckung, und zwar ein Song von Joseph Miller, ein Sänger, der in den 70er Jahren einige Songs für ein Label in New York aufgenommen hat. Heute ist Joseph Miller vollkommen unbekannt, ein britischer DJ und Plattensammler. Danny McLevin hat jetzt einen Song von Joseph Miller wieder mal ausgegraben sozusagen und will ihn im September auf einer Compilation, also einer Zusammenstellung verschiedener Songs, wieder veröffentlichen. 3 o'clock in the morning heißt das Stück von Joseph Miller aus den 70ern, und dass sich diese Wiederveröffentlichung lohnt, davon können Sie sich jetzt hier gerne selbst überzeugen.

0: Wiederentdeckte Musik aus den 1970er Jahren. 3 o'clock in the morning heißt dieser Titel von Sänger Joseph Miller. Sie hören Impuls, das Wissensmagazin. So, nach den vielen heißen Tagen in letzter Zeit hat es ja jetzt doch etwas umgeschlagen Richtung Wochenende. Die Temperaturen sind ein bisschen runtergegangen und vielerorts hat es auch geregnet oder sogar gewittert, richtig geschüttet. Alle, die sich mit der Hitze und vor allem auch den heißen Nächten schwer getan haben, atmen jetzt auf. Und auch für viele Pflanzen ist der Niederschlag jetzt natürlich gut, aber wie ist das da? Reichen da schon ein paar kühlere Tage, ein Gewitterschauer oder ein ordentlicher Regen aus, um die Folgen der Hitzewelle wieder auszugleichen? Dazu hat sich mein Kollege Dominik Bartoschek aus unserer Umwelt- und Klimaredaktion umgehört.
1: Braun und verdorrt, so präsentieren sich derzeit viele Rasenflächen in Parks, Freibädern oder Gärten. Das kann auch mal daran liegen, dass einzelne Gräser durch die Hitze verbrannt sind. Meist war es ihnen in den letzten Wochen aber einfach nur zu trocken. Vor allem flachwurzelnde und schnell wachsende Rasengrassorten wie deutsches Weidelgras machen dann schnell schlapp. Doch die gute Nachricht ist,
2: diese Gräser erholen sich auch relativ schnell wieder. Also man kann durchaus sagen, dass, sagen wir mal, deutsches Weidelgras, das geht innerhalb von wenigen Tagen nach dem ersten Regen, ist das wieder grün.
1: Sagt Martin Boksch aus dem Vorstand der Deutschen Rasengesellschaft. So ein Rasen ist also schon mit wenig Nass von oben zufrieden. Eine Dürre hat er schnell vergessen. Ganz im Gegensatz zum Wald. Denn anders als Gräser reagieren Bäume zeitversetzt auf Trockenheit und Hitze. Erst nach und nach verlieren sie an Vitalität, werden anfällig für Schädlinge, werfen dann auch mal Blätter und Äste ab. Die Folgen davon zeigen sich dann oft erst lange nach der eigentlichen Dürre, sagt Forstwissenschaftler Marvin Schneider von der Schutzgemeinschaft Deutscher Wald.
3: Und das sind dann Langzeitfolgen, die man auch in den Jahren danach noch deutlich in der Krone sehen kann.
1: Und ein weiterer Unterschied zum Rasen: Dem Wald bringen ein paar Gewitterschauer oder selbst ein Starkregen kaum Entspannung. Vielerorts kann der trockene Boden die Regenmengen nämlich gar nicht so schnell aufnehmen, wie sie fallen, sagt Schneider.
3: Und die Menge, die dort herunterkommt, reicht auch nicht aus, um die Speicher und Reserven wieder in dem Maße aufzufüllen, dass es langfristig einen Effekt hätte.
1: Immerhin, der Wetterwechsel hin zu etwas feuchterer Luft und niedrigeren Temperaturen lässt die Feuergefahr im Wald übers Wochenende sinken. Allerdings soll sie laut der Prognose des Deutschen Wetterdienstes im Südwesten schon Anfang kommender Woche wieder ansteigen. Ein Kurzzeiteffekt also, der schnell verpuffen wird. Das gilt genauso für die Wasserstände in Bächen und Flüssen. So ein kleiner Bach kann durchaus mal durch einen Gewitterschutz stark anschwellen, aber das Wasser ist dann auch schnell wieder abgeflossen. Und im Rhein wird sich das punktuelle Nass von oben ohnehin nur sehr wenig bemerkbar machen, sagt Barbara Frielingsdorf von der Bundesanstalt für Gewässerkunde in Koblenz.
4: Messbar ist der Effekt wahrscheinlich schon. Aber es wird weder besonders viel sein, noch wird es sehr lange anhalten.
1: So zeigt die aktuelle Prognose, dass der Pegel innerhalb weniger Tage wieder auf das aktuelle Niveau zurückfallen wird. Und auch danach ist kein Ende des Niedrigwassers in Sicht, sagt Frielingsdorf.
4: Und wenn ich mir jetzt die Vorhersage zum Beispiel am Pegel Maxau anschaue, dann sehe ich, dass ich in den kommenden 6 Wochen mit den zu erwartenden Wasserständen auf jeden Fall im Niedrigwasserbereich und deutlich unter der für die Jahreszeit üblichen Wasserstände liege.
1: So schnell wir Menschen also aufatmen und die Hitzewelle vergessen können, wenn es wie jetzt auch mal regnet, kühler wird und der Rasen wieder ergrünt, das Gedächtnis der Natur ist da deutlich länger.
0: Nach einer Hitzewelle braucht es doch ein ganzes Stück, bis sich die Natur erholt hat, vor allem von der Trockenheit, berichtet Dominik Bartoschek aus der SWR-Redaktion Umwelt und Klima.

0: Musik von Laufey, erfolgreiche Jazzsängerin aus Island. Silver Lining hieß dieser Song aus ihrem aktuellen Album A Matter of Time. 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In einer Höhe von 6.500 Metern, da ist der Sauerstoffgehalt deutlich niedriger als in den Höhen, in denen wir Menschen uns sonst normalerweise aufhalten. Wenn also Bergsteiger davon berichten, dass sie auf über 6000 Metern Höhe Mäuse haben herumrennen sehen, dann könnte man ja vermuten, dass das vielleicht auch vom Sauerstoffmangel kommt. Aber nein, solche Mäuse sind keine Halluzination, denn es gibt eine Mäuseart oder Mäusearten, die in dieser Höhe leben können, in Höhen, in denen es selbst geübte Bergsteiger nicht sonderlich lange aushalten, nämlich die Andenblattohrmaus. Die Lebensbedingungen dieser Maus hat ein Forschungsteam aus den USA, aus Kanada und Chile gerade erforscht und darüber berichtet im Fachjournal Science. Und Laura Gerstner aus der ARD-Wissenschaftsredaktion fasst die Studie für uns zusammen.
1: Ein Säugetier, das in über 6700 Metern Höhe lebt, damit ist die Andenblattohrmaus eine Besonderheit. So weit oben ist es für Säugetiere nämlich eher schwierig zu überleben. Es hat in manchen Bereichen durchgehend unter 0 Grad und es gibt etwa 60% weniger Sauerstoff als auf Meeresspiegelhöhe. Als Vergleich, geübte Bergsteiger können diese Bedingungen zwar während einer eintägigen Gipfelbesteigung aushalten, aber nur, wenn sie ihrem Körper genug Zeit für eine Akklimatisierung geben. Vermutlich werden die Mäuse auch deshalb noch nicht lange erforscht. Das erzählt auch Jay Stoltz, Evolutionsbiologe an der University of Nebraska in den USA. Er ist einer der Hauptverantwortlichen der aktuellen Studie.
2: Als ich vor einigen Jahren während meines Sabbaticals in Argentinien gelebt habe, haben mir zwei Bergsteiger erzählt, dass ihnen Mäuse aufgefallen sind, die in Schneefeldern in über 6000 Metern Höhe unterwegs waren. Ich fand das total außergewöhnlich und habe eine Expedition organisiert, um diese Beobachtungen zu bestätigen. Und tatsächlich leben dort oben Tiere.
1: Aber wie schaffen die Tiere das bei den sehr niedrigen Temperaturen und dem Sauerstoffmangel? Genau dieser Frage ist das Forschungsteam um Stoltz in der aktuellen Studie nachgegangen. Dafür haben die Forschenden sich zunutze gemacht, dass es die Maus nicht nur in über 6700 Metern Höhe gibt, sondern auch in tieferen Lagen. So konnten sie die Tiere aus verschiedenen Höhen vergleichen und nach unterschiedlichen Anpassungen suchen. Dafür musste das Team die Mäuse erst einmal einfangen. Das war besonders bei den hochlebenden Tieren mit einem großen Aufwand verbunden, wie Stoltz erzählt.
2: In den letzten 6 Jahren haben wir etwa 10 Expeditionen durchgeführt. Jede dauert in der Regel etwa 3 Wochen. Und diese Zeitspanne ist auch notwendig, um sich bei den Höhen zu akklimatisieren. Wir beginnen daher in tieferen Lagen und arbeiten uns schrittweise nach oben vor, damit unser Körper bis zu den besonders hohen Lagen Zeit hatte, sich an die sauerstoffarmen Bedingungen anzupassen. Es ist also genau wie bei einer normalen Bergsteiger-Expedition, nur dass wir auf jeder Etappe noch Mausefallen aufstellen und überwachen.
1: In Laboruntersuchungen wurden die Mäuse dann Bedingungen ausgesetzt, die bis zu 7000 Meter Höhe simulieren. Das Ergebnis, die Blattohrmäuse aus dem Hochland konnten unter denselben kalten und sauerstoffarmen Bedingungen mehr Körperwärme erzeugen als die tiefer lebenden. Das liegt unter anderem an ihrem braunen Fettgewebe, das an der Wärmeproduktion beteiligt ist. Unter den simulierten, kalten und sauerstoffarmen Bedingungen war das braune Fettgewebe bei den Hochlandmäusen aktiver als bei den Tieferlebenden. Sie können dort also mehr Wärme produzieren. Was hier besonders überrascht, für diese Prozesse im braunen Fettgewebe wird viel Sauerstoff benötigt und trotz Sauerstoffmangel scheinen die Hochlandmäuse diesen Weg zu nutzen, um warm zu bleiben. Und auch eine Genomanalyse, also eine Analyse des gesamten Erbguts der Maus, weist darauf hin, dass die hochlebenden Blattohrmäuse sich bei wenig Sauerstoff wärmer halten können als die aus tieferen Lagen, wie Stoltz erzählt.
2: Es gibt eine Reihe von genetischen Unterschieden, die zur Wärmeregulierung beitragen, wobei die Hochlandmäuse über eine verbesserte Fähigkeit verfügen, metabolische Wärme zu erzeugen, trotz der geringen Sauerstoffverfügbarkeit.
1: Das betrifft auch Gene, die die Aktivität der Skelettmuskulatur erhöhen können. Die ist wichtig für das sogenannte Kältezittern und hilft so beim Warmbleiben. Dieter Tautz vom Max-Planck-Institut für Evolutionsbiologie hat viele Jahre an der Anpassung von Mäusen gearbeitet. Er findet besonders die Ergebnisse der Genomanalyse interessant.
3: Die Methodik entspricht dem Stand der Technik heutzutage, also dass man gesamte Genome sequenziert von sehr vielen Individuen und dann aber natürlich eine komplexe statistische Analyse anschließen muss. Was aber der Sache geschuldet ist, dass die Muster, die man in diesen genomischen Daten sind, gar nicht so leicht zu finden sind. Aber sozusagen in so einem Datenwust dann doch etwas zu finden, ist schon eine Leistung.
1: Für noch genauere Ergebnisse wäre es laut Evolutionsbiologe Dieter Tautz aber hilfreich, noch mehr Proben zu untersuchen. So könnten möglicherweise noch weitere genetische Abweichungen zwischen den unterschiedlich hochlebenden Mäusen gefunden werden. Stolz und sein Team werden sich zukünftig aber noch einer anderen Frage widmen, denn in ihrer aktuellen Studie konnten sie zeigen, dass Blattohrmäuse sich teilweise anders an den Sauerstoffmangel angepasst haben als andere hochlebende Tiere.
2: Teilweise gibt es in Hochgebirgen lebende Tierarten, bei denen das Hämoglobinprotein sich funktionell verändert hat. Das ist das Protein, das den Sauerstoff zu allen Zellen im Körper transportiert. Bei anderen Arten, wie die aus unserer Studie, ist das Hämoglobin der Mäuse aus höheren und niedrigeren Lagen funktionell identisch. Anstatt Aspekte ihrer Sauerstoffversorgung über den Blutkreislauf zu verändern, scheinen sie ausgeprägte Unterschiede in ihrer Atmung entwickelt zu haben.
1: Deshalb möchte das Team nun weiter erforschen, welche Tierarten welche Strategien nutzen, um sich an das Leben in großen Höhen anzupassen.
0: So wie die Anden Blattohrmaus aus diesen Höhen von mehr als 6000 Metern problemlos aushält, mit solchen hochlebenden Säugetieren hat sich eine Studie befasst, die jetzt im Fachmagazin Science erschienen ist. Die Ergebnisse hat Laura Gerstner aus der ARD Wissenschaftsredaktion uns vorgestellt, hier im Wissensmagazin Impuls.

0: Musik von der Band Almost Twins aus Dresden. Ein Song über Freiheit, über Festhalten und Loslassen. Und dafür hat die Band das Bild eines Drachens oder des Drachens steigen lassens gewählt. The Kites heißt der Song.
1: Achtung, Achtung! 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
0: Und da geht es heute um eine einerseits recht erstaunliche, andererseits aber eigentlich doch auch ganz selbstverständliche Meldung dazu, was Astronautinnen und Astronauten alles trainieren müssen für ihre Aufenthalte im All. Ja, und da denkt man natürlich an alles Mögliche, an Astrophysik, an Bewegen in der Schwerelosigkeit, Training für Außeneinsätze, die Vorbereitung für alle möglichen Experimente und so weiter. Aber jetzt hat der Astronaut Matthias Maurer in dieser Woche bei einem Besuch von Forschungs- und auch Raumfahrtministerin Dorothee Bär im Deutschen Zentrum für Luft- und Raumfahrt in Köln aus dem Nähkästchen geplaudert, welches Training ihm kürzlich besonders zu schaffen gemacht hat, nämlich Zähne ziehen. Ja, und tatsächlich ist es ja vollkommen logisch. Maurer hofft ja beispielsweise darauf, bei einer künftigen Artemis-Mond-Mission mit dabei zu sein. Und wenn auf so einer Mission oder auch auf der ISS jemand von der Besatzung mal so richtig Zahnschmerzen bekommt, ja, da ist nichts mit mal schnell zum Zahnarzt, da kommt auch kein Zahnnotdienst. Da müssen die Astronautinnen und Astronauten im Ernstfall selber ran. Also gibt's für die Astronautinnen und Astronauten der Europäischen Weltraumagentur ESA ein spezielles medizinisches Training. Es ist in einer Klinik und da wird dann geübt, zum Beispiel eine Wunde zu vernähen, wenn ein Crewmitglied sich eine größere Verletzung zuzieht oder auch einen Katheter zu legen, wenn jemand nicht auf die Toilette kann oder eben auch mal einen Zahn zu ziehen. Und das hat Matthias Maurer eben erzählt beim Besuch der Raumfahrtministerin, wie er an zwei Patienten üben durfte, einen Zahn zu ziehen, keinen gesunden natürlich, sondern einen, der tatsächlich sowieso raus musste und das auch nur unter ärztlicher Aufsicht. Und beide Patienten, sagt Maurer, hätten ausdrücklich zugestimmt, dass er den Zahn zieht. Einer der Patienten hätte überhaupt nur noch einen Zahn gehabt und danach wohl also gar keinen mehr. Aber immerhin gezogen von jemand, der schon mal die Erde von oben gesehen hat. Ist doch nicht schlecht, oder? Ja, mit Bissspuren hat auch das Auktionshaus Sotheby's in dieser Woche sein Top-Versteigerungsobjekt angepriesen. Das Skelett eines Tyrannosaurus Rex zu großen Teilen erhalten. Ein herausragendes Skelett, sagt Sotheby's, eben weil an diesem Skelett auch Zeichen von Verletzung zu sehen seien, Brüche und eben auch Bisse. Für den Dinosaurier-Experten Nils Knötschke, der selbst seit rund 20 Jahren Dinos ausgräbt und präpariert, ist das allerdings gar nicht so besonders, hat er hier in SWR Kultur erzählt.
3: Das ist eigentlich die Regel. Also wir haben sehr, sehr viele Dinosaurierfunde, die eben Bissspuren oder Brüche aufweisen. Wir haben zum Beispiel Stegosaurier, die in der Jurazeit vorkommen. Alle die Stegosaurier, die wir bis jetzt ausgegraben haben, haben irgendwelche Pathologien, also sprich Verletzungen, die wieder verheilt sind. Wahrscheinlich hat der Gas, so heißt der T-Rex ja, mit dem Spitznamen ist er ja benannt worden. Und der hat vielleicht besonders viele. Aber man muss ganz ehrlich sagen, T-Rex hatte natürlich auch ein gefährliches und nicht so ganz einfaches Leben in der Kreidezeit. Und die haben sich sehr, sehr oft verletzt.
0: Also nicht unbedingt was Besonderes, Bissspuren und Zeichen von Verletzungen an einem Dino-Skelett. Aber offenbar hat es geholfen, dass Sotheby's das T-Rex-Skelett als einzigartig angepriesen hat. Am Ende ist es für 50,1 Millionen Dollar unter den Hammer gekommen. Ja, vielleicht auch eine Idee für die Person, der Matthias Maurer den letzten Zahn gezogen hat, bei Sotheby's versteigern lassen. Letzter verbliebener Zahn, gezogen von einem Astronauten. Hier kommt jetzt Musik aus Frankreich vom Kollektiv Le Cluster Ensemble. 13 Musiker und Musikerinnen, die ihre Songs zusammen im Wohnzimmer aufnehmen, nach einem gemeinsamen Abendessen. Ihr aktuelles Album heißt En Weekend de Quatre Jours, ein Wochenende mit vier Tagen. Daraus der Titel Tu n'as jamais demandé de mes nouvelles, du hast nie nach mir gefragt. 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

Les clusters ensemble mit Tu n'as jamais demandé de mes nouvelles hier in Impuls. 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Gibt immer wieder tolle, lohnenswerte Musik zu hören, die heute unser Musikredakteur Tristan Reiling für uns zusammengestellt hat. Die Redaktion der Sendung hatte Judith Bühler. Ich bin Martin Gramlich. Empfehle in unserer Diskussionssendung Forum jetzt gleich im Anschluss nach den 17 Uhr Nachrichten. Da geht es passend zum Finalwochenende bei der Fußball-WM der Männer darum, wofür diese WM wohl vor allem in Erinnerung bleibt. Für FIFA-Kommerz zwischen Trink- und Werbepausen, für Mauscheleien zwischen dem US-Präsidenten Trump und FIFA-Chef Infantino, für ein enttäuschendes Abschneiden der deutschen Mannschaft oder doch auch als Fußballfest. Darum geht's im Forum nach den 17 Uhr Nachrichten. Ich wünsche einen schönen Nachmittag. Kommen Sie gut ins Wochenende.

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5: Um 17 Uhr mit Antje Keil. Bundeskanzler Merz will die Entscheidung für eine Leihmutterschaft von Unionsfraktionschef Spahn parteiintern aufarbeiten. Das hat Merz am Rande eines Treffens mit dem französischen Präsidenten Macron im nordrhein-westfälischen Brühl angekündigt.
6: Mir ist bewusst, dass dieses Thema in seiner ganzen Dimension menschlich, juristisch, gesellschaftlich, ethisch sehr viele Menschen im Augenblick in Deutschland aus diesem aktuellen Anlass bewegt. Wir haben dazu in Deutschland eine klare Rechtslage. Wir haben in der Partei, in der CDU, einen Parteitagsbeschluss. Ich sehe nicht, dass an der Rechtslage oder an dem Parteitagsbeschluss Änderungen vorgenommen werden sollen. Und alles Weitere werden wir in der nächsten Sitzung des Präsidiums der CDU Deutschlands besprechen.
5: Gestern war bekannt geworden, dass Spahn und sein Mann Eltern eines in den USA von einer Leihmutter zur Welt gebrachten Kindes wurden. Seitdem sieht er sich mit Rücktrittsforderungen konfrontiert, auch aus der eigenen Partei. Die Bundeswehr wird in diesem Jahr zum ersten Mal an einer Nuklearübung der französischen Armee teilnehmen. Das steht in der Abschlusserklärung des Deutsch-Französischen Sicherheits- und Verteidigungsrats, der sich heute auf dem Fliegerhorst Nörvenich bei Köln getroffen hat. Kanzler Merz und Frankreichs Präsident Macron leiteten die Gespräche. In ihrer gemeinsamen Erklärung betonten sie, dass die Zusammenarbeit die nukleare Abschreckung und Teilhabe der NATO ergänzen und nicht ersetzen solle. Die Verlegung französischer Rafale-Kampfjets nach Nörvenich sei ein erster operativer Schritt gewesen. Unternehmen in der EU sollen mehr und länger Treibhausgase ausstoßen dürfen als bislang geplant. Die EU-Kommission hat vorgeschlagen, den europäischen Emissionshandel, kurz ETS, anzupassen und der Industrie damit mehr Zeit für den klimafreundlichen Umbau zu geben. Geplant ist unter anderem, dass die Obergrenze für den CO2-Ausstoß ab 2031 langsamer sinken soll. Die europäische Industrie hatte dies gefordert, um die Kosten für krisende Branchen zu senken. Im Nordosten Spaniens breiten sich die Waldbrände immer weiter aus. Wie die Regierung in Aragonien mitteilte, wurden bislang fast 12.000 Hektar Vegetation zerstört. Eine Fläche so groß wie die Insel Sylt. Das Feuer sei weiterhin nicht unter Kontrolle, so die Behörden. Mehr als 1.100 Menschen in der betroffenen Region mussten bereits ihre Häuser verlassen. Vergangene Woche hatte es bereits im Süden Spaniens schwere Waldbrände gegeben. Dabei kamen 13 Menschen ums Leben. In Dänemark finden Arbeitslose so schnell einen neuen Arbeitgeber wie in keinem anderen EU-Land. Das berichtet eine dänische Denkfabrik unter Berufung auf Zahlen des EU-Statistikamts Eurostat. So hatten im vergangenen Jahr rund 41% der Dänen bereits in den ersten 3 Monaten nach ihrer Kündigung eine neue Arbeitsstelle. In Deutschland waren es nur etwa 28%. Laut der Denkfabrik ist das vor allem dem dänischen Arbeitsmarktmodell zu verdanken. Dieses sieht vor, dass Unternehmen schneller neu einstellen und entlassen können. der US-Streaming-Dienst Amazon Prime darf von bestehenden Kunden eine zusätzliche Gebühr verlangen, wenn diese Filme und Serien ohne Werbung schauen wollen. Das hat das Bayerische Oberste Landesgericht entschieden und damit eine Klage der Verbraucherzentrale Sachsen abgelehnt. Amazon hatte Prime-Kunden Anfang 2024 informiert, dass künftig auch Werbung gesendet werde. Wer das nicht wolle, müsse im Monat 2,99 Euro mehr zahlen. Dies sei den Vertragsbedingungen zufolge zulässig gewesen, so die Richter. Die Polizei hat im badischen Offenburg 3 mutmaßliche Grabdiebe auf frischer Tat ertappt und festgenommen. Sie sollen offenbar vorher schon in Nordrhein-Westfalen ähnliche Straftaten begangen haben. Nach Angaben der Ermittler hat die Gruppe seit Anfang des Jahres Kreuze, Statuen und religiöse Gegenstände von Gräbern gestohlen. Schwerpunkt war demnach der Raum Achern mit 55 Diebstählen allein auf 3 Friedhöfen. SWR-Nachrichtenredaktion, Ilka Staroste und Ramin Movasagian. Das Wetter für Baden-Württemberg und Rheinland-Pfalz. Die Kaltfront des Tiefs überquert uns. Die Vorhersage. Teils Sonne, teils Quellwolken mit Schauern und Gewittern. Örtlich Unwettergefahr. Heute Nacht, besonders in Baden-Württemberg, weitere Schauer oder Gewitter, 18 bis 12 Grad. 17.05 Uhr.
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7: Heute zum Thema Tore, Trump und Trinkpausen. Was bleibt von der Fußball-WM? Mit Carsten Umlauf. Hallo. XXL stand ganz groß über dieser Weltmeisterschaft und das sollte auch bitteschön jeder mitbekommen. Es war die größte WM aller Zeiten mit den meisten Zuschauerinnen und Zuschauern und mit dem größten Teilnehmerfeld. Von Frankreich bis zu den Kapverden gab es großen Sport, aber auch große Enttäuschung, wie zum Beispiel das Abschneiden der deutschen Mannschaft. FIFA-Chef Gianni Infantino hat die WM zu einer gigantischen Kommerzmaschine gemacht. Wie fällt die Bilanz dieser Weltmeisterschaft aus, kurz vor dem Finale? Darüber diskutiere ich mit diesen Gästen. Inga Hoffmann, Ressortleiterin Sport bei der Zeitung Der Tagesspiegel. Mit Max Jakob Ost, Sportjournalist und Host beim Podcast Der Rasenfunk. Und mit dem Sportjournalisten Oliver Fritsch von der Zeit. Herr Fritsch, Sie sind gerade in New York. Im Hintergrund hört man das auch immer ein kleines bisschen mit. Was überwiegt jetzt gerade? Die Vorfreude auf das Finale, das kommt? Oder eventuell schon das Gefühl, am Sonntag ist diese WM mit ihren weiten Wegen und ihren vielen Debatten, vor allem neben dem Platz, endlich vorbei?
8: Persönlich freue ich mich riesig aufs Finale, aber auch dann auf den Heimflug. Es war eine Giga-WM, auch was das Reisen betrifft und die Länge. Ich weiß, meine persönlichen Gefühle, die zählen ja jetzt nicht am meisten, aber es ist ja nicht mein erstes Turnier, aber es war mit Sicherheit das anstrengendste. Mhm. In dem Land selbst kann ich schon sagen, dass das Fußballfieber stärker geworden ist. Das ist ja kein traditionelles Fußballland, they call it Soccer, aber es ist ein Riesenereignis und das bekommt jeder mit in dem Land. Und jetzt hoffen wir mal, dass das Finale auch stattfindet, denn hier sind wir ja gerade von den Waldbränden aus Kanada beeinträchtigt. Es ist deutlich spürbar, es ist in der Luft, aber wie ich höre, soll es ja regnen in Kanada und dann stehen die Chancen wieder gut, dass es am Sonntag auch stattfinden kann, aber 100% sicher ist das noch nicht.
7: Ja. Können Sie schon sagen, was am Ende von diesem Turnier hängen bleibt? Sind es vielleicht bei Ihnen die kleinen Begegnungen vor Ort oder ist es am Ende doch eher die Gigantomanie des Turniers?
8: Es sind viele Sachen. Es gibt gute und schlechte Dinge, wie so oft im Leben. Was hängen bleiben wird, ist sicherlich die Begegnung der vielen Menschen aus unterschiedlichen Ländern und Kulturen. Ich weiß, die FIFA predigt gerne von Football unites the world und World comes together und Weltfrieden und so. Aber es ist auch etwas dran und das ist spürbar hier im Land gewesen. Die Gastgeber waren überwältigt davon, dass die Schotten das Land vereinnahmt haben und die Biervorräte leer getrunken haben. Das ist etwas, das lange bleiben wird, ja nicht nur in den USA, wir waren ja auch in Kanada und in Mexiko, aber natürlich wird das auch überschattet bleiben, das Turnier vom Eingriff von Donald Trump im Fall Balogun, also wo die zwei Mächtigen ins Spiel eingegriffen haben, was auch viel Empörung ausgelöst hat.
7: Ja, da werden wir sicher auch noch drüber sprechen. Max Jakob Ost, Sie haben regelmäßig Podcast-Runden während der WM abgehalten. Was bleibt Ihnen? Sind es Schiedsrichter-Diskussionen?

0: inszeniert wurden. Im kleinsten Fall merkt man das an den vielen Promis, die eingeblendet wurden während der Spiele. Aber man kann das, glaube ich, auch an anderen Dingen festmachen. Und darüber hinaus hat das Ganze natürlich auch eine politische und soziologische Dimension. Und die war bei dieser Weltmeisterschaft ganz eindeutig zu erkennen. Sie wird immer mal wieder vom Sportlichen nach hinten gedrängt, ist aber für mich eigentlich die relevanteste. Also was haben wir gelernt über die drei gastgebenden Länder? Im Zentrum steht immer ein bisschen die USA, aber ja auch Mexiko und Kanada. Mhm. Und das sind eigentlich eher so die Dinge, die ich glaube auch langfristig bleiben werden, wenn man das Sportliche ausklammert. Ansonsten erinnern wir uns natürlich alle an Lionel Messi und das Ausscheiden gegen Paraguay.
1: Inga Hofmann, Sie sind gelernte Politikwissenschaftlerin. Welches Bild, welcher Moment hat sich bei Ihnen jetzt schon eingebrannt? Ist es auch das politische Drumherum wie bei Max Jacob-Ost?
2: Ehrlich gesagt, die Misstöne, die waren ziemlich laut. Es war ganz viel los, gesellschaftlich, politisch drumherum. Wir haben uns dann natürlich auch viel auseinandergesetzt. Und gleichzeitig fand ich es schon auch spannend zu sehen, wie die Fans trotzdem gefeiert haben. Also ich hatte das Gefühl, dass die Fans haben sich die WM von Trump, von Infantino nicht so richtig wegnehmen lassen. Man muss auch sagen, dass die ganz große Trump-Show, die ich ehrlicherweise vorher auch erwartet habe, die ist weitestgehend ausgeblieben. Also wir sprechen vor dem Finale. Es ist natürlich zu erwarten, dass Trump beim Finale dabei sein wird. Bisher war er aber nicht im Stadion, vielleicht auch aus der Befürchtung heraus, ausgebuht zu werden, dass es Proteste geben könnte. Aber das hat mich tatsächlich überrascht. Und ich würde sogar noch ein Stück weitergehen und sagen, diese kleinen und großen Stars, ich erinnere nur mal an den Torwart von Kap Verde, die haben vielleicht auch ein Stück weit Trump und Infantino die Show gestohlen. Und das hat mich tatsächlich auch positiv überrascht. Natürlich müssen wir über die ganzen Misstöne, über das gesellschaftliche Drumherum, wie Iran, wie die Ticketpreise, wie die Probleme mit den Visums sprechen. Trotzdem ist dieses Bild, die Fans oder viele Fans lassen sich das nicht so richtig wegnehmen. Das ist bei mir auch hängen geblieben.
1: Jetzt lassen Sie uns aber vielleicht doch erstmal über den Sündenfall in Anführungszeichen des Turniers sprechen. Christian Streich hat im Vorfeld zwar gesagt, er lässt sich das Spiel nicht kaputt machen von dem ganzen politischen Drumherum und dem, was vorher schon befürchtet wurde an Trump-Show. Letztendlich gab es diesen einen Moment, wo es eine rote Karte gab gegen Fallon Balogun, den US-Spieler, die dann nach Intervention von Trump zurückgenommen wurde, auch wenn jetzt keiner direkt sagt, so war es, aber so vermuten es alle und es hat diesen Anruf gegeben. Überschattet das am Ende doch die sportliche Seite des Turniers, weil es irgendwie doch ein Eingriff in den Wettbewerb war? Was würden Sie sagen?
2: Auf jeden Fall. Das überschattet definitiv das sportliche Geschehen. Es war ein Eingriff aus der Politik in den Sport, den es, würde ich sagen, in dem Ausmaß noch nicht gegeben hat. Es hat sich einmal mehr gezeigt, wie groß der Einfluss dieser beiden mächtigen Männer, Infantino und Trump, ist und wie schwindend der Einfluss der Fans ist, die beispielsweise aufgrund der hohen Ticketpreise nicht mehr reinkommen. Also ja, dieser Eingriff in den Sport, in den Wettbewerb, in das Wettbewerbsgeschehen war ganz, ganz gravierend und er könnte eben auch einen sehr gefährlichen Präzedenzfall geschaffen haben. Also die Frage ist, was kommt jetzt? Der Aufschrei war erst groß, jetzt hat er schon ziemlich nachgelassen, würde ich sagen. Es wurde überlagert von anderen Themen und die Frage ist, wie geht der globale Fußball damit langfristig um? Denn es könnten ja ähnlich gelagerte Fälle noch passieren. Man könnte sich jetzt daran auch ein Beispiel nehmen.
0: Ja, ich würde da gerne anschließen an das, was Frau Hofmann sagt, denn das ist schon bemerkenswert, dass dann doch letztlich eine relativ kleine Entscheidung, denn ich denke, wir alle sind uns einig, die USA als Gastgeber, so toll sie gespielt haben in manchen Partien, sie hätten es sehr wahrscheinlich nicht bis ins Finale geschafft und vielleicht wäre auch mit Balogun, beziehungsweise einem Balogun ohne dem ganzen Drumherum, so meine ich das jetzt, gegen Belgien schon Schluss gewesen bei dieser Weltmeisterschaft. Das heißt, sportlich gesehen ist das eigentlich eine weniger wichtige Entscheidung, nur eben das ganze Drumherum, glaube ich, war wirklich so eine Art, ja, Sündenfall ist ein großes Wort. Ich glaube, das passt aber in diesem Fall, denn das war auch meine Wahrnehmung, da wird mich auch nochmal die Perspektive von Herrn Fritsch vor Ort interessieren. Meine Wahrnehmung war, dass selbst bei den Fans des US-Teams da etwas gekippt ist und sie eigentlich auch so ein bisschen das Gefühl hatten, ihnen wird jetzt dieses Turnier entrissen, das bis dahin nur positiv geprägt war aus Sicht der USA. Und dann bekam das einen faden Beigeschmack, ein verdientes Ausscheiden, bei dem man aber auch Spiel nicht von dieser Entscheidung trennen kann. Balogun hatte da kaum Ballkontakte, kaum einen großen Einfluss. Also würde mich mal interessieren, Herr Fritsch, wie Sie das gesehen haben. Für mich war das tatsächlich so ein Knackpunkt, auch tatsächlich für die Fans vor Ort.
3: Ja, die Rechnung ging nicht auf von Trump. Also es hat den USA den Stecker gezogen. Das war mit Abstand das schlechteste Spiel. Es war keine Energie auf dem Platz. Balogun selbst hat jetzt ja auch angedeutet, dass

0: ihn das eher bedrückt hat. Ich kenne das selbst aus meiner Karriere. Wir hatten mal, als ich Jugendlicher war, einen Schiri, der total für uns pfeifen wollte, wo man eigentlich denkt, naja, kann man sich ja drüber freuen. Aber er war so überzogen in seinem Handeln, dass wir so nicht gewinnen wollten. Und da haben wir mehr oder weniger das Spielen eingestellt. Die Unfairness, selbst wenn man der Profiteur ist, die hat in dem Spiel nichts verloren oder wenig verloren. Und das ist das Ergebnis von Trump und Infantino. Es hat nicht geklappt. Es war eine Niederlage. Die USA ist raus, was Trump wahrscheinlich egal ist. Aber Infantino hat auch einen politischen Schaden
1: Wie groß ist denn dieser einkassiert. Schaden? Ja, wie groß ist denn dieser Schaden? Also zwischendurch hatte man ja das Gefühl, er könnte ins Wackeln kommen. Aber ich hatte den Eindruck, das ging vielleicht einen halben Tag oder einen Tag. Aber was würden Sie sagen, wie groß ist der Schaden, den Infantino und vielleicht die FIFA insgesamt davon trägt?
0: Also wir haben jetzt von DFB-Präsidenten Bernd Neuendorf gehört, dass er sich dem Unterstützungsschreiben verweigert, was quasi schon ein revolutionärer Akt ist, wenn man die Politik des DFB sonst kennt. Ich finde das gut. Ich glaube, dass das nicht so ohne weiteres vergessen ist. Man bedenke, dass selbst jemand wie Lothar Matthäus, sagen wir mal, ein Buddy von Infantino, sich da kritisch geäußert hat und auch gesagt hat, ja, da bleibt was hängen, so soll das nicht sein. Also das ist etwas, was nicht nur, ich sag jetzt mal, unsere liberale Blase aufregt, also sowas wie Korruption, kein Good Governance, fehlende Transparenz, das ist ja etwas für ein bestimmtes Milieu, für Empörung anschlussfähig. Mhm. Aber das hier, das betrifft die komplette Fußballwelt. Das findet niemand gut, außer vielleicht das Make American Great Lager, die das gefeiert haben. Ja. Aber die Fußballfans selbst, um die Frage noch zu beantworten, in den USA, ich glaube, die waren sehr gespalten und das hat zu dieser hohen Niederlage beigetragen, da bin ich ziemlich sicher.
1: Ja, das hat man ja auch zwischenzeitlich gelesen, dass sie eben gar nicht mehr richtig unterstützen wollten oder zumindest nicht auf diese Art und Weise. Ich meine, dieser Spruch, die Wahrheit liegt auf dem Platz, der gehört immer noch irgendwie zum Fußball dazu und zu dem Nimbus, dass dieses Spiel auf Regeln beruht, die befolgt werden. Trägt die FIFA einen Schaden davon und kann man sich vorstellen, dass diese Entscheidung bzw. diese rote Karte und alles, was damit zusammenhängt, kein Nachspiel hat?
2: Ich bin da deutlich skeptischer als der Kollege tatsächlich. Revolutionär wäre es für mich, wenn sich die europäischen Verbände jetzt zusammentun würden beispielsweise und sagen würden, wir machen ja nicht mehr mit. Die FIFA, die WM ist auf die europäischen Spieler ja total angewiesen, sieht man daran, welche Mannschaften es in die letzten Runden geschafft haben. Und man muss ja auch sagen, Infantino möchte im kommenden Jahr wiedergewählt werden. Bislang gibt es nicht mal einen Gegenkandidaten. Die afrikanischen, die asiatischen Verbände haben ihm bereits die Unterstützung zugesichert. Also es sieht für ihn ziemlich gut aus. Ich glaube oder ich könnte mir vorstellen, wenn die USA noch weitergekommen wären, wenn gegen Belgien nicht Schluss gewesen wäre, dann hätte die Thematik uns auch noch länger beschäftigt. Die war aber relativ schnell vom Tisch. Und meine Befürchtung ist, dass dieses Thema uns jetzt nach der WM nicht mehr wirklich lange beschäftigen wird. Und man hat auch, finde ich, sich in den letzten Jahren etwas gewöhnt, in großen Anführungszeichen, an diese Kumpelschaft von Infantino und Trump. Also ich glaube, das war jetzt nochmal eine neue Ebene, das war jetzt nochmal eine andere Radikalität. Und trotzdem ist es halt eher die Spitze von etwas, was sich über Jahre aufgebaut hat. Ich erinnere an den Friedenspreis, den Infantino Trump bizarrerweise gegeben hat. Also wirklich überraschen dürfte es nicht. Und ich glaube, genauso wird es uns jetzt auch nicht mehr lange noch beschäftigen. Ich würde es mir natürlich anders wünschen, weil es nichts mit den Werten des Sports, mit Fairness beispielsweise zu tun hat. Aber ich befürchte, dass jetzt so ein bisschen die Dinge ihren Gang weitergehen werden.
1: Mhm. Ja, osteuropäische Verbände oder Spieler, haben die so viel Einfluss in der FIFA, dass man sich vorstellen könnte, da bewegt sich was?
3: Naja, innerhalb der FIFA nicht, weil sie in der Minderheit sind. Und die FIFA ist eine Basisdemokratie mit 211 Mitgliedsverbänden, von denen ja auch die weite Mehrzahl, man mag es nicht glauben, bei dieser XXL-WM, aber ja nicht teilgenommen hat an diesem Turnier. Das heißt, die wurden auch nicht mal benachteiligt durch eine solche Entscheidung. Ich würde mich da der Skepsis von Frau Hofmann anschließen. Gleichzeitig auch, weil Infantino das durchaus dann doch wieder geschickt gemacht hat. Also man muss festhalten, hätte sich Donald Trump, wäre er nicht so stolz darauf gewesen, dass er persönlich das durch einen Anruf angestoßen hätte, dann wüssten wir bis heute nicht, wie das genau vonstatten kam. Und letztlich war diese Entscheidung auch ein Alleingang des Vorsitzenden der FIFA-Disziplinarkommission, Mohammad Al-Kamali. Auch da kann Infantino sehr, sehr einfach sagen, ja Moment, ich habe diese Entscheidung nicht getroffen. Und bei allem, was wir in der Vergangenheit gesehen haben, wie die FIFA funktioniert, würde ich davon ausgehen, das hat tatsächlich keinen längeren Effekt. Die einzige Möglichkeit wäre, außerhalb der FIFA etwas gegen die FIFA zu unternehmen, so wie es Frau Hofmann angekündigt hat oder angedeutet hat, eben mit einem Heraustreten einzelner Verbände. Aber das wäre auch finanziell ein enormes Risiko, denn man darf auch nicht unterschätzen, wie wichtig die Zahlungen sind, die alle Verbände, und zwar nicht nur kleine wie Cap Verde, sondern auch große wie der DFB zum Beispiel, die haben 10 Millionen Euro Verlust gemacht jetzt durch das frühe Ausscheiden. Also das Geld ist auch für die großen Verbände wichtig und das müssten sie erstmal mit einem eigenen Turnier in Anführungszeichen erwirtschaften können.
0: Ich glaube auch nicht, dass Infantino fällt, aber ich glaube, dass es zumindest schwieriger geworden ist für ihn. Dass man ihn jetzt während der WM stürzt, war ja nicht zu erwarten, aber ich denke schon, dass er Gefolgschaft einbüßt. Es hat sich einfach gezeigt, so funktioniert es nicht. Und es hat sich auch an diesem Beispiel Fußball-WM und dem Eingriff gezeigt, so machen das also unsere Eliten. Die Macht regelt das unter sich und setzt sich über Regeln hinweg. Das möchten wir nicht. Ja. Daher die Empörung. Das ist auch etwas, was natürlich so eine WM leistet, ja, dass wir darüber diskutieren, weil die ganze Welt zuschaut. Das ist eine größere Aufmerksamkeit als eine Fußball-WM, würde wahrscheinlich nur eine Marslandung noch erreichen. Ich hatte die Tage ein Interview mit Professor Joseph Weiler aus den USA gesprochen, ein EU-Rechtsexperte aus New York, und der fordert die EU auf zu handeln. Weiler war auch mal in der FIFA Governance-Kommission, ist dann ausgetreten, weil die Versprechungen, dass er da aufräumen darf, nicht gehalten wurden von Infantino. Ist schon 10 Jahre her, aber er ist ein Insider. Und ich glaube auch nicht, dass die UEFA die Revolution anstößt. Dafür ist die Fußballwelt zu passiv und konservativ oder feige auch. Das stimmt, aber es gibt noch andere Institutionen. Ich glaube, die Politik muss ran und Brüssel, da gab es schon lange Opposition gegen die FIFA, die war sehr klein. Vielleicht wird die jetzt größer und wir erleben da was.
3: Wenn ich da ganz kurz anschließen darf, also 72 Abgeordnete des EU-Parlaments haben tatsächlich einen Brief unterzeichnet, in dem eben eine weitere Untersuchung gefordert wird. Ehrlicherweise würde ich jetzt die Bedeutung eines solchen Briefes auch nicht so hochhängen wollen, aber es gibt auch die Klage einer NGO für Sport und Menschenrechte und die hat tatsächlich die Ethikkommission des Internationalen Olympischen Komitees mit diesem Fall befasst. Also sportrechtlich wird es noch eine Aufarbeitung geben. Was das dann bedeutet und zu welchem Schluss das kommt, da muss man auch zurückhaltend bleiben. Aber tatsächlich diese politische Dimension, die gibt es in diesem Fall.
0: Ja, sehr. Also eigentlich ist der Fall ein Geschenk. Ja, wir ärgern uns ja eigentlich, also die Probleme gehen ja eigentlich viel tiefer, wie Alleinherrschaft, Korruption. Es gibt ja Dinge bei der FIFA, die uns viel mehr stören müssten. Aber jetzt ist nun mal der Fall eingetreten, dass ein Spieler spielen darf. Eigentlich ein Detail, wenn man sagen will. Aber Al Capone wurde auch wegen Steuerhinterziehung am Ende dran gekriegt. Ja. Es soll uns ja recht sein.
1: Ja, wir werden sehen. Also der Pate wurde jedenfalls, so gesehen, Infantino, immer wieder eingeblendet in den verschiedenen Spielen. Da hatte man auch das Gefühl, es gibt vertragliche Regelungen, dass es mindestens 2 bis 3 Mal pro Spiel passieren muss.
3: Kann ich bestätigen.
1: Ist es wirklich so?
3: Achten Sie mal drauf. Immer zwischen der 8. und der 13. Minute und zwischen der 55. und 63. Minute. Ich habe mit einem FIFA-Regisseur drüber gesprochen, den ich nicht namentlich zitieren darf.
1: Also weit wollte ich gar nicht denken, aber immerhin. Ein anderer Aspekt, der politisch ist und gewesen ist an dieser WM und der immer noch nachhängt, den wollte ich jetzt im Detail noch ansprechen, ist der Auftritt von Argentinien, vor allen Dingen der Vorfall, der nach dem Halbfinale stattgefunden hat. Argentinische Spieler haben ein Banner entrollt, auf dem stand Las Malvinas son Argentinas. Die Falklandinseln sind argentinisch, also in Bezug auf den Falklandkrieg von 1982. Hat Sie das überrascht? Weil die Spieler halten sich ja sonst eigentlich mit politischen Botschaften zurück.
2: Ja, mich hat es tatsächlich ein bisschen überrascht. Was mich aber eher im Nachhinein noch mehr überrascht beschäftigt hat, ist die ausbleibenden Reaktionen darauf. Also ich musste nämlich an die EM Spanien gegen England im Finale denken und da gab es auch den Fall, dass danach so ein Banner entrollt wurde, Gibraltar ist spanisch und das hatte dann nämlich auch wirklich Konsequenzen für die Spieler, die das gemacht haben. Die wurden dann von dem nächsten Spiel gesperrt. Dieses Mal Stand jetzt, von dem, was ich weiß, gab es da noch keine wirklichen Konsequenzen. Verstärkt eben mal wieder den Eindruck, dass ja, Politik im Sport immer dann kein Problem ist, wenn es sozusagen in den Interessen von Infantino und Co. ist. Denn natürlich liegt Infantino und der FIFA alles gerade daran, ein mega gutes Produkt, das Finale, zu vermarkten. Und da sind sie natürlich auf die Top-Spieler angewiesen. Da soll es keine, ja, Zwischengeräusche geben. Insofern, ja, mich hat eher das beschäftigt, was danach kam oder nicht kam. Ja, überrascht hat es mich aber trotzdem ein wenig.
3: Und ich finde, hier gibt es einen Punkt, den man zumindest einmal erwähnt haben sollte. Die Art und Weise, wie mit all den Dingen, wie die Politik eingegriffen hat in dieses Turnier und umgedreht, wie das Turnier geprägt war von der Politik, da liegt eine rassistische Komponente drin, die zumindest benannt werden muss. Also wenn wir jetzt hier unseren Fokus zum Beispiel auf Länder Afrikas richten würden und wie da die Einreisemöglichkeiten waren, wie da der Einfluss von Politik war, wir erinnern uns zum Beispiel an die politische Demonstration eines inzwischen weltbekannten Fans des Kongo, der auch zuerst nicht einreisen durfte, zum Beispiel. Da haben wir eigentlich etwas sehr Vergleichbares. Es findet auch innerhalb des Stadions statt. Also das ist definitiv etwas, was bei diesem Turnier zu bemerken ist. Es gibt wahrscheinlich verschiedene Gründe dafür, unter anderem natürlich die US-Politik, die da ganz wesentlich mit eingegriffen hat. Aber wenn man sich nur auf diesen Kontinent beschränken würde, hätte man allein schon dutzende, zigfache Fälle von Diskriminierung, von einem nicht nachvollziehbaren Eingreifen der Politik in den Sport. Letztlich der Afrikaschiedsrichter des Jahres durfte nicht pfeifen bei diesem Turnier. Das wollte ich an der Stelle nochmal betonen, weil mir ist das auch aufgefallen, wie eben jetzt mit diesem Fall Argentinien und den Falklandinseln eben zumindest Stand Freitagabend nicht umgegangen wurde von Seiten der FIFA. Ich würde die Behauptung stellen, wäre das ein afrikanischer Verband gewesen, afrikanische Spieler, dann hätte es da schneller Konsequenzen gegeben.
0: Naja, und denken wir an den Iran, darüber wurde viel berichtet. Müssen wir nicht mehr ins Detail gehen, aber da wurde ja sie hatte ja einen Wettbewerbsnachteil, ne, durch ihre eingeschränkten Aufenthalts- und Einreisemöglichkeiten und Auflagen. Das war sozusagen das Opfer dieses Turniers, auch in sportlicher Hinsicht.
1: Wir reden über die Fußball-WM, was davon bleibt oder möglicherweise bleibt in diesem SWR-Kulturforum mit Inga Hofmann, Sportredakteurin vom Tagesspiegel, mit Max Jakob Ost, Sportjournalist vom Podcast Rasenfunk, und mit Oliver Fritsch von der Zeit. Wir sind bei der Politik geblieben. Es lag nahe bis jetzt bei dieser WM und das wird uns begleiten in der zweiten Hälfte von diesem Forum. Ich wollte jetzt einmal ganz kurz auf das Sportliche zu sprechen kommen, weil irgendwie spielt es ja auch noch eine Rolle. Spanien und Argentinien stehen im Finale. Über Argentinien kann man viele Dinge sagen. Es ranken sich ja auch Verschwörungstheorien und so weiter darum. Aber erstmal das Sportliche. Haben Sie mit diesen beiden Mannschaften gerechnet und sind es letztendlich die Besten des Turniers, Herr Ost?
3: Ja und ja. Also es war mit ihnen zu rechnen. Es war jetzt nicht so, dass ich dieses Finale vorher getippt hätte. Das wäre jetzt natürlich eine Selbstüberhöhung, die völlig gelogen wäre. Aber dass Argentinien und Spanien mit zu den besten Teams dieses Turniers zählen würden, das war vorher so abzusehen. Und gleichzeitig kommt hier ja auch noch eine sportpolitische Komponente mit rein. Wir operieren bei dieser Weltmeisterschaft zum ersten Mal nach der Setzliste. Und nach der FIFA-Weltrangliste spielt hier eben Platz 1 gegen Platz 2. Und es ist kein Zufall, dass sie sich erst im Finale treffen. Denn so war zum allerersten Mal die K.O.-Phase konzipiert von der FIFA, dass eben genau etwas so möglich sein würde. Und zum Glück für die FIFA müssen wir das jetzt nicht groß skandalisieren, denn da treffen auch tatsächlich die beiden besten Teams dieses Turniers aufeinander, die mit ganz wenigen Ausnahmen, Argentinien hatte noch ein paar mehr als Spanien, auch relativ souverän eingezogen sind. Es sind auch zwei unterschiedliche Spielphilosophien, die da aufeinanderprallen. Und natürlich wird das Ganze auch überragt von einem Generationskonflikt, könnte man sagen, auf Superstar-Ebene. Also Lionel Messi, der ist uns allen bekannt, schon seit vielen, vielen Jahren. Aber auf der anderen Seite eben jemand wie Lamine Yamal, der ja auch eine Beziehung zu Lionel Messi hat. Das alles wird vor dem Finale so oft erzählt werden, dass ich es jetzt hier nicht nochmal rezitieren muss. Aber es gibt wirklich ganz, ganz viele sportliche Dinge, die dieses Finale zu einem sehr interessanten machen.
1: Und trotzdem, Frau Hofmann, hatte ich das Gefühl, je mehr das Turnier zu seinem Ende kommt, umso langweiliger werden die Spiele, möglicherweise, weil sie auch taktischer geprägt sind und auch Härte noch eine größere Rolle spielt. Am Anfang war ja viel Kritik da auch an diesem großen Turnier. Es haben Mannschaften teilgenommen wie Haiti, Curaçao, Kap Verde. Am Ende muss man sagen, eine Bereicherung.
2: Ich würde tatsächlich sagen, ja, es war eine Bereicherung. Also man muss es immer im Kontext sehen. Ne? Die FIFA hat es vor allem aus Kommerzgründen erweitert, das Teilnehmerfeld. Die FIFA wollte damit Profit machen. Trotzdem muss ich sagen, fand ich es vorher teilweise ziemlich arrogant, ziemlich anmaßend, wie auch hierzulande, über Länder wie Kap Verde, die zum ersten Mal teilgenommen haben, Curaçao, gesprochen wurde. Und ehrlich gesagt, das hat sich als falsch erwiesen. Also mich hat Kap Verde mit dem Torwart, wo sind ja total begeistert, die haben gegen Spanien einen 0-0 gehalten, die haben sogar sind sogar in die K.O.-Runde eingezogen. Also da muss man sagen, sportlich hat es aus meiner Sicht schon das Turnier bereichert, auch dass erstmal 10 afrikanische Mannschaften dabei waren, von denen 9 auch weitergekommen sind. Ja, mich hat es begeistert und ich glaube, wir wurden da auch ein bisschen eines Besseren belehrt, obwohl man natürlich immer, wie gesagt, das im Kontext sehen muss, welche Beweggründe der FIFA dahinter stehen. Das war natürlich nicht nur sportliche, sondern in erster Linie kommerzielle.
0: Ich möchte die FIFA dafür loben. hab das auch schon vor dem Turnier getan.
1: Ja.
0: Das macht Infantino richtig. Ich weiß, die Kritik war groß, aber die hat sich nicht bewahrheitet. Ich stimme Ihnen beiden völlig zu. Das 0-0 Spanien-Kap Verde war ein Highlight des Turniers.
2: Absolut.
0: Ein 0-0 war ein Highlight. Man muss es so sehen inzwischen. Das Turnier fällt in zwei Hälften. Hm. Die erste Hälfte gehört den Kleinen, sag ich jetzt mal, und ihren Fans vor allen Dingen. Darum geht es ja. Und ihren Fans. Schauen wir mal nach Sarajevo, wie dort gefeiert wurde. Ein Land, was uns ja nahe liegt, weil wir viele Leute kennen, die damals nach Deutschland geflüchtet sind. Mhm. Und die feiern jetzt ihr Team, Bosnien-Herzegowina, die es erstmals in eine K.O.-Runde geschafft hat und bis in die Nacht gefeiert. Die Bilder sind auch hier gezeigt worden in den USA. Also da entdeckt ein Land seine Identität und seine Liebe zu sich und identifiziert sich mit der Mannschaft. Das ist ja viel, viel wichtiger als das Sportliche, finde ich ja immer. Das hat ja eine politische Wirkung. Und die zweite Hälfte, die gehört dann den Stars und den großen Mannschaften. Mhm. Und im Halbfinale sahen wir die 4 besten Mannschaften der Welt. Ich glaube sogar, dass dieser Modus ihnen hilft, den Großen, weil sie 1-2 Spiele mehr haben zum sich eingrooven. Es gibt keine Favoritenstürze in der Vorrunde, was eigentlich sonst immer der Fall war. Und damit muss man leben. Die Vorrunde ist ein bisschen wie die erste Runde im DFB-Pokal. Mhm. Ja, da kommen alle weiter, es geht mal 9-0 aus, manche tun sich schwerer, müssen in die Verlängerung, aber es kommen die Favoriten doch irgendwie durch. Es gehört dazu, es trifft sich groß und klein, es trifft sich die ganze Welt. Mhm. Und die Stadien waren voll, also das war ein Erfolg. Und dass die FIFA Geld einnimmt, finde ich auch nicht verwerflich. Ja. Und wenn ich die Frage noch beantworten darf, das Finale, finde ich, ist das perfekte Finale, weil es sind die beiden Länder, die eine eigene Identität haben und die auch über ihre Landesgrenzen hinausstrahlen. Spanien ist das dominante Modell in Europa, man kann auch sagen in der Welt. Der Fußball ist Goldstandard, die Trainer dominieren und prägen Europa. Und Argentinien ist mit seinem aggressiven Zweikampfspiel das Modell in Südamerika. Denn Südamerika wurde mit der Ausnahme Brasilien nur von argentinischen Trainern gecoacht. Und die haben alle ähnlich gespielt, sehr defensiv stark. Also Fußball als Existenzkampf. Insofern das folgerichtige Finale.
1: Ja, Max Jakob Ost, es gibt diesen Spruch, Angriff gewinnt die Spiele, Verteidigung gewinnt die Turniere. Stimmt es auch bei dieser WM? Herr Fritsch hat die defensive Disziplin angesprochen. Trotzdem gab es die Stars, die glänzen konnten, von Mbappé, Haaland bis letztendlich Lionel Messi auch. Also hat man auch am Ende State of the Art des Fußballs gesehen. Also auch irgendwie eine Ausstrahlung, die danach noch weitergeht, möglicherweise.
3: Also State of the Art sieht man bei Nationalteam-Wettbewerben eigentlich nie. Also Christoph Kramer hat im ZDF während der Viertelfinalspiele mal gesagt, so eine Weltmeisterschaft ist meistens der europäische Spitzenstandard minus 10 Jahre. Also vor 10 Jahren hat man so im Vereinsfußball gespielt. Ganz so weit zurückgehen würde ich nicht, aber da steckt eben schon ein wahrer Kern drin. Ich glaube, gerade in der Verteidigung haben wir noch nicht die aktuellsten Entwicklungen gesehen, die man eben bei Arsenal zum Beispiel sehen konnte in der Premier League und auch im Champions League Finale, nämlich ein absolut tiefes Verteidigen. Also letztlich Arsenal hat so gespielt wie England ab dem 1-0 gegen Argentinien. Nur England hat es nicht umsetzen können, aus diversen Gründen. Da hat auch Fitness eine Rolle gespielt.
1: London spielen ja auch nicht nur Engländer.
3: Das ist eben auch wahr. Und das ist ja auch ehrlicherweise eine Geschichte dieser Weltmeisterschaft. Also wenn man sich anguckt, allein es gibt 99 Spieler mit französischen Wurzeln bei diesem Turnier. Und das, obwohl die Franzosen selbst nur einen 23- bis 27er-Kader hatten. aber also taktisch gesehen gibt es selten durch Weltmeisterschaften große Entwicklungen, außer, und das ist ein ganz wichtiger Bereich, was eben Schiedsrichterentscheidungen und Regelauslegungen angeht. Denn da nutzt die FIFA, so wie die UEFA übrigens auch bei ihren Turnieren, immer wieder die Turniere, die große Bühne, um Änderungen umzusetzen. Und das haben wir ja gesehen, das haben auch gerade die deutschen Fans sehr leidlich erfahren, weil da eben auch ein Tor zurückgepfiffen wurde nach einer komplett neuen Regelauslegung, die es vor diesem Turnier nicht gab. Dahingehend wird dieses Turnier definitiv prägend sein, im Taktischen ehrlicherweise nicht. Trotzdem können wir uns sehr auf dieses Finale freuen.
1: Mhm. Das war der Angriff auf den Torwartangriff in Anführungszeichen, ne, vor dem deutschen Tor, was dann zurückgepfiffen wurde. Die neuen Regeln, die Countdowns, die das Spiel schneller machen sollen, die berühmt-berüchtigten Trinkpausen, die ja letztendlich für Werbezwecke eingeführt wurden. Wie hat Ihnen das insgesamt im Rückblick des Turniers gefallen?
2: Also die Trinkpausen, da haben sich meine Befürchtungen vorher bewahrheitet. Das sind eben eher, muss man wirklich sagen, Werbepausen. Ne? Die wurden dann.
1: Aber wenn ich ganz kurz unterbrechen darf, ich hatte den Eindruck, weil am Anfang das Stichwort US-Amerikanisierung fiel, es ist auch wie so eine Art verordnete Timeout, wo nochmal Taktikbesprechungen stattfinden. Also aus sportlicher Sicht könnte das ja auch Sinn machen.
2: Auf jeden Fall, aber dann hätte ich auch gerne gesehen, was da besprochen wird und die Stimmung wahrgenommen und keine Werbespots gesehen. Und es war ja zum Teil auch wirklich so, dass in den USA bei Fox beispielsweise regten sich dann ja zu Recht auch Fans oder Zuschauende darüber auf, dass sie dann teilweise kleine Spielszenen verpassten, weil die zu spät zurückschalteten. Also ja, ich gebe Ihnen recht, dass es sicherlich, hat man auch gesehen, für die Taktik, für die Teams helfen kann, aber für uns ZuschauerInnen hat es meistens dann, hat man davon ja nichts gesehen, sondern dann die Werbespots. Insofern, ja, die Amerikanisierung war durchaus spürbar, gerade in diesen Trinkwerbepausen und man muss sich halt weiterhin fragen, also dass bei Hitze, dass im Aztekenstadion in Mexiko ganz, was sehr weit oben gelegen ist, dass da Trinkpausen wichtig sind für die Gesundheit der Spieler, das steht ja außer Frage. Mhm. Aber in klimatisierten Stadien, wenn sie am Nachmittag, am Abend spielen, wenn es schon kühler wird, bei durchaus erträglichen Temperaturen, dann braucht es natürlich keine Trinkpausen. Mhm. Und ich glaube, da wird es jetzt spannend zu sehen, wie sich das weiterentwickelt, weil natürlich die Sender auch gemerkt haben, wir können diese Werbeplätze gut verkaufen, haben möglicherweise damit sogar noch mehr Geld für die sehr teuren Pakete der Fernsehrechte der FIFA und zukünftig könnte die FIFA möglicherweise damit noch mehr Geld machen. Also genau, ich bin gespannt, wie diese Kommerzialisierung da jetzt womöglich noch auf die Spitze getrieben wird.
1: Und Herr Fritsch, hat das dem US-amerikanischen Fußball bzw. Soccer, wie er heißt, geholfen, zum Durchbruch geholfen? Die haben ja gerade bei konservativen Amerikanern ist er ein bisschen in Verruf, weil es ein Unentschieden gibt zum Beispiel. Das ist ja im amerikanischen Sport eigentlich gar nicht möglich. Das Kollektiv spielt eine größere Rolle. Ist das, wenn man jetzt mal auf die positiven Aspekte des Turniers blickt, eine gute Form von Entwicklungshilfe gewesen jetzt von der FIFA?
0: Also von dem Turnier wird sicher ein Impuls ausgehen. Ich glaube nicht, dass in diesem Milieu, das Sie ansprechen, große Erfolge, Marktgewinne zu erzielen sein werden. Aber die demografische Entwicklung in Amerika wird dem Fußball aber in die Karten spielen, ne? Durch Einwanderer, Hispanics, die Fußballkultur auch mitbringen. Die Entwicklung ist ja schon am Laufen und ein solches Turnier wird da sicherlich das noch deutlich pushen. Aber was braucht Zeit? Ne? Also Fußball, Fußball-Exzellenz zu entwickeln, muss man in Jahrzehnten denken. In den 70er Jahren hat die USA schon mal angefangen. Ne? Wir wissen, Cosmos New York, Franz Beckenbauer, Pelé und so weiter. Das war schon der erste Ansatz. Das nahm dann einen Rückschritt. Die 94er WM, auch in den USA, hat dann dazu geführt, dass eine Liga eingeführt wurde, zwei Jahre später. Ich nehme an, es wird hier einen deutlichen Fortschritt geben im Fußball. Ich nehme mal an, es wird Kooperationen geben mit Kanada, möglicherweise mit Mexiko. Wenn Sie ganz schlau sind, denken Sie an ganz Amerika im Sinne einer Liga, also Nord- und Südamerika. Da haben wir über 1 Milliarde Menschen. Das könnte dann ein Konkurrent werden für den europäischen Vereinsfußball. Mhm. Aber nicht morgen und auch noch nicht in 3 Jahren, sondern Fußball ist etwas, was man über Dekaden entwickeln muss. Mhm. Daran sieht man ja auch die Ambitionen von Saudi-Arabien oder China, die bei diesem Turnier ja gar keine Rolle spielen. beziehungsweise nicht mal qualifiziert waren. China wollte Weltmeister werden 2030. Das geht nicht im Fußball. Fußball kann man nicht von oben verordnen. Das ist nicht top-down, sondern bottom-up, wie man sagt. Ja. Das muss Graswurzelbewegung her. Ja, sonst kann man im Fußball keinen Erfolg haben.
1: Das ist vielleicht auch das Stichwort, was uns so langsam mal auf den Blick auf unsere Seite des großen Teichs wenden lässt. Erstmal zu den Fans. In Deutschland war auch WM-Boykott ein großes Thema vor dem Turnier, während des Turniers die Spiele nicht anschauen, vielleicht allerhöchstens in Zusammenfassung. Hat sich davon was niedergeschlagen letztendlich? Ist davon was hängen geblieben? Hat das irgendwas verändert? Das war ja auch bei der letzten WM schon Boykott ein Thema. Diesmal auch wieder aufgrund der politischen Lage, aufgrund der Migrationsbürde, Eis und so weiter und so fort. Herr Ost, was würden Sie sagen? Bleibt davon was hängen?
3: Zum Glück gibt es inzwischen eine Studie, die meine persönlichen Beobachtungen unterstützt. Und zwar zur WM in Katar wurde tatsächlich untersucht, wie in frankophonen Ländern, also den Benelux-Ländern plus Frankreich, eben Menschen sich verhalten haben, die vor dem Turnier gesagt haben, wir wollen diese WM boykottieren. Und wie ist es dann eigentlich in der Realität gewesen? Und die Erkenntnis war so, wie es auch ehrlicherweise meine persönliche Beobachtung ist, sobald es sportlich etwas zu gewinnen gibt und sobald es sportlich wirklich auch wichtig wird, dann sind eben all die Boykott-Äußerungen, die man vorher gemacht hat, vielleicht dann doch Schnee von gestern. Und ich würde ehrlicherweise das auch für Deutschland konstatieren, was ja auch nicht schlimm sein muss. Fußball darf ja auch Eskapismus sein. Das ist eine ganz wichtige Rolle, die er spielt in unseren Gesellschaften. Sicherlich haben die Anstoßzeiten eine wichtige Rolle gespielt und das Abschneiden des deutschen Teams. Da kann man definitiv einen Drop-off, neudeutsch, also ein Einknicken der Quoten dann doch sehen. Danach gab es noch große Aufregung bei jedem DFB-Thema, aber nicht mehr für jedes Spiel, das danach noch stattgefunden hat. Aber im Großen und Ganzen war es nicht vergleichbar mit 2022. Bei dem Turnier war aber auch die sportliche Situation so anders als bei diesem, dass ich glaube, man kann das eigentlich auch nicht miteinander vergleichen.
2: Mhm. Das würde ich auch aus Berlin so bestätigen, weil ich war auch hier öfter mal bei Public Viewing unterwegs, habe auch mit Leuten gesprochen und man hat schon gemerkt, dass es ein Bedürfnis oder eine Sehnsucht nach so einer Unbeschwertheit, glaube ich, diesen Sommer gab, auch angesichts der politischen Weltlage, angesichts von Krisen und Kriegen. Und mein Eindruck ist, dass das für viele Fans so eine Gleichzeitigkeit gab. Also einerseits, also es geht eben beides. Man kann mit den Mannschaften mitfiebern, man kann sich auf das Sportliche konzentrieren und gleichzeitig trotzdem kritisieren, darüber Gedanken machen, diskutieren, was fernab des Spielfelds gesellschaftlich und politisch passiert. Und ich glaube, oder mein Eindruck war, dass diese Erkenntnis auch bei vielen Fans eingesetzt hat. Am Anfang gab es noch diese Fragen, kann ich das überhaupt gucken? Kann ich überhaupt da mitfiebern? Und als dann aber, wie der Kollege gerade gesagt hat, dieses sportliche Geschehen losging richtig und dass die WM trotzdem noch von den anderen Thematiken, von den Misstönen begleitet wurde, da fing aus meiner Sicht so eine Gleichzeitigkeit an. Und ich glaube, die lässt sich auch aushalten als Fußballfan. Mhm.
0: Was Sie sagen es, Frau Hoffmann, ne? Der Mensch braucht das. Wir brauchen ein bisschen Affektabbau. Man könnte auch gute Gründe finden, das Münchner Oktoberfest abzusagen. So viel Gewalt, so viel sexuelle Gewalt und die liegen da alle hinter den Zelten. Aber wenn man das macht, dann hat man in München Revolution. Das will ja auch keiner. Das ist auch die Funktion von Fußball. Menschen sind nicht nur rationale Wesen. Ja. Es braucht den Rausch, es braucht die Eskalation, die aber doch irgendwie noch im Rahmen bleibt. Und das hat sich auch bei dem Fußballfest hier gezeigt. Man muss auch sagen, ich habe nichts mitbekommen von irgendwelchen gewalttätigen Auseinandersetzungen. Denken wir mal an früher, wenn da englische oder auch deutsche Fans im Ausland unterwegs waren. Hooliganismus spielt hier keine Rolle. Mhm. Das kann auch mit der Gentrifizierung auf den Rängen zu tun haben durch die Ticketpreise. Mhm. Ja. Das kann auch diese Ursache haben. Man musste hier auch nicht die Fans groß trennen, hatte ich den Eindruck. Mhm. Die liefen gemeinsam zum Stadion. Ja. Also Peace on Earth. Das trifft schon zu.
1: Das wäre sicher eine sehr schöne Botschaft am Ende. Ich will aber zum Schluss auch noch auf den deutschen Fußball schauen, nicht nur auf die deutschen Fans. Was bleibt für den deutschen Fußball? Auf jeden Fall ein neuer Trainer, der übernehmen soll. Die Suche nach dem Heißbringer war kurz und sie wird ja wohl jetzt doch ziemlich sicher auf Jürgen Klopp hinauslaufen. Endlich, kann man sagen, nach vielen Versuchen, wird jetzt auch alles gut. Wir haben gerade gehört, top-down kann man den Fußball nicht verändern. Es braucht Graswurzel. Macht sich Jürgen Klopp jetzt zur Spitze einer Graswurzelbewegung?
3: Ein schönes botanisches Bild, möchte ich erstmal sagen. Also wenn es eine Graswurzelbewegung geben sollte im deutschen Fußball, dann würden wir da meiner Meinung nach in 10 Jahren nicht über Jürgen Klopp sprechen, sondern auch über Jürgen Klopp, aber wir würden den Namen Hannes Wolf nennen. Mhm. Denn das ist die eigentliche große Umwälzung im deutschen Fußball, der eben ein komplett neues Konzept für den Jugendfußball und den Nachwuchsfußball entwickelt hat, das eben wesentlich sich darauf konzentriert, die Kinder und Jugendlichen Fußball spielen zu lassen. Und zwar möglichst viele Ballkontakte pro Training, auch mit individuellen Spielformen, in denen es zwar immer noch ums Gewinnen geht, das ist das, was Aki Watzke damals nicht verstanden hat, die aber anders aussehen als eben das klassische Training, das klassische Spiel. Diese Entwicklung gibt es, allerdings hört man da muss man nicht viele Anrufe tätigen an der Basis, gibt es da sehr, sehr große Meinungsverschiedenheiten darüber, ob man Fußball auch so spielen darf. Aber das ist die Entwicklung, die es eigentlich braucht, nämlich tatsächlich über Trainingslehre und über die Art und Weise, wie Fußball hier vermittelt wird, nachzudenken. Die Effekte davon, die werden wir aber eben frühestens in 5 bis 6 Jahren sehen. Mhm. Das heißt, das hat mit Jürgen Klopp dann genuin auch nichts zu tun. Deswegen wäre meine Antwort darauf, die Graswurzelentwicklung, die kann Jürgen Klopp eigentlich gar nicht anstößen. Höchstens, indem er jemanden wie Hannes Wolf, zu dem er auch einen guten Draht haben soll, unterstützt. Das wäre natürlich sehr, sehr viel wert, dass sich dann auch so manches Murren an der Basis vielleicht legt.
1: Und doch wird er natürlich höchstwahrscheinlich die führende Figur im Männertraining übernehmen, der Nationalmannschaft. Welche Rolle spielt diese Figur Jürgen Klopp, der viele Sympathien hat, beziehungsweise hatte, der immer alles klar benennen konnte, sowohl als Experte als auch als Trainer von Borussia Dortmund, von Liverpool auch noch, war immer unterhaltsam, aber ist immer mehr auch zu einer ambivalenten Figur geworden nach seinem Engagement bei Red Bull mit sehr vielen Werbeverträgen. Frau Hofmann, welche Rolle wird er spielen und was erwarten Sie von ihm?
2: Also Sie haben vollkommen recht, sein Image hat sich in den vergangenen Jahren geändert. Ich würde trotzdem sagen, dass er bei einem Großteil der Bevölkerung immer noch als so ein Kumpeltyp, als ein Sympathieträger wahrgenommen wird, als jemand, der ja einem vielleicht ein bisschen angestaubten Image auch durchaus Emotionen verleihen kann, der da eine Leidenschaft reinbringen kann. Sie haben recht, der Bundestrainer ist während einer WM der wichtigste Mann im Land, vielleicht auch wichtiger als der Bundeskanzler, und der fungiert eben auch als Projektionsfläche für die Bevölkerung. Und ich glaube, da könnte er genau der Richtige sein. Sportlich natürlich, ich glaube, seine Qualitäten als Trainer stehen außer Frage. Er weiß, wie man ja einer angeschlagenen Großmacht auch den Glauben an sich selbst zurückgibt, hat er in der Vergangenheit in Dortmund, in Liverpool gezeigt. Man muss aber trotzdem auch sagen, Sie haben es gerade schon angerissen, dass sein Image durch die Beschäftigung bei Red Bull auf jeden Fall gelitten hat unter Fußballfans. Und ja, ich fand, er hat jetzt auch als bei Magenta während der WM teilweise auf manche Fragen so ein bisschen dünnhäutig reagiert. Mhm. Da wird sich auch zeigen, wie er da als Bundestrainer sich verhält. Da muss er natürlich sich ein dickes Fell zulegen und da auch souverän mit umgehen. Da muss man sagen, das konnte Julian Nagelsmann ganz gut. Trotzdem würde ich mir wünschen, dass diese ganze Debatte sich nicht nur auf den Bundestrainer verengt, sondern dass man grundsätzlich anfängt, über Reformen im DFB, die strukturell viel tiefer greifen müssen, wo es auch um die Führungsregel geht, wo es darum geht, ja auch mal Einfluss, Expertise von außen zuzulassen. Stichwort Parität wäre auch interessant. Genau, also ich glaube,
1: Parität, was betreffend?
2: Was die Geschlechter zum Beispiel auch angeht. Also es ist ja auch immer noch ein sehr männerdominierter Verband. Auch das sollte man endlich mal aufbrechen. Also ich glaube, um aus dieser strukturellen Orientierungslosigkeit zu kommen, braucht das mehr als Jürgen Klopp an der Trainerspitze.
0: Was ist ein Bundestrainer? Über dieses Amt sollte der DFB und auch gerne die deutsche Öffentlichkeit nochmal genauer nachdenken und auch da gucken, was sind die erfolgreichen Modelle im Ausland. Bei Julian Nagelsmann war das eine Karriereoption. Ein weiterer Punkt in seinem Lebenslauf. Mhm. Und bei den beiden Trainern, die jetzt im Finale stehen, Scaloni und De La Fuente, ist das eine nationale Aufgabe oder eine Lebensaufgabe. Die sind lange im Verband, die sind dort ausgebildet worden, die haben dort Jugendliche ausgebildet, identifizieren sich mit dieser Aufgabe und wissen, dass das eine langfristige Sache ist, wenn man Ideen und Spieler und Mannschaften entwickeln will. Mhm. Und erkennt man übrigens auch an ihrem Gehalt, ja, die deutlich weniger verdient haben als Julian Nagelsmann. Ja. Und aber deutlich mehr rauskommt. Mhm. Offenbar gibt es da vielleicht sogar einen Zusammenhang. Und da würde ich bei Thema Jürgen Klopp einhaken wollen. Ich ich würde sagen, es kommt drauf an, wie er die Sache annimmt, wie er seinen Auftrag begreift, ob er sich identifiziert, ob er zu einer Analyse kommt, was hier schiefgelaufen ist und die richtigen Schlüsse zieht. Ja. Weil in der Nationalmannschaft geht es um ein anderes Warum. Mhm. Im Vereinsfußball erleben wir durch die wirtschaftlichen Dynamiken in den letzten 20 Jahren eine Kommerzialisierung, die ganzen Phänomene wie Skalierung, Kuratierung spielen da eine Rolle bei den großen Vereinen wie Liverpool, Dortmund, Arsenal. Aber in der Nationalmannschaft ist es ja was, man kann mal keine Spieler kaufen. Ja. Ne? Man muss mit den Mitteln da sein, die das Land hergibt. Ja. Es geht um Identität. Und Spieler spielen nicht für Geld in der Nationalmannschaft. Also auf keinen Fall in erster Linie, sondern sie spielen für ihr Land. Mhm. Und das ist, glaube ich, das, was in Deutschland die letzten 10 Jahre schiefgelaufen ist. Das ist vergessen worden. Und es braucht da eher einen pädagogischen Ansatz. Wenn Jürgen Klopp diesen in sich wiederentdeckt, dann bin ich optimistisch. Ja. Aber die Verhandlungen bisher stimmen mich sehr pessimistisch.
1: Ja, Sie haben geschrieben, er muss Markenbotschafter für Deutschland werden. Ne? Das war der Schluss Ihres letzten Artikels. Das war das SWR Kulturforum zum Thema Tore, Trump und Trinkpausen. Was bleibt von der Fußball-WM? Mit Inga Hofmann, Sportchefin vom Tagesspiegel, mit dem Sportjournalisten Max-Jakob Ost vom Rasenfunk-Podcast und mit Oliver Fritsch, Sportredakteur von der Zeit, zurzeit gerade in New York. Mein Name ist Carsten Umlauf. Vielen Dank fürs Zuhören. Tschüss und bis zum nächsten Mal.
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2: Um 18 Uhr mit Antje Keil. Die umstrittene Entscheidung von Unionsfraktionschef Spahn, eine Leihmutterschaft in den USA in Anspruch zu nehmen, soll innerhalb der Partei aufgearbeitet werden. Das hat Bundeskanzler Merz bei einem Treffen mit dem französischen Präsidenten Macron in Brühl bei Köln angekündigt. Aus dem ARD-Hauptstadtstudio Georg Schwarte.
3: Ihm sei bewusst, so Merz, dass dieses Thema in seiner menschlichen, juristischen und ethischen Dimension viele Menschen in Deutschland bewege. In Deutschland ist eine Leihmutterschaft verboten. Kanzler Merz las am Rande einer Pressekonferenz zum deutsch-französischen Ministerrat ein offenbar vorbereitetes Statement ab. Wir haben dazu in Deutschland eine klare Rechtslage, so der Kanzler. Die Union plane daran, nichts zu ändern. Alles Weitere, so der Kanzler, werde man in der nächsten Sitzung des CDU-Präsidiums besprechen. Der Vorsitzende der CDU Mecklenburg-Vorpommern, Peters, sagte, Spahn sei als Fraktionschef nicht mehr tragbar.
2: Deutschland und Frankreich wollen bei der nuklearen Abschreckung stärker zusammenarbeiten. Der deutsch-französische Ministerrat beschloss in Brühl eine entsprechende Erklärung. Geplant ist, dass deutsche konventionelle Streitkräfte in der zweiten Jahreshälfte erstmals an einer Übung der französischen Nuklearstreitkräfte teilnehmen. Kanzler Merz und Frankreichs Präsident Macron betonten bei einer gemeinsamen Pressekonferenz in Brühl, die bisherige Zusammenarbeit so weiter zu vertiefen. Unternehmen in der EU sollen mehr und länger Treibhausgase ausstoßen dürfen als bislang geplant. Die EU-Kommission hat vorgeschlagen, den europäischen Emissionshandel, kurz ETS, anzupassen und der Industrie damit mehr Zeit für den klimafreundlichen Umbau zu geben. Geplant ist unter anderem, dass die Obergrenze für den CO2-Ausstoß ab 2031 langsamer sinken soll. Die europäische Industrie hatte dies gefordert, um die Kosten für kriselnde Branchen zu senken. Der russische Oppositionelle Nadjeschdin ist wegen des Vorwurfs der Zurschaustellung extremistischer Symbole zu einer Geldstrafe verurteilt worden. Wird das Urteil rechtskräftig, darf er nicht bei der Parlamentswahl im September antreten. Vor einer Woche hatte ihn das Justizministerium bereits zum ausländischen Agenten erklärt. Anlass des Verfahrens vor einem Gericht in Moskau war ein Online-Video des Oppositionspolitikers aus dem Jahr 2023. Er hatte darin kurz ein Bild des später in Haft gestorbenen Oppositionspolitikers Nawalny gezeigt. Nadjeschdin kritisierte das Verfahren vor Gericht als politisch motiviert. Er gilt als einer der letzten russischen Oppositionspolitiker, die weder im Exil noch im Gefängnis sind. Im Nordosten Spaniens breiten sich die Waldbrände immer weiter aus. Wie die Regierung in Aragonien mitteilte, wurden bislang fast 12.000 Hektar Vegetation zerstört, eine Fläche so groß wie die Insel Sylt. Das Feuer sei weiterhin nicht unter Kontrolle, so die Behörden. Mehr als 1.100 Menschen in der betroffenen Region mussten bereits ihre Häuser verlassen. In vielen Ortschaften gibt es außerdem keinen Strom. Im Schwarzwald gibt es immer weniger Auerhähne. Ihre Zahl sank laut Landwirtschaftsministerin Genkes auf 93, 10 weniger als im vergangenen Jahr. Der Charaktervogel des Schwarzwalds sei vom Aussterben bedroht, erklärte die CDU-Politikerin. Im Schwarzwald werde sein Lebensraum zunehmend eingeschränkt. Um gegenzusteuern, stünden jährlich rund 500.000 Euro an Fördermitteln zur Verfügung, so Gentges. Man wolle große, zusammenhängende Lebensräume für den Vogel schaffen. Der Schweizer Radprofi Mauro Schmid hat die 13. Etappe der Tour de France gewonnen. Der 26-Jährige setzte sich im Sprint gegen Harold Tejada aus Kolumbien durch. Die beiden hatten sich etwa 15 Kilometer vor dem Ziel aus einer großen Ausreißergruppe absetzen können. Die heutige Etappe war mit rund 205 Kilometer die längste der diesjährigen Rundfahrt. Das gelbe Trikot des Führenden in der Gesamtwertung trägt weiter der Slowene Tadej Pogacar. Bester Deutscher ist auf Platz 7 Florian Lipowitz aus dem baden-württembergischen Laichingen. SWR Nachrichten, Redaktion Thomas Bertsch. Das Wetter für Baden-Württemberg und Rheinland-Pfalz. Die Kaltfront des Tiefs überquert uns. Die Vorhersage: teils Sonne, teils Quellwolken mit Schauern und Gewittern. Örtlich Unwettergefahr. Heute Nacht besonders in Baden-Württemberg weitere Schauer oder Gewitter, 18 bis 12 Grad. Morgen vereinzelt weitere Gewitterschauer, 18.05 Uhr.
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4: Mit Christian Rönspieß. Guten Abend. Die Kritik an Jens Spahn wächst, nachdem er das Verbot der Leihmutterschaft in Deutschland umgangen hat. Gleichzeitig wird über die deutsche Gesetzgebung diskutiert. Wir berichten gleich aus Berlin. Die EU-Kommission will den Emissionshandel reformieren. Unsere Brüssel-Korrespondentin erklärt die geplanten Änderungen und deren Auswirkungen. Und Probleme mit dem Fahrbahnbelag auf der gerade erst eröffneten neuen Hochstraße Süd in Ludwigshafen. Unser Reporter bringt uns da auf den aktuellen Stand. Unter anderem darum geht es bei uns bis 6:30. Im Ausland deutsche Gesetze umgehen, wird nicht gerne gesehen. Vor allem auch von der Politik. Wenn dann Unionsfraktionschef Spahn die gesetzlichen Regelungen in Deutschland zum Thema Leihmutterschaft umgeht und in die USA ausweicht, um dort eine Frau ein Kind austragen zu lassen, das er dann als seinen Sohn vorstellt, dann wirft das Fragen auf, fordert Kritik heraus und führt jetzt sogar zu Rücktrittsforderungen aus der eigenen Partei. Hauptstadtkorrespondentin Sarah Beham berichtet.
5: Nicht mehr tragbar, Doppelmoral, Rücktritt. Diese scharfe Kritik an Spahn kommt aus den eigenen Reihen. Aus Mecklenburg-Vorpommern, aus der Frauenunion dort, aus der Berliner CDU. Der Vorwurf immer derselbe. Privat handle Spahn anders, als er politisch abstimme. Zudem umgehe er das deutsche Gesetz. Daher schwingt bei den Glückwünschen immer auch ein Aber mit. Deutlich wird das auch an CSU-Landesgruppenchef Alexander Hoffmann.
6: Ich wünsche Jens Spahn und seiner Familie alles Gute und Gottes Segen. Die gesetzlichen Regelungen zum Thema Leihmutterschaft in Deutschland sind gut begründet. Es besteht dort kein Änderungsbedarf.
5: Privat Glückwünsche, politisch Verbot. Doch die Debatte dreht sich weiter, auch inhaltlich, und das nicht zum ersten Mal.
7: Wir hatten damals keine Mehrheiten in Aussicht,
5: sagt Karl Lauterbach von der SPD. Er war damals Gesundheitsminister. Die Ampelregierung wollte das sogenannte Embryonenschutzgesetz reformieren. Denn das regelt all diese Themen, unter anderem das Verbot der Leihmutterschaft. Lauterbach hält seinen damaligen Vorschlag bis heute für richtig.
7: Und ich glaube, die Zeit ist reif, dass man darüber nachdenkt, die Leihmutterschaft zu ermöglichen für Paare, die miteinander befreundet oder verwandt sind.
5: Die sogenannte altruistische Leihmutterschaft, also ohne Geld. Die kommerzielle lehnt auch Lauterbach ab. Niemand solle Kinder für Reichere austragen. Dasselbe Prinzip führt er beim nächsten Verbot im Gesetz an, der Eizellspende. In Deutschland verboten. Der Grund, die sogenannte gespaltene Mutterschaft. Bedeutet, die Mutter, die das Kind bekommt, ist nicht die genetische Mutter, die die Eizelle gespendet hat. Man ging davon aus, dass dadurch das Kindeswohl gefährdet wird. Das Gesetz, das es regelt, ist von 1990. Vieles hat sich seitdem in Medizin und Gesellschaft verändert. Und politisch? Bundesgesundheitsministerin Nina Wagen von der CDU hatte sich bei der Eizellspende offen gezeigt, das Verbot zu lockern. Heute heißt es aus ihrem Haus:
8: Ich kann gerne den Anfang machen, ich habe da allerdings nichts Neues mitzuteilen.
5: Mitteilen, da halten sich seit Jens Spahns Vaterschaft viele zurück. Wer dagegen spricht, ist etwa Bundesjustizministerin Stefanie Hubich.
9: Also wir werden immer durch alles zum Nachdenken angeregt.
5: Ihr Nachdenken gilt allerdings nicht der Leihmutterschaft, sondern der doppelten Mutterschaft. Für sie wäre es gut,
9: wenn wir da zu einer Situation kämen, dass in einer langjährigen Partnerschaft, in der die eine Frau das Kind auf die Welt bringt und die andere eben keine biologische Mutter ist, dass man da zu einer doppelten Mutterschaft kommen kann.
5: Bisher gilt, Mutter ist, wer das

0: Kritik für Verhalten, das er selbst als privat verteidigt. Diese Einstellung schadet in diesem Fall dem Vertrauen in den Rechtsstaat. So die Meinung von Mario Kubina aus dem Hauptstadtstudio.
1: Vor dem Gesetz sind alle gleich. Und im Fall von Leihmutterschaften ist das Gesetz eindeutig. Sie sind in Deutschland verboten. Dafür gibt es gute Gründe. Jens Spahn und seinen Mann hat das nicht davon abgehalten, ihren Kinderwunsch mit Hilfe einer Leihmutter in den USA Wirklichkeit werden zu lassen. Das ist politisch falsch. Und es wirft moralische Fragen auf, denen sich der Unionsfraktionschef stellen muss. Wenn jemand ein so wichtiges Amt wie Spahn hat, hat er eine politische Vorbildfunktion. Aber die verkehrt der CDU-Politiker gerade ins Gegenteil. Zur Erinnerung, das Embryonenschutzgesetz gilt auch für den Chef einer Regierungsfraktion. Und es widerspricht dem Geist dieses Gesetzes, wenn Spitzenpolitiker es umgehen, indem sie sich eben im Ausland eine Leihmutter suchen. Spahn schadet damit dem Vertrauen in den Rechtsstaat. Die unfreiwillige Botschaft, Regeln gelten für alle. Es sei denn, man hat das Geld, sie zu unterlaufen. Eine Leihmutterschaft in den USA ist so teuer, dass sie nur Spitzenverdiener in Erwägung ziehen können. Dass sich Spahn damit gegen die Linie seiner eigenen Partei stellt, fällt da kaum noch ins Gewicht. Schwer wiegen die moralischen Implikationen. Leihmutterschaften bergen das Risiko, dass sich Frauen wegen einer wirtschaftlichen Notlage dazu bereit erklären. Und auch wenn dies nicht immer der Fall ist, vom Prinzip her wird der Körper einer Frau instrumentalisiert, damit andere Eltern werden können. Deshalb sind Leihmutterschaften ja hierzulande verboten. Wenn Spahn das ändern will, muss er es sagen. Wegducken geht jetzt nicht mehr.
0: Ein Kommentar von Mario Kubina. Wer CO2 ausstößt, also die Atmosphäre belastet, soll dafür zahlen. Das ist die Grundidee des CO2-Emissionshandels. Das bedeutet, zum Beispiel Stahl- und Aluminiumproduzenten, Chemie, Industrie, Düngemittelhersteller müssen quasi Verschmutzungsrechte kaufen, können diese Zertifikate aber auch untereinander handeln. Wer CO2-Emissionen einspart, hat daraus wirtschaftliche Vorteile. Dieser Emissionshandel gilt als zentrales Instrument der EU im Kampf gegen den Klimawandel. Allerdings, europäische Industrie, Landwirtschaft und auch etliche Mitgliedsländer fordern immer wieder Änderungen, Anpassungen des Emissionshandels, erst recht in wirtschaftlich angespannten Zeiten wie jetzt. Diese Forderungen wurden jetzt offenbar erhöht. Am Mittag hat die EU-Kommission ihre Vorschläge für Änderungen am Emissionshandel vorgelegt. Sarah Lopez in Brüssel, ganz grob, wie sehen diese Änderungen aus?
2: Also die EU-Kommission will an den Zeitplan ran beim Emissionshandel. Also du hast es gerade schon angesprochen, die Zertifikate, die Unternehmen ja vorlegen müssen pro ausgestoßene Tonne CO2. Und das zentrale Konzept des Emissionshandels ist ja, dass die Zertifikate mit der Zeit weniger und damit auch teurer werden. Die Kommission will jetzt, dass die Anzahl der Zertifikate langsamer reduziert wird als bisher geplant. Also eigentlich war die Idee, dass bis 2040 Zertifikate rausgegeben werden und dann Schluss ist. Dieses Enddatum soll nach hinten geschoben werden, weit in die 40er Jahre rein. Und einige Sektoren sollen auch länger kostenlose Zertifikate bekommen.
0: Ist das eine Art Entgegenkommen jetzt tatsächlich an die Wirtschaft?
2: Ja, also schon, würde ich sagen. Das bedeutet auf jeden Fall eine Verschnaufpause für die Unternehmen, die gerade noch viel ausstoßen und relativ viele Zertifikate brauchen und jetzt, wo es noch nicht so aussieht, als ob sich das zeitnah ändert. Und da hatte es ja eben die Forderung gegeben, gerade aus der Richtung, aufgrund der angespannten wirtschaftlichen Lage und der hohen Energiepreise, da denen entgegenzukommen. Auf der anderen Seite muss man sagen, es gibt auch die Unternehmen, die in den letzten Jahren viel investiert haben in klimafreundliche Methoden und die haben jetzt natürlich weniger von den Änderungen. Und insgesamt wird sich jetzt für einige Branchen aber auch relativ viel ändern. Die EU-Kommission will nämlich zum Beispiel die Abfallindustrie neu aufnehmen in den Emissionshandel. Und auch bei Fluggesellschaften wird es Neuerungen geben. Es sollen nämlich mehr Flüge betroffen sein, auch solche, die außerhalb der EU unterwegs sind, wenn das eine Entfernung von bis zu 5000 Kilometern ist.
0: Lassen sich die Auswirkungen dieser Änderungen jetzt irgendwie beziffern?
2: Also die EU-Kommission sagt, dass man weiter am Klimaziel festhält. Also man will ja bis 2040 die Treibhausgase im Vergleich zu 1990 um 90% verringern. Und da sagt die EU, da sind wir weiter dran und das wird sich nicht ändern dadurch. Ehrlicherweise sind das jetzt sehr viele Stellschrauben, an die die EU rangeht. Manche, die auf den ersten Blick gut fürs Klima

0: Klima sind, manche, die eher schlecht fürs Klima sind. Und das muss man jetzt am Ende im Gesamtpaket betrachten. Mhm. Und da starten jetzt natürlich die Analysen, aber das ist zu dem Zeitpunkt gerade noch schwer zu sagen.
1: Klimaschützer kritisieren das Ganze. Wie reagiert die EU-Kommission darauf?
0: Also die EU sagt, dass das Emissionshandelssystem erfolgreich sei und dass man da ja auch weiter dran festhalte. Aber es funktioniere eben für manche Branchen gut, also zum Beispiel für den Energiesektor und für andere Branchen nicht so gut. Und das ist dann zum Beispiel die Industrie. Und deswegen müsse man da jetzt nochmal nachjustieren. Und dass es so eine Überprüfung gibt wie heute, das war ja schon lange geplant. Also den Emissionshandel, den gibt es ja schon seit rund 20 Jahren. Und die Kommission sagt, es gibt ja auch einige Aspekte, die Klimaschützer jetzt auf den ersten Blick wohl gut finden werden. Also ein Großteil der Einnahmen durch den Emissionshandel, der geht ja an die Mitgliedstaaten. Und da soll zukünftig die Regel gelten, dass mindestens die Hälfte davon genutzt werden muss, damit weniger Treibhausgase in den Sektoren ausgestoßen werden. Und gerade ist es so, dass viele Mitgliedstaaten das Geld noch für alles Mögliche verwenden, aber nicht für diesen Zweck. Und unterm Strich ist es ja so, dass die EU sagt, wir wollen weiter dran festhalten an den Klimazielen.
1: Was jetzt auf dem Tisch liegt, sind erstmal Vorschläge der Kommission. Wie geht es jetzt weiter? Bis wann wird das alles möglicherweise umgesetzt?
0: Ja, das dauert tatsächlich noch ein bisschen, weil das Ganze muss jetzt noch verhandelt werden mit dem Parlament und den Mitgliedstaaten. Ziel ist, eine Einigung im ersten Quartal 2027 zu haben. Und umgesetzt werden soll das Ganze dann Anfang 2028.
1: Der Emissionshandel in der Europäischen Union soll verändert werden. Das waren Hintergründe von EU-Korrespondentin Sarah Lopez aus Brüssel. Jetzt ist der Weg frei in die Downing Street Number 10. Andy Burnham, der frühere Bürgermeister von Manchester, wurde heute von der Labour-Partei zum neuen Vorsitzenden gewählt. Er hatte keinen Gegenkandidaten und löst den bisherigen, eher glücklosen Premier Keir Starmer an der Parteispitze ab. Und weil in Großbritannien der Chef der Regierungspartei automatisch immer auch Premierminister ist, wird König Charles Burnham am Montag zum neuen Premierminister ernennen. Großbritannien-Korrespondent Christoph Prössl über den Mann, den einige den König des Nordens nennen.
2: Andy Burnham hat in den vergangenen Wochen immer wieder eine Idee vorgetragen. Es ist seine Vision, wie er Großbritannien nach vorne bringen will, wie er Wachstum generieren möchte. Die Regionen sollen gestärkt werden, mehr Macht für lokale Verwaltungen, vor allem in den Ballungsräumen. Griffig formulierte Andy Burnham, dass er deswegen Teile der Administration in der Downing Street nach Manchester verlegen werde. Ich werde auch vor Ort sein. Es ist wirklich wichtig, einen neuen Schwung zu zeigen, wie wir Macht aus Westminster verlagern. Ich möchte Wachstum in allen Regionen fördern. In Manchester habe ich bewiesen, wie wir Wachstum schaffen können. Das ist Andy Burnhams Geschichte. Der Politiker aus dem Norden, der auch einen leicht nordenglischen Akzent hat, will die Regionen stärken. Eigenverantwortlichkeit für die Politiker vor Ort, mehr Budgetrechte, eigene Steuern. Einnahmen, so sieht der Plan aus. Für deutsche Ohren klingt das ungewöhnlich, weil in der Bundesrepublik der Föderalismus stark ist und Steuereinnahmen auch auf kommunaler Ebene abgeschöpft werden. Im Vereinigten Königreich ist das anders. Großbritannien ist extrem zentralisiert. Wenn in der Region eine Großinvestition ansteht, müssen die Politiker in London für die Finanzierung werben. Es ist bemerkenswert, dass Andy Burnham mit einer solchen nüchternen Vision, die eher mit der Theorie des Staatsaufbaus zu tun hat, Zuhörer gewinnt. Vielleicht auch, weil er so normal klingt, auch selbstkritisch sein kann.
3: My generation of politicians, I think, has failed in many ways.
2: Seine Politikergeneration habe in zahlreichen Bereichen versagt.
3: In that the country isn't where it should be. Be right now. The country needs lifting up.
2: Das Land sei nicht dort, wo es stehen müsste. Das Land müsse aufgerichtet werden. Das ist genau das, was viele Menschen empfinden. Burnham verspricht viel, die Erwartungen an ihn sind hoch. Keir Starmer musste erleben, wie schnell die Stimmung im Land sich drehen kann. 2024 erlangte Starmer einen fulminanten Sieg für Labour. Zwei Jahre später fegte ihn eine verlorene Regional- und Kommunalwahl aus dem Amt. Von Starmer hatten die Menschen eben auch sehr viel erwartet. Doch Reformen, und das dürfte Andy Burnhams Herausforderung sein, brauchen Zeit. Burnham wird auch wahrgenommen als nahbar, der nette Nachbar von nebenan. Ganz anders als Keir Starmer, der immer der Anwalt war und als posch galt, als vornehm, aus gutem Hause, obwohl sein Vater Handwerker war. Andy Burnham hat interessanterweise eine Karriere hingelegt, die durchaus mit Establishment überschrieben werden könnte. Nach dem Studium fing er in einem Abgeordnetenbüro in Westminster an. Mit 31 zog er selbst als Volksvertreter ins Parlament ein, wurde später sogar Minister. Seit 2017 war er Bürgermeister von Manchester, nachdem er erfolglos für den Parteivorsitz kandidiert hatte. Diesmal hat es also geklappt. Parteivorsitzender ist er schon mal. Am Montag dürfte er zum Premier gekürt werden.
1: König Charles wird Andy Burnham am Montag zum neuen britischen Premierminister ernennen. Christoph Prössl hat uns den neuen Regierungschef vorgestellt. Die AfD hat gerade mehr als ein Problem. Parteichef Chrupalla steht in der Kritik wegen eines Wahlkampfauftritts in Dessau-Roßlau. Dort wurde die DDR-Hymne gesungen und der Kabarettist und Schauspieler Uwe Steimler hat mit Äußerungen über Kanzler Merz und den Hitler-Attentäter Stauffenberg Ermittlungen der Staatsanwaltschaft ausgelöst. Und in Nordrhein-Westfalen zerlegt sich der AfD-Landesverband. Der Streit ist so heftig, dass der Landesparteitag unterbrochen werden musste. Die Spitze der Bundespartei berät seit gestern Abend über die Lage. Hauptstadtkorrespondentin Dagmar Pepping über unruhige Zeiten für die AfD.
4: Vor einigen Monaten war die Laune in der AfD noch prächtig. Parteichefin Alice Weidel bei einem Wahlkampfauftritt in Baden-Württemberg. Dort und in Rheinland-Pfalz holte die AfD bei den Landtagswahlen jeweils Rekordergebnisse.
5: Ich liebe euch auch!
4: Alice Weidel, die klare Nummer 1 in der AfD. Das wurde auch Anfang Juli auf dem Bundesparteitag in Erfurt deutlich. Dort holte Weidel ein deutlich besseres Wahlergebnis als ihr Co-Vorsitzender Tino Chrupalla.
5: Ich möchte mit euch gemeinsam dazu beitragen, diese Partei weiterhin zum Erfolg zu führen. Und dafür bitte ich um euer Vertrauen und ich möchte mich auch nochmal bedanken für die Zeiten, wenn es auch nicht gut gelaufen ist, wenn es auch mal schwierig war.
4: Schwierig ist es auch jetzt gerade. Aktueller Brandherd, Nordrhein-Westfalen, der größte Landesverband der Partei. Dort eskaliert ein schon lange geführter Machtkampf zwischen dem Lager von Landeschef Martin Vinzenz und dem Lager um den Rechtsextremisten Matthias Helferich. Ein Parteitag, auf dem die Kandidatenliste für die Landtagswahl im kommenden Jahr aufgestellt werden soll, gerät zur Chaosveranstaltung. Von Beleidigungen und Drohungen ist die Rede.
6: Weil ich mich nicht einschüchtern lasse. Lieber Fabian Jacobi, auch wenn du mir gerade zwei Stinkefinger zeigst, das kannst du dir sparen. Das ist die Definition von Kameradenschwein.
4: Der Landesvorstand um Vinzenz wirft dem Helferich-Lager vor, die Listenaufstellung zu sabotieren, indem bis zu 90 Kandidaten für einen Platz nominiert werden. Schlüsselfigur dieser Blockadetaktik soll Sven Tritschler sein, ein enger Vertrauter von Alice Weidel, dessen Aufstieg in der Bundespartei sie in Erfurt durchsetzt.
5: Ich schlage als ersten stellvertretenden Sprecher Sven Tritschler aus Nordrhein-Westfalen vor.
4: Der frisch gewählte AfD-Bundesvize und Weidel-Freund Tritschler als Strippenzieher mit Rückendeckung von Weidel. So sieht es der Landesvorstand in NRW. In einem Brandbrief an den Bundesvorstand spricht Landeschef Vinzenz sogar vom Weidel-Helferich-Lager, in dessen Auftrag die Sabotageaktion stattfinde. Die AfD-Bundesspitze um Weidel will, dass die Listenaufstellung, die an diesem Wochenende fortgesetzt wird, abgebrochen wird.
7: Wir brauchen eine geeinte AfD hinter unserer künftigen Kanzlerin Alice Weidel,
4: ruft ein Weidel-Anhänger in den Saal.
7: Insofern beantrage ich, diesen Parteitag der Schande abzubrechen.
4: Das geschieht aber nicht. Der NRW-Landeschef Vinzenz setzt sich gegen Weidel durch, zumindest vorerst. Am Montag dürfte sich der Bundesvorstand erneut mit dem Chaos in NRW befassen. Mit dabei ist dann Co-Parteichef Tino Chrupalla, der auch keine einfachen Wochen hat. Erst das schlechte Ergebnis bei seiner Wiederwahl in Erfurt, dann eine AfD-Veranstaltung in Sachsen-Anhalt, die Schlagzeilen macht. Chrupalla sitzt neben Ulrich Siegmund, dem AfD-Spitzenkandidaten für die Landtagswahl, auf der Bühne, als der Kabarettist Uwe Steimle sagt:
8: Mittlerweile muss ich sagen, wenn ich Friedrich Merz sehe, frage ich mich manchmal, wo ist eigentlich Stauffenberg, wenn man ihn mal wirklich braucht.
4: Das Publikum johlt, Chrupalla schweigt. Dann das Ende der Veranstaltung.
9: Das machen wir immer in Sachsen-Anhalt. Uwe, du stimmst jetzt mal die deutsche Nationalhymne. Kennst du die?
4: Fragt Chrupalla.
10: Auferstanden aus Ruinen.
4: Steimle stimmt die Nationalhymne der DDR an.
10: Zugewandt.
4: Rupala lächelt und singt teilweise mit. Kritik daran weist er zurück. Er teilt mit, die alte DDR-Hymne auferstanden aus Ruinen drücke die Hoffnung aus, die die Bürger in Ostdeutschland empfinden würden.
1: Dagmar Pepping über eine unruhige Woche für die AfD. Es war ein stolzer Moment vor knapp 2 Wochen. Sogar der rheinland-pfälzische Ministerpräsident Schnieder war da. Mit großen Erwartungen und großem Bahnhof wurde in Ludwigshafen die eine Hochstraße, nämlich die Hochstraße Süd, wieder eröffnet. 6 Jahre lang war diese Baustelle für tausende Pendler zwischen der Pfalz und Mannheim ein tägliches Autofahrerärgernis. Und jetzt kommt schon wieder eine schlechte Nachricht. Der Fahrbahnbelag der nagelneuen Hochstraße ist mangelhaft. SWR-Reporter Jürgen Herbert, was stimmt da mit der Fahrbahn nicht?
10: Einigen Autofahrern war es in den letzten Tagen schon aufgefallen, wenn man über die neue Hochstraße Süd fährt, von Mannheim aus in Fahrtrichtung Bad Dürkheim, dann ist der Fahrbahnbelag so seltsam wellig. Das Auto fährt leicht unruhig, eben anders, als man es von einer neuen Straße oder Brücke erwarten würde. Und das hat die Stadt Ludwigshafen als Bauherr jetzt offiziell bestätigt. Ein Stadtsprecher sagte dem SWR, der Fahrbahnbelag hat sich in den letzten Tagen durch Hitze verformt.
1: Was bedeutet das jetzt für Pendler? Muss die Hochstraße womöglich wieder gesperrt werden?
10: Das ist im Augenblick unklar. Die Stadt sagt, derzeit werde der Zustand untersucht und die unerwünschten Wellen im Asphalt sollen baldmöglichst beseitigt werden. Ansonsten hält sich die Stadt aber bedeckt, also welche Kosten möglicherweise entstehen, ob die Verantwortlichen den Einfluss der Hitze auf den Straßenbelag falsch eingeschätzt haben, ob und wie lange gesperrt werden muss, das alles erfahren wir im Moment nicht. Nur eines ist im Augenblick sicher und bestätigt, das 150 Millionen Euro Brückenprojekt in Ludwigshafen hat Wellen im Asphalt und muss nachgearbeitet werden.
1: SWR-Reporter Jürgen Herbert zu den Problemen mit dem Fahrbahnbelag auf der neuen Hochstraße Süd in Ludwigshafen. Freitagabend, kurz vor 6:30, die Welt bereitet sich aufs Wochenende vor. Für uns heißt das, es ist Zeit für
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12: Entschuldigung, darf ich mal vorbei? Entschuldigung, ich wollte Sie nicht anrempeln. Wir sagen dauernd Entschuldigung, mehrmals am Tag. Aber ausgerechnet dann, wenn eine Entschuldigung wirklich etwas verändern könnte, dann sagen wir oft nichts. Diese Woche hat sich der neue rheinland-pfälzische CDU-Ministerpräsident Schnieder für das staatliche Versagen bei der Flut im Ahrtal entschuldigt, anders als seine SPD-Vorgänger 5 Jahre nach der Katastrophe. Viele Betroffene haben applaudiert, nicht weil plötzlich alles wieder gut geworden wäre, natürlich nicht, sondern weil diese Worte einfach gefehlt haben. Mich hat dabei weniger die Politik beschäftigt als die Entschuldigung selbst. Warum sind 4 so einfache Worte manchmal so schwer auszusprechen? Es tut mir leid. Ich habe damit grundsätzlich kein Problem. Wenn ich mal jemandem blöd gekommen bin oder mich im Ton vergriffen habe, dann sage ich, es tut mir leid. Ein anderer Satz fällt mir da schon schwerer. Ich entschuldige mich. Ich kann mich streng genommen ja auch gar nicht entschuldigen. Ich kann nur um Entschuldigung bitten. Ob der andere sie annimmt, entscheide nicht ich, sondern derjenige, den ich verletzt habe. Vielleicht fällt uns genau deshalb eine echte Entschuldigung manchmal so schwer. So schwer, dass man lieber etwas einfach mal stehen lässt, mal ein paar Tage nicht miteinander redet, sich mal ein paar Tage ignoriert, so tut, als wäre gar nichts gewesen. Was für ein nervenaufreibender Schwachsinn. Obwohl doch ein »Es tut mir leid« schon reichen würde. Und wenn es dazu nicht reicht und wir auch keine Lust auf Ignoranz haben, dann rechtfertigen wir uns, wollen uns erklären, suchen Gründe. Der Stress, die schlechte Laune, das Missverständnis, das mag alles stimmen, aber oft möchte das Gegenüber gar keine Erklärung hören, sondern einfach nur merken, dass wir verstanden haben. Natürlich heilt eine Entschuldigung keine Wunden, schon gar nicht nach einer Katastrophe wie der Ahrflut. Sie bringt keine Menschen zurück und baut keine Häuser wieder auf. Aber sie kann etwas anderes. Sie zeigt dem anderen, ich habe verstanden, dass ich dir wehgetan habe und ich übernehme Verantwortung für meinen Teil. Und Verantwortung übernehmen, das ist meistens ein Zeichen von Stärke. Ich werde auch in Zukunft Fehler machen, das ist klar. Wahrscheinlich schon heute. Ich werde jemanden unterbrechen, vielleicht wieder einen Ton treffen, den ich hinterher bereue oder vorschnell urteilen. Aber ich möchte mir eines vornehmen, das nicht einfach stehen zu lassen. Nicht darauf hoffen, dass sich die Sache schon irgendwie erledigt, sondern sagen, es tut mir leid. wenn ich es auch wirklich so meine. Ehrlich wird dieser Satz erst, wenn ich vorher bereit war, meine eigenen Fehler zu sehen und mir einzugestehen, da habe ich jetzt daneben gelegen. Erst dann wird aus vier Worten mehr als eine Floskel und erst dann fällt vielleicht auch der nächste Schritt leichter, den anderen um Entschuldigung bitten. Denn dafür braucht es eine Eigenschaft, die heute manchmal etwas aus der Mode gekommen ist: Demut.
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1: Und das war SWR Kultur aktuell mit Christian Rönspieß. Ich wünsche noch einen schönen Abend und ein schönes Wochenende. Die Zeit 18.30 Uhr.
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13: Wie wollen wir anfangen? Bevor wir über die Ausladung der Musiker Danger Dan und Igor Levit beim ZDF sprechen, die gerade so hitzig diskutiert wird, vielleicht nehmen wir einfach die Band mit dem besten Namen. Das Münchner Indie-Jazz-Trio Fruchtiger Beigeschmack.
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0: Klingt sehr nach dem entspannten West Coast Pop der 70er Jahre. Dabei ist es echt recht neu, aber tatsächlich aus Kalifornien. Fantasie von der Band Human Barbie in SWR Kultur am Abend. Eine aufgeregte Diskussion hat sich entsponnen um einen Fernsehauftritt, der nicht stattfinden wird. Danger Dan, Songwriter aus Aachen und auch Rapper bei der linkspolitischen Antilopen-Gang. Danger Dan also sollte nächste Woche in der Satiresendung Die Anstalt im ZDF auftreten, begleitet von Star-Pianist Igor Levit mit einem Song, der zum Widerstand gegen Rechtsextremismus aufruft oder auch anleitet. Kurz vor der Aufzeichnung wurden die beiden allerdings wieder ausgeladen. Mit der Begründung, das Lied könnte als Aufruf zu Gewalt verstanden werden. Bevor wir das kommentieren, ist hier ein Ausschnitt.
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0: gute Straßenpolitik und nicht um Fame.
1: Ein Ausschnitt aus dem 7-minütigen Song Keine Angst von Danger Dan, der in der Jubiläumssendung der ZDF-Sendung Die Anstalt nicht gespielt werden darf. SWR-Kulturredakteur Wilm Höfer.
2: Wir brauchen nicht länger Serien wie Babylon Berlin zu schauen. Der morbide Reiz, dem Sterben einer Demokratie zuzuschauen, ist längst in der Gegenwart angekommen. Das zeigt die Debatte um die Ausladung von Danger Dan und Igor Levit aus der Satire-Sendung Die Anstalt deutlich. Beide wollten dort ein Lied aufführen, das man skandalisieren kann und das jetzt auch skandalisiert wird als Aufruf zur Gewalt von links. Deshalb hat das ZDF den Rapper und den Pianisten ja auch ausgeladen. Der Fernsehsender befürchtet, sonst als Steigbügelhalter eines Gewaltaufrufs dazustehen. Das mag verständlich wirken angesichts der aufgeheizten Stimmung vor den Landtagswahlen in Ostdeutschland. Doch an dem, was Danger Dan in seinem Lied beschreibt, geht es vorbei. Denn dieses Lied ist vor allem eine Diagnose und Ausdruck einer realen Angst. Danger Dan beschreibt die Angst all derer, die fürchten, einen gesellschaftlichen Backlash zu erleben und dabei selbst zu den Leidtragenden zu werden. Menschen mit Einwanderungsgeschichte aus liberalen und linken politischen Milieus und vor allem auch Jüdinnen und Juden. An sie richtet sich die Botschaft dieses Liedes und die lautet: Vertraut nicht länger auf den Staat, vertraut nicht auf die Polizei, das alles ist schon einmal schiefgegangen in Deutschland und es scheint gerade ein weiteres Mal schief zu gehen. Ihr könnt euch in dieser Situation nur selbst helfen. Und als wollte das ZDF dieser Angst nun auch noch Vorschub leisten, kommt nun die Absage. Nein, in unserer kritischen Satire-Sendung ist genau für diese Meinungsäußerung kein Platz. Und auch andere Medien dürfen sich gleich mit angesprochen fühlen. Werden wir denn da sein, wenn es darum geht, Freiheitsrechte zu verteidigen? Oder schlagen wir uns dann auch bei nächstbester Gelegenheit in die Büsche? Keine Frage, einige Zeilen im Lied von Danger Dan sind fragwürdig. Muss man denn wirklich zum Leben im politischen Untergrund auffordern, mit unverkennbarer Affinität zur Antifa? Wieso sollten wir Angst haben, irgendwo Fingerabdrücke zu hinterlassen oder auf Überwachungskameras sichtbar zu werden? Das geht wirklich in die völlig falsche Richtung. Legitimer politischer Widerstand sollte doch gerade sichtbar sein und werden. Das eigentliche Problem besteht doch gerade darin, dass dieser politische Widerstand viel zu wenig sichtbar ist. Statt sich daher moralisch zu empören, wäre etwas anderes wesentlich wichtiger. Selbstkritik. Muss es erst dahin kommen, dass alle den Mut verlieren und auf Radikalität setzen? Wo bleibt der gesellschaftliche Schulterschluss? Wo bleibt die Solidarität, gerade auch der bürgerlichen und konservativen Milieus? Die klare Absage: mit uns nicht, und zwar auf den Straßen. Es gibt eine klare gesellschaftliche Mehrheit gegen Rechtspopulismus und Rechtsextremismus. Nur muss sie sich auch zeigen und sich Gehör verschaffen. Niemand muss mit der Antifa liebäugeln. Nur wäre es wichtig, jetzt langsam aufzuwachen. Denn wir schauen eben nicht Babylon Berlin. Es ist unsere Gegenwart.
1: Wim Hüffer zur Debatte um den Song Keine Angst von Danger Dan. Das ZDF hat übrigens jetzt angekündigt, sich morgen in der Sendung Aspekte nochmal mit der Sache zu befassen. 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Hier ist nochmal Musik aus Kalifornien. Madison Cunningham mag aber statt West Coast Pop lieber ein bisschen experimentellere Sounds und setzt auch mal eine pop-unübliche Bassklarinette ein, so wie hier in Golden Gate On and On.

0: Neue Musik aus Südafrika in SWR Kultur am Abend. Reizvoller Mix aus Tradition und Elektronik von Bongesive Mabandla Mpendulo. Jetzt wechseln wir den Kulturkreis aber abrupt. In Wien nämlich haben Nosferatu und Dracula Konkurrenz bekommen von einer unheimlichen dunklen Gestalt, die durch die nächtlichen Gassen schreitet. Jedenfalls in Blutsauger, dem neuen Comic von André Breinbauer. Wobei die wahren Blutsauger in dieser Geschichte eher menschliche Natur sind. Zirke Arning.
1: Easy Wohnen heißt die Hausverwaltung einer in die Jahre gekommenen Stadtvilla in Wien. Hanna ist hier in die Wohnung ihrer Oma eingezogen und nun klopfen zwei Herren an ihre Tür. Es stünden dringende Renovierungsarbeiten an, das würde lange dauern, ob sie sich nicht lieber gegen eine Abfindung von 3000 Euro eine neue Wohnung suchen wolle. Für seinen neuen Comic hatte André Breinbauer eigentlich ein ganz anderes Thema im Sinn als Immobilienspekulation.
2: Ich wollte ja eigentlich einen Science-Fiction-Comic machen, aber dann gab es halt den Moment, wo ich selber aus meiner Wohnung ausgezogen bin und ein bisschen Schwierigkeiten gehabt habe mit der Hausverwaltung.
1: Aus Frust stürzte er sich auf seine Vampir-Filmsammlung und plötzlich fiel es ihm wie Schuppen von den Augen. Selbst Dracula und Nosferatu haben so ihre Erfahrung mit Hausverwaltung und Immobilienmaklern gemacht.
2: In Dracula sind die Immobilientypen so ganz Rechtsanwalt, alles korrekt und sowas. Und bei Nosferatu genau das Gegenteil, das sind nämlich schon an sich gleich Betrüger. Ja? Und da habe ich mir gedacht, okay, was wäre denn eigentlich, wenn der Vampir sich dann gar keine Wohnung mehr leisten kann für das Geld, was er da hat und muss dann irgendwas in ein Mietshaus einziehen. Und wenn das Mietshaus dann quasi auch noch leer gemacht werden muss, was ist dann? Ja?
1: Die junge Hanna entdeckt, dass in der Wohnung, ihr schräg gegenüber, ein mysteriöser Nachbar wohnt. Ein hagerer Typ mit stechendem Blick, der immer einen langen Umhang mit Stehkragen trägt. Den Fürst nennen ihn die Mitbewohner im Haus. Herr Chatti, der kurz vorm Auszug in eine neue Wohnung steht, und eine ältere Dame, die glaubt, der Fürst hätte ihren Hund vergiftet. Und auch Hanna bekommt es langsam mit der Angst zu tun. Sie fühlt sich verfolgt und wenn es ihr brenzlig erscheint, hält sie übers Handy Kontakt mit ihren Freunden. Weil die sich allerdings kaum vorstellen können, dass ein Vampir durch Wien geistert, versucht Hanna ihrer Freundin ein Foto vom Fürsten zu schicken, der in einer Kneipe vor seinem Glas Wein hockt.
3: Was siehst du?
4: Einen Tisch mit einem Glas Wein.
3: Genau, aber hinter dem Glas hockt der Gruseltyp. Er sitzt da, ich schwöre. Ich sehe ihn mit meinen eigenen Augen. Aber am Display ist er nicht sichtbar. Ich kann kein Foto von ihm machen. Wie geht das?
4: Also kein Vampir?
3: Doch, vielleicht ist gerade das der Beweis, dass er echt ist.
4: Hanna, das mit dem Spiegelbild ist doch nur Fantasie.
1: Comicautor André Breinbauer hat diese wunderbar leichte, hintersinnige Graphic Novel mit netten Details geschmückt. Hanna ist nämlich auch noch auf Partnersuche im Internet. Man verfolgt quasi live auf ihrem Handy, wie sie durch die Anzeigen scrollt und sich über mögliche Kandidaten und verpatzte Dates mit ihrer Freundin austauscht und Kurznachrichten verschickt. Dann wieder wird der Comic durch ganze, mehrseitige Textpassagen unterbrochen. Hanna liegt auf der Couch und liest Bram Stokers Dracula. Wir sind im Jahr 1843. Der Rechtsanwalt Jonathan Harker ist wegen einer Immobilienangelegenheit zu Besuch im Schloss des Grafen Dracula in Transsilvanien. In seinem Tagebuch notiert er über das gemeinsame Essen.
5: Als er mir beim Essen zusah, bemerkte ich seinen durchdringenden Blick und seine doch sehr blasse Haut. Seine Hände waren gepflegt, jedoch waren seine Fingernägel für einen Mann ungewöhnlich lang, fast wie Krallen einer Katze. Dabei fällt mir ein, ich hoffe, es geht Jones gut und er hält das Mäuseproblem gut in Schach.
2: Es gibt ja Passagen von Dracula und alle denken, dass die von Bram Stoker sind, ja. Sind sie nicht, ja. Da habe ich selber geschrieben. Dass das noch kein aufgefallen ist, fand ich das so lustig, weil ich schwelge auch von einer Katze, die quasi die Mäuse fängt und sowas. Und die Katze heißt auch Jonesy, das ist nämlich die Katze von Alien.
1: Der Comic Blutsauger besticht auf den ersten Blick durch die großartigen Illustrationen. Realistisch einerseits, zugleich wie Cartoons, humorvoll und sehr pointiert. Und weil Vampire gelegentlich echte Feingeister sind, hat André Breinbauer den Fürsten in seiner Geschichte noch mit einer originellen Kunstsammlung ausgestattet. Vampirporträts der Kunstgeschichte. Großartig. Und tatsächlich arbeitet André Breinbauer noch mit der Hand, mit Tusche und Pinsel.
2: Ich muss das spüren, ja. Ich arbeite mit Pinsel und sowas. Ich mag die Fehler. Wenn man meine Zeichnung anschaut, da ist manchmal die Tusche leer und dann franzt es so aus. Die Farbe reagiert nicht so, wie man es will, aber das macht es ja dann auch aus.
1: In Hannas altem Haus haben sich die Dinge inzwischen verschärft. Die alte Dame ist unter mysteriösen Umständen ums Leben gekommen. Der andere Mieter ausgezogen, alles verwahrlost. Diebe und eine recht skrupellose Hausverwaltung treiben ihr Unwesen. Und es kommt zu einem etwas anderen Showdown. Einsamkeit und Immobilienspekulation. Es sind durchaus ernste Themen, die André Breinbauer mit seinem Comic aufgreift. Blutsauger ist ein origineller, starker Comic. Unterhaltsam, aber mit Tiefgang und vor allem ein Fest fürs Auge.
0: Blutsauger von André Breinbauer ist bei Carlsen erschienen. Hier ist SWR Kultur am Abend und wir haben Musik von einem Horrorfan noch dazu. Jan Verstraeten aus Belgien singt schön dramatisch vom Vampire in My Bed.

Vampire in My Bed von Jan Verstraeten. SWR Kultur am Abend. Es ist Freitag, drum interessiert uns nach den Nachrichten wieder, was Leute lesen. Und da wird es um die illustrierte literarische Version eines Filmklassikers gehen, unter anderem.

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1: Um 19 Uhr mit Antje Keil. Die umstrittene Entscheidung von Unionsfraktionschef Spahn, eine Leihmutterschaft in den USA in Anspruch zu nehmen, soll innerhalb der Partei aufgearbeitet werden. Das hat Bundeskanzler Merz am Rande eines Treffens mit dem französischen Präsidenten Macron in Brühl bei Köln angekündigt. Demnach soll bei der nächsten Präsidiumssitzung der CDU darüber beraten werden. Spahn selbst sagte in einem Podcast von Bild, er habe lange mit sich gerungen, aber manchmal gebe es kein Schwarz und Weiß und keine einfache Entscheidung. Er räumte ein, er hätte seine Partei früher informieren müssen. Der CDU-Landesverband von Mecklenburg-Vorpommern hatte zuvor Spahns Rücktritt gefordert. In Deutschland ist Leihmutterschaft nicht erlaubt. Deutschland und Frankreich wollen bei der nuklearen Abschreckung stärker zusammenarbeiten. Der deutsch-französische Ministerrat beschloss in Brühl bei Köln eine entsprechende Erklärung. Geplant ist, dass deutsche konventionelle Streitkräfte in der zweiten Jahreshälfte erstmals an einer Übung der französischen Nuklearstreitkräfte teilnehmen. Kanzler Merz und Frankreichs Präsident Macron betonten bei einer gemeinsamen Pressekonferenz, die bisherige Zusammenarbeit so weiter zu vertiefen. Der russische Oppositionelle Nadjeschdin ist wegen des Vorwurfs der zur Schaustellung extremistischer Symbole zu einer Geldstrafe verurteilt worden. Wird das Urteil rechtskräftig, darf er nicht bei der Parlamentswahl im September antreten. Vor einer Woche hatte ihn das Justizministerium bereits zum ausländischen Agenten erklärt. Anlass des Verfahrens vor einem Gericht in Moskau war ein Online-Video des Oppositionspolitikers aus dem Jahr 2023. Er hatte darin kurz ein Bild des später in Haft gestorbenen Oppositionspolitikers Nawalny gezeigt. Nadjeschdin gilt als einer der letzten russischen Oppositionspolitiker, die weder im Exil noch im Gefängnis sind. Im Schwarzwald gibt es immer weniger Auerhähner. Ihre Zahl sank laut Landwirtschaftsministerin Genkes auf 93, 10 weniger als im vergangenen Jahr. Der Charaktervogel des Schwarzwalds sei vom Aussterben bedroht, erklärte die CDU-Politikerin. Im Schwarzwald werde sein Lebensraum zunehmend eingeschränkt. Um gegenzusteuern, stünden jährlich rund 500.000 Euro an Fördermitteln zur Verfügung, so Genkes. Man wolle große, zusammenhängende Lebensräume für den Vogel schaffen. Der Europaabgeordnete Andreas Glück soll neuer Landesvorsitzender der FDP in Baden-Württemberg werden. Der 51-jährige Arzt aus Münsingen im Kreis Reutlingen setzte sich in einer Mitgliederbefragung des Landesverbands gegen seinen Kontrahenten Sean Braun von Stumm aus Karlsruhe durch. Zum Landeschef gewählt werden soll Glück auf dem Parteitag im September. Der Schweizer Radprofi Mauro Schmid hat die 13. Etappe der Tour de France gewonnen. Der 26-Jährige setzte sich im Sprint gegen Harold Tejada aus Kolumbien durch. Das gelbe Trikot des Führenden in der Gesamtwertung trägt weiter der Slowene Tadej Pogacar. Bester Deutscher ist auf Platz 7 Florian Lipowitz aus dem baden-württembergischen Laichingen. SWR-Nachrichtenredaktion Thomas Bertsch. Das Wetter für Baden-Württemberg und Rheinland-Pfalz. Die Kaltfront eines Tiefs überquert uns. Die Vorhersage. Heute Nacht insgesamt weniger und auch schwächere Schauer und Gewitter. Einzelne davon bleiben besonders in Baden-Württemberg noch längere Zeit aktiv. Tiefstwerte 18 bis 12 Grad. Morgen von Südbaden bis Oberschwaben weitere Gewitterschauer. Sonst ab und zu Sonne maximal 22 bis 28 Grad. 19.04 Uhr.
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2: In der Stuttgarter Staatsgalerie öffnet heute Abend, oder seit 18 Uhr läuft es, der Fotosommer. Wie sehenswert dieses Ausstellungsprogramm ist, das erfahren Sie gleich. Hier davor die türkische Wahlleipzigerin Peki Momes, Derces Kedel.

0: Die Lumineers aus Denver, schon oft hoch in den Charts gewesen mit ihren Songs. Ho Hey ist der bekannteste, aber das heißt nicht, dass ihr Folkrock glatt wäre. You're All I Got war das von den Lumineers in SWR Kultur am Abend. Seit 24 Jahren gibt es den Fotosommer Stuttgart. Zuerst war das eine kleine Initiative der lokalen Fotoszene. Inzwischen ist es ein international beachtetes Event, an dem in diesem Jahr über 30 Galerien, Museen und andere Präsentationsorte teilnehmen, mehr als je zuvor. Das Thema heißt diesmal Unordnung. Und das hat sich Andreas Langen angesehen.
1: Unter den 23 Bildserien der Hauptausstellung des Fotosommers Stuttgart gibt es eine besonders rätselhafte. Ein Block von großformatigen, abstrakten Schwarz-Weiß-Fotografien, auf denen Striche, Linien und Punkte wirbelnde Muster bilden, fast wie Schneegestöber. Doch das tänzerische Treiben ist einer Substanz zu verdanken, die Fotografen normalerweise fürchten und verfluchen, weil sie in Kameras, auf Filme, Linsen und Speicherchips vordringt und alles ruiniert. Die Rede ist von Staub.
2: Draufgekommen bin ich tatsächlich durch Störungen, die ich in anderen Bildern entdeckt habe, die mich dann als handwerklichen Fotografen gestört haben. Ich dachte, wo kommt das her? Warum habe ich da so Striche drin, Punkte? Störungen, die ich mir erstmal nicht erklären konnte.
1: Berichtet der Stuttgarter Fotograf Valentin Worms. Er wurde dann fast schon klischeehaft kreativ. Worms begann, seine Denkweisen zu überprüfen, und das Problem erwies sich als Chance.
2: Liegt's an mir, dass es mich stört, oder liegt's an Konventionen, die es in der Fotografie auch gibt? Die kann man ja hinterfragen und sich überraschen lassen. Dann, glaube ich, ergibt sich eine neue Form von Ästhetik oder Wahrnehmung erstmal. Und die Bewertung folgt danach dann, ob das nicht vielleicht genauso interessant ist wie das, was beabsichtigt war.
1: Valentin Worms Bilder der tanzenden Staubpartikel tragen den Titel Turbulenzen. Das passt in jeder Hinsicht perfekt zu dem vom Fotosommer gestellten Thema Unordnung, meint auch Kurator Bertram Kaschek von der Staatsgalerie Stuttgart.
3: Und das Interessante ist, dass diese so spielerisch angelegte Arbeit gleichzeitig mit dem Thema Staub natürlich etwas gerade hier in Stuttgart behandelt, was uns alle betrifft, nämlich zum Beispiel auch die Feinstaubbelastung. Zum einen sozusagen das schöne ästhetische Spiel, aber zum anderen auch ein Bildgegenstand, der unsere krisenbehaftete Gegenwart reflektiert.
1: Eine besonders eindringliche Krisenreflexion ist die monumentale Installation Days of Destruction des Heidelberger Künstlers Markus Käßler. Seit dem russischen Überfall auf die Ukraine am 24. Februar 2022 zerstört Käßler jeden Tag einen schwarz-weißen Fotoabzug aus seinem Archiv durch chemische und mechanische Bearbeitung. Das Ergebnis ist eine silbergrau schillernde Wand aus tausenden fleckiger Papierkacheln.
3: Damit reflektiert er zweierlei. Zum einen die reale Zerstörung, die der Krieg mit sich bringt, und gleichzeitig aber auch das, was der Krieg kulturell auslöst, nämlich eine Auslöschung von Gedächtnis, das politisch gewollt ausradiert wird in der Ukraine. Und das stellt diese Arbeit nicht direkt dar, aber sie lässt uns darüber nachdenken.
1: Andernorts wird es tragisch heiter. Die Fotografin Valerie Schmidt lässt einen leicht derangierten Darsteller in Birkenstocks durch die properen Kulissen einer Kleinstadt stolpern. Vielleicht unser aller Stellvertreter im ständigen Kampf ums innere Gleichgewicht in diesen unordentlichen Zeiten.
3: Auf der einen Seite kann man das als tragisch empfinden, aber auch als komisch, dass wir es nicht genau wissen, ob wir jetzt mitleiden müssen oder ob wir auch schmunzeln dürfen. Ja, das macht den Charme dieser Arbeit aus.
1: Die Vielfalt der Beiträge in dieser Ausstellung ist enorm, inhaltlich und formal. Es geht um Politik und Innerlichkeit, Medienbilder und Archive, Alltag und Abstraktion, Dokument und Erfindung. Dass dieser bunte Strauß nicht hoffnungslos zerfleddert, sondern eine höchst anregende Mischung ergibt, ist das Verdienst einer klugen Kuratierung. Und so wird Unordnung zu einer Ausstellung, die ein ganzes Museum der künstlerischen Gegenwartsfotografie umfasst.
0: Der Fotosommer in Stuttgart, nicht nur, aber auch in der Staatsgalerie und mit zahlreichen Ausstellungen, Workshops, Führungen und Vorträgen, der läuft noch bis zum 26. Juli. Das ist der Sonntag in einer Woche. Und in SWR Kultur am Abend haben wir jetzt den

entrückten Jazz- und Popmix der Sängerin Julia Ehninger, die ihr Projekt Himoya nennt und hier ganz schön kompliziert rhythmisiert bei Never Late.

Himmoja, Never Late in SWR Kultur am Abend. Und falls Sie den Beat auch etwas fordernd fanden, jetzt kommt zum Ausgleich Adam Scrimshire, ein Brite, der sich für sein Album ganz konkret was vorgenommen hat, einen Raum zu schaffen, nämlich an dem Menschen verweilen können, so sagt er. Beruhigend der Musik. Also das testen wir jetzt mal mit dem Titelsong Bring Our Light to Every Corner.

0: Bring Our Light in Every Corner. Das war der, wie heißt das, Scrimshire? Scrimshire, genau, Adam Scrimshire.
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0: Die Frage stellen wir immer freitags Buchhändlerinnen und Buchhändlern im Südwesten. Und heute ist das Silke Müller von der Buchhandlung Erlesenes und Büchergilde Mainz. Hallo, Frau Müller.
2: Ja, hallo, grüße Sie.
0: Was lesen denn Leute bei Ihnen, bei Ihrer Kundschaft gerade? Macht sich da vor allem Urlaubslektüre breit? Ändert die Zeit die Präferenzen?
2: Ja, also es gibt durchaus sowas wie, ich möchte was im Urlaub lesen, was mich auch einfach nur unterhält, was mich ablenkt. Diese Tendenz merken wir und in der Richtung empfehlen wir im Moment einiges und die Leute finden das auch auf unserem großen Empfehlungstisch.
0: Was läuft denn besonders gut?
2: Also ein Lieblingsbuch von mir und einer Kollegin im Hause ist im Moment Tanja Kukoska, Guten Morgen, schönes Wetter heute, erschienen bei DTV. Es ist ein Roman für alle, die Majalina Leki gerne gelesen haben. Es ist ein Panoptikum von Menschen in einer Wohnsiedlung. Und es hat ein bisschen was Märchenhaftes. Es erzählt so versetzt in mehreren Kapiteln die Geschichten von Menschen, die in dieser Siedlung leben und sich wenig begegnen oder zufällig nicht wahrnehmen. Und nun gibt es einen Baggerfahrer, der auch Protagonist dieser Geschichte ist, der ganz toll findet, dass er jetzt mal da eine Kriegsbombe gefunden hat und endlich passiert was Aufregendes. Aber natürlich ist die Entschärfung dieser Bombe ein hochdramatischer Moment in dieser Wohnsiedlung, weil alle evakuiert werden. Aber dieser Bruch im Alltag führt dazu, dass sich die Menschen begegnen. Und das erzählt Tanja Kukoska mit ganz viel Witz und Warmherzigkeit. Wie gesagt, es hat was Märchenhaftes. Man kann dem Ganzen natürlich irgendwie im Tick ins zu Schöne vorwerfen, aber es ist total wohltuend und weil es mit viel Witz und sehr genauen Alltags- und Menschenbeobachtungen gewürzt ist, macht es einfach nur richtig viel Spaß zu lesen.
0: Warum nicht mal was Wohltuendes? Tanja Kukoska, Guten Morgen, schönes Wetter heute. Und dann wollten Sie noch auf eine Büchergilde-Veröffentlichung hinweisen. Harold and Maude kennen wir als Kultfilm von Hal Ashby aus den frühen 70er Jahren. Jetzt erscheint diese Geschichte von dem Paar mit 60 Jahren Altersunterschied als illustrierter Roman. Erzählen Sie.
2: Ja, das ist ein tolles Projekt. Die Büchergilde gibt ja alle 2 Jahre den Gestalterpreis heraus. Das ist eine Förderung von jungen IllustratorInnen. Ein moderner Klassiker wird an Hochschulklassen für Illustration gegeben und dort werden alle Studierende ein Buch durchillustrieren. Dieses Mal ist dieser Text ausgewählt worden von Colin Higgins, den die meisten tatsächlich, so wie ich auch, über den Film kennen. Wenn man dieses Buch jetzt nochmal liest, mit den Illustrationen. Es hat die Illustratorin Deborah Moldawski aus Frankfurt hat den Preis gewonnen und mit ihren sehr witzigen, pointierten Illustrationen ist dieses Buch jetzt versehen. Es ist eine ganz besondere Büchergilde-Ausgabe geworden. Und das nochmal zu lesen, wenn man den Film kennt, ist ein ungeheures Vergnügen. Ich habe ihn damals sehr, sehr oft gesehen als junge Frau und das Buch ist sehr nah am Film oder umgekehrt. Genau, der Film ist sehr nah am Buch und deshalb macht das wirklich Spaß. Aber ich glaube, es ist auch für junge Leute in diesen Zeiten, wo wir einfach, also weil Maude ist ja nun so eine Person, die dem etwas nicht so sicher in der Welt sich findenden jungen Harold das Leben, die Freiheit, die Liebe, das Glück, das Erfreuen am Kleinen so zeigt. Also das ist auch auf jeden Fall ein zeitgemäßes Buch, das für jede Altersklasse sich eignet.
0: Ich war überrascht, als ich es mir angeguckt habe. Und die Illustrationen sind aber ganz anders, als ich mir das vorgestellt hatte. Die sind so ganz poppig und bunt und ein bisschen naiv. Ich musste so an Beatles, Yellow Submarine und solche Sachen denken.
2: Ja, das trifft es sehr gut. Ich habe gestern gab es die Eröffnung der Ausstellung 25 Jahre Gestalterpreis im Karikatura-Museum in Frankfurt und da hat die Herstellerin der Büchergilde, die Cosima Schneider, nochmal über den Wettbewerb gesagt, dass wirklich ganz klar gesucht wird, nach welchem Ton, nach mutigen Illustrationen, nach anderen den Ton finden und das ist wirklich toll an diesem Preis, dass eben das Unerwartbare durch diese ganz individuelle künstlerische Arbeit in diesen Büchern dann landet und den Text wirklich auch bereichert und nochmal neue Ebenen aufmacht. Also es macht wirklich Spaß und es lohnt sich auch wirklich in diese Ausstellung und überhaupt ins Karikaturamuseum zu gehen.
0: Also Harold and Maud jetzt als illustrierter Roman und sage ich vielleicht auch nochmal Urlaubslektüre. Tanja Kokoska, guten Morgen, schönes Wetter heute mit freundlicher Empfehlung von Silke Müller aus der Buchhandlung Erlesenes und Büchergilde Mainz. Danke, Frau Müller.
2: Sehr, sehr gerne.
0: Und wir haben in SWR Kultur am Abend die Enkelin eines der berühmtesten Dirigenten des Philharmonischen Orchesters von Oslo in Norwegen, der ihr geraten hat, das mit der Musik lieber bleiben zu lassen. Aber wie man hört, hat sie nicht auf ihn gehört. Annalena Bruland nennt sich Era und singt hier Honey, Do You See Me?

0: Honey, Do You See Me von ERA in SWR Kultur am Abend. Trotz 48 Stunden Busfahrt, trotz endloser Grenzkontrollen, kommt das Jugendsinfonieorchester der Ukraine jedes Jahr nach Rheinland-Pfalz. Aktuell proben die jungen Musikerinnen und Musiker in Schloss Engers bei Neuwied. Was sie antreibt und wieso der Krieg in ihrer Heimat, selbst dort, also in Neuwied, in Rheinland-Pfalz, manchmal ganz nah ist, das haben sie Clemens Saarholz erzählt.
1: Wer gerade durch das Schloss Engers läuft, hört von überall her Kammermusik. Eigentlich also ein ganz normaler Probentag hier in der Landesmusikakademie. Nur der Weg hierher, der war für die Musiker diesmal alles andere als gewöhnlich, erzählt die Managerin des Jugendorchesters aus der Ukraine, Alexandra Darian.
2: Es gibt ein paar Mitglieder, zum Beispiel aus Dnipro oder Kiew, die waren teilweise mehr als 50 Stunden unterwegs, um hierher zu kommen. Also es gibt keine Flüge aus der Ukraine und die Züge, es ist alles nicht einfach. Also wenn es so Alarm gibt oder so, dann fährt es auch alles nicht so regelmäßig. Und von Lviv hatten wir einen Reisebus, der blieb leider an der Grenze auch stecken, fast 12 Stunden mussten die warten.
1: Während in Schloss Engers Kammermusik geprobt wird, sieht der Alltag der jungen Musiker zu Hause oft ganz anders aus.
2: Daniel sagt, die Situation in der Ukraine ist sehr, sehr schwer, vor allem in seiner Stadt Dnipro.
3: Jeden Tag haben wir Luftalarm, Bomben, Raketen.
1: Der Krieg hat das Jugendsinfonieorchester über ganz Europa zerstreut. Einige Musiker leben noch in der Ukraine, viele studieren inzwischen aber in Italien, Österreich oder Slowenien. Die 19-jährige Oboistin Maria lebt seit Beginn des Krieges in Berlin. In Engers trifft sie nun auch Menschen wieder, die sie aus ihrer Heimat kennt.
4: Das bedeutet für uns, uns nochmal zu treffen, etwas zu erarbeiten und einfach zusammen eine wunderschöne Zeit haben. Es ist einfach so eine herzliche Sache für mich, dieses Orchester, weil es einfach wirklich viel für mich bedeutet wie meine Heimat.
1: Heimat. Dieses Wort fällt an diesem Vormittag häufig. Für viele der jungen Musiker ist aber inzwischen auch das Schloss Engers zu einem solchen Ort geworden, erzählt der Leiter der Musikakademie Rolf Ehlers.
5: Für viele Musiker ist es wirklich so ein Idyll der Ruhe und des Friedens und so ein bisschen wie nach Hause kommen. Und wir sind auch ein bisschen stolz. Wir haben so ein bisschen dieses Label Zweite Heimat für das ukrainische Jugendsinfonieorchester.
1: Viel Zeit zum Ankommen bleibt den Musikern allerdings nicht, denn sie sind hier, um Konzerte zu spielen. Nur wenige Tage nach meinem Probenbesuch stehen schon die ersten an. Und deswegen üben drei verschiedene Ensembles ihre Stücke in diesem fantastischen Schloss, das so malerisch am Rhein steht. Die Kammermusik selbst ist dabei etwas Besonderes für die Musiker. Vor ihnen steht kein Dirigent. Jeder muss noch einmal ein bisschen genauer hinhören.
2: Daniel sagt, die Proben hier sind sehr wichtig, weil die als junge Musiker sich erstmal daran gewöhnen müssen, wirklich zusammen zu spielen, einander wirklich reinfühlen.
6: Es geht darum, zusammen zu spielen, zusammen zu atmen und zu verstehen, was die anderen machen.
1: Gerade ist Pause und einige junge Leute stehen auf dem Balkon und schauen auf den Rhein. Sie unterhalten sich, lachen und man hat das Gefühl, dass der Krieg in der Heimat für ein paar Stunden in den Hintergrund rückt. Aber er verschwindet nie ganz, so wie es der Leiter der Musikakademie selbst erlebt hat.
5: Vor 3 Jahren war zeitgleich mit dem Aufenthalt des Orchesters hier die Engerser Kirmes. Und da war ein so ein Karussell, was so richtig heulende Sirenentöne machte. Und plötzlich fehlten 2 Mädels vom Orchester. Da waren die in der letzten Ecke der Akademie, hatten sich verkrochen, weil sie diese Sirenentöne an die Sirenen in der Heimat erinnerten und sofort ein Trauma dann eben ausgelöst hat.
1: Solche Momente machen deutlich, dass der Krieg für die jungen Musiker nicht endet, sobald sie die ukrainische Grenze hinter sich lassen. Und gerade deshalb bedeuten ihnen diese Tage in Schloss Engers so viel. Hier kann für ein paar Tage nur die Musik im Mittelpunkt stehen.
7: In this a little piece of time I can to have a peace in my soul.
3: In dieser kurzen Zeit hier habe ich ein bisschen Frieden in meiner Seele gefunden Durch die Musik kann ich mich zeigen. Das ist etwas Wunderschönes, wofür ich sehr dankbar bin.
0: Die verschiedenen Kammermusikensembles sind in den nächsten Tagen auch in der Region um Neuwied unterwegs. Heute Abend spielen sie im Schloss Namedy, morgen im Schloss Engers und am Sonntag im Schloss Ahrenfels. Der Eintritt zu allen drei Konzerten ist frei. SWR Kultur am Abend, jetzt mit der Französin Flore Benguigui, die vom Elektropop zu eigenwilligem Jazz gewechselt ist, hier mit einem Standard, den Billie Holiday berühmt gemacht hat. 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

0: Was für ein wilder Ritt. Der New Yorker Schlagzeuger Nate Smith hat sich da die vier Sängerinnen der Gruppe Sage ins Studio eingeladen für den Song Big Fish.
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0: Das Vokabular, mit dem Weinkenner den Geschmack von Weinen beschreiben, kann man als Laie ja erstaunlich finden, wenn da dann von Eichenholz und Pfirsichen die Rede ist. Aber selbst ein so schlichtes Adjektiv wie feinherb muss man sich auch mal erklären lassen. Und genau dafür haben wir Dominik Bartoscheck.
2: Was heißt eigentlich feinherb genau?
3: Dass er vielen Leuten, die ich kenne, schmeckt. Aber ich kann nicht genau sagen, was genau jetzt das ist.
4: Nicht ganz so trocken, aber es ist halt nicht dieses Süße, sondern so ein solides Ding dazwischen.
5: Dass er nicht trocken ist und nicht sauer, aber auch nicht süß.
6: Nicht trocken und nicht lieblich, sondern dazwischen.
7: Irgendwas also zwischen lieblich und trocken. Zumindest darauf können sich wohl viele einigen. Damit scheint doch die Sache eigentlich klar zu sein, oder? Ist feinherb am Ende also nur ein Synonym für einen anderen Begriff, der ja auch für etwas zwischen lieblich und trocken steht?
8: Ein halbtrockener, oder?
7: Das stimmt dann aber leider auch nicht so ganz. Welcher Wein sich nämlich halbtrocken nennen darf, bestimmt das deutsche Weingesetz. Mit genauer Definition, wie viel Säure und Restzucker darin enthalten sein dürfen. Feinherb dagegen ist das, was Winzer oder Winzerin zu feinherb erklären. Denn der Begriff ist rechtlich undefiniert. Winzer an der Mosel haben ihn einfach mal erfunden, weil sie den Begriff halbtrocken auf dem Etikett nicht mehr verkaufsfördernd fanden. Vor Gericht wurde das damals als zulässig erklärt, obwohl feinherb im Weinrecht nicht vorgesehen ist. Der Begriff ist also gleichzeitig verboten und erlaubt. Mit der Folge:
9: Ein Feinherber kann auch trocken schmecken, kann aber auch eher ins Süßliche gehen, weil der Bereich eben relativ breit gefasst ist.
7: Denn was es rechtlich ja eigentlich gar nicht gibt, unterliegt eben auch keiner genauen Definition. Feinherb ist somit irgendwie sowas wie halbtrocken, das ja, aber eben eher nach dem Prinzip Pi mal Daumen. Wo feinherb auf dem Etikett draufsteht, kann also ein sehr breites Spektrum an Weinen drin sein. Und so kann dieser einfache Begriff ganz viele unterschiedliche Geschmacksvorlieben unter einen Hut bringen. Kein Wunder also, dass feinherbe Weine so viele Fans haben.
0: So, also schmeckt es ungefähr, wenn feinherb auf der Flasche steht. Der nächste Song hier ist eher lieblich, aber durchaus mit einer funky Note. Florence Aduni aus Ghana, O Yine de Santur.

Florence Adonis aus Kanada in SWR Kultur am Abend, am Freitagabend. Die Redaktion hatte heute Martina Kögel, die Musik hat Tristan Reiling zusammengestellt. Ich bin Bernd Lechler. Und nachher beim Konzert im ARD Radio Festival heißt die Überschrift Musik trifft Humor. Und wir haben zum Schluss noch Jazz von einem kanadischen Ensemble mit dem numerisch verwirrenden Namen 5-4-Trio. Die sind zu viert und das Stück heißt Les Cendres. Tschüss.

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1: Mit Antje Keil und Tipps für Angebote unserer SWR Kulturpartner. Modern Soul mit Vintage Sound in Karlsruhe. Die Sängerin Mika Miller schreibt, produziert und veröffentlicht ihre Musik komplett in Eigenregie. Mit ihrer kraftvollen Stimme knüpft sie direkt an große Soul-Diven wie Aretha Franklin oder Gladys Knight an. Mit der hat sie sogar schon gemeinsam auf der Bühne gestanden. Ebenso mit Lionel Richie und Stevie Wonder. Obwohl ihre Karriere erst mit Mitte 30 richtig Fahrt aufnahm. Mit ihrem neuen Album A Little Bit of Me kommt die Britin jetzt nach Karlsruhe. Mika Miller, morgen Samstag um 18 Uhr im Tollhaus Karlsruhe. Wie Gedichte zu Malerei werden, zeigt die Kunsthalle Mannheim. Was Ingeborg Bachmann in Worte fasst, verwandelt Anselm Kiefer in monumentale Gemälde. Böhmen liegt am Meer, heißt eines von Bachmanns bekanntesten Gedichten. Der Maler Kiefer macht daraus gleichnamige Werke. Der Text erzählt von einem Sehnsuchtsort, der unmöglich zu erreichen ist. Und Kiefer zeichnet dazu ein Bild der Zerstörung, das gleichzeitig etwas über Hoffnung verrät. Immer wieder greift er Bachmanns Poesie auf und übersetzt sie in seine Bildsprache. Die Führung dazu übermorgen Sonntag um 12 Uhr in der Kunsthalle.

0: Solist auf Wanderschaft in Kaiserslautern. Zu seinem 25. Jubiläum am Dirigentenpult gönnt sich Carsten Petri ein lustiges Spektakel. Denn André Jolivets Konzert für Schlagzeug und Orchester schickt den Solisten 17 Minuten lang quer durch den Instrumentenpark. Von der Trommel zu den Becken, zum Xylophon und den Klangstäben und wieder zurück. Das klassische Orchester der Rheinland-Pfälzischen Technischen Universität feiert den langjährigen Dirigenten außerdem noch mit Christian Sindings selten gespielter erster Sinfonie. Übermorgen Sonntag um 17 Uhr in der Fruchthalle Kaiserslautern.
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0: Um 20 Uhr mit Antje Keil. Unionsfraktionschef Spahn hat sich erstmals in der Debatte um die Leihmutterschaft geäußert. Spahn sagte in einem Podcast von Bild, er sei bei diesem Thema lange zerrissen gewesen. Er räumte ein, er hätte seine Partei früher informieren müssen. Über seine politische Zukunft wolle er die Bundestagsfraktion entscheiden lassen. Der CDU-Landesverband von Mecklenburg-Vorpommern hatte Spahns Rücktritt gefordert. Das Thema Leihmutterschaft soll in der nächsten CDU-Präsidiumssitzung laut Kanzler Merz am Montag zur Sprache kommen. In Deutschland ist Leihmutterschaft nicht erlaubt. Deutschland und Frankreich wollen bei der nuklearen Abschreckung stärker zusammenarbeiten. Der deutsch-französische Ministerrat beschloss in Brühl eine entsprechende Erklärung. Geplant ist, dass deutsche konventionelle Streitkräfte in der zweiten Jahreshälfte erstmals an einer Übung der französischen Nuklearstreitkräfte teilnehmen. Der Bundesgerichtshof in Karlsruhe hat die Rechte von Wohnungseigentümern beim Einbau von Klimageräten gestärkt. Eine Hausgemeinschaft habe den Einbau eines sogenannten Klimasplit-Gerätes in der Regel zu gestatten, wenn die Lärmschutzrichtlinien erfüllt sind, entschieden Richter. Sie gaben einem Wohnungseigentümer Recht, er will auf dem Balkon eine Klimaanlage anbringen. Die anderen Eigentümer der Wohnungen in dem Mehrfamilienhaus in Berlin hatten die Zustimmung verweigert, aus Sorge vor nächtlicher Ruhestörung. Der Europaabgeordnete Andreas Glück soll neuer Landesvorsitzender der FDP in Baden-Württemberg werden. Der 51-jährige Arzt aus Münsingen im Kreis Reutlingen setzte sich in einer Mitgliederbefragung des Landesverbands gegen seinen Kontrahenten Sean Braun von Stumm aus Karlsruhe durch. Zum Landeschef gewählt werden soll Glück auf dem Parteitag im September. In Worms beginnen am Abend die Nibelungenfestspiele. Intendant Hoffmann verspricht mit dem Stück Die Hunnenkönigin einen bildgewaltigen Zugriff auf den intrigenreichen Mittelalter-Thriller. Alle Vorstellungen sind bereits ausverkauft. Mittelfeldspieler Joan Mansambi wechselt vom SC Freiburg zu Aston Villa nach England. Das hat der Fußball-Bundesligist bestätigt. Nach Medienberichten beträgt die Ablösesumme bis zu 70 Millionen Euro. Bei der Fußball-WM hatte Mansambi 3 Tore für die Schweiz erzielt. SWR-Nachrichtenredaktion Thomas Bertsch. Das Wetter für Baden-Württemberg und Rheinland-Pfalz. Heute Nacht insgesamt weniger und schwächere Schauer und Gewitter. Einzelne davon bleiben besonders in Baden-Württemberg noch längere Zeit aktiv. Tiefstwerte 18 bis 12 Grad. Morgen von Südbaden bis Oberschwaben weitere Gewitterschauer, sonst ab und zu Sonne. Maximal 22 bis 28 Grad. 20.03 Uhr.
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4: Herzlich willkommen heute aus dem Studio von MDR Klassik. Cornelia Derese begrüßt Sie am Mikrofon. Zwei ganz unterschiedliche Konzerte erwarten Sie heute Abend. Der Pianist Francesco Piemontesi war zu Gast bei der Schubertiade in Schwarzenberg. Ausschnitte aus seinem Rezital, unter anderem mit der G-Dur-Sonate Deutschverzeichnis 894 von Franz Schubert, können Sie ab etwa 22.10 Uhr hören. Und jetzt gleich begrüßen Sie Anja Herzog und der Comedian Olaf Schubert zum Eröffnungskonzert der Dresdner Musikfestspiele. Beide führen auf sehr unterschiedliche Weise durch das Programm mit der Dresdner Philharmonie unter der Leitung von Tabitha Berglund. Sie ist die erste Gastdirigentin des Orchesters und ihr Programm bei den Dresdner Musikfestspielen spannt einen Bogen von der deutschen Romantik bis zur Musik des 20. Jahrhunderts mit Werken von Karl Maria von Weber, Henri de Tulieu und Modest Mussorgsky. Auch der Festivalintendant ist mit dabei. Cellist Jan Vogler wird als Solist in de Tulieus selten gespieltem Cellokonzert zu hören sein, Tout un monde lointain. Eine ganz ferne Welt. Und damit übergebe ich jetzt an meine Kollegin Anja Herzog.
5: Einen schönen guten Abend wünsche ich Ihnen. Ich begrüße Sie herzlich im Kulturpalast Dresden. Sie sind heute mit uns beim Eröffnungskonzert der diesjährigen Dresdner Musikfestspiele. Ich begleite Sie hier durch den Abend. Und der wird, das kann ich Ihnen schon mal versprechen, sehr unterhaltsam. Zum ersten Mal in der fast 50-jährigen Geschichte der Musikfestspiele werden sie von der Dresdner Philharmonie eröffnet, unter Leitung der ersten Gastdirigentin des Orchesters Tabitha Berglund. Und zum allerersten Mal ist auch jemand dabei, der nicht alles so bierernst nimmt, sonst wäre er auch nicht der, der er ist. Der Comedian Olaf Schubert wird heute durch den Abend führen. Lassen Sie sich überraschen. Ich bin auch schon sehr gespannt, was uns da erwartet. Und natürlich ist die Wahl nicht zufällig auf ihn gefallen. Olaf Schubert lebt selbst in Dresden, ist hier in Sachsen ja auch zuerst bekannt geworden. Ich vermute mal, Sie kennen ihn auch, haben vielleicht vor Augen, wie er aussieht. Schubert tritt als Comedian mit so halblangen Haaren mit überkämmter Glatze auf und sein Markenzeichen, das ist so ein Karo-Polunder, den trägt er wirklich immer. Er ist Stammgast in der ZDF-Heute-Show zum Beispiel, oft ja im Fernsehen zu sehen, auch beim MDR, und er ist Gastgeber des Festivals Humorzone Dresden. Der Comedian Olaf Schubert also wird Sie hier begleiten durch ein wirklich schönes Musikprogramm, und das ist auch wirklich kein Witz. Los geht's gleich mit rauschender deutscher Romantik, mit der Ouvertüre zu der Oper Oberon von Karl Maria von Weber. Die beginnt, das hören Sie gleich, mit einem Zauberhorn. Damit ruft in der Oper ein Ritter den Elfen Oberon herbei. Echtes Zauberspektakel, wird kaum mal gespielt auf den Bühnen, aber diese Ouvertüre, die liefert das Drama im mitreißenden Taschenformat. Nach Oberon bekommen Sie ein Cellokonzert aus dem Jahr 1970, das unter die Haut geht. Das ist Henri Dutilleux' Konzert Tout un monde lointain, übersetzt etwa eine ganz entfernte Welt. Der berufte sich auf die dunklen Seiten der Menschen, die in Charles Baudelaires Gedichtsammlung Die Blumen des Bösen zum Thema werden. Solist ist der Cellist Jan Vogler, und der ist ja nicht nur Cellist und Solist heute Abend, er ist überhaupt der Intendant der Dresdner Musikfestspiele. Von ihm hören Sie später dann bei uns noch mehr. Und in der zweiten Hälfte nach der Pause erwarten Sie hier im Kulturpalast ein Gnom, ein altes Schloss, das turbulente Treiben auf einem Marktplatz, auch eine gruselige Hütte auf Hühnerfüßen, genau, die Bilder einer Ausstellung von Modest Mussorgsky. Die Leitung des Abends heute hat, wie gesagt, die norwegische Dirigentin Tabitha Berglund. Auch über sie erfahren Sie in der Konzertpause später noch mehr bei uns. Bevor sie gleich ans Pult der Dresdner Philharmonie kommt und den Einsatz gibt für die Oberon-Ouvertüre, betritt aber jetzt erstmal ein anderer die Bühne des Kulturpalasts hier in Dresden. Bühne frei für Olaf Schubert.
6: Ja, hallo, vielen Dank für den Applaus. Mein Name ist, wie gesagt, Olaf Schubert, und ich freue mich sehr. Und als man mich gefragt hat, Olaf, möchtest du dabei sein bei dieser Eröffnung hier, da habe ich natürlich spontan gesagt, ja, muss das sein. Das ist jetzt gar nicht so meine Kernkompetenz, muss ich zugeben. Ich meine, ich eröffne sonst ganz andere Sachen. Ja, eher so Vaterschaftsstreitigkeiten, Baumärkte, Olympische Spiele und so. Aber es gab natürlich dann ganz schnell Argumente, die dafür sprachen, hier dabei zu sein. Ja, natürlich erstmal Dresden, ja, die Stadt. Also ich bin ja gar nicht in Dresden geboren, aber wer mich kennt, der weiß, ja, tief im Herzen, da bin ich New Yorker oder eigentlich mehr mittlerweile Los Angeles, Los Angeles-Lösserer. habe aber trotzdem immer mit Dresden eine Verbindung gehalten. Ich bin gerne hier. Und was natürlich auch für mich ein überzeugendes Argument war, ist hier. Ja, der monolithische, also der Saal. Ja, das ist ja wirklich ein Klangtempel hier im Herzen der Dresdner Altstadt. Sowas gibt es nicht so oft. Ja, das sucht wirklich seinesgleichen. So etwas gibt es weder in Pieschen noch in Diepoldiswalde. Also wir sind da wirklich absolut gut aufgestellt hier mit diesem Saal. Und was mich natürlich am meisten überzeugt hat, hier dabei zu sein, das ist das Festival selbst. Ja, also, denn es ist ein Festival mit klassischer Musik für die Menschen. Natürlich, viele kennen sich nicht aus mit klassischer Musik. Viele sind heute das erste Mal bei einem klassischen Konzert. Viele haben überhaupt noch nie Musik gehört. Ja. Außer jetzt Roland Kaiser. Ja. Und vielleicht sollte man deshalb erstmal so schauen, was will Musik? Was kann Musik? Was ist Musik? Ja, und Musik, das sind im Wesentlichen, Sie werden mich bestätigen, sind im Wesentlichen zwei Komponenten. Ja, Musik besteht aus Ton und Rhythmus. Das ist schon Musik. Ja, One Note Samba. Ich gebe zu, eindrucksvoller wird es natürlich durch die Zuhilfenahme eines zweiten Tones. Das ist jetzt auch international der Trend. Der Trend geht zum Zweiton. Ja?

0: Das Gute ist aber, dass wir da Vorsorge getroffen haben, denn in puncto Ahnung, da haben wir quasi uns jemand an Land gezogen und da sind wir jetzt hier bei der Dresdner Philharmonie. Die Dresdner Philharmonie, das ist ein Orchester und die haben Ahnung. Also zumindest die meisten.
1: Ja.
0: Genau, die meisten haben Ahnung. Das finde ich wichtig. Ich, ohne jetzt gleich Bratscherwitze zu reißen. Ja, aber wir wissen natürlich auch, es ist eben ein Klangkörper mit einer langen Tradition, ja, gegründet vor über 150 Jahren, wirklich ein altehrwürdiges Orchester. Manchen Musikern sieht man es auch noch ein bisschen an. Aber, und das bedauere ich wiederum, es ist kein, glaube ich, kein einziges Gründungsmitglied mehr. ja. Ja, also auch hier grassiert mittlerweile der Jugendwahn. Ja, das muss ich sagen, finde ich persönlich dann schon ein Stück weit cringe. Aber natürlich erzähle ich ja niemandem etwas Neues, wenn ich sage, selbst das beste Orchester ist nur so gut wie sein schwächstes Glied, wollte ich sagen. Nein, jedes Orchester braucht natürlich einen Dirigenten. Es ist für mich deshalb eine Ehre, nun einen Dirigenten begrüßen zu dürfen, wo ich sagen muss, er ist einer der international renommiertesten. Er ist ein Meister seiner Zunft. Begrüßen wir eine absolute Koryphäe am Pult. Begrüßen wir mich. Ja, genau. Ja, was da im Programmheft steht, alles Blödsinn. Ja, also... Als ich gehört habe, was die Dirigenten verdienen, da habe ich gesagt, das mache ich selber. Also, ja, man nennt mich ja nicht umsonst den Karajan von der Lommatscher Straße. Und ich würde sagen, ich wünsche nun, wie soll ich sagen, ja, gute Unterhaltung. Dankeschön. Ich verlasse mich auf euch. Ja. Das müssen wir nochmal machen. Kleiner Fehler. Haben alle gemerkt von der Klarinette. So ein Ärger. Und das am letzten Arbeitstag. Nun,

Nun gut. Ich bitte nur, hat jetzt irgendein Assi sein Handy an? Oh. Ach, Gott. Ja, hallo? Ah, okay. Sorry, dann muss ich kurz rangehen. Die Berliner Philharmoniker. Ja, ich habe Zeit. Ich kann sprechen. Alles kein Problem. Ja. Okay, ich muss nur ganz kurz, ganz kleinen Augenblick, bitte. Begrüßen Sie bitte meine hervorragende Kollegin Tabitha Berglund.

0: Ja, die Prüfung haben nicht alle bestanden, wie man sieht. Es herrscht hier ganz klares Leistungsprinzip. Ja, ein Fehler und man muss gehen. Da bin ich also wieder. Ich muss mich natürlich entschuldigen für diesen kleinen Telefon-Fauxpas. Das war natürlich meine Schuld, mea culpa, ganz klar. Ich wurde aber gut vertreten. Ein hervorragendes Dirigat, muss ich sagen, oder? Das hätte ich selber besser kaum hingekriegt. Und natürlich auch die Dresdner Philharmonie, hat man gemerkt, ein hervorragendes Orchester. Wobei man auch, ja, ich finde das immer so ein bisschen, wenn man sagt, ja, die Musiker, das Orchester, man darf nicht vergessen, das sind ja alles Menschen. Ja, die haben ja auch wirklich Namen. Ja, also das ist nicht irgendjemand. Ja, also zum Beispiel, dort sitzt der Geiger, ja, spielt Cello, aber wirklich Hans-Dieter Geiger vom Namen her. Und ja, tolle Musiker. Und weil ich eben gefragt wurde, was war da jetzt los mit den Berliner Philharmonikern? Also ich kann Entwarnung geben. Natürlich haben die versucht, mich abzuwerben, ist ja klar. Ja. Ich habe mich für Dresden entschieden, weil Deep in the Heart. Zurück zur Musik. Wir hörten eben den Oberon von Karl Maria von Weber, Karl Maria, da haben meine Kinder gleich gesagt, was ist das für ein bekloppter Name? Karl Maria ist etwas obsolet, gebe ich zu. Das erinnert dann so ein bisschen an das spätere Klaus Bärbel. Und auch die Handlung des Oberon finde ich sehr interessant. Ja, die ist ja, glaube ich, hinlänglich bekannt. Ja, also es geht ja quasi um Adam und Eva. Oder man könnte auch sagen, es geht klassisch gesehen um Romeo und Julia, ja, oder stellvertretend könnte man auch sagen, es geht um Orpheus und Eurydike. Das ist eigentlich austauschbar, dick und doof vielleicht nicht, aber es sind zwei klassische Antipoden, ja, Plus und Minus. In Asien würde man sagen Yin und Yang, Ping und Pong. Also um es in die Jetztzeit zu holen, es ist eben wirklich der Lütz und die Gisela. Ja. Sie haben Beziehungsprobleme, ganz normal, dann tauchen sie halt hinab ins Zwischenreich, begegnen dort Elfen, Trollen und Kobolden. Und da Weber das Werk ja tatsächlich hier in Dresden schrub, sind es wirklich regionale Kobolde, ja, aus der sächsischen Schweiz. Also er dachte wirklich schon an Pittiplatsch und Schneewittchen, nee, nicht, wie hieß das, die Schnatterinchen, genau, Pitt, ja, und Schnatterinchen hat ja bei einem anderen Kobold schon den Kopf verdreht, Drehrumbum, und Gott sei Dank kam dann der Vater von Pitti Platsch, Günther Platsch. Der hat dann ein klärendes Gespräch geführt und dadurch kam dann zum Schluss dieses Signalhorn, dieses erlösende Glückshorn dort hinten, wunderschön, die Zaubertröte. Ja, tolles Stück, tolle Musik, aber wir müssen uns jetzt vom harmonischen Wohlklang der Romantik verabschieden, denn jetzt begegnen wir feinst ziselierten, eher atonalen Klangkaskaden. Es wird eher, ja, disharmonisch, ich will nicht sagen atonal, es wird schon, ja, also wir beginnen nun mit zeitgenössischer Musik, wir nähern uns an moderne Musik, oder um es kurz zu sagen, es wird furchtbar. Ich kann aber leichte Entwarnung geben, denn das nun folgende Werk entstand bereits in den 60er Jahren des vergangenen Jahrhunderts. Das heißt, es ist sozusagen relativ alte moderne Musik. Ja? Und da gibt es musikalische Themen und Melodiebögen, die sind stellenweise sogar nachvollziehbar. Also es war damals noch gar nicht möglich, so völlig abstrakt zu komponieren und so ganz schräge Sachen zu schreiben. Da gab es noch gar keine Noten, gar keine Stifte, das ging alles damals noch gar nicht. Ja? Deshalb ist diese Musik plastisch und wirklich auch nachvollziehbar. Ja? Also die geht so. Da kann man sich irgendwie reinfühlen in der heutigen modernen Musik. Also in der modernen Musik, da hat man ja dann, sag ich mal, die Rhythmik, die Harmonik und die Hörgewohnheiten eigentlich doch mehr oder weniger überwunden. Ja, da ist es dann oft sehr bizarr, sehr schräg. Da sind es doch eher versprengte, virulente Klangpartikel irgendwie so. Ja, das ist dann wirklich so das klassische Fnick, Kuckuck, Mölp, Snrrr, Kuckuck. Also das ist jetzt nicht unbedingt jedermanns Sache. Und was mich auch sehr erfreut, das nächste Werk wird auf konventionellen Instrumenten dargeboten. Ja, also bei richtiger moderner, abstrakter Musik, da gibt es ja meist keine Instrumente mehr. Ja? Da müssen dann andere Gerätschaften zum Musizieren herhalten. Gießkannen, Backbleche. Heute Abend hören wir aber ein Cello Und ich freue mich nun, eine der renommiertesten und international wirklich erfolgreichsten Meister seines Faches hier auf der Bühne begrüßen zu dürfen. Begrüßen Sie mich. Nein, begrüßen Sie Jan Vogler. Herr Vogler. Herr Vogler, Sie sind ja eben nicht nur Intendant des Festivals, sondern auch Instrumentalist auf höchstem Niveau. Cello, Sie haben das Corpus Delicti mitgebracht. Das heißt, da muss man sich ja als junger Mensch dazu entschließen, Cellist zu werden. Und man sieht es ja, ja, es ist sperrig, es ist alt, es macht Krach. Ja, ich meine, andere Menschen in dieser Lebensphase greifen zur Gitarre, spielen Klavier, wollen Hip-Hopper werden. Also ich will jetzt nicht fragen, was lief bei Ihnen falsch, aber eigentlich doch. Ja, also was, ich sag mal, das ist...
1: Ich war halt in dieser Nerdblase, würde man auf Neudeutsch sagen wahrscheinlich. Und diese Nerdblase, da war es so, da gab es keine E-Gitarren. Also ich wusste, was eine E-Gitarre war, war ich wahrscheinlich schon 10 oder so. Und da gab es wirklich nur Geigen. Also ich war eine Musikerfamilie und es gab Geigen, Bratschen, Celli. Jeder, der kam, ins Haus kam, brachte so einen Koffer mit. Und mein Bruder Kai, der auch heute hier ist, der spielte, fing mit der Geige an, ältere Bruder. Dann kriegte ich das Cello und meine Schwester das Klavier. So, und irgendwie sind wir gute Freunde geworden.
0: Okay.
1: Aber dann natürlich so mit 12 hatte ich dann doch Jimi Hendrix auf die Jeansjacke genäht. Dann habe ich dann auch verstanden, dass das cool ist. Und meine Schwester hat Elvis und Beatles neben mir gehört. Also da wurde es dann etwas normaler.
0: Das beruhigt mich. Ja. Aber direkt mit Cello, nicht erst Blockflöte oder so?
1: Nein.
0: Also mich hat man wirklich zur Blockflöte geknechtet. Weil, also das war schlimm.
1: Tut mir sehr leid.
0: Ich habe dann ein Werk geschrieben für Blockflöte und Gartenschredder. Und da klang sie wirklich gut. Ja. Wir hören hier heute das Werk eines französischen Komponisten.
1: Ja.
0: Und er hat ja sich von Gedichten inspirieren lassen, von Baudelaire. Ja, und dieser Baudelaire hat ja ein Leben geführt, sehr intensiv, muss man ja wirklich sagen. Alkohol, Drogen, also ein Leben wie ihrs und meins. Natürlich kam dann noch mehr dazu. Er hat sich ja wirklich auch, sag ich mal, mit den Randfiguren der Gesellschaft so in der Vision, also der war wirklich schon ein Rabauke. Was fasziniert Sie, sag ich mal, daran jetzt explizit?
1: Ja. Dass Dieu, der offensichtlich ein etwas gesünderes Leben geführt hat, denn er ist fast 100 Jahre alt geworden.
0: Oh.
1: Dieu hat diese Welt Ende der 60er Jahre wiederentdeckt. Das war auch natürlich die aufkommende Popkultur. Mhm. Man hat sich dafür sehr interessiert und Baudelaire hat es in seinen Gedichten auch festgehalten, vor allem in dem Gedichtzyklus Blumen des Bösen. Also diese Gedichte haben eben dieses Werk auch dann inspiriert. Und Dieu hat versucht, die harmlose Version praktisch für uns zu bauen, dass wir diese praktisch Exzesse ein bisschen erleben können, ohne dass wir die gefährlichen Substanzen einnehmen müssen. Also sozusagen, man hört gleich am Anfang, aus einer fernen Welt ist tatsächlich unter dem Einfluss wahrscheinlich von harten Drogen und Alkohol, denn der Verleger von Baudelaire hat tatsächlich ihm empfohlen, wenigstens eins davon aufzugeben, weil er sonst das Jahr nicht überleben würde. Offensichtlich hat er es getan, er hat noch ein paar Jahre gelebt und tolle Gedichte geschrieben.
0: Okay.
1: Aber Dieu selbst hat es wirklich auch schon abstrahiert damals. Aber es geht um diese fernen Welten, also in einer anderen Welt, in die man rein in einem Rauschzustand vielleicht hineinkommt. Also insofern, mehr möchte ich gar nicht sagen, der Rest erschließt sich durch die Musik.
0: Okay, man muss vorher nichts inhalieren oder so.
1: Nein, also das ist das Schöne an der Musik. Man kann ganz ungefährlich in diese Welten eintauchen und sie trotzdem irgendwie erspüren. Und ich habe aber auch noch eine Frage. Darf ich auch was fragen?
0: Na gut.
1: Polunder, Tragekomfort und Preis-Leistungs-Verhältnis kann man empfehlen als Aufführungsklamotte?
0: Das gefällt mir sehr gut mit diesen Läden. Also okay. Dieser ist sehr gut, muss ich sagen.
1: Ja.
0: Der ist regional erschaffen. Also der stammt wirklich, der wurde im Erzgebirge bei Vollmond von blonden Jungfrauen gewoben.
1: Also vielen Dank. Wir sehen Sie ja noch später am Abend. Dann würde ich Sie jetzt unter Umständen, damit die Tabita jetzt auf die Bühne kommen kann.
0: Natürlich.
1: Darf ich?
0: Dann da weiche ich von hinten.
1: Danke.
0: Viel Spaß.

0: Das war das Konzert für Cello und Orchester Tout un monde lointain von Henri Dutilleux. Ein Cellokonzert aus dem Jahr 1970, das hat er einst für den legendären Cellisten Mstislav Rostropowitsch komponiert in den 60er Jahren. 1970 hat er es uraufgeführt. Hier haben Sie einen ganz anderen Cellisten gehört, nämlich Jan Vogler. Und die Dresdner Philharmonie unter Leitung von Tabitha Berglund. Hier im Eröffnungskonzert der Dresdner Musikfestspiele in diesem Jahr 2026. Da ist er noch einmal, Jan Vogler. Er ist nicht nur Cellist und Solist in diesem Konzert hier, er ist auch der Intendant der Dresdner Musikfestspiele. Und in dieser Funktion und als Cellist natürlich werden wir ihn auch gleich hier erleben. Aber im Moment verbeugt er sich erst noch einmal. Und Tabitha Berglund selbstverständlich auch. Und die Musikerinnen und Musiker sind hier einmal aufgestanden. Das ist ein Konzert, das Sie nicht allzu häufig zu hören bekommen. Das erfordert auch den vollen Einsatz sämtlicher Musikerinnen und Musiker eines solchen Orchesters. Und es muss ein wirklich richtig guter Cellist oder eine richtig gute Cellistin sein, um das spielen zu können. Das ist sehr, sehr anspruchsvoll und viele haben es auch abgelehnt, das zu spielen, weil es ihnen schlicht und ergreifend als unspielbar vorkam. Da ist es immer gut, wenn man jemanden hat, der das kann. Und es ist natürlich toll, dass hier der Intendant, der auch eine ganze Menge andere Sachen um die Ohren hat bei so einem Eröffnungskonzert, sich dann hier vorne hinsetzt und das bereit ist zu spielen und das überhaupt auch spielen kann. Ja, Sie sind mit uns bei den Dresdner Musikfestspielen dabei. Und in diesem Eröffnungskonzert erleben Sie hier die erste Gastdirigentin der Dresdner Philharmonie, Tabitha Berglund, denn das ist sie in dieser Saison. Sie ist Jahrgang 1989, sie ist Norwegerin, hat unter anderem bei dem legendären Dirigentenmacher Jorma Panula gelernt und sie kommt bei Engagements sehr viel herum in der Welt, ist aktuell zum Beispiel auch erste Gastdirigentin in Detroit. Sie werden sie gleich noch einmal erleben, denn dieses Konzert ist ja noch lange nicht zu Ende, auch wenn wir gleich in die Konzertpause gehen. Nach der Pause erleben Sie hier noch die Bilder einer Ausstellung, also ein großes romantisches Werk von Modest Mussorgsky. Jetzt erstmal in dieser Pause, wir machen natürlich keine Pause, erfahren Sie etwas mehr über Tabitha Berglund im MDR-Klassikgespräch, das meine Kollegin Grit Schulze mit ihr geführt hat, kurz vor ihrem Antrittskonzert hier im Kulturpalast, eben als erste Gastdirigentin bei der Dresdner Philharmonie. Das war im vergangenen Jahr, Ende August, und damals, genau wie heute Abend, hatte sie auch ein Cellokonzert aufs Programm gesetzt, damals übrigens mit einem Cellisten, bei dem sie selbst studiert hat, ihrem Landsmann Truls Mörk. Den hören Sie übrigens während des Gesprächs leise im Hintergrund im Probenraum spielen. Tabitha Berglund ist selbst Cellistin, hat mit dem Cello ihre Musikerinnenkarriere einst begonnen und danach genau hat Grit Schulze sie gefragt, wie sehr hilft ihr das heute Abend bei der Arbeit mit dem Orchester?
1: Oh, das bedeutet für mich alles. Also das war meine Schule, das war meine Dirigentschule. 10 Jahre lang professionell als Cellistin zu arbeiten, in allen norwegischen Orchestern, in Kammerorchester, Kammermusik zu spielen. Also das war wirklich meine Dirigentschule. Ich weiß von innen, wie ein Orchester funktioniert. Und also alle Orchester sind unterschiedlich, aber es gibt ja gemeinsame Sachen. Und also für mich Top 1, also das ist wirklich meine wichtigste Schule.
2: Und hatten Sie zu Beginn genaue Vorstellungen, welche Art von Dirigentin Sie sein wollen?
1: Ja, habe ich sehr früh gesagt in dieser Dirigentgeschichte. Ich möchte gerne eine Dirigentin werden, die ich selber gerne haben wollte. Oder ach, die deutsche Verb. Aber das möchte ich gerne. Also eine Dirigentin, die inspiriert, die positiv aufbaut, also und in den Musikern vertrauen. Also das ist für mich sehr wichtig. Also es gibt keine Musiker, die besser spielen oder am besten spielen, wenn sie Angst haben oder wenn man krass sind als Dirigentin oder so. Also man muss wirklich positive Leiterschaft haben, finde ich. Das ist für mich wichtig. Ich spielte auf jeden Fall am besten, wenn ich solche Dirigenten hatte.
2: Bevor Sie dirigieren und Cellistin waren, wollten Sie ja eigentlich Mathematikerin werden. Und ich finde es so interessant, weil Musik und Mathematik, es gibt so starke Verbindungen. Vieles basiert musikalisch auf mathematischen Mustern. Was gab denn letztlich den Ausschlag, Musik zu wählen?
1: Oh, also mein Plan war, Mathematikerin zu werden, ganz richtig, bis ich 18 war. Also ganz spät. Aber ich habe immer gedacht, ich möchte eigentlich nicht Musikerin werden. Also okay, gutes Hobby, also ich habe damit viel Spaß, aber als Beruf lieber nicht. Aber dann bin ich in den Trondheim-Solisten mitgenommen. Also sein Kammerorchester hat viele Aufnahmen und Tourneen mit Anne-Sophie Mutter gemacht. Also wirklich ein riesengutes Ensemble. Und dann bin ich total verliebt in der Musik, in Kammermusik, in diesen Weg zu musizieren, diesen Weg zu leben. Also ich fand das unglaublich inspirierend und dachte, okay, jetzt habe ich eine Chance, also dieses Leben auszuprobieren. Ja? Mathematik kann ich später machen, aber jetzt probiere ich. Einem Jahr Trondheim-Solisten, Cello studieren. Und nach dem Jahr war es, ja, okay, na klar, das mache ich. Das ist mein Leben. Mathematik, schön. Und ich habe auch ein paar, Studienpunkte im Universität Mathematik gemacht. Aber ich habe schnell gemerkt, also jetzt ist Musik.
2: Erinnern Sie sich an Ihre erste Begegnung mit Musik?
1: Ja, das war eine Aufnahme mit Jacqueline Dupré. Meine Eltern haben so ein CD, ich glaube, es war so ein Best-of, also kleine Stücke, Sätze von Konzerten und so ein bisschen Kammermusik. Und das war mein erste CD mit Jacqueline Dupré.
2: Und mit einer Cellistin.
1: Ja, genau.
2: Sie leben in einem kleinen norwegischen Dorf inmitten der Natur. Wie sehr ist auch die Natur für Sie Kraftquelle für Ihre musikalische Arbeit?
1: Ungeheuer richtig. Also, meinem Leben ist jetzt so. Ich arbeite

0: gearbeitet, mitten in einer Stadt, mit vielen Leuten, viel Verantwortung, viel Musik, viele Eindrücke und dann nach Hause zu kommen, ausruhen, stundenlang in den Bergen wandern, allein oder mit meinem Hund.
1: Oder Skifahren?
0: Skifahren, genau, wo ich wohne, ist sehr kalt. Wir haben 6 Monate Skilaufen und das ist für mich meditativ und essentiell für mein Wohlfühlen.
1: Und wenn Sie durch die Natur auf Skiern gleiten oder wandern, finden Sie da auf Fragen Antworten, auch auf musikalische Fragen?
0: Ja, also mein Leben zu Hause ist so, dass ich mit Partituren stundenlang arbeiten und dann gibt es natürlich viele Fragen. Also was hat Bartok hier eigentlich gemeint? Wie möchte diese Phrase, wie möchte sie eigentlich gespielt werden? Also diese dynamische Markierung, ich verstehe sie nicht. Und es gibt alle diese Fragen und dann gehe ich raus und dann meistens kommt dann die Antwort oder Clues. Also wo geht der Weg weiter? Also wo, okay, dort gehen wir. Und das ist für mich eine Riesenquelle für Lösungen.
1: Sie haben mit so vielen internationalen Orchestern gearbeitet, mit britischen Orchestern, mit Orchestern aus Ihrer Heimat, mit dem Detroit Symphony Orchestra, auch mit dem Tonkünstlerorchester Österreich und jetzt natürlich mit der Dresdner Philharmonie. Wie schnell merken Sie, dass Sie dieselbe musikalische Sprache sprechen und wie sehr reizt Sie vielleicht auch ein Unterschied im Klang?
0: Also das spürt man eigentlich sehr schnell, ja. Ich vergleiche dieses Treffen zwischen Dirigent und Orchester wie ein Blind Date. Also es ist wirklich genau derselbe Prozess, als wenn man einen neuen Menschen trifft. Hier ist im Konzertsaal, aber es wäre ganz dasselbe in einem Café oder Restaurant. Und man, okay, wer ist das? Wer sitzt eigentlich neben mir jetzt? Und man spürt sofort der Klang, die Intensität, die Chemie. Spürt man nach 5, 10 Minuten ist das der Regel ganz klar.
1: Interessant, weil ein Orchester ist ja eine Ansammlung von vielen Individualisten. Wenn man bei einem Blind Date jetzt ist und essen geht, hat man ja nur eine Person vor sich. Sehen Sie dann so ein Orchester als eine Person?
0: Nicht eine Person, aber zusammen sind alle diese individuellen Musiker ein Organismus. Und also ja, Einzelmusiker, ja, aber es gibt in jedem Orchester eine Kultur, es gibt Haltungen, es gibt eine Tradition und das finde ich, das spürt man und das ist der, wie sagt man, der Stoff von diesem Organismus.
1: Wie sehr können Sie auch von einem Orchester lernen? Inwieweit schärft ein Orchester auch Sie als Dirigentin?
0: Sehr viel. Also ich mag es so gerne, wenn man spürt, dass Musiker Ideen haben und Initiativ nehmen und ach, vielleicht können wir das so machen. Also so viel im Proben sind ohne Wörter. Also ich rede ein bisschen, aber meistens ist das ohne Worte. Aber wir sprechen durch die Musik und die Musiker können Initiativ nehmen, gibt es einen Solobläser vielleicht, die eine neue Farbe bringt oder eine agogische Timing. Und ah, okay, wunderbar, sage ich. Ja, okay, dann hören wir dazu und Kammermusik machen.
1: Wenn Sie jemandem erklären sollten, was das Aufregendste am Dirigieren ist, vielleicht auch jemanden, der nicht so sehr mit klassischer Musik vertraut ist, wie würden Sie es beschreiben?
0: Das sind die Augenblicke im Konzert meistens, wo die Musik, das Orchester, das Publikum, ich, der Solist, wenn ein Solist gibt, wenn alles, I have to say this in English, when everything goes up in a higher unit.

0: Ich habe das zweimal erlebt. Ein norwegischer Schriftsteller, Jon Fosse, hat das wunderbar beschreibt. Er sagt, wenn ein Engel durch die Bühne geht, sie sind so selten, diese Augenblicke, aber die Musik wird nicht gespielt, die Musik spielt uns. Ja, schwierig zu beschreiben, aber wenn man das erlebt hat, dann weiß man.
1: Wie Sie sagen, diese Momente sind so singulär. Man kann die ja auch nicht wiederholen. Das geht ja gar nicht. Das ist auch ein bisschen traurig, oder?
0: Nee. Das ist wunderbar. Es ist einmalig. Passiert nur einmal. Alle die Leute, die in diesem Raum sind, wissen, jetzt ist was ganz besonders passiert. Vielleicht ist es ein Vor und ein Nach diesem Augenblick. Und ist weg, aber bleibt drinnen im Herzen. So, ich finde das, oh. Was für ein Job ist das, also wirklich, wo man diese Sachen erleben darf.
2: Ja, der weltbeste Job, würde ich sagen, auch wenn er irre viel Arbeit und Leidenschaft erfordert natürlich. Das war die Dirigentin Tabitha Berglund im MDR-Klassikgespräch mit Grit Schulze letztes Jahr im August bei ihrem Antrittskonzert als erste Gastdirigentin bei der Dresdner Philharmonie. Zusammen mit dem Chefdirigenten Donald Runicles gestaltet sie hier die aktuelle Saison und heute eins der absoluten Highlights, die Eröffnung der diesjährigen Dresdner Musikfestspiele im Kulturpalast. Und Sie sind mit uns dabei hier auf MDR-Klassik und MDR-Kultur in der In der ersten Konzerthälfte haben Sie gerade eben ein Cellokonzert der Extraklasse gehört, Tout un monde lointain von Henri Dutilleux. Der Solist Jan Vogler, und der tritt hier heute nicht nur als Solist auf, er ist auch Intendant der Musikfestspiele und er ist jetzt bei mir. Herr Vogler, ich grüße Sie.
3: Hallo.
2: Ich bin einigermaßen fasziniert. Dieser Dutilleux gerade, das ist sehr besondere Musik. Die geht ganz tief unter die Haut. Charles Baudelaire und die Blumen des Bösen sind da ja so das Vorbild. Da geht es um das Böse, Melancholie, eben noch menschliche Abgründe. Und jetzt sind Sie hier. Wie machen Sie das? Sitzt Baudelaire noch mit hier bei uns am Tisch?
3: Nein, es ist tatsächlich eine abstrakte Erfahrung. Wenn man die Musik spielt, nimmt sie einen mit in diese Welt, und wir haben vorher ein bisschen gewitzelt mit Olaf Schubert, und das war durchaus ernst gemeint, dass das ja ein sehr sicherer Weg ist, diese Grenzerfahrung zu machen, Musik. Und das ist das Schöne an Kunst. Man kann auch ein Buch lesen und Dostojewski und sich über die Abgründe der Menschheit lesen, und man muss sie vielleicht nicht selbst durchschreiten, zumindest nicht, wenn man in einer solch relativ zivilisierten Gesellschaft lebt. Und das ist, finde ich, das Schöne an Musik, dass man alle Tiefen und Untiefen des Lebens beschrieben sieht und auch als Musiker miterleben kann und das Publikum auch mitnehmen kann auf diese Reise. Ich fand das Publikum auch extrem still und aufmerksam.
2: Extrem.
3: Obwohl wir ja vorher ein bisschen, das wollte ich auch gern von Olaf Schubert, dass er ein bisschen provoziert und sagt, machen wir unsere Ohren gleich zu, wenn ein Werk kommt, was vor 1910 komponiert wurde, weil es eben immer noch als modern gilt. Aber ich glaube, die Menschen hören das schon, dass das eine ganz tolle Musik ist.
2: Es ist tolle Musik, man muss sich drauf einlassen, aber ehrlich gesagt muss man sich auf Musik immer einlassen, egal was es ist.
3: Ja, und wenn man sich erinnert an Beethoven oder Bruckner-Symphonien oder Mahler-Symphonien, das war oft ein Fiasko, die Uraufführung.
2: Ja,
3: und
2: da sind die Leute rausgegangen.
3: Die Leute sind rausgegangen, waren sauer und sowas, wie kann der uns sowas vorsetzen, völlig atonal, versteht kein Mensch. Und es ist also, aber gerade Henri Dutilleux hat eine große Renaissance, er hat nur wenige Werke komponiert, und obwohl er fast 100 Jahre alt geworden ist, hat er nicht so viele Werke hinterlassen, aber diese alle so präzis und fantastisch, dass er sehr viel gespielt wird und mehr gespielt wird halt heute als viele Komponisten, die viel mehr produziert haben zu seiner Zeit.
2: Sind Sie an so einem Abend wie heute, Eröffnung Musikfestspiele, eigentlich mehr Cellist oder mehr Intendant?
3: Ich genieße das eigentlich. Ich bin beides, weil ich denke immer, wenn man sich zu sehr nur auf eine Sache konzentriert, wird man auch etwas eng in der, in der Sichtweise des Lebens. Und gerade heute fand ich das eigentlich schön, auch dass wir uns vorher unterhalten haben und dass das Ganze so ein bisschen aufgebrochen wird. Und das Stück ist ja auch eine aufgebrochene Baustelle. Das ist ja keine Musik, die glatt dahin läuft, sondern da gibt es viele Bruchstellen. Und ich genieße das, ich brauche das auch, weil ich das Gefühl habe, wenn ich nur Cellist bin, dann, also der Elfenbeinturm wird schnell kalt. Und wenn man so Kontakt mit Menschen hat und so mitten im Leben steht, das ist eigentlich schön. Und ohne Cello spielen, muss ich allerdings auch sagen, wäre ich kein guter und kein sehr gut gelaunter Intendant.
2: Und Sie sind ja nicht nur Intendant der Dresdner Musikfestspiele, auch beim Moritzburg-Festival. Sie haben 2005 bei der Wiedereröffnung der Frauenkirche hier gespielt. Sie haben Ihre Karriere auch hier in Dresden. Dresden ist Herzensstadt für Sie, Herr Vogler?
3: Ja, Glücksstadt auch. Ich kam nach Dresden, war erst Solstes an der Staatskapelle, völlig unerwartet als 20-Jähriger und habe hier natürlich meine ersten großen Erfahrungen machen können. Und dann kam das Moritzburg-Festival und dann kamen die Musikfestspiele. Das sind ja alles Aufgaben, an denen man wächst und an denen man auch seine Perspektive auf Musik schleift und verändert. Und insofern würde ich sagen, es ist die Stadt, in der am meisten für mich immer wieder passiert ist. Obwohl ich auch sehr dankbar bin für meinen zweiten Wohnsitz in New York, weil auch dort viele Anregungen kamen und auch dort viele Momente entstanden, die heute wichtig, im Retrospekt sehr wichtig waren für mich.
2: So können Sie über den einen wie über den anderen Tellerrand hinausschauen, sozusagen. Nun ist die Lage in der Welt aktuell nicht gerade erfrischend, hier wie dort. Die Menschen gehen aufeinander los, überall Krise und Kriege, und Sie machen jetzt hier die Leichtigkeit des Seins. Das ist Ihnen offensichtlich auch ein Herzensanliegen. Haben wir das verloren, so ein bisschen in den vergangenen Jahren, die Leichtigkeit?
3: Ja, und ich glaube auch, dass wir das unnötigerweise verloren haben. Zum Beispiel erinnere ich mich sehr gut an einen alten Freund in den USA, den ich noch kennenlernen durfte, Roman Totenberg. Der war emigriert aus Polen, war der Geigenlehrer meiner Frau und ist im Alter von 101 Jahren gestorben. Und immer wenn das Thema auf irgendwas was Dunkles kam oder eine Krise, dann hat er abgelenkt. Das hat er gar nicht gemocht. Obwohl er hat während der russischen Revolution, also wegen der Oktoberrevolution in Moskau Geige studiert als kleines Kind. Dann ist er emigriert über von Deutschland natürlich dann über Spanien und Frankreich nach in die USA. Hat also viel Leid erlebt. Viele seiner Verwandten sind in Konzentrationslagern umgekommen. Und trotzdem hat er immer gute Laune gehabt und hat immer Leichtigkeit gelebt. Und immer wenn die Diskussion zu ernst wurde, dann hat er es nicht gemocht, weil er irgendwie das Gefühl hatte, Leute, ihr müsst das ins Verhältnis setzen. Uns geht's doch gerade gut. Also er hat das offensichtlich in einem größeren Zusammenhang gesehen alles. Und das müssen wir auch lernen, denn natürlich gibt es Probleme. Aber das Leben muss man auch genießen können gleichzeitig. Vor allem, wenn man gerade einen Moment hat, den man genießen kann.
2: Absolut. Und gerade in schwierigen Zeiten entsteht ja mitunter ein ganz besonderer Humor. Ne? Natürlich ein schwarzer, natürlich Sarkasmus irgendwie auch, aber dennoch Humor. Auf was für eine Art Humor setzen Sie jetzt hier bei den Dresdner Musikfestspielen?
3: Also Leichtigkeit kommt vor allem daher, dass wir sagen, wir haben solche Meister ihres Faches hier. Die können wirklich das Publikum mitnehmen auf diese Gedankenreisen. Die Leichtigkeit ist vielleicht ein bisschen zu beschreiben, auch die Leichtigkeit eines Eiskunstläufers, der über das Eis fliegt und uns das Gefühl von Schwerelosigkeit vermittelt. Also das wollen wir auch mit Leichtigkeit zeigen. Humor kommt auch ab und zu vor, natürlich das Ukulele Orchestra of Great Britain, britischer schwarzer Humor. Olaf Schubert heute, auch ein Humor, finde ich, der sehr viel reflektiert, was in der Gesellschaft diskutiert wird oder eben nicht diskutiert wird. Also das finde ich, wir haben so ein paar solche Humornummern auch dabei, aber generell geht es mir um die Leichtigkeit in der Musik auch, und das ist ja das Schwerste vielleicht überhaupt, dass Musik leicht, mühelos, sie darf auch unterhaltend sein übrigens. Es war jetzt die Tür vielleicht nicht gerade, aber das gehört ja dazu, dieser Kontrast zwischen Tiefe und auch mal wirklicher Leichtigkeit.
2: Ich habe hier das Programmheft vor mir liegen, und da steht oben rechts in der Griffecke Leichtigkeit des Seins, 14.05. bis 14.06. Das finde ich so wundervoll. Ich vermute mal, Herr Vogler, auch Sie möchten gerne, dass man die Leichtigkeit über den 14. Juni hinaus mitnimmt aus den Musikfestspielen dieses Jahr.
3: Also ich glaube, wenn Sie oft genug zu uns kommen und zu genug Konzerten kommen, dann haben Sie es für das ganze Jahr.
2: Ich danke Ihnen sehr fürs Gespräch.
3: Dankeschön.
2: Jan Vogler, Cellist und Intendant der Dresdner Musikfestspiele, war heute im ersten Teil des Eröffnungskonzerts bereits als Solist zu erleben mit dem Cellokonzert von Henri Dutilleux. Im Augenblick ist noch Konzertpause, aber ich sehe, dass der Saal sich doch allmählich wieder füllt, und nicht nur mit Konzertbesucherinnen und Besuchern, sondern auch mit Musikerinnen und Musikern, die in diesem Augenblick, Sie hören es im Hintergrund, wieder auftreten. Musik trifft Humor, das ist das Motto heute Abend, und ein Werk steht ja jetzt noch auf dem Programm, ein großes, schönes, buchstäblich buntes, die Bilder einer Ausstellung, nämlich von Modest Mussorgsky. Die Geschichte dahinter ist ziemlich tragisch, denn schon mit 39 Jahren war der russische Maler und Architekt Viktor Hartmann gestorben, und der war ein enger Freund von Mussorgsky, hat sich auf einer Gedenkausstellung von den Bildern inspirieren lassen. Das sollen so an die 400 Bilder gewesen sein von Viktor Hartmann, die hingen Lehrgängen in der Akademie der Künste in St. Petersburg. Erhalten geblieben ist davon leider heute kaum etwas. Nur 3 Bilder haben wir heute, die ganz klar identifizierbar sind als Vorlage. Das ist das Ballett der unausgeschlüpften Küken, die Hütte auf Hühnerfüßen und das große Tor von Kiew. Die 3 werden Sie natürlich auch gleich hören. Und zwischen den vielen Bildern, die da gleich vertont zu hören sind, gibt es immer eine Promenade. Der Besucher geht da von Bild zu Bild. Sie hören da gleich wieder die Dresdner Philharmonie unter Leitung von Dabita Berglund. Im Augenblick wird noch einen Augenblick lang gestimmt, aber ansonsten ist hier alles bereit schon im Kulturpalast in Dresden, hier heute beim Eröffnungskonzert der diesjährigen Musikfestspiele Dresden. Und natürlich ist das nicht ganz Mussorgskis Original, denn das wäre ein Klavierstück. Man hört in der Regel fast immer Maurice Ravels bunte, vielfarbige Orchesterfassung. Der erste, der gleich auftritt, ist allerdings nicht Tabita Berglund. Das wird der Comedian Olaf Schubert sein. Und da ist er.
4: Dankeschön. Ja, vielen Dank. Hiermit erkläre ich also in aller Feierlichkeit nun auch den zweiten Teil für eröffnet. Ich hoffe, die Pause wurde rege genutzt zum gedanklichen Austausch, zum Verzehr von Getränken. Wir kehren jetzt quasi in den musikalischen Wohlfühlbereich zurück, denn jetzt im zweiten Teil hören wir ein Werk von Mussorgski, ein russischer Komponist. Er führte ein kurzes, aber sehr intensives Leben. Das ist ein bisschen so das russische Künstlermotto, ja, Jedosto Dostojewski. Und wir werden erkennen, Mussorgski ist nicht nur ein herausragender Kompositeur, sondern seine Werke sind bis heute, muss man wirklich sagen, aktuell. Ja, also das erkennt man vor allem, sage ich mal, im 10. Satz dieses Werkes, das große Tor von Kiew. Ja, Experten wissen sofort, ja, Mussorgski verweist auf die Fußballweltmeisterschaft, ja, das große Tor. Wenn man ganz genau hinhört, hört man sogar den Torhüter, was ja beeindruckend, und dann natürlich auch ordentlich Rambazamba hinten, da kommt die große Fufuzela zum Einsatz. Sehr spannend finde ich auch den 4. Satz, ja, der Ochsenkarren. Dort nimmt Mussorgski eigentlich die Verkehrswende vorweg. Das Verbrenner aus, ja, also der Verbrenner wird, ja, der Verbrenner wird abgelöst, also vom nachhaltigeren Ochsenkarren, und plastisch wird es vor allem dann im fünften Satz, der Tanz der Küken in den Eierschalen, ja, da hören wir dann dieses wirklich Markante, was alle kennen, dieses. Mussorgski zeigt etwas, was in der Klassik eher selten ist. Er zeigt Humor. Ja, das kann er wirklich nicht ernst meinen. Ja, also Musik und Humor in Einklang bringen will, ja, dann sind es meist eher so die klassischen Musikerwitze, ja, die ja alle kennen im Orchester hier. Wo klingt die Bratsche am besten? Im Kamin, genau. Ja. Und natürlich mein persönlicher Lieblingswitz, da ich ja wie gesagt Blockflötenbetroffener bin, da steht ein Blockflötist auf der Brücke und will runterspringen. Ist es ein guter Blockflötist oder ein schlechter? Ist egal, Hauptsache er springt. Ja, ich denke, da hat jeder sofort ganz klare eigene Bilder. Und bei Bildern sind wir wieder beim Thema. Ja, wir müssen nämlich zügig weitermachen. Deshalb freue ich mich nun, Ihnen musikalischen Hochgenuss wünschen zu dürfen. Wir hören also von Modest Mussorgski Bilder einer Ausstellung. Gute Unterhaltung. Ja.

0: Sie hören rauschenden Beifall im Kulturpalast Dresden. Und dieser Beifall, der gilt der Dresdner Philharmonie unter Leitung von Tabitha Berglund. Das große Tor von Kiew war das letzte der Bilder einer Ausstellung im Forte Fortissimo. Endete dieses Stück hier von Modest Mussorgsky, das letzte auf dem Programm im Konzert hier im Kulturpalast in Dresden. Tabitha Berglund ist die erste Gastdirigentin der Dresdner Philharmonie seit dieser Saison, bestreitet diese Saison also gemeinsam mit dem neuen Chefdirigenten Donald Runicles und hat hier heute Abend eins der Highlights dieser Saison dirigiert, nämlich die Eröffnung der Dresdner Musikfestspiele hier im Kulturpalast. Im Namen des gesamten Teams, das diese Übertragung für Sie möglich gemacht hat, sage ich für heute Tschüss, wünsche Ihnen noch einen schönen Abend und verabschiede mich mit einem herzlichen Gruß aus Dresden.
1: Anja Herzog war das mit dem Konzertmitschnitt vom 15. Mai. Und wie bereits zu Beginn angekündigt, ist das ARD-Radio-Festival nun bei der Schubertiade zu Gast, in Schwarzenberg, im Angelika-Kaufmann-Saal. Der besticht durch seine Akustik. Das liegt auch an der großzügigen Verwendung von sogenannten Klanghölzern, die verbaut wurden, unter anderem im lichten, sichtbaren Dachstuhl. Francesco Piemontesi ist seit 2012 regelmäßig bei der Schubertiade mit dabei. Nachdem er mit vielen wichtigen Preisen auf sich aufmerksam gemacht hatte, so erhielt er zum Beispiel 2012 den Best Newcomer Award des BBC Music Magazines. Nun war er erneut eingeladen am 24. Juni. Piemontesi überzeugte im Laufe seiner Karriere mit einem ganz eigenen Klangbild und er ist überzeugt davon, dass jeder Pianist, jede Pianistin etwas Unverwechselbares mitbringt, das neben der Disziplin des Übens existiert, neben den musikalischen Vorlieben und der Fähigkeit, sich der Konzertsituation zu stellen.
2: Man hat eine bestimmte Klangvorstellung für ein Stück, man übt das, man sucht das, man probt das. Aber im Moment der Aufführung, wenn man auf der Bühne ist, wird diese Erkenntnis zusammen mit seinem eigenen allgemeinen Klangideal, würde ich sagen, zusammengefügt in eine Art und Weise, die man selber nicht ganz kontrollieren kann. Und deswegen kann man, glaube ich, bei vielen Künstlern den persönlichen Klang wiederfinden, weil in dem Moment, wo wirklich alles auf den Punkt gebracht wird, da kommt von irgendwo sein eigener Klang zur Sprache.
1: Piemontesi war unter anderem Schüler von Alfred Brendel. Ihm, seinen Lehrer, hat er dieses Konzert auch gewidmet, in Gedenken an diesen Jahrhundertpianisten, der so viele junge Talente unterstützte. Im Juni letzten Jahres ist er verstorben. Auf dem Programm bei der Schubertiade Musik von Franz Schubert. Seine Sonate Fantasie, wie sie genannt wird, die G-Dur-Sonate, Deutschverzeichnis 894. Die hatte Schubert seinem langjährigen Freund Josef von Spaun gewidmet, denn dieser zeigte sich nach dem ersten Hören so begeistert, dass ihm Schubert antwortete: Gefällt dir die Sonate, so soll sie auch dein sein. Ich möchte dir ja so viel Freude machen, als ich nur kann. Am Flügel Francesco Piemontesi.

Beifall für den Schweizer Pianisten Francesco Piemontesi. Er spielte Franz Schuberts G-Dur-Sonate, Deutschverzeichnis 894, auch als Fantasiesonate bekannt. Eine Konzertaufzeichnung von der Schubertiade in Schwarzenberg am 24. Juni entstanden im Angelika-Kaufmann-Saal.

Dieser Abend endete mit zwei Zugaben. Eine davon können wir Ihnen noch bieten. Zuvor verabschiede ich mich. Cornelia Derese bedankt sich für Ihr Zuhören. Und nun noch einmal Francesco Piemontesi mit einem Prälude von Claude Debussy mit dem Titel Feuerwerk. Ein flackerndes, hochvirtuoses Stück, das die explodierenden und verglühenden Lichter eines Feuerwerks am Nachthimmel lautmalerisch auf dem Klavier einfängt. Am Ende zitiert Debussy auch leise die französische Nationalhymne, die in der Ferne zu verhallen scheint.

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1: Um 23 Uhr mit Ronald Lessig. Die Diskussion über Unionsfraktionschef Spahn und seine Inanspruchnahme einer Leihmutter gewinnt an Schärfe. Aus Landesverbänden wurden heute Rücktrittsforderungen laut. Außerdem will sich das CDU-Präsidium mit dem Fall beschäftigen. Auch Spahn persönlich hat sich inzwischen geäußert. Der Fraktionschef sagte der Bild, er lege die Entscheidung über seine politische Zukunft in die Hände der Abgeordneten von CDU und CSU. Für ihn selbst gäbe es jedenfalls nichts Wichtigeres als seine Familie. Die USA haben eine weitere nächtliche Serie von Attacken gegen den Iran begonnen. Das zuständige Regionalkommando des US-Militärs teilte mit, dass die siebte Nacht in Folge Angriffe gegen das iranische Militär gestartet worden seien. US-Präsident Trump hatte gedroht, den Druck auf Teheran zu erhöhen, weil es die Schifffahrt in der Straße von Hormuz behindere. Der Iran feuerte seinerseits Raketen auf mit den USA verbündete Staaten im Nahen Osten ab, darunter Katar und Kuwait. Der Streit innerhalb der AfD über die Listenplätze für die NRW-Landtagswahl im kommenden Jahr reißt in der Partei immer tiefere Gräben. Die Bundesspitze denkt offenbar darüber nach, Landeschef Vinzenz und den gesamten Vorstand des Amtes zu entheben. Auf dem AfD-Landesparteitag waren fast nur Mitglieder auf der Liste gelandet, die für Vinzenz Kurs stehen, zum Missfallen von Co-Parteichefin Weidel. Zu den Hintergründen aus Berlin, Gabor Hallas.
2: Das sind zwei Lager, die sich seit einiger Zeit schon feindlich gegenüberstehen. Auf der einen Seite eben Martin Vinzenz, der Landeschef, der steht für AfD-Verhältnisse eher gemäßigt da. Und auf der anderen Seite der Bundestagsabgeordnete Matthias Helfferich, der zum extremen Lager gehört. Und dieser Riss, der zeigt sich aber eben auch in der Bundesspitze, weil Alice Weidel eher bei Helfferich ist und Chrupalla eher bei Vinzenz. Da geht es natürlich um die Frage, wohin steuert die Partei? Und Alice Weidel hat auf dem Bundesparteitag vor zwei Wochen ja ihre Leute durchgesetzt. Damit hat sie sich vielleicht auch nicht nur Freunde gemacht. Insofern gehört das auch so ein bisschen zu den Nachwehen jetzt des Bundesparteitags.
1: Aus dem Gazastreifen werden Tote und Verletzte nach einem israelischen Angriff gemeldet. Er soll sich während eines Begräbnisses ereignet haben. Berichten zufolge hatten sich Trauernde versammelt, um einen Menschen zu begraben, der bei einem früheren Angriff heute ums Leben gekommen war. Von örtlichen Ärzten hieß es, mindestens 7 Menschen seien getötet worden und mehr als 20 verletzt. Das waren die Nachrichten. Das Wetter in Deutschland. In der Nacht meist trocken, im Osten und Süden teilweise Schauer und Gewitter bei 18 bis 12 Grad. Morgen gebietsweise Schauer, in der Mitte und im Süden kräftige Gewitter, sonst ist es meist trocken. Die Höchstwerte liegen zwischen 19 Grad in Nordfriesland und 29 Grad am Oberrhein bei schwachem Wind um Ost. Die Zeit, es wird 23.03 Uhr.
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3: Einmal im Jahr im Mai wird die Stadt Halle an der Saale zu einem Ort, wo junge und gestandene Frauen aus aller Welt und der Region ihr Können als Bandleaderinnen, Komponistinnen und Musikerinnen präsentieren. Auch die 21. Ausgabe des internationalen Festivals Women in Jazz zeigt die hohe Qualität, mit der die Frauen sich das Terrain erobern, das immer noch überwiegend von Männern dominiert wird. Die deutsche Schlagzeugerin Eva Klesse, schreibt der Festivalleiter Ulf Herden, ist ein sehr lebendiges Zeugnis der Umsetzung unserer Festivalidee. Seit 2005 in Leipzig hat sie über Stationen wie Weimar und Paris eine beispiellose Karriere als Schlagzeugerin, Komponistin, Bandleaderin und Dozentin hingelegt. Nach vielfachen Auszeichnungen, die letzte im vergangenen Jahr mit dem Deutschen Jazzpreis als Künstlerin des Jahres, ist Eva Klesse auch die erste deutsche Professorin für Jazz an der Hochschule für Musik in Hannover. Mit ihrem Quartett setzt sie am 9. Mai dieses Jahres einen würdigen Schlusspunkt unter das Festival in der Oper in Halle. Wir haben dieses Konzert aufgezeichnet und ich freue mich, Ihnen jetzt hier im Rahmen des ARD Radio Festivals, heute präsentiert von MDR Kultur, Ausschnitte daraus vorstellen zu können. Ich bin Heidi Eichenberg und hier kommt das Eva Klesse Quartett mit den ersten zwei Titeln aus ihrem Programm beim 21. Festival Women in Jazz.

Vielen Dank und herzlich willkommen auch von uns. Wir freuen uns sehr, in diesem wunderschönen Raum heute für euch zum Abschluss dieses Festivals spielen zu können. Und zuallererst möchte ich euch nochmal diese großartigen Musiker vorstellen, mit denen ich die Bühne teilen darf. Das ist am Saxophon Jewgeni Ring. Am Piano Tino De Rado. Und am Kontrabass Marc Mühlbauer. Als ich eben das Foto, den Bildband Women in Jazz über die letzten Jahre, Jahrzehnte durchgeblättert habe, habe ich den da auch schon entdeckt. Deswegen der Fanclub, denke ich, Marc. Der Fanclub. Marc hat auch das erste Stück zu diesem Abend beigetragen. Es heißt Bumblebee. Wir spielen euch heute nämlich größtenteils ganz neue Musik, die es noch nirgendwo zu hören gibt, außer live und auf dieser Bühne. Und damit geht es jetzt auch gleich weiter mit einem Stück von Jewgeni, inspiriert von einer Reise in die USA, wo ja im Moment die ein oder andere Kohle glüht, könnte man sagen. Das Stück heißt Embers Chant to a Land in Fire.

0: Embers mit Eva Klesse und ihrem Quartett beim 21. Internationalen Festival Women in Jazz 2026 in Halle und jetzt hier im ARD Radio Festival, heute aus Mitteldeutschland vom MDR. 2008 hat sich Eva Klesse noch während ihrer Studienzeit erstmals an einem Workshop des Festivals beteiligt und danach einige Festivalprojekte als Schlagzeugerin begleitet. Sie spielt das Instrument, seit sie 11 Jahre alt ist und hat Jazz-Schlagzeug in Leipzig, Weimar und Paris studiert. 2016 schließt sie ihr Studium an der New York University mit einem Master of Music ab. Ihre stilistische Offenheit und kreative Entschlossenheit führen sie als Komponistin und Schlagzeugerin mit vielen Projekten auf große Festivals und um die halbe Welt. Für ihr Konzeptalbum Stimmen bekommt Eva Klesse 2025 den Deutschen Jazzpreis als Künstlerin des Jahres. Mit ihrem Quartett ist Eva Klesse zum ersten Mal beim Festival Women in Jazz und ich hatte vor ihrem Konzert in der Oper in Halle die Gelegenheit, sie zu fragen, was denn für sie den Reiz an dieser klassischen Formation des Jazz ausmacht.
1: Oh, ehrlich gesagt bin ich damals bei der Gründung der Band gar nicht so sehr nach der Instrumentierung gegangen, sondern nach den Leuten, mit denen ich gerne zusammenspielen wollte. Und das hat sich dann so ergeben, dass das dieses ganz klassische Quartett ist und nach wie vor ist, genau. Aber ich glaube, es bietet ganz viele tolle Chancen, weil man die klassischen Rollen einnehmen kann, aber auch eben sehr gut Rollen tauschen kann.

Dankeschön. Das war ein Stück von Tino mit dem Titel Protect Your Dreams. Und wir waren ja jetzt ein bisschen auf Tour und ich muss sagen, ihr seid ein ganz besonderes Publikum. Das ist eine ganz schöne Energie, die von euch kommt und die passt irgendwie zum nächsten Stück. Ulf hat ja schon ein bisschen erzählt, dass ich hier schon öfter zu Gast sein durfte und deswegen fühlt es sich ganz schön an, hierhin wiederzukommen. Das nächste Stück hat den etwas unerklärlichen Titel Igelstellen, aber da geht es um die Orte, wo man sich so richtig zu Hause fühlt.

0: Das Eva-Klasse-Quartett mit zwei Stücken aus ihrem Konzert beim 21. Internationalen Festival Women in Jazz im Mai dieses Jahres in Halle. Igelstellen und Protect Your Dreams. Die eigenen Träume zu leben und zu beschützen erfordert Mut und Kontinuität. Und natürlich spezifische Frauenförderung. Festivals wie das Women in Jazz Festival in Halle haben das Bewusstsein dafür gestärkt. Was es vor allem braucht, sind Role Models. Wenn man nicht weiß, dass man etwas sein kann, dann ist es schwieriger, das zu werden, lautet ein Zitat der amerikanischen Bürgerrechtsaktivistin Marion Wright Edelman, das Eva Klasse auch in ihrem ausgezeichneten Projekt Stimmen zitiert. Eva Klasse ist aber nicht nur längst selbst zum Role Model für viele angehende junge Schlagzeugerinnen geworden, sondern mit ihrer tiefen Reflektiertheit und pädagogischen Ausbildung auch zur echten Mentorin. Was braucht es, um einen vergleichsweise erfolgreichen Weg wie sie einzuschlagen? Das habe ich Eva Klasse gefragt.
1: Also erstmal sollen alle ihren eigenen Weg gehen. Ich glaube gar nicht, dass jetzt irgendjemand meinen Weg gehen muss, soll oder wie auch immer. Auf diese Frage gibt es ganz viele tausend Antworten. Ich glaube, die wichtigste ist, dass wir uns alle frei machen sollten von diesen blöden Rollenklischees, die uns alle behindern. Alle behindern. Männer, Frauen und alle dazwischen und außerhalb. Und dann können alle das machen, was sie erfüllt und was sie gut können. Und dann brauchen wir uns irgendwann solche Fragen gar nicht mehr stellen.
2: Jetzt kommt noch ein Stück, das ist all denjenigen gewidmet, die immer so ein bisschen anders sind, weil die vielleicht anders aussehen, anders leben, anders lieben und die immer das Gefühl haben, sie gehören nicht so richtig dazu und die ich damit feiern möchte. Glory, Glory, Misfits heißt das Stück. Vielen Dank euch. Das ist Jevgeni Ring, Tino Derado, Marc Mühlbauer, Eva Klasse Quartett. Vielen Dank. Applaus.

0: Das Eva Klesse Quartett mit dem Titel Glory, Glory Misfits. Das waren Ausschnitte aus dem Konzert in der Operhalle beim 21. Internationalen Festival Women in Jazz 2026. Im nächsten Jahr geht's weiter mit inspiriertem weiblichen Jazz unter dem Motto The Future of Women's Jazz und einem Fokus insbesondere auf Osteuropa und der regionalen Szene. Das war der Jazz im ARD-Radio-Festival, heute vom MDR mit Heidi Eichenberg und mit einer Künstlerin, die wie keine andere als ein Role Model eine Festivalidee repräsentiert. Die Schlagzeugerin und Komponistin Eva Klesse.
1: Ich glaube, es gibt trotzdem immer noch richtig viel zu tun, weil immer wenn es so ein bisschen vorwärts geht, gibt es ja auch immer wieder einen Backlash und das erleben wir ja auch gerade. Mhm. Und das erlebt man ja, finde ich, auch manchmal sogar, wenn man über dieses Festival hört, so nach dem Motto, ja, und da dürfen dann nur Frauen spielen oder so. Wenn man sich die Geschichte der Jazzfestivals anschaut, dann waren das alles Men in Jazzfestivals, ehrlich gesagt. Deswegen ist es völlig in Ordnung, wenn es in der kleinen Stadt Halle an der Saale ein Women in Jazz Festival gibt, das denen mal eine besondere Bühne bietet. Und irgendwann, wie gesagt, meine Hoffnung ist ja eh, dass in ein paar Generationen wir uns darüber eh nicht mehr Gedanken machen müssen, sondern dass es einfach ein ganz buntes Bild auf der Bühne geben wird.

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1: Um 24 Uhr mit Carsten Fabian. Kann Jens Spahn Unionsfraktionsvorsitzender bleiben, obwohl sein Kind von einer Leihmutter in den USA stammt und Leihmutterschaft in Deutschland verboten ist? Darüber wird das CDU-Präsidium am Montag sprechen. Kanzler Merz hat bestätigt, dass das Thema sein wird. Wie das Thema parteiintern diskutiert wird, berichtet unser Hauptstadtkorrespondent Markus Preis.
2: Wenn man heute vertraulich mit CDU-Abgeordneten spricht, dann hört man absolute Fassungslosigkeit über diese politische Instinktlosigkeit, darüber, dass Spahn sich selbst in den USA erlaubt, was in Deutschland ausdrücklich nicht erlaubt ist. Es gibt deshalb eine große Angst, dass das die Glaubwürdigkeit der CDU weiter beschädigt. Es gibt aber auch eine andere Gruppe, die hofft, dass er und Friedrich Merz das irgendwie aussitzen. Sie fänden den Sturz des eigenen Fraktionschefs nämlich ein Zeichen der Schwäche für die CDU und sie sehen auch keinen richtigen Nachfolger.
1: Die britische Labour-Partei hat den früheren Bürgermeister von Manchester, Andy Burnham, zum neuen Vorsitzenden ernannt. Er tritt damit die Nachfolge von Keir Starmer an, der im Juni seinen Rücktritt erklärt hatte. Am Montag soll Burnham auch den Posten des Premierministers übernehmen. Er gilt als Hoffnungsträger seiner Partei und versprach, eine Regierung zu bilden, die den Mut habe, die großen Dinge in Ordnung zu bringen, die die Politik vernachlässigt habe. Die EU-Kommission will es der europäischen Industrie ermöglichen, länger Kohlendioxid auszustoßen als bisher geplant. Der Emissionshandel, ein zentrales Klimaschutzinstrument für die Wirtschaft, soll abgeschwächt werden. Damit reagiert die Kommission auf Forderungen aus EU-Mitgliedsländern und von Teilen der Industrie. Manche Unternehmen warnten, sollte Brüssel nicht reagieren, seien mehr Werksschließungen und Produktionsverlagerungen zu befürchten. Bei der Tour de France stand gestern die längste Etappe auf dem Programm. Mehr als 200 Kilometer waren durch die Vogesen bis nach Belfort zurückzulegen. Den Tagessieg machte eine Ausreißergruppe unter sich aus, wie Holger Gersker berichtet.
3: Etappensieger wurde zum ersten Mal in seiner Karriere der ehemalige Schweizer Meister Mauro Schmid, der ein packendes Duell mit dem Kolumbianer Harold Tejada für sich entschied und damit den größten Erfolg seiner Karriere feierte, während Tadej Pogacar aus Slowenien sein gelbes Trikot locker und leicht verteidigt hat.
1: Das Wetter in Deutschland. In der Nacht meist trocken, nur in der Osthälfte noch Schauer und Gewitter, Tiefstwerte 19 bis 12 Grad. Der Tag bringt teils Sonne, teils Wolken, im Süden gewittrige Schauer. 18 Grad auf den Nordseeinseln bis 28 Grad am Oberrhein. Am Sonntag wird es kühler mit mehr Wolken als Sonne. Das waren die Nachrichten des Bayerischen Rundfunks. Es ist 0:03 Uhr.
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5: Heute mit Aufnahmen aus den Archiven des SWR im ersten Teil. Am Mikrofon begrüßt Sie ganz herzlich Marlene Reichert. Und den Anfang macht das Radiosinfonieorchester Stuttgart des SWR unter Stéphane Deneuve mit dem Ballett Ma Mère Loire von Maurice Ravel.

Eine zauberhafte musikalische Märchenreise von Maurice Ravel nach der Märchensammlung Ma Mère Loi von Charles Perrault. Wir hörten das Radiosinfonieorchester Stuttgart des SWR unter Stéphane Deneuve. Hinreißende romantische musikalische Landschaften hat Max Bruch in seinen Orchesterwerken gezeichnet, in den Suiten nach schwedischen Tänzen etwa. Die erste hören wir jetzt in einer Aufnahme mit dem SWR-Rundfunkorchester Kaiserslautern unter Werner Andreas Albert.

Unter Werner Andreas Albert spielte das SWR-Rundfunkorchester Kaiserslautern die erste Suite nach schwedischen Tänzen von Max Bruch. In die Wiener Klassik geht's hier im ARD-Nachtkonzert mit Musik von Anton Eberl. Als Klavierschüler Mozarts ist er schnell zum Freund der Familie geworden. Damit ist er nah dran gewesen an Mozarts Arbeitsweise und gerne mal sind seine Werke für Kompositionen Mozarts gehalten worden. Wir hören jetzt Kammermusik von Eberl, sein Grand Trio für Klavier, Klarinette und Violoncello in S-Dur mit dem Konsortium Classicum.

Mit dem Grand Trio für Klavier, Klarinette und Violoncello in S-Dur von Anton Eberl hörten wir das Consortium Classicum. Das ist das ARD-Nachtkonzert, präsentiert von BR Classic, jetzt mit der Tanzsuite für Orchester von Béla Bartók. Neville Mariner leitet das Radiosinfonieorchester Stuttgart.

klingen sehr volkstümlich, sind aber von Béla Bartók frei erfunden, die Themen seiner Tanzsuite. Ausnahmsweise muss man sagen, Bartók hat ja Volksmusik gesammelt und gerne in seinen Werken verarbeitet. Wir hörten gerade das Radiosinfonieorchester Stuttgart unter Neville Marriner. Das Leben nach dem Tod oder der Übergang dahin, das ist ein Thema, das die Menschheit seit Urzeiten beschäftigt. Auch die Kunst hat sich damit befasst. Auf beeindruckende Weise ist es etwa Richard Strauss gelungen, den Weg ins Leben nach dem Tod musikalisch darzustellen. Hören wir das SWR-Sinfonieorchester Baden-Baden und Freiburg unter François-Xavier Roth mit Tod und Verklärung.

Tod und Verklärung. Tondichtung für großes Orchester von Richard Strauss. Das SWR-Sinfonieorchester Baden-Baden und Freiburg spielte unter Leitung von François-Xavier Roth. Kurz vor zwei ist es jetzt, gleich gibt's Nachrichten und danach geht's weiter im ARD-Nachtkonzert mit einem klingenden Hochzeitsgeschenk.

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1: Um 2 Uhr mit Olaf Knapp. Neue kleine Solaranlagen sollen nun doch länger gefördert werden als bisher geplant. Bundeswirtschaftsministerin Reiche hat dazu einen überarbeiteten Entwurf des Erneuerbare-Energien-Gesetzes vorgelegt. Aus der Nachrichtenredaktion Torben Müller.
2: Übergangsweise ist eine abgesenkte Einspeisevergütung für bis zu 36 Monate vorgesehen. Danach müssten Anlagenbetreiber auf sogenannte Direktvermarktung umsteigen. Das betrifft kleine Solaranlagen bis 25 Kilowatt installierter Leistung, die ab 2027 errichtet werden. Bisher hatten Besitzer kleiner Anlagen, vor allem Privathaushalte, 20 Jahre lang pro Kilowattstunde einen festen Betrag für die Einspeisung erhalten. Reiche hatte geplant, das 2027 abzuschaffen. Das hatte breite Kritik ausgelöst.
1: Unionsfraktionschef Spahn hat seine Entscheidung verteidigt, über eine Leihmutter in den USA ein Kind zu bekommen. Der CDU-Politiker steht deswegen auch in den eigenen Reihen in der Kritik und sieht sich mit Rücktrittsforderungen konfrontiert. Aus der Nachrichtenredaktion Laura Jahnke.
3: Spahns Fall hat eine Kontroverse ausgelöst, weil Leihmutterschaften in Deutschland nicht zulässig sind. Seine eigene Partei ist gegen eine Legalisierung. Auch Spahn selbst war in der Vergangenheit dagegen. Jetzt sagt er, er habe lange mit sich gerungen, sei zerrissen gewesen und habe sich dann aber gemeinsam mit seinem Mann für ein Kind per Leihmutterschaft entschieden, so Spahn im Podcast Ronsheimer. Die Entscheidung über seine politische Zukunft will er der Unionsfraktion überlassen nach der Sommerpause. Voraussichtlich wird sich aber das CDU-Präsidium am Montag mit dem Thema befassen. Das hat Kanzler Merz angekündigt.
1: Die USA und der Iran haben auch in dieser Nacht ihre gegenseitigen Angriffe fortgesetzt. Das iranische Staatsfernsehen berichtete von Explosionen in der Stadt Sirik im Süden des Landes. Raketen aus dem Iran hätten US-Militäreinrichtungen in Bahrain getroffen. Das US-Militärkommando für den Nahen Osten bestätigte, dass neue Angriffe auf Ziele im Iran gestartet wurden. Mehr als 3 Wochen nach den Erdbeben in Venezuela hat die Zahl der Toten die Marke von 5.000 überschritten. Laut der jüngsten Bilanz der Behörden liegt die Zahl der bestätigten Opfer nun bei 5.069. Zudem gäbe es fast 17.000 Verletzte. Nach den Beben hatte die Europäische Union 20 Millionen Euro für humanitäre Hilfe zur Verfügung gestellt. Das Wetter in Deutschland. In der Nacht ist es meist trocken. Im Osten und Süden teils noch Schauer und kräftige Gewitter bei Tiefstwerten von 18 bis 12 Grad. Am Tage gebietsweise Schauer, in der Mitte und im Süden zum Teil kräftige Gewitter, sonst meist trocken, Höchstwerte 19 Grad in Nordfriesland bis 29 am Oberrhein. Sonntag im Südwesten Sonne, Richtung Osten Schauer, vereinzelt Gewitter 18 bis 26 Grad. Es ist 2.03 Uhr.
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4: Schön, dass Sie dabei sind. Am Mikrofon begrüßt Sie Marlene Reichert. Julius Röntgen, das ist ein Name, der heutzutage nicht mehr so geläufig ist. Zu Lebzeiten ist er treibende Kraft im niederländischen Musikleben gewesen. Er hat ein großes Werk hinterlassen, war international hochgeschätzt und befreundet mit Kollegen wie Johannes Brahms und Edvard Grieg. Für Grieg und seine Braut Nina hat er zur Hochzeit ein Werk geschrieben, in das er norwegische Volksmusik eingearbeitet hat. Seine Suite aus Jotunheim. Und die hören wir jetzt mit der Staatsphilharmonie Rheinland-Pfalz unter David Porcelein.